0: proeuropäischen Ministerpräsidenten Bolojan und seiner Regierung hat das Parlament den neuen Kandidaten für das Amt abgelehnt. Jetzt muss Staatspräsident Nikuschor Dan dem Parlament einen neuen Kandidaten vorschlagen. Bolojan war am 5. Mai durch ein Misstrauensvotum gestürzt worden. Lionel Messi ist neuer Rekordtorschütze bei Fußball-Weltmeisterschaften. Der Argentinier hat beim 2:0-Sieg gegen Österreich sein 17. und 18. WM-Tor geschossen und damit den Deutschen Miroslav Klose abgelöst. Der Ex-Nationalspieler hat Messi zu seinem Rekord gratuliert. Der Süddeutschen Zeitung hat er gesagt, Messi sei für ihn der beste Fußballer aller Zeiten. Außerdem meinte Klose, es sei ohnehin nur eine Frage der Zeit gewesen, bis der Rekord gebrochen wird. Er freut sich laut eigener Aussage darüber, dass Messi es getan hat. Das Wetter. In der Nacht gibt es in Deutschland ein paar Wolken und ein paar letzte Gewitter lösen sich noch auf bei Temperaturen zwischen 22 und 9 Grad. Am Tag dann viel Sonne und höchstens ein paar lockere Wolken. Am Nachmittag kann es von der Mitte bis in den Osten Gewitter geben. Die Temperaturen steigen auf 24 bis 36 Grad. Es ist jetzt 2:03 Uhr.
1: Hier ist die junge Nacht. Wir schauen auf die Straßen und wir haben gar nicht... Ja doch, wir haben ein paar Meldungen. Die A4 Görlitz Dresden ist zwischen Kodersdorf und Nieder-Seifersdorf wegen Wartungsarbeiten bis 5 Uhr gesperrt. A8 Salzburg Richtung München ist zwischen Neukirchen und Bergen wegen der Nachtbaustelle bis 5 Uhr gesperrt. Umleitung über die U6, U8, U10. Die A44 Kassel Richtung Eisenach ist zwischen Waldkappel und Sontra West wegen Bauarbeiten bis 4 Uhr gesperrt. Die A59 Köln Richtung Düsseldorf ist zwischen Monheim und Richrath nach einem Unfall gesperrt. Die A71 Suhl Richtung Erfurt ist zwischen Suhl, Zellermelis und Oberhof wegen Tunnelwartungsarbeiten bis 6 Uhr dicht. Folgt da der U9 einfach da die Umleitung. Und eine Meldung noch von der A111 Charlottenburg, Dreieck Oranienburg in Berlin ist zwischen Weidmannslosterdamm und Schulzendorfer Straße in beide Richtungen bis 5 Uhr früh gesperrt wegen einer Brandschutzübung. Kommt gut und sicher an.
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1: Moinsi, Kerstin Breuer hier und ein paar sind scheinbar auch wach, weil es einfach super, super warm ist. Sven zum Beispiel ist in den Hof gegangen, hat einen Gartenschlauch ausgepackt. Finde ich auch stabil um kurz nach zwei. Aber wenn es hilft, also was hilft, hat recht, sage ich immer. Und mein guter Freund Martin hat mir auch gerade geschrieben und sagt so, ich überlege, ob ich im Keller schlafe. Das finde ich eine gute Idee, was die Kühlheit angeht. Aber ein bisschen gruselig auch. Was geht bei euch? Warum seid ihr wach? Ist es die Wärme? Ist es die Arbeit? Let me know. 0221-567-89-111. Kommt gut durch die Nacht. Hier sind David Guetta und Teddy Swims.

0: Ey Leute, hört mal ganz genau hin. Es tut mir leid, aber ich muss das jetzt tun. Du bist gut genug. Sorry für mein Gejaule. Aber jeder singt das gerade, ständig, überall, dann auch wir hier in der jungen Nacht. Gut genug von Blumengarten und Kitschkrieg. Es ist so wild, wie das Ding einfach komplett um die Welt geht. Ein Reel davon ist viral gegangen und plötzlich kennen alle diesen Song. Und so richtig checken das die Jungs vom Blumengarten auch, glaube ich, immer noch nicht.
1: Das kann nur Gott erklären.
2: Das kann wirklich keiner sagen. Das ist der Algorithmus. Irgendwer da oben hat uns gern.
0: Safe? Gern, auf jeden Fall. Aber es ist halt auch einfach ein Banger, oder? Sag ich ehrlich. Welthit, würde ich sogar sagen, da. Trotzdem bleiben die Jungs auf dem Boden.
2: Das ist jetzt nichts, wonach wir streben, nach der großen internationalen Karriere. Es macht natürlich gerade super Spaß und wir sind super dankbar, sowas erleben zu dürfen. Das ist einfach ein einmaliger Moment und so versuchen wir es auch zu behandeln und zu würdigen.
0: Ja, voll schön. Und damit ihr alle diesen Ohrwurm nicht vergesst, bekommt ihr den jetzt nochmal hier in der Jungnacht. Du bist gut genug von Blumengarten und Kitschkrieg.

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0: Ich würde behaupten, kaum jemand hat größere Hoffnung als Fans der Serie Stranger Things. Annika Wasenbüller aus dem Junge Nacht-Team, weil die sind sich laut Social Media ja sicher, dass noch eine Folge kommt und es ein neues Finale der Serie geben wird. Obwohl es seit Silvester ja eigentlich doch vorbei ist. Wird es nicht langsam ein bisschen die Lulu?
1: Ja, aber die Duffer-Brüder haben jetzt Spekulationen ausgelöst, also die Macher der Serie, weil sie vor ein paar Wochen eine Rede gehalten haben an der Chapman University. Und da meinten die beiden, und wie können sie nur? Sie haben gesagt, vertraut auf alles, was euch komisch vorkommt. Ihr habt recht. Und das hat sowas von Öl ins Feuer gegossen, dass die Fans jetzt alte Interviews rauskramen der Schauspielerinnen und Schauspieler. Die analysieren jedes Wort und vermuten sogar, dass hinter Locations für die Klamottenmarke von Hauptdarstellerin Millie Bobby Brown, also Elfie, eventuell doch geheime Drehorte stecken.
0: Okay, wie realistisch ist denn das? Also glaubst du das jetzt zum Beispiel wirklich?
1: Ich halte das ja für sehr realistisch privat persönlich. Falls die Fans dann doch recht haben sollten, dann werden wir es am 1. Juli erfahren, ob es halt ein neues Finale von Stranger Things gibt.
0: Hey, wo kommt das jetzt her? Warum genau am 1. Juli?
1: Das ist die große Theorie dahinter, weil die 1 und die 7 ganz besondere Zahlen in der Serie sind. Die tauchen immer wieder auf und Fans sprechen von diesem Conformity Gate. Das ist auch das, was gerade so sehr rumgeht. Und natürlich sind sie erst davon ausgegangen, dass am 7. Januar die geheime finale Folge rauskommt. Wir wissen, am 7. Januar kam gar nichts. Dementsprechend ist ja die logische Konsequenz, wir drehen die Zahlen einfach. Es muss der 1. Juli sein.
0: Klar. Ah, okay. Ja gut, dann würde ich sagen, hoffen wir das jetzt einfach mal, weil noch mehr drehen können wir die Zahlen nicht, Leute. Bei aller Liebe. Wenn es so ist, dann hört ihr das natürlich hier in der Jungnacht der ARD.

0: Hier ist die junge Nacht. Wir schauen auf die Straßen und los geht's mit der A4 Görlitz Dresden zwischen Kodersdorf und Niederseifersdorf. Wartungsarbeiten, deshalb eine Sperre bis 5 Uhr. Die A8 Salzburg Richtung München ist zwischen Neukirchen und Bergen wegen der Nachbaustelle bis 5 Uhr dicht. Umleitung über die U6, die U8 und die U10. Die A44 Kassel Richtung Eisenach ist zwischen Waldkappel und Sontra West wegen Bauarbeiten bis 4 Uhr gesperrt. Die A59 Köln Richtung Düsseldorf ist zwischen Monheim und Richrath nach einem Unfall gesperrt. Dann haben wir die A71 Suhl Richtung Erfurt zwischen Suhl, Zellamelis und Oberhof wegen Tunnelwartungsarbeiten bis 6 Uhr gesperrt. Folgt da der Umleitung über die U9. Und wir gucken nach Berlin. Da haben wir noch die A111 Charlottenburg, Dreieck Oranienburg zwischen Weidmannslusterdamm und Schulzendorfer Straße. In beide Richtungen bis 5 Uhr dicht wegen einer Brandschutzübung. Kommt gut und sicher an.
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0: Hallo, Kerstin Breuer hier. Schön, dass ihr am Start seid. Und falls ihr so denkt, boah, wir schließen uns hier alle den nächsten Tag mal doch in den Keller rein, weil draußen und in der Bude ist einfach zu heiß. Ich hoffe, ihr habt guten Empfang, weil ich hätte da eine Serienempfehlung. Es gibt nämlich die dritte Staffel jetzt von House of the Dragon. Und was euch da erwartet, darüber sprechen wir gleich nach The Chainsmokers und Joe. Das ist erstmal End of Beginning.

0: Unnormal schöner Song, Paris. Die Chainsmokers, hier ist die junge Nacht und Leute, was er sagt.
1: Es ist euer großes Glück und Privileg, Zeugen des heutigen Tages sein zu dürfen.
0: Es startet nämlich endlich die dritte Staffel von House of the Dragon. Fast genau 2 Jahre ist es her, seit die letzte Staffel rausgekommen ist. Das ist schon lange, Brinja Becker aus dem Junge Nacht-Team, oder?
2: Ja, schon. Aber die haben auch fast 1 Jahr lang gedreht, also 314 Tage lang. Und deswegen hat es halt auch ewig gedauert.
0: Das ist crazy. Und du hast ja die ersten Folgen schon gesehen. Ich schätze mal, es geht einfach nahtlos bei Staffel 2 weiter. Oder gibt es da jetzt irgendwie so einen crazy, gigantischen Zeitsprung?
2: Nee, es geht immer noch um Rhaenyra Targaryen, die den Eisernen Thron ja erben will.
3: Mein Vater erwählte mich, sein erstgeborenes Kind ihm nachzufolgen.
2: Ja, ihr Halbbruder will auch König sein und sammelt Unterstützer. Staffel 2 hat uns am Ende ja so ein bisschen im Riss gelassen. Alles hat sich zugespitzt auf den Krieg, den Tanz der Drachen, von dem wir auch durch die Bücher und Game of Thrones wissen, dass er kommt. Aber dann war die Staffel halt einfach vorbei.
0: Okay, und jetzt gibt's in Staffel 3 Krieg oder was?
2: Genau, es geht auf jeden Fall so langsam los. Es gibt mehr Action, mehr Kämpfe, mehr Drachenszenen als bisher und auch mehr Schocker. Mhm. Matt Smith und Emma Darcy, die Rhaenyra und Daemon spielen, sagen, sogar für sie war Staffel 3 schockierend.
0: Okay, die erste Folge gibt's jetzt bei HBO Max, Sky und Wow. Jeden Montag eine neue Folge, House of Dragons. Und die hat, by the way, auch einen übelst verrückten Weltrekord aufgestellt. Welcher das ist, hört ihr um kurz nach 3 hier in der Jungnacht.

Husband in der Jungen nach der ARD. Und Leute, ich muss euch was sagen. Nudeln kommen gar nicht aus Italien. What? Sie kommen aus China. Was labert die, denkt ihr euch vielleicht? Sag ich euch. Wir senden hier in der Jungen Nacht ja für ganz Deutschland. Das heißt, mehrere Sender schalten sich zusammen und einer davon ist zum Beispiel eins live. Und da haben wir jetzt einen Insta-Post gemacht über Fakten, mit denen ihr ja bei so der nächsten, keine Ahnung, awkward silence Situation ein bisschen flexen könnt. So, wenn Stille entsteht, können manche ja nicht so gut aushalten. Könnt ihr so Sachen droppen, wie zum Beispiel eben, dass in China ein Topf gefunden wurde mit Spaghetti, der über 4000 Jahre alt ist. Also müssen sie eigentlich von dort sein oder zumindest dort als erstes gewesen sein, oder? Und ich sage euch, von solchen Erkenntnissen gibt's einige, die ihr safe auch haben solltet. Köttbullar kommen zum Beispiel gar nicht aus Schweden, sondern aus der Türkei. Checkt einfach Instagram, dann habt ihr definitiv genauso einen großen Brainfuck wie ich selbst. Es ist alles doch nur geklaut. Hier sind Offenbach und Ella Henderson mit Hurricane in der Jungen nach der ARD. Hi.

In der jungen Nacht der ARD und da gibt's einen Skandal, Leute. Stellt euch vor, ihr fahrt Zug, ne? Deutsche Bahn. Lange vielleicht auch, einmal quer durch Deutschland. Und dann wollt ihr so ins Bordbistro gehen und euch eine Currywurst mit Pommes reinziehen. Und dann gibt's aber keine Pommes mehr. Ja, ist so. Darauf soll jetzt verzichtet werden, weil es eine neue EU-Verordnung zum Klimaschutz gibt. Und da können die Pommes gar nichts für. Aber das liegt an den diesen Gefrierschränken im Bordbistro. Die kann es so nicht mehr geben. Da wurden die Pommes gelagert. Heißt, die Schränke kann es nicht mehr geben. Also kann es auch keine Tiefkühl-Pommes mehr geben. Und das finde ich skandalös, weil die Currywurst ist mir egal. Ich will ja nur die Pommes haben. Was mache ich denn jetzt? Scheiße. Hier ist Taylor Swift ohne Pommes.

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1: Um 3 Uhr mit Cedric Bies. Wie kann das Rentensystem in Deutschland stabilisiert werden? Um das zu beantworten, will heute die Kommission der Bundesregierung ihre Vorschläge vorstellen. Die Wirtschaftsweise Grimm hat schon vorab bekannt gewordene Ideen gelobt. Anne-Sophie Galli berichtet.
2: In der Rheinischen Post spricht sich Grimm unter anderem für ein höheres Renteneintrittsalter entsprechend der steigenden Lebenserwartung aus. Die Ökonomin befürwortet auch die Abschaffung der Frührente mit 63 Jahren. Auch Minijobs sollten ihrer Ansicht nach weitgehend wegfallen, um Arbeitsanreize zu erhöhen. Wie die Kommission lehnt Grimm eine Einbeziehung von Beamten in die gesetzliche Rentenversicherung ab. Das bringe wenig, verursache aber einen hohen Aufwand. Entgegen den Vorschlägen ist sie aber auch gegen eine Pflichtversicherung für Selbstständige. Das mache die Selbstständigkeit weniger attraktiv.
1: Große Hitze führt in Teilen von Europa zu Problemen. In Frankreich haben die Behörden die Warnstufe Rot ausgerufen. In mehreren Städten waren Rekordtemperaturen gemessen worden. Mindestens 10 Menschen sind infolge der Hitze gestorben. Mehr als 1300 Schulen sind gestern außerdem geschlossen geblieben. Europaweit sind wegen Gleisschäden Zugverbindungen gestört. Meteorologen in Frankreich, Belgien, England, Spanien und Portugal warnen vor weiterhin ungewöhnlich hohen Temperaturen. Der Musikproduzent Clive Davis ist tot. Der US-Amerikaner ist im Alter von 94 Jahren in seiner Heimatstadt New York gestorben. Davis hatte Weltstars wie Whitney Houston und Barry Manilow entdeckt. Aus New York berichtet Giselle Ucker.
3: Auch Alicia Keys oder Bruce Springsteen haben mit Davis zusammengearbeitet. Clive Davis wurde 1932 in eine jüdische New Yorker Familie hineingeboren. In die Musikbranche kam Davis durch einen Job als Rechtsberater. Zu dieser Zeit schulte er sein musikalisches Gehör, indem er die Charts studierte und genau analysierte, was einen Song zum Nummer-1-Hit macht. Zu seinem 90. Geburtstag hatte sich der Produzent selbst noch eine riesige Party in New York mit dutzenden Stargästen und einer Mini-Doku-Serie geschenkt. Ansonsten hat er sich bereits weitgehend aus der Öffentlichkeit zurückgezogen.
1: Bei der Fußball-Weltmeisterschaft steht Frankreich vorzeitig im 16-Finale nach einem 3:0-Sieg im zweiten Gruppenspiel gegen Irak. Das Spiel war zwischendurch wegen eines Unwetters rund 2 Stunden unterbrochen worden. Die Verantwortlichen hatten den Zuschauerraum evakuiert und die Menschen aufgefordert, sich im Inneren des Stadions in Sicherheit zu bringen. Bei der WM gelten sehr strenge Unwetterregeln. Wenn ein Blitz in der Nähe einschlägt, müssen Spielfeld und Tribünen sofort geräumt werden. Das Wetter, den Rest der Nacht gibt es in Deutschland ein paar Wolken und die letzten Gewitter lösen sich auf bei Temperaturen zwischen 22 und 9 Grad. Am Tag dann wieder viel Sonne, höchstens ein paar lockere Wolken und einzelne Gewitter. Dazu steigen die Temperaturen auf 24 bis 36 Grad. Die Zeit 3:03 Uhr.
4: Hier ist die junge Nacht. Wir schauen auf die Straßen und los geht's mit der A4 Görlitz Dresden. Zwischen Kodersdorf und Niederseifersdorf. Wartungsarbeiten bis 5 Uhr ist da gesperrt. Die A6 Pilsen Richtung Nürnberg ist zwischen Alfeld und Altdorf-Leinburg nach einem LKW-Unfall gesperrt. Umleitung über die U26. Die A8 Salzburg Richtung München ist zwischen Neukirchen und Bergen wegen der Nachtbaustelle bis 5 Uhr dicht. Umleitung für euch da über die U6, die U8 und die U10. Außerdem die A44 Kassel Richtung Eisenach zwischen Waldkappel und Sontra-West-Bauarbeit bis 4 Uhr gesperrt noch. Die A71 gibt es auch noch, Suhl Richtung Erfurt zwischen Suhl, Zellamelis und Oberhof. Tunnelwartungsarbeiten bis 6 Uhr gesperrt, Umleitung über die U9. Und wir gucken noch zuletzt nach Berlin, die A111, Charlottenburg, Dreieck, Oranienburg. Da gibt es noch eine Sperrung in beide Richtungen bis 5 Uhr zwischen Weidmannslusterdamm und Schulzendorfer Straße wegen einer Brandschutzübung. Kommt gut und sicher an.
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4: Kerstin Breuer hier, Hallöchen. Und manchmal gibt's ja Weltrekorde, ne? Und dann sind das halt irgendwie so Sachen wie, man hat irgendwas besonders schnell gemacht oder besonders hoch oder irgendwie so. Aber es gibt jetzt einen Weltrekord, Leute. Der hat mit Feuer irgendwie zu tun und mit Menschen, aber in a good way. Sprechen wir drüber nach 3 Songs. Los geht's erstmal hier mit Bruno Mars und Rosé mit Appetit.

0: irgendwie müssen wir uns jeden Sommer ein Team aussuchen, ne? Bei der WM zum Beispiel. Aber jetzt heißt es eben nicht Deutschland, Niederlande, England oder Frankreich, sondern...
1: Team Greens versus Team Blacks.
2: Team Black, Team Green?
3: Team Black or Team Green?
0: Es ist kompliziert. Was seid ihr? Team Schwarz oder Grün bei House of the Dragon? Brinja Becker aus dem Junge Nacht-Team. Wir haben ja eben schon drüber gesprochen. Die dritte Staffel ist gestartet. Und jetzt frage ich mich natürlich, welches Team bist du? Willst du es sagen?
4: Also ich bin Team Schwarz. Heißt, ich würde sie hier unterstützen.
5: Königin Rhaenyra Targaryen, erste ihres Namens. Königin der Andalen und der Räuner und der ersten Menschen. Herrin der sieben Königslande und Beschützerin des Reiches.
4: Ja, Rhaenyra ist ja die eigentliche Thronfolgerin bei House of the Dragon, aber halt eine Frau. Darum wollen viele, dass er König wird und bleibt.
6: Aegon, Zweiter seines Namens, König der Andalen und der Räuner und der ersten Menschen. Herr der sieben Königslande und Beschützer des Reiches.
0: Okay, aber jetzt muss man mal kurz sagen, wieso muss man sich überhaupt entscheiden? Das check ich nicht.
4: Also, weil die auf einen Bürgerkrieg zurasen. Bei den Game of Thrones Fans bekannt als Tanz der Drachen. Und der steht in Staffel 3 jetzt an.
0: Okay, du hast die ersten Folgen ja schon gesehen und hast gesagt, so krasse Action, brutale Schlachten, aufwendiges Filmsetting. Ist da einfach alles krass oder was?
4: Ja, und es haben 15.000 Stuntmenschen mitgearbeitet. Die haben 25.000 Kilo Propan gebraucht für das ganze Feuer und die Explosionen. Und die haben auch einen Weltrekord aufgestellt für die meisten Stuntmenschen, die gleichzeitig in Brand standen.
0: Junge, Junge, das ist so insane. Eine Freundin von mir war mal Stuntfrau. Und die hat sowas auch gemacht. Das ist abgefahren. Aber gut, ist ein Weltrekord. Ist ein Weltrekord. Die ganze Action findet ihr auf jeden Fall ab heute auf HBO Max, Sky und Wow. Und da gibt's jetzt jede Woche montags eine neue Folge. House of the Dragon von insgesamt 8.

geiler Song, oder? Ich liebe den komplett. Purple Disco Machine und Kungs mit Substitution. Hier ist die Junge nach der ARD. Gleich 3.22 Uhr. Und Chris ist auf Revierdienst in Münster unterwegs und hat gesagt, er musste gerade schon zu einer Spielhalle nochmal fahren, weil die nicht scharf geschaltet wurde. Und dann scheint er so einen Alarm zu kriegen und muss dann aufpassen und gucken, ob alles in Ordnung ist. Das ist auf jeden Fall voll der spannende Job. Habe ich auch so noch nicht drüber nachgedacht. Was geht bei euch? Warum seid ihr wach? Schickt gerne mal eine Sprachnachricht drüber. 0221-567-89-111 würde mich maximal interessieren, was bei euch so abgeht. Und jetzt habe ich ein bisschen Fußball-Vibes für euch. Hier passend zur WM. Shakira und Burna Boy mit Die Die. Schön, dass ihr da seid.

0: Jason Derulo.
1: Hier ist die junge Nacht. Wir schauen auf die Straßen. Und los geht's mit der A4 Görlitz Dresden. Zwischen Kodersdorf und Niederseifersdorf. Wartungsarbeiten bis 5 Uhr ist da gesperrt. Die A6 Pilsen Richtung Nürnberg ist zwischen Eifeld und Altdorf-Leinburg nach einem LKW-Unfall gesperrt. Umleitung über die U26. Die A8 Salzburg Richtung München ist zwischen Neukirchen und Bergen wegen der Nachtbaustelle bis 5 Uhr dicht. Umleitung über die U6, die U8 und die U10. Außerdem die A44 Kassel Richtung Eisenach ist zwischen Waldkappel und Sontra West wegen Bauarbeiten noch eine halbe Stunde bis 4 Uhr nämlich gesperrt. Und dann haben wir auch noch die A71 Suhl Richtung Erfurt. Zwischen Suhl, Zellamelis und Oberhof gibt es Tunnelwartungsarbeiten bis 6 Uhr noch. Deshalb da auch gesperrt so lange. Folgt am besten der Umleitung über die U9. Gute Fahrt euch!
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1: Moinsi, Kerstin Breuer hier. Silke aus Hatzfeld hat gerade in diesem Moment geschrieben, 0221-567-89111, dass sie schon Zeitungen austrägt. Das stimmt, das macht man früh am Morgen. Wenn oder spät in der Nacht, je nach Perspektive. Kommt gut durch. Du, Silke, und alle anderen, die gerade schon im Endspurt der Schicht sind oder eben in die Frühschicht starten. Voll schön, dass ihr am Start seid. Wir haben jetzt Alex Warren für euch mit Fever Dream. Howdy.

0: Die junge Nacht ist hier, 3.36 Uhr. Voll schön, dass ihr dabei seid. Auf Netflix gibt es eine neue Serie mit vielen reichen und schönen Menschen, die Urlaub in so einem Luxusresort machen. Das genauso heißt wie die Serie Oasis nämlich. Und neben, keine Ahnung, so schicken Sonnenschirm- und Schirmchen-Trinkbildern gibt es auch sehr viel Drama und sehr viele Geheimnisse. Falls euch das bekannt vorkommt, ja, das klingt sehr nach The White Lotus. Ist es aber nicht. Annika Wasmüller aus dem Junge Nacht-Team. Du hast dir die neue Serie Oasis reingezogen. Kann man sagen, das ist ein Abklatsch von The White Lotus?
1: Nee, kann ich ganz stolz sagen, ist es nicht. Man ist zwar, so wie auch bei The White Lotus, die ganze Zeit sehr, sehr neidisch, vor allem auf den Urlaubsort. Die Serie wurde nämlich auf Teneriffa gedreht.
2: Geile Scheiße. Dieses Hotel ist echt der Wahnsinn.
1: Ja, und das ist es halt wirklich, wenn man die Serie schaut. Aber die spanische Serie Oasis, die erinnert mich persönlich eher an so Pretty Little Liars. Das Luxusresort Oasis, das wird nämlich verriegelt und von der Außenwelt abgeschirmt, nachdem eine Mitarbeiterin verschwindet. Und die ganzen reichen Urlauber und die Angestellten, die sind dann in so einer Art Quarantäne zusammen.
0: Quarantäne schon mal mies. Mitarbeiterin verschwunden. Klingt jetzt auch so semi. Lass mich raten, friedlich bleibt's nicht, ne?
1: Nein, da hast du richtig geraten. Es gibt eine riesengroße Kluft zwischen den jungen Hotelangestellten im Oasis und den Gästen. Und der Einzige, der so ein bisschen zwischen den Stühlen steht, das ist Hauptcharakter Dani. Und er ist Urlauber im Oasis.
3: Ich glaube, du hattest recht. Die Gäste in diesem Resort sind echte Arschlöcher.
1: Ja, er nimmt die Perspektive dann nämlich an, freundet sich mit den Angestellten an und deckt dann auch immer mehr Geheimnisse auf.
3: Im Oasis gibt es 80 Zimmer. 80 Geschichten, versteckt hinter 80 verschlossenen Türen.
1: Ja, und wirklich jede Figur in dieser Serie hat absurde Geheimnisse, Affären und, ich würde sagen, einen Hang zu kriminellen Machenschaften.
0: Okay, dann Annika, wollen wir jetzt natürlich noch wissen, ob du sagen würdest, lohnt sich zu gucken.
1: Ja, auf jeden Fall. Also die Plot-Twists in der Serie, die waren echt gut und auch nicht zu vorhersehbar. Ich fand den Cast total cool, weil es einfach super viele neue Gesichter waren. Mhm. Die Musik war auch total Hammer. Also ähnlich wie, jetzt ziehe ich den Vergleich doch wieder, bei The White Lotus ist das so ein Alleinstellungsmerkmal. Das Einzige, was ich richtig kacke fand, waren die Liebesgeschichten. Die waren mir viel zu plump in der Serie. Die reden so von damals, als ich dich kennenlernte und dann kennen die sich 4 Tage und ich denke mir so, was soll das? Ich krieg zu viel. Aber 8 Folgen, je 45 Minuten kann man schon machen.
0: Alles klar. Also Empfehlung von Annika Wasmüller aus dem Junge Nacht-Team für die neue Serie Oasis findet ihr bei Netflix.

0: denkt ihr, bevor ihr zur Arbeit geht, darüber nach, was ihr anzieht? Also, würdet ihr sagen, ihr habt eine andere Klamottenpersönlichkeit auf der Arbeit als privat jetzt so zum Beispiel? Ich habe drüber nachgedacht, weil jetzt bei den heißen Temperaturen, ne? Man will dann wahrscheinlich nicht irgendwie nur lange warme Klamotten anhaben, sondern vielleicht auch mal, keine Ahnung, Crop Top, kurzer Rock, Tanktop, kurze Shorts, irgendwie sowas. Und da haben wir uns gefragt, geht das oder geht das nicht? Was meint ihr dazu? Weil wenn es teilweise hier in vielen Orten in Deutschland über 35 Grad hat, so über Tag, ne, jetzt in der Nacht, wir können da ja noch entspannt sein. Zieht ihr euch dann auf der Arbeit genauso an wie in der Freizeit?
1: Ich hatte einmal so einen Crop-Top an und dann war ich irgendwie doch sehr am Zuppeln, habe ich gemerkt. Hm. Ich weiß gar nicht so genau warum, weil es hat niemand was gesagt oder so, aber ich selber habe einfach so gemerkt, ich habe es dann doch sehr weit runtergezogen immer wieder.
0: Alicia aus Köln ist das. Sie arbeitet im Kindergarten und will eigentlich nicht so gerne viel Haut zeigen. Das checke ich auch komplett. Junge Nachthörer Jonas, der ist im Einzelhandel im Klamottenladen tätig und der

0: Sieht sich eigentlich immer an, wie er halt irgendwie lustig ist. Trotzdem sagt er, naja, kannst halt nicht in jedem Job machen, ne?
1: Ja, also ich kann mir schon vorstellen, wie das generell in der Gesellschaft gesehen wird, dass es verschiedene Jobs gibt, wo man die Person dann nicht mehr ernst nimmt, wenn sie vielleicht zu leicht bekleidet ist. Also sowas vielleicht wie vor Gericht.
0: Ja, oder Polizei oder so, ne? Hat ja irgendwie auch was mit Seriosität und Ernstnehmen zu tun und so. Trotzdem, also zieht euch hier bloß keinen Winterpulli an, nur weil der Chef das irgendwie besser findet. Und vor allem viel trinken. Aber das wisst ihr ja. 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
1: Um 4 Uhr mit Cedric Bies. Der Bundesverband der deutschen Industrie rechnet mit einem schwächeren Wirtschaftswachstum als noch Anfang des Jahres. Der Verband hat seine Prognose für das laufende Jahr deutlich gesenkt und die Bundesregierung aufgefordert, Reformen auf den Weg zu bringen. Jörn Kersten berichtet.
2: Nur noch 0,4% Wirtschaftswachstum statt 1% zu Jahresbeginn. Damit einhergehend Arbeitsplatzabbau, Insolvenzen und Investitionsentscheidungen zugunsten anderer Standorte. Bei einem Wachstum von unter 0,5% werde sich der Abbau ungebremst fortsetzen, warnte BDI-Präsident Peter Leibinger. Die Lage der Industrie sei kritisch, aber nicht hoffnungslos. Das Fundament sei intakt mit Weltklasseunternehmen, einem starken Mittelstand und gut ausgebildeten Fachkräften. Was fehle, sei die politische Richtung, um einen Weg aus der Krise zu finden.
1: Die Rentenkommission der Bundesregierung stellt heute ihre Empfehlungen vor, wie das Rentensystem in Deutschland stabilisiert werden könnte. Einige Vorschläge sind schon vorab bekannt geworden. Zum Beispiel, dass die Frührente mit 63 abgeschafft werden soll und dass das Renteneintrittsalter entsprechend der steigenden Lebenserwartung erhöht werden könnte. Außerdem sollen Minijobs weitgehend wegfallen. Nach einem stundenlangen Großeinsatz wegen eines Gefahrguttransporters ist die A8 in Richtung München wieder frei. Eine mögliche Explosion sei abgewendet worden, sagt die Polizei. Der Lastwagen konnte seine Fahrt mit Unterstützung der Polizei fortsetzen. Der Gefahrguttransporter hat rund 40.000 Liter organisches Peroxid geladen. Vermutlich wegen eines Defekts war er gestern Nachmittag bei Wiesensteig in Baden-Württemberg liegen geblieben. Der Gefahrstoff hatte sich erhitzt und der Container drohte zu explodieren. Bei der Fußball-Weltmeisterschaft hat Frankreich den Irak mit 3:0 besiegt. Damit stehen die Franzosen sicher im 16. Finale. WM-Reporter André Siems mit Details zum Spiel.
3: Es war eine einseitige Angelegenheit zwischen Frankreich und dem Irak. Zu stark war die Mannschaft von Trainer Didier Deschamps, der echte fußballerische Zauberkünstler auf dem Platz hatte. Allen voran Kylian Mbappé, der in seinem 100. Länderspiel gleich 2 Tore machte und damit seine WM-Treffer 15 und 16 in die Stutzen packte. Das Spiel wurde nach der ersten Halbzeit für rund 2 Stunden wegen eines Unwetters unterbrochen. Nach Wiederanpfiff machte Dembélé in der 66. Minute sein erstes Tor bei einem großen Turnier. Frankreich schlägt Irak, der keine realistische Chance auf einen Sieg hatte.
1: Außerdem hat Norwegen gerade eben den Senegal mit 3:2 besiegt. Auch Norwegen ist damit sicher in der K.O.-Runde. Das Wetter: zum Morgen hin gibt es in Deutschland ein paar Wolken bei Temperaturen zwischen 22 und 9 Grad. Am Tag dann viel Sonne und höchstens ein paar lockere Wolken. Am Nachmittag kann es von der Mitte bis in den Osten Gewitter geben. Die Temperaturen steigen wieder auf maximal 24 bis 36 Grad. Auch in den nächsten Tagen bleibt es weiter heiß. Die Zeit: es ist 4.03 Uhr.
4: Hier ist die Junge Nacht. Wir schauen auf die Straßen und los geht's mit der A4 Görlitz Dresden zwischen Kodersdorf und Niederseifersdorf. Wartungsarbeiten, deshalb noch eine Stunde bis 5 Uhr gesperrt. Dann gab's einen Wildunfall auf der A7 Fulda Richtung Kassel zwischen Guxhagen und Dreikassel Süd. Deshalb ist da aktuell gesperrt. Die A6 Pilsen Richtung Nürnberg ist zwischen Alfeld und Altdorf-Leinburg nach einem LKW-Unfall bis circa 7 Uhr noch gesperrt. Umleitung da über die U26. Die A8 Salzburg Richtung München ist zwischen Neukirchen und Berg wegen der Nachtbaustelle bis 5 Uhr dicht. Umleitung über die U6, die U8 und die U10. Außerdem die A9 Berlin Richtung Halle-Leipzig. Da ist zwischen Klein-Marzens und Köselitz gesperrt, deshalb Stau. Die A44 Kassel Richtung Eisenach ist zwischen Waldkappel und Sontra-West wegen Bauarbeiten weiterhin gesperrt. Und dann haben wir auch noch die A71 Suhl Richtung Erfurt. Da gibt es Tunnelwartungsarbeiten zwischen Suhl, Zellamelis und Oberhof. Deshalb noch bis 6 Uhr alles dicht. Gute Fahrt!
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4: Hey moin, Kerstin Breuer hier. Ich hoffe, ihr kommt ganz wunderbar in den Tag oder auch noch final durch die Schicht, in der ihr vielleicht steckt, so wie Lukas. Der hat sich gemeldet 0221-567-89111 und hat geschrieben: Ich bin gerade am Frankfurter Flughafen und wir führen Mäharbeiten an den Start- und Landebahnen durch, weil die halt nur durchgeführt werden können, wenn die Bahnen zu sind und die wollen keine extra schließen. Deshalb wird das nachts gemacht während des Nachtflugverbots. Habe ich auch noch nie drüber nachgedacht. Aber klar, muss gemacht werden. Gute Schicht, Lukas. Ich hoffe, ihr habt alle einen guten Start in den Tag. Und deswegen haben wir jetzt hier Kaigo und One Republic für euch mit Chasing Paradise. Mega schöner Song.

0: 15. Die junge Nacht ist hier. Schönen guten Morgen. Einfach mal andere um Hilfe bitten, wenn man selbst nicht weiter weiß. Gute Eigenschaft. Gute Eigenschaft. Best case habt ihr irgendwie Friends and Family, die da irgendwie am Start sind. Oder ihr habt einen guten Therapeuten. Aber wenn gar nichts mehr hilft, wenn da niemand irgendwie euch supporten kann, dann könnt ihr auch zu Comedian Felix Lobrecht und zu seiner Show 99 Problems gehen. Ihr bringt eure Probleme mit und er hat die Lösung, die euch zumindest zum Lachen bringt. Hamid aus Mülheim an der Ruhr, der hat das auch gemacht. Und das, was Felix ihm ans Herz legt, könnte auch euch helfen, jetzt wo gerade WM ist.
1: Ja, mein Problem ist, wenn ich Fußball gucke, ja, also spezifisch bei Borussia Dortmund, ja, und bei meiner marokkanischen Nationalmannschaft,
2: ja,
1: dann stehe ich immer vor dem Fernseher,
2: ja,
1: und kann nicht sitzen.
2: Ja, kenne ich erstmal. Ist es nur in spannenden Situationen oder machst du den Fernseher an und
1: permanent
2: stehst?
1: Also
2: permanent.
1: Permanent.
2: Permanent.
1: Schon 15 Minuten vorm Spiel.
2: Ja. Yeah.
1: Stehe dann immer wie so ein Trainer vor dem Fernseher.
2: Geil, den hier?
1: Ich schwör's dir. Wenn ich dann halt ein paar Leute dabei hab, okay, setz ich doch mal hin, hör auf, dann setz ich mich auch kurz hin.
2: Ja. Oh, das dauert genau 4 Sekunden, dann stehst du.
1: Ja, genau.
2: Ich hab eine Idee, wie wir das lösen. Also ich finde es erstmal sympathisch. Ich kann auch, wenn ich so, also ich bin jetzt nicht der krasse Fußballfan, aber manchmal lasse ich mich dann doch anstecken und dann kann ich auch immer nicht still sitzen.
1: Ja.
2: Ich muss stehen, ich muss tigern, ich laufe dann immer so durch die Gegend, mache alle wahnsinnig. Aber weißt du, was du machst? Du kaufst dir einen Rucksack. Dann gleich gehst du gleich im Anschluss an diese Sendung auf www.schweresteine.de.
1: Okay.
2: Ja? Ja. Und dann machst du da eine Großbestellung an Steinen. So. Damit stapelst du den Rucksack voll, bis der schön seine 38,9 Kilo hat. Ja. Und dann, okay, wenn das nächste Mal Fußball ist, dann nimmst du dir den Rucksack, setzt den auf und dann willst du reflexmäßig aufstehen und dann merkst du einfach relativ schnell, der ist denn zu anstrengend. Und dann immer, wenn ein Tor fällt oder so, dann willst du aufstehen, aber geht nicht. Und irgendwann merkt dein Körper so, ich kann ja auch im Sitzen gucken.
1: Ja.
2: Und dann nimmst du von Spiel zu Spiel, nimmst du einen Stein raus.
1: Boah.
2: Wollen wir das so machen?
1: Also klingt logisch auf jeden Fall. Ja.
2: Ich bin gerade auch ehrlich gesagt ziemlich begeistert von der Idee.
1: Und Scheiß, ja.
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My Universe, Coldplay und BTS, 4 Uhr, jetzt fast 25, ihr hört die Junge nach der ID. Und vielleicht gehört ihr auch zu denen, die gerade nicht nur wegen der Arbeit wach sind, sondern weil ihr ja euren Schlafrhythmus komplett gottlos in den Eimer gekloppt habt, weil ihr am Wochenende auch beim Hurricane Festival in Schesel wart. Möglich ist es. Ich war da, hab übelst After-Festival-Blues, jetzt schon. Und einer, der den Safe auch hat, ist JBS, denn der war selbst mit uns normalos eigentlich nur auf dem Zeltplatz, aber dann hat Finch sich gedacht, den Dude hole ich auf die Bühne. Und das, Leute, war Magic.

hörte mich brüllen. Ich glaube, ich höre mich. Und ganz viele von euch. Das war so nice, wirklich. Diesen Ausschnitt hat JBS auf Insta gepostet und sich ganz, ganz sweet bei Finch für den Moment bedankt. Und vielleicht, vielleicht heißt der Song. Und den hört ihr jetzt einfach hier komplett in der Jungnacht der ARD.

0: 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Wir schauen auf die Straßen und starten mit der A4 Görlitz Dresden. Zwischen Kodersdorf und Niederseifersdorf. Wartungsarbeiten bis 5 Uhr ist gesperrt. Die A6 Pilsen Richtung Nürnberg ist zwischen Alfeld und Altdorf-Leinburg nach einem LKW-Unfall bis ca. 7 Uhr gesperrt. Umleitung über die U26. Die A8 Salzburg Richtung München ist zwischen Neukirchen und Bergen wegen einer Nachtbaustelle bis 5 Uhr gesperrt. Die Umleitung führt euch über die U6, die U8 und die U10. Außerdem die A9 Berlin Richtung Halle-Leipzig ist zwischen Kleinmarzens und Köselitz gesperrt, deshalb da Stau. Ein LKW-Brand gab es auf der A48 Dernbach Richtung Koblenz, deshalb ist in Höhe Koblenz Nord gesperrt. Und letzte Meldung aktuell von der A71 Suhl Richtung Erfurt. Tunnelwartungsarbeiten zwischen Suhl, Zellermelis und Oberhof, deshalb da auch noch bis 6 Uhr gesperrt. Kommt gut und sicher an.
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0: Mit Kerstin Breuer. Schönen guten Morgen. Und Ariana Grande macht gerade ein bisschen ihre Fans verrückt so. Also es gibt Dinge, die glauben die Fans zu wissen, dass sie passieren. Und eigentlich sagt Ariana Grande aber, nö, wir klären das gleich mal auf nach 2 Songs. Kraftklub mit Tokyo Hotel sind am Start und Bebe Rexha mit Faithless legen los. Das ist New Religion. Die

0: Der Song ist so nice, oder? Kraftklub und Tokyo Hotel, fahr mit mir. Hier ist die Junge nach der ID und wir fragen uns, geht sie nochmal auf Tour bald oder nicht? Viele Fans behaupten, Ariana Grande hätte am Wochenende neue Tourtermine rausgehauen. Aber Annika Wasenmüller aus dem Junge Nacht-Team sagt, das stimmt nicht.
1: Leider ja. Fans interpretieren gerade auf Social Media einfach wahnsinnig viel in diese Aussage rein. Ariana Grande sagt bei ihrem Konzert in L.A. nämlich nur, sie liebt es aufzutreten und kann es gar nicht erwarten, es wieder zu tun.
0: Okay, also das ist natürlich halt gar keine Ankündigung von einer Tour, sondern halt so generell, ne, dass sie Live-Shows mag, so wie jetzt gerade. Ariana ist ja auf Mini-Tour, aber das heißt leider nichts.
1: Die ist quasi eine absolute Ausnahme. Also Ariana Grande hat das auch schon mehrfach gesagt, so wie hier im Podcast The Good Hang.
2: I'm very excited to do this small tour, but I think it might not happen again for a long, long, long, long time.
1: Sie meinte da halt, sie freue sich auf diese kleine Welttournee, aber danach werde es lange, lange Zeit erstmal keine mehr von ihr geben.
0: Voll schade, ey. Da hätten sich viele Fans bestimmt krass gefreut.
1: Ja, irgendwie schon und viele Fans machen sich deswegen auch große Sorgen. Auf Social Media kursieren auch etliche Videos darüber, dass Ariana Grande angeblich mit dieser aktuellen Tour und dann auch mit dem Album Paddle, das jetzt Ende Juli rauskommt, sich quasi komplett aus der Öffentlichkeit verabschiedet. Ich hoffe, das stimmt nicht. Sie selbst hat dazu auf jeden Fall auch noch keine Aussagen getätigt.
0: Trotz Hoffnung der Fans, Ariana Grande wird so schnell nicht auf Tour gehen, anders als manche gerade behaupten. Aber ihr habt ja uns in der Jungen Nacht der ARD und deshalb hört ihr sie jetzt hier. Ariana Grande und Hey That I Made You Love Me. So ein schöner Song. Wirklich sehr schön.

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0: Karinski und Abieta 12. 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Nicht vom Becken anspringen.
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3: Ja gut, dann machen wir jetzt anders weiter. Und zwar gleich mit den Nachrichten. Es ist 5.30 Uhr.
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3: Mit Timo Maschewski. Was kann gegen Gewalt an Schulen getan werden? Dazu hat sich Bildungssenatorin Günther Wünsch in Berlin jetzt nochmal geäußert, nachdem ja gestern eine Studie zu dem Thema veröffentlicht wurde. Sie hat in der RBB 24 Abendschau gefordert, mehr Geld für den Kampf gegen Gewalt an Schulen bereitzustellen. Heute ist mit dem Schulbarometer der Robert-Bosch-Stiftung auch noch eine neue Studie rausgekommen, in der viele Lehrkräfte gesagt haben, das Stressigste an ihrem Job ist das Verhalten der SchülerInnen mit Aggressivität und psychischen Problemen. Ziemlich heiß diese Woche und da lernt sich's natürlich auch nicht so gut. Die Bildungsgewerkschaft VBE, die fordert deshalb jetzt deutschlandweit einheitliche Regeln für hitzefrei einzuführen. Ob und wann es hitzefrei gibt, das entscheiden im Fritz-Sende-Gelände bisher die Schulleitungen. Außerdem fordert die Bildungsgewerkschaft, die SchülerInnen auch schon vor dem Hitzefrei besser zu schützen, zum Beispiel durch Schattenplätze auf dem Schulhof. Da haben am Abend die Warn-Apps Alarm geschlagen im Kreis Barnim. Am Bahnhof Basdorf ist Wasserstoff aus einem undichten Behälter ausgeströmt. Die Behörden haben deshalb vor Explosionsgefahr gewarnt und die Menschen in der Umgebung aufgefordert, sich auf eine mögliche Evakuierung vorzubereiten. Nach knapp einer Stunde konnte dann aber um kurz vor 10:30 schon wieder Entwarnung gegeben werden.
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3: Da sind jetzt noch mehr Teams in die K.O.-Runde gekommen. In der Nacht haben es auch Frankreich und Norwegen geschafft zu gewinnen und das 16-Finale erreicht. Frankreich hat mit 3:0 gegen den Irak gewonnen und Norwegen mit 3:2 gegen Senegal. Vorher am Abend war schon Argentinien weitergekommen nach einem 2:0 gegen Österreich.
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3: 11 bis 17 Grad sind es im Fritz-Sende-Gelände und bis zu 30 Grad können es heute auch wieder werden. Es geht auch schon gleich schön los und bleibt dann auch den ganzen Tag über super sonnig. Und so geht's dann auch den Rest der Woche weiter. Es wird von Tag zu Tag noch heißer. Samstag sind es dann fast 40 Grad.
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3: Viel Geduld braucht ihr aktuell auf der A9 in Richtung Halle-Leipzig. Zwischen Kleinmarzehns und Köselitz ist die Autobahn gerade gesperrt, denn da hat sich ein Schwertransporter in der Baustelle festgefahren. Und die B5, die ist nach einem schweren Unfall immer noch gesperrt Richtung Buchholz, zwischen Buchholzer Chaussee und Schönfeld. All unterwegs, gute Fahrt.
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0: in unserer Reihe Neulich, jetzt. 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
1: Da sind wir doch schon wieder um 6 Uhr. 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Nachrichten. Und sie hat auch heute Timo Maschewski.
2: Demokratiethemen sollten in der Schule eine größere Rolle spielen. Das haben viele Lehrkräfte jetzt im neuen Schulbarometer der Robert-Bosch-Stiftung gesagt. In der Studie ist rausgekommen, dass viele LehrerInnen sich unsicher sind, wie neutral sie sich im Unterricht verhalten sollten. Fast die Hälfte hat angegeben, dass ihre größte Belastung im Job das Verhalten der SchülerInnen ist. Demnach müssen Lehrkräfte mittlerweile auch immer öfter Skills vermitteln, die nichts mit Wissen zu tun haben, wie Empathie oder Selbstorganisation. Wird Deutschland da von den Rüstungsunternehmen abgezockt? Das sehen jedenfalls mehrere Verteidigungsexperten so. Der SPD-Verteidigungspolitiker Schwarz hat zum Beispiel gesagt, dass die Rüstungsunternehmen teilweise Preisaufschläge verlangen, wenn die Bundeswehr was kaufen will. Auch der Bundesrechnungshof warnt laut dem Redaktionsnetzwerk Deutschland davor, dass die Unternehmen mehr Geld verlangen, wenn mehr Geld für Rüstung bereitgestellt wurde. In diesem Jahr sind es über 100 Milliarden Euro für Verteidigung. Die öffentlich-rechtlichen Sender, also auch Fritz, finanzieren sich ja zum größten Teil durch Rundfunkbeiträge und mit denen beschäftigt sich ab heute nochmal das Bundesverfassungsgericht. Geht darum, dass die Bundesländer im letzten Jahr entschieden haben, die Beiträge nicht zu erhöhen, obwohl die zuständige Kommission das empfohlen hatte. ARD und ZDF sagen, dass die Länder damit gegen die Rundfunkfreiheit im Grundgesetz verstoßen haben, wenn sie sich nicht an das Verfahren halten, das sie selbst festgelegt haben. Das ist ziemlich blödes Timing. Auch heute sollen es wieder über 30 Grad werden und ausgerechnet jetzt muss das Prinzenbad in Berlin-Kreuzberg wieder dicht machen. Da ist in einem Schaltschrank ein Teil durchgeschmort, das für die Wasseraufbereitung gebraucht wird. Nach der Störung war das Bad gestern schon mal kurzzeitig dicht gemacht worden. Auch heute soll die Schließung nur ein paar Stunden dauern.
1: 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Na, das hört man ja gerne morgens um 6.02 Uhr. Ihr braucht sehr viel Geduld, steht hier auf der A9 Berlin Richtung Leipzig. Zwischen Kleinmarzehns und Köselitz ist die Autobahn gesperrt. Bis 7 Uhr, noch eine ganze Stunde, da ist ein Schwertransporter, der in der Baustelle steht und deswegen geht's nicht durch. Dann A13 Dresden Richtung Berlin. Zwischen Duben und Freiwalde wird die Fahrbahn ausgebessert. Da ist die rechte Spur gesperrt. Dauert deswegen ein bisschen länger, aber nicht so richtig. Dann gibt es in Gesundbrunnen die Scheringstraße und die ist zwischen Gartenstraße und Gustav-Meyer-Allee wegen einem Polizeieinsatz gerade in beiden Richtungen gesperrt. Dann sieht der Rest soweit gut aus. Da sind immer nur eine Spur gesperrt, da kommt ihr aber gut durch.
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1: Eieiei.
5: Guten
1: Entschuldigung
5: Morgen, Leute.
1: An dieser Stelle an Timo Maschewski.
2: Weil du halb verrückt bist in meiner Sendung.
1: Ich habe dir einfach in die Nachrichten reingehustet.
2: Das war, habe ich gar nicht gehört. Nee, war kaum zu merken.
5: Du, wir haben es gehört, glaub mal.
1: Josi hat sich kaputt gelacht. Und ich so, nee, aber Scheiße.
2: Ich dachte mir, was macht der da? Aber ich dachte, du wirst schon irgendwann wieder klarkommen.
1: Ja,
2: ansonsten Show must go on, ne? Also,
5: das Mikro angelassen. Das Mikro von irgendwie.
1: Und guck mal, meine Stimme klingt auch wirklich ein bisschen, ich muss mal abboosten.
5: War wieder eine lange Nacht.
2: Aber dann, ja, aber dann das Mikro wieder ausmachen. Ja.
5: Lass uns raus, mein Kleiner!
2: Lass uns raus! Klingt wie ein Bär.
5: Guten Morgen, Leute.
1: Ach, guten Morgen.
5: Und jetzt mal alle.

0: Jetzt wisst ihr MC.
1: Geht's wieder?
0: Ja, soweit, ne? 6.05 Uhr ist es.
1: Ich übernehme mal an der Stelle, okay? Ja, Leute, Periode haben, Sex haben, betet ganz normal, betrifft ja auch einfach sehr viele von uns. Aber das so in der Kombi, also Sex und Period, ist manchmal so eine Sache, nicht?
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0: Okay, Leute. Ich glaube, wir sind uns einig, drüber reden, wie wer es irgendwie mag. Das ist bei allen Sachen immer absoluter Schlüssel.
1: 100%.
0: Fritz-Redakteurin Lisa, du hast dich mal ein bisschen rein recherchiert. Stimmt's, dass einige während der Menstruation mehr Bock auf Sex haben?
3: Na, wie es immer so ist, manche ja, manche nein. Okay. Aber in der großen Befragung haben tatsächlich nur 15% gesagt, ich mache das so wie immer, alles same sex. Heißt halt auch, die meisten ändern da doch ein bisschen was. Und fast die Hälfte sagt, ey, nee, penetrativ, das muss jetzt nicht sein, lassen wir jetzt.
1: Okay, aber ein paar haben schon mehr Bock anscheinend. Warum ist das so?
3: Ja, da wird eben alles stärker durchblutet, ne? Es gibt die natürliche Feuchtigkeit, Hormone kicken rein, aber vielleicht auch so ein bisschen noch dieses kleine Tabu, was da ja immer noch in einigen Köpfen irgendwie so festhängt.
0: Ja, und einige haben ja auch miese Krämpfe während der Periode. Und da habe ich schon mal dieses Myth gehört, dass Sex gegen diese Krämpfe helfen kann. Ist da was dran?
3: Ja, also Orgasmen helfen, ne? Das ist so wie mit den Kopfschmerzen, weil es halt krampflösend.
1: Geil.
3: Und dann gibt's dann noch Dopamine und Endorphine, wenn du einen Orgasmus hast, die lindern Schmerzen ja auch. Also wenn's für alle fein ist, let's go. Aber einzige Sache, ihr seid halt ein bisschen empfindlicher für Infektion und da helfen Kondome wirklich gut.
1: Na, guck mal, was ich sehr, sehr empfehlen kann, sind diese Soft-Tampons. Kennt ihr die? Das sind diese kleinen Schwämme, rosa sind die oft. Sollte man danach direkt wechseln und Obacht, dieses Ding wieder rauszufriemeln. Also das muss man wollen, sag ich mal.
3: Aha.
1: Wenn man irgendwann den Trick raus hat, geht's, aber am Anfang
3: ja
1: tricky.
3: Was auch noch geht, sind so Menstruationsdiscs. Also die sehen halt aus wie so eine breiteren Silikoncups und also wie so ein Diaphragma, ist ja auch eine Verhütungsmethode. Und das kann beim Orgasmus dann auch helfen. Also es kann intensiver werden.
1: Na guck.
3: Weil die an der Gebärmutter halt dann anklopft.
1: Mega, mega. Und wenn euch das alles nichts ist, dann habt ihr halt einfach keinen Sex und macht euch stattdessen eine schöne Wärmflasche, wa?
3: Ja, geht auch.
1: So schön.
0: Haben wir alle was gelernt?
1: Nu?
0: Nu? Danke, Lisa.
3: Tada.
0: Hier ist Jana Spyro mit Material Lover auf Fritz um 6.08 Uhr. Guten Morgen.
1: Happy Dienstag.

0: Leute, Leute, Leute, ihr hört Fritz, guten Morgen und ihr seid ja schon gestern völlig ausgeflippt.
1: Es war crazy.
0: Und es wird heute nicht anders sein. Ich habe jetzt schon Angst um unsere Telefonanlage, aber es ist soweit. Wir schicken euch wieder zu Bruno Mars.
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1: Leute, dreimal spielt er in Berlin. Das sind auch seine einzigen Shows in Deutschland hier bei uns im Olympiastadion. Und alle drei präsentieren wir euch. Und das bedeutet auch, es kann euch wirklich scheißegal sein, dass die Kacke ausverkauft ist. Wir haben Guestlistenplätze und die sind für euch.
0: Ja, jetzt am Sonntag könntet ihr dabei sein mit eurem Plus 1 schön bei Bruno Mars ausrasten. Wir zocken gleich wieder eine Runde Hitmaschine Mars mit euch. Das ist ganz easy, oder? Also hat gestern schon richtig gut geklappt.
1: Total.
0: Wir sagen euch einen Bruno Mars Song, spielen euch dann so drei Songschnipselchen vor und ihr müsst uns einfach nur sagen, welcher davon aus dem Song ist.
1: Also, ziemlich easy. Einmal kurz die Zahnbürste zur Seite legen und anrufen. 0331 70 97 110. Jetzt dabei sein und bei Hitmaschine Mars Gästeliste abstauben.
0: So wird's gemacht. Das ist Conan.

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0: 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Nie allein. 6.22 Uhr hört die Fritz-Frühschicht.
1: Und jetzt mal kurz zum
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2: Naja, und jetzt mal kurz nochmal die Fenster aufreißen, würde ich sagen, zu Hause. Und habt da wenigstens noch ein bisschen kühle Luft in der Bude, weil es wird wieder ein unfassbar geiler Sommertag. Wir kriegen bis zu 30 Grad im Sendegelände. In Berlin werden es so um die 28, also eigentlich so wie gestern.
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0: Und da fragen wir Patrick aus Mann. Meine Güte, Patrick. 6.23 Uhr, du bist schon im Auto unterwegs. Was ist da los?
2: Oder bist du im Windkanal?
4: Ja, ich. Hi erstmal, ich bin auf dem Weg zur Arbeit.
2: Oh Gott, ey.
0: Crazy. Stehst du immer so früh auf?
4: Ja, 5 Uhr klingelt der Wecker immer.
2: Was hast du falsch gemacht im Leben? Erzähle. Warum so früh?
4: Das frage ich mich auch.
0: Na gut, das Gute ist, du kannst jetzt belohnt werden dafür, dass du um die Uhrzeit schon so fit und so wach bist.
2: Voll.
0: Weil Bruno Mars, Gästeliste abstauben, das wäre schon ziemlich crazy. Wen würdest du mitnehmen?
4: Ja, meine Freundin.
0: Süß.
2: Okay. Dann wollen wir mal gucken, ob ihr jetzt am Sonntag dahin geht. Ich denke, du kriegst es hin. Wir suchen seinen Song Aparte, okay? Und haben jetzt so 3 Songschnipsel für dich. Und du musst rausfinden, welcher davon ist es. Bist du ready?
4: Okay, ich bin ready.
0: Auf geht's.

0: Na, Patrick, was sagst du?
1: Ich glaube, das war der erste.
0: Das ist leider nicht richtig.
2: Oh Mann.
0: Deswegen müssen wir dir Tschüss sagen und Hallo Katharina sagen. Katharina, weißt du, welcher es war?
3: Hey.
2: Die zwei.
0: Die zwei.
2: Die zwei, kann es wohl sein.
0: Kann es wohl sein.
2: Aber das Gefühl,
0: oh mein Gott, du hast einfach Patrick das auf den letzten Meter geklaut.
2: Ich werde die Mutter des Jahres, meine Tochter wird
0: auspflücken. Ah, geil, aber
2: geht ihr zusammenhören, schön.
0: Hast du auch viel richtig gemacht, wenn sie jetzt schon Bruno Mars Fan ist, war?
3: Ja, also mit 15 darf man das tatsächlich schon sein.
0: Geil. Ach man, dann wünschen wir euch ganz, ganz, ganz viel Spaß. Und Leute, wenn ihr auch so sein wollt wie Katharina und vielleicht einfach so mal was abstauben wollt oder das auch einfach selber euch direkt klären wollt, dann haben wir noch eine Chance für euch, nämlich in 2 Stunden.
2: Und ihr merkt, selbst wenn ihr vielleicht nicht als allererstes an der Leitung seid, kann es sich trotzdem lohnen.
0: Es kann sich immer lohnen.
2: Oh.

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1: Am Dienstag. Guten Morgen.
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1: Um 6:30 mit Timo Maschewski.
4: Einfach kein Bock, keine Konzentration oder sogar Aggressivität. Viele Lehrkräfte fühlen sich vom Verhalten ihrer SchülerInnen gestresst, ist im neuen Schulbarometer der Robert-Bosch-Stiftung rausgekommen, das heute veröffentlicht wurde. Über 80% haben gesagt, dass sie sich nicht gut ausgebildet fühlen, wenn es darum geht, Skills wie Empathie oder auch Teamfähigkeit zu vermitteln. Und Sorge macht vielen Lehrkräften auch, dass manche SchülerInnen von den Leistungen her schon viel weiter sind als andere. Gefühlt an jeder zweiten Ecke in Berlin wird gebaut und diese Baustellen, die will der Senat künftig strenger kontrollieren mit Hilfe der BVG. Heute gibt es dazu eine erste Testfahrt. Am ehemaligen Flughafen Tegel startet der erste Bus, der mit speziellen Kameras ausgerüstet ist. Mit denen soll künftig automatisch gecheckt werden, ob die Baustellen so laufen wie genehmigt und ob irgendwas in Sachen Verkehrssicherheit verbessert werden muss. Habt ihr wahrscheinlich auch schon gemerkt beim Einkaufen, die Supermärkte, die sichern mittlerweile teilweise sogar Schokolade oder Kaffee mit so Diebstahlsicherungen. Und wenn man sich diese Zahlen hier anguckt, dann ist das anscheinend auch nötig. Ein Forschungsinstitut hat ausgerechnet, dass im letzten Jahr im Einzelhandel in Deutschland Sachen im Wert von 4 Milliarden Euro geklaut wurden. Vor allem durch die KundInnen, aber auch durch Personal und Lieferanten. Liegt laut dem Forschungsinstitut unter anderem daran, dass die Produkte so teuer geworden sind.
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4: Immer mehr Teams schaffen es bei der WM ins 16. Finale. Argentinien hat mit 2:0 gegen Österreich gewonnen und ist genauso weiter wie Frankreich und Norwegen. Frankreich hat sich mit 3:0 gegen den Irak durchgesetzt und Norwegen mit 3:2 gegen Senegal. Frankreich oder Norwegen könnten unsere Gegner werden, wenn wir es ins Achtelfinale schaffen.
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5: Mindestens eine halbe Stunde dauert es da, vielleicht aber auch noch länger. Die A9 Berlin Richtung Leipzig ist zwischen Kleinmarzehns und Köselitz gesperrt. Ein Schwertransporter steht in der Baustelle, da braucht ihr momentan viel Geduld. A13 Dresden Richtung Berlin zwischen Duben und Freiwalde wird gebaut. Da ist die Rechtsspur gesperrt und es dauert ein bisschen länger. In Berlin dauert es auch länger. Auf der 100 Richtung Wedding an der Baustelle Albuinstraße und Innsbrucker Platz steht ihr in Richtung Wedding ab Oberlandstraße im Stau plus 15 Minuten. Und statt einwärts auf der 115 vor der Spanischen Allee braucht ihr auch länger und auf der Landsberger Allee in Marzahn auch. Ansonsten sieht es aber gut aus, kommt gut an.
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2: Frühschicht. Jetzt habe ich gar nicht das Tor gesehen, Josi.
1: Welches Tor?
2: Ich glaube, Algerien hat ein Tor geschossen.
1: Hier läuft ja schon wieder Fußball.
2: Ja, es ist WM, wusstest du?
1: Gerade
2: in diesem Moment spielen Jordanien und Algerien gegeneinander. Wenn ihr um 6.33 Uhr nichts Besseres zu tun habt, dann könnt ihr es gucken. Ja, Nahir Ben Bouali hat in der 69. Minute den Ausgleich geschossen, während Timo Nachrichten gemacht hat.
1: Oh, sorry, bin kurz eingepennt. Was?
2: Richtig.
1: Hab dich auch lieb. Und euch auch.
2: Bis Paula Stella.

0: Pretty Little Lies. Ja, Stella. Auf geht's, guten Morgen.
1: Morgen.
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0: Naja, die erste Liebe, die scheppert ordentlich rein.
3: Oh ja.
0: Und die vergisst du auch nie.
1: Ja, ist schon mal ganz Besondere für uns alle, glaube. Und genau darum geht's in Heart the Lover von Lilly King. Buchchecker Micha, du bist ja hoffnungsloser Romantiker.
0: Oh
1: das
0: ja.
1: Das weiß jeder. Und du hast natürlich das Buch gelesen. Wer trifft denn da seine erste Liebe?
4: Die Casey. Sie ist neu am College und trifft auf Sam und Yash. Die beiden sind noch ziemlich gut befreundet. Und aus dem Duo wird dann schnell ein Trio, zusammen eben mit Casey. Sie hat ganz kurz was mit Sam. Das endet aber wirklich sehr schnell und plötzlich merkt Casey, ich glaube, ich mag Yash ein wenig mehr als nur als Freund.
1: Okay.
4: Und finally kommen sie zusammen, aber auch das endet und auch noch richtig, richtig unschön. Und Casey macht dann Karriere, aber Yash kann sie nicht vergessen.
1: Okay, also to be honest, klingt für mich gerade ziemlich classic und ein bisschen schnulzig.
4: Josi, es ist wirklich herzzerreißend und tragisch. Es schweift auch nicht ab und wiederholt sinnlos das Herzleiden von Yash und Casey, sondern geht einfach nur vorwärts mit der Story. Und vor allem in der zweiten Hälfte, in dem Casey erfolgreich ist und Mann und zwei Söhne hat. Ihr könnt es also innerhalb kurzer Zeit richtig wegbolzen, habt dabei wirklich eine gute Zeit. Minus.
1: Ja.
4: Es ist immer wieder sehr pretentious akademisch. Aber hey, jetzt kenne ich die Bücher, die Casey früher Studium lesen musste. Die klingen, to be honest, super nice und sind jetzt auch auf meiner Leseliste gelandet.
0: Und auf eure Leseliste könnt ihr packen Heart the Lover von Lilly King. Ja, ist was für das Herz.
1: Ja.
0: Heißt auf Deutsch Herzkönig, hat 222 Seiten, kriegt dafür 24 Euro. Und hier kriegt er für 0 Euro Rose Grey. Club to your arms.
1: Naja, 0 Euro stimmt nicht ganz.
0: 18 Euro.
1: Aber ist okay.
0: 36.
1: Guten Morgen.

0: quasi schön.
1: Freitag. Einfach nur eine Frechheit.
0: Letzter Arbeitstag der Woche. Morgen geht's zur Fusion. Vielleicht fahrt ihr auch hin oder zu einem anderen Festival, weil die Festival-Season ist ja wohl so weit von da.
1: Ja, und deshalb nehmen wir gerne noch ein paar Festival-Lifehacks von euch mit.
0: Und oh ja.
1: Gibt's einige.
2: Man hängt einen Helium-Luftballon an sein Zelt mit einem Leuchtding dran oder drinne und dann findet man nachts immer sein Zelt wieder.
3: Tetrapack mit Klebeband umbinden wie so eine Bauchtasche und dann hast du dein perfektes Getränk.
4: Einfach Löcher in den Deckel von der Flasche reinmachen und dann steht man auch nicht lang an bei den Duschen, sondern hat immer so eine kleine Dusche to go dabei.
1: Hä? Quasi DIY-Dusche.
0: Sweet.
1: Das ist aber auch, also dauert wahrscheinlich lange, aber interessant.
0: Ja, lohnt sich vielleicht. Können wir mal ausprobieren. Was ich wirklich ein Gamechanger finde, sind diese Fresh and Black Zelte. Kennst du die?
1: Nee.
0: Ja. Die sind innen so schwarz und die sind irgendwie so kalt.
1: Ah.
0: So geil, wirklich. Auch bei 30 Grad kannst du da drin pennen und stirbst nicht. Es ist so, so viel besser als so ein Stanni-Zelt.
1: Okay, das klingt ziemlich nice. Leute, seid ihr Festivalmäuse? Habt ihr auch ein paar Hacks für uns, die wir mit dem Fritz-Sendegelände teilen wollen? Dann meldet euch mal rein. Wir machen 2026 zum besten Festivaljahr ever.
0: Ja,
1: mit
0: Mann.
1: Euren Tipps also rein in die Studio-Message in der Fritz-App.
0: Das ist Major Lazer. Lean on.

0: Und Josi sagt guten Morgen.
1: Guten Morgen.
0: Sag ich doch.
2: Und jetzt mal kurz zum Wetter.
1: Wie findet ihr den Namen Hartmut? Keine Gefühle dazu?
0: Also
1: ich mach dir Gefühle, wenn du willst.
0: Ich würde sagen, so neutral bis positiv.
1: Ja, ich sag, ist cooler Name,
0: ja.
1: Weil das, was da heute draußen passiert, haben wir ihm zu verdanken. Hartmut. Ja, Mann, Leute, wirklich hammergeil heute wieder. Also, wenn man das feiert zumindest. Sommer ist so weit von da und das merkt ihr auch jetzt schon. In Adlershof 17 Grad, in Mahnstuhl sind es 13. Ist auch relativ entspannt also. In Guben sind es 15 Grad. Naja, und das verdoppelt sich heute einfach teilweise wieder. Wir kriegen im Sendegelände 26 bis 30 Grad.
0: Oh mein Gott, nice.
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0: Frühschicht. Und wenn es so gutes Wetter gibt, ne?
1: Ja.
0: Da mal einfach Mucke hören, die man vielleicht noch gar nicht kennt. Einfach so ein bisschen unterwegs sein. I love it.
1: Denn hier, dann heute.
0: Kreuzberger Nächte, dies, das.
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1: Heute im Lido Assal. Der Grammy-nominierte DJ MK ist schon Fan von ihr, sodass er direkt einen Song mit ihr hat. Die iranisch-kanadische Künstlerin ist zum allerersten Mal auf Headliner-Tour mit ihrer EP Kiss the Sun. Und ihr hört sie heute live und nahbar im Lido in Kreuzberg. Assal, Tickets kosten ca. 24 Euro und los geht's um 19 Uhr.
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4: Und sie hat heute auch Timo Maszewski.
5: Was kann gegen Gewalt an Schulen getan werden? Dazu hat sich Bildungssenatorin Günther Wünsch in Berlin jetzt nochmal geäußert, nachdem er gestern eine Studie zu dem Thema veröffentlicht wurde. Sie hat in der RBB 24 Abendschau gefordert, mehr Geld für den Kampf gegen Gewalt an Schulen bereitzustellen. Heute ist mit dem Schulbarometer der Robert-Bosch-Stiftung auch nochmal eine neue Studie rausgekommen, in der viele Lehrkräfte gesagt haben, das Stressigste an ihrem Job ist das Verhalten der SchülerInnen mit Aggressivität oder psychischen Problemen. Es ist ziemlich heiß diese Woche und da lernt sich's natürlich auch nicht so gut. Die Bildungsgewerkschaft VBE, die fordert deshalb jetzt deutschlandweit einheitliche Regeln für hitzefrei einzuführen. Ob und wann es hitzefrei gibt, das entscheiden im Fritz-Sende-Gelände bisher die Schulleitungen. Außerdem fordert die Bildungsgewerkschaft, die SchülerInnen auch schon vor dem Hitzefrei besser vor Hitze zu schützen. Zum Beispiel durch Schattenplätze auf dem Schulhof. In Berlin-Gesundbrunnen will ein Tochterunternehmen vom Rüstungskonzern Rheinmetall bald damit anfangen, Teile für Artilleriemunition herzustellen. Und dagegen gibt es anscheinend gerade wieder eine unangemeldete Demo. Laut Polizei haben heute früh mehrere Menschen versucht, sich vor dem Werk in der Scheringstraße festzukleben. Da hatte es in den letzten Wochen schon öfter Protestaktionen gegeben. Bisher wurden in dem Werk Autoteile produziert. Hat die Polizei bei einer Demo in Berlin absichtlich Blitzlicht eingesetzt, damit ReporterInnen eine Polizeiaktion nicht filmen konnten? Das wollte die Linke vom Berliner Senat wissen und der hat jetzt geantwortet. Demnach hat ein Bundespolizist bei der Demo am 1. Mai wirklich so eine Blitzlichttaschenlampe verwendet, aber wohl aus Versehen. Außerdem schreibt die Innenverwaltung in ihrer Antwort, dass Medien Polizeieinsätze grundsätzlich filmen dürfen, aber dass so ein absichtliches Blenden nur im Ausnahmefall okay wäre, wenn die öffentliche Sicherheit in Gefahr ist.
4: Verkehr. Ja, sollte hoffentlich jeden Moment weitergehen, aber die A9 Berlin Richtung Leipzig ist zwischen Kleinmarzehns und Köselitz immer noch gesperrt. Da steht ein Schwertransporter an der Baustelle. Hoffentlich dauert es nicht mehr lange. Vorsicht auf der B96 Richtung Fürstenberg zwischen Kreuz Oranienburg und Oranienburg Süd liegt ein Reifen auf der Bundesstraße rum. Dann A100 Richtung Wedding, da haben wir ab Oberlandstraße Stau plus 15 Minuten und in Richtung Treptow dauert es in Höhe Hohenzollerndamm 10 Minuten länger. Und etwas mehr Geduld braucht ihr auch stadteinwärts auf der A115 vor der Spanischen Allee, auf der Straße Alt-Biesdorf und der Landsberger Allee in Marzahn. Dann in Gesundbrunn. Scheringstraße ist zwischen Gartenstraße und Gustav-Meyer-Allee wegen dem Polizeieinsatz gerade noch in beiden Richtungen gesperrt. Ansonsten sieht es aber gut aus. Kommt gut an.
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6: Festival Season, wir sind mittendrin. Letztes Wochenende schon Southside, Hurricane. Jetzt ist die Fusion am Start. Und es gibt ja so ein paar Festival-Hacks, die das alles noch ein bisschen geiler machen, ja?
4: Ja, da hat sich zum Beispiel Janni gemeldet in der Studio-Message und schreibt Mückenspray, so viel Mückenspray.
6: Danke, Janni. Ehrlich gesagt, also ich hoffe, dass ich es nicht brauche auf der Fusion. Habe ich aber noch nicht besorgt.
4: Wirklich?
6: Ist ein guter Reminder.
4: Das musst du wirklich machen, weil es gibt nichts Nerviges, wenn du weder schlafen kannst, noch die Arme so total am Jucken hast dann den ganzen Tag.
6: Was wir auch schon gehört haben, so ein Ballon, Heliumballon ans Zelt hängen, dass man das schneller findet.
4: Ist auch nicht schlecht. Habt ihr noch Festival-Hacks, dann schreibt uns in der Studio-Message in der Fritz-App.
6: Das hier ist Ramien, Sam Fender und Olivia Dean.

0: Standard Olivia Dean. Hier in der Fritz Frühschicht um 7:07.
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2: Ja, zwei der Favoriten haben jetzt, genau wie Deutschland, auch ihre zweiten Gruppenspiele gewonnen. Frankreich und Argentinien. Aber es gibt wirklich viel zu bereden. Und das machen wir mal wieder mit unserem Fritz-WM-Kollegen Dirk Walsdorf in Amerika. Morgen, Dirk.
3: Good morning.
0: Moini. Es ist vielleicht ab und zu mal schon durchgestochen, dass ich nicht so viel Ahnung habe von Fußball. Aber Dirk, mir ist was aufgefallen, ja? Argentinien hat ja bei der WM jetzt schon 5 Tore geschossen, beziehungsweise hat die alle Messi gemacht. Ich frage mich. Ja. Ist Messi der Einzige, der da Tore schießen kann? Oder was ist da los?
3: Ich habe im Prinzip auch den gleichen Eindruck. Und wenn man sich mal den Kader der Argentinier in einer Tiefe anguckt, die du wahrscheinlich nie für dich in Anspruch nehmen würdest, kann ich dir sagen, das ist schon wirklich lustig, wenn man alle Stürmer sich mal durchklickt. Also Messi hat 3.579 Tore etwa geschossen, also ein paar weniger, aber trotzdem, als in seinen Länderspielen. Dann gibt's noch einen, den kennen die Fußballfans, der heißt Lautaro Martinez, der war vor 4 Jahren auch schon Weltmeister, der spielt bei Inter Mailand. Der hat noch 37 und alle anderen haben so 5 oder popelige 7 oder gar keine. Also crazy. Im Prinzip ist ja alles Messi und sonst nix, aber solange das so läuft, ist es ja okay. Der Typ ist unfassbar, wird morgen 39 und schießt in 2 Spielen 5 Tore. Wahnsinn.
2: Ja, voll. Wirklich Wahnsinn. So, dann hat in der Nacht auch noch Frankreich gespielt gegen Irak und Spiel wird in die Geschichte eingehen, nicht fürs Sportliche, sondern für die längste Halbzeitpause aller Zeiten, über 2 Stunden.
0: Alter.
2: War da so ein krasses Unwetter über Philadelphia?
3: Ja, wir wussten es schon vorher, dass die Amis so latent durchdrehen, wenn sie irgendwo einen Blitz sehen oder Donner hören. Das wurde uns schon gesagt. Also irgendwo Blitz, Donner im Umkreis von mehreren Meilen im Stadion, dann heißt sofort alle raus. Und das war jetzt auch kein geschlossenes Stadion, sondern ein altehrwürdiges offenes Ding in Philadelphia. Und dann hat's direkt mit der Halbzeitpause angefangen, erstmal zu hageln. Und dann hat irgendjemand auf dem Satellitenschirm noch irgendwelche Blitze oder so gesehen. Dann mussten alle aus dem Stadion raus, die Reporter von der Tribüne runter und die Spieler in die Katakomben. Und dann hat's ewig gedauert, bis da mal eine Ansage kam und dann dauert es natürlich ganz lange und dann müssen die sich nochmal aufwärmen und am Ende, 2 Stunden 10 Pause gab es vorher nicht, gibt's hoffentlich auch nachher nicht, aber wer weiß, die Regeln hier sind sehr streng.
2: Ganz kurz noch zum Spiel, Frankreich könnte ja auch bald unser Gegner werden in der K.O.-Runde, müssen wir Angst haben vor denen?
3: Und wie? Ich habe Frankreich im Spiel davor live in New York gesehen und muss euch sagen, sofern ihr es mit den Deutschen haltet, leider sehr, sehr, sehr gut. Très bien, will ich mal sagen. tippe nicht viel mit, aber ich sag, wenn Deutschland 10-mal gegen Frankreich spielt, dann gewinnt Frankreich das Ding 7-mal. Boah. 2-mal gibt es ein Unentschieden und 1-mal gewinnt Deutschland. Bei der WM gibt es keine Unentschieden, deswegen vielleicht gibt es was im Elfmeterschießen, aber Frankreich klarer Favorit.
2: Kacke.
0: Krass, okay, habt ihr gleich einen Tipp hier von Dirk für euer Tippspiel, falls ihr bei sowas mitmacht. Und Leute, 2 andere Favoriten, die spielen ja heute Abend noch. Portugal und England haben jeweils ihre 2. Gruppenspiele und die könnt ihr euch wie immer angucken. Im Cassiopeia Sommergarten auf dem RW-Gelände. Wetter wird richtig geil. Free Drinks gibt's ja auch. Und wenn ihr euch das klären wollt, dann ruft doch mal an jetzt. 0331 70 97 110. Könnt ihr in einer großen Gruppe kommen oder nur mit 1, 2 Friends. Alles ist möglich.
2: Danke dir, Dirk, und bis die Tage.
3: Ciao, ciao.
2: Hier ist Moskenner. Rhythm Unknown auf Fritz.

0: Zeig Tanium war das.
1: Guten Morgen, Leute. Und ich habe eine ganz, ganz, ganz süße Date-Idee für euch.
0: Okay.
1: Wenn man sich da nicht spätestens verknallt, weiß ich auch nicht.
0: Erzähl.
1: Zusammen Glühwürmchen gucken.
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1: Wirklich Glühwürmchen. Beste, wer das von euch schon mal gesehen hat, ganz, ganz schön. Und jetzt startet nämlich ihre Season dann bis in den August rein.
0: Und um die zu sehen, da habt ihr am besten keine Frühschicht, weil es muss wirklich richtig, richtig dunkel sein, sonst seht ihr die gar nicht. Also alles ab 22 Uhr.
1: Ja, so Regen und Gewitter fühlen die nicht so, aber Wärme und ein bisschen Feuchtigkeit, das finden die geil. Deshalb diese Woche perfektes Wetter, um ein bisschen Glühwürmchen zu gucken.
0: Generell Glühwürmchen in Parks und Wald und Wiesen und so, da wo die Natur ist, da sind auch Glühwürmchen am Start.
1: So, und wenn ihr jetzt wissen wollt, na aber wo denn? Sagt doch jetzt endlich mal. Also in Berlin gibt es ein paar Hotspots, zum Beispiel entlang der Havel. Oder ihr geht mal am Mögelsee abends, da gibt es auch ein paar. Im Spandauer Forst hängen die auch ganz gerne rum oder im Bucher Forst.
0: So, und in Brandenburg haben wir zum Beispiel den Rudower See im Norden, in der Prignitz, dann Naturpark Hoher Fleming oder Naturerlebniszentrum Waninchen bei Luckau. Da gibt es sogar Glühwürmchen Wanderung.
1: Oh,
0: richtig cool.
1: Guck mal, ist das nicht süß? Guck mal, was date ihr die? Ich nehme dich mit, ich sag dir nicht wohin und dann machst du eine Glühwürmchenwanderung.
0: Oh, das ist wirklich süß. Ich habe die mal gesehen in der Toskana, das allererste Mal, und das war wirklich magic. Also,
1: ich auch.
0: Crazy.
1: Danach kann man auch richtig gut SEX haben, wenn man will.
0: Wegen der Glühwürmchen?
1: Na, das ist dann alles süß und eh schon dunkel. Perfekt.
0: Jetzt Ariana Grande.
1: Viel Spaß.

0: Ob ich dieses Jahr die WM gucke? Nee, ich guck lieber irgendwas Schönes. Was fürs Herz. Ihr wisst schon, mit Happy End. Also zum Beispiel nochmal die WM von 2014.
1: Jetzt ist es verbracht! Ja! Deutschland ist Weltmeister!
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0: ihr ihn live gesehen?
1: Am Sonntag? Bei der Fett? Smello?
2: War schön.
3: War schön.
4: Und jetzt mal kurz zum Wetter.
5: Naja, wir wollten Sommer, jetzt ist er da. Und wie? Also vor allem ab heute Nachmittag ballert die Sonne wieder so richtig. Dann haben sich die ganzen Wolken dann nämlich verzogen. Und das alles bei bis zu 30 Grad wieder krass.
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1: Kann ich im Job einfach ich selber sein? Oder checke ich besser erst nochmal die Lage ab? Das ist eine Frage, die sich queere Menschen leider immer noch oft fragen müssen.
5: Ja, wie offen sind ein Unternehmen wirklich? Und woran kann ich denn schon im Bewerbungsgespräch merken, ob die Regenbogenflamme da auf LinkedIn wirklich was bedeutet? Oder ob die vielleicht nur Deko ist, ja? Mhm. Darüber sprechen wir jetzt mit Stuart Bruce Cameron. Guten Morgen.
6: Guten Morgen, ihr beiden.
1: Du hast ja auch die queere Jobmesse Sticks and Stones gegründet und hörst seit Jahren die Geschichten von queeren Menschen aus dem Arbeitsalltag. Erzähl mal, was sind so Erfahrungen, die Leute wirklich ständig machen?
6: Also sehr viele Leute trauen sich nicht, am Arbeitsplatz offen zu sein. Und wie im Prinzip ja jeder Hetero ja auch nach dem Wochenende erzählt, was er am Wochenende gemacht hat, das behalten dann doch viele LGBTs für sich. Wenn aber dann die länger im Unternehmen gewesen sind und haben festgestellt, okay, nein, es ist ja sicher, dann outen sie sich meistens.
5: Wie kann ich denn im Bewerbungsprozess vielleicht schon checken, ob ein Unternehmen wirklich offen und queer-friendly ist?
6: Ja, zum einen, ich würde immer die Unternehmenswebseite checken, auf der Diversity, machen Sie da was? Oder gehen Sie zum Beispiel wie so auf eine Sticks and Stones, weil das ist nicht einfach Marketing-Ding, sondern da gehen wirklich Leute hin, die suchen tatsächlich nach den Leuten, die möchten auch, dass sich LGBT-Menschen bewerben. Und wenn man wissen will, welche Unternehmen dabei sind, die halt wirklich ganz besonders viel machen, einfach nach Pride Champions sucht. Mhm. Das sind Unternehmen, die kapiert haben, dass Diversity genauso gut und wichtig ist wie Marketing, wie Sales, für deren Umsatz, für deren Entwicklung. Und wenn sie das gemacht haben, dann sind sie wirklich top-notch.
1: Was mir noch irgendwie unklar ist, es gibt ja auch viele Leute, die jetzt nicht in so einem Büro oder so arbeiten. Wenn ich Ausbildung mache in der Bäckerei oder wenn ich auf der Baustelle arbeite, da wird es wahrscheinlich ein bisschen schwieriger, ne?
6: Da wird es richtig, richtig schwierig. Ich würde sie tatsächlich auch drauf ansprechen.
5: Ja.
6: Das ist halt, es kann halt natürlich dann sein, dass man da versucht, so nicht drauf wirklich einzugehen. Oder sie geben halt eine gute Antwort und sagen gleich voller Stolz, ja, wir machen das und so, wir wertschätzen hier allen. Dann weißt du es sofort. Für mich persönlich kann ich das immer nur empfehlen, nur bei solchen Unternehmen zu arbeiten, weil es gibt wirklich nichts Schlimmeres, als wenn man sich die ganze Zeit verstecken muss.
5: Mhm. Stuart hat die queere Jobmesse Sticks and Stones gegründet und ich glaube, da könnten wir jetzt alle ganz viel mitnehmen. Muss man natürlich aber auch ein bisschen mutig sein, ne, in so einem Bewerbungsgespräch das dann auch anzusprechen. Danke dir.
6: Sehr gerne.

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3: Timo Maschewski.
4: Demokratiethemen sollten in der Schule eine größere Rolle spielen. Das haben viele Lehrkräfte im neuen Schulbarometer der Robert-Bosch-Stiftung gesagt. In der Studie ist rausgekommen, dass viele LehrerInnen sich unsicher sind, wie neutral sie sich im Unterricht verhalten sollten. Fast die Hälfte hat angegeben, dass ihre größte Belastung im Job das Verhalten der SchülerInnen ist. Demnach müssen Lehrkräfte mittlerweile auch immer öfter Skills vermitteln, die nichts mit Wissen zu tun haben, wie Empathie oder Selbstorganisation. Bleibt wohl noch die ganze Woche heiß und da dürfte es viele auch an die Badeseen ziehen. In Brandenburg machen sich da jetzt so langsam die ersten Blaualgen breit. Das Umweltministerium rät deshalb aktuell schon für zwei Seen in Märkisch-Oderland vom Baden ab. Insgesamt sei die Wasserqualität an den über 250 offiziellen Badestellen aber gut oder ausgezeichnet, hat das Ministerium Antenne Brandenburg vom RBB gesagt. Könnte nachher laut werden über Berlin. Deutsche und amerikanische Kampfjets sollen heute Abend über die Stadt hinwegfliegen, teilweise in nur 300 Metern Höhe. Laut Bundeswehr steckt eine Veranstaltung der US-Botschaft am Messegelände dahinter. Die USA feiern aktuell ihren 250. Unabhängigkeitstag.
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4: Und da ziehen immer mehr Teams in die K.O.-Runde ein und andere sind jetzt schon raus. Die beiden möglichen deutschen Gegner im Achtelfinale, Frankreich und Norwegen, sind genauso weiter wie Argentinien. Jordanien verpasst dagegen das 16. Finale. Das Team hat heute früh mit 1:2 gegen Algerien verloren.
5: Verkehr. A13 Dresden Richtung Berlin zwischen Duben und Freiwalde wird der Verkehr gerade über die Standspur geleitet. Da wird gebaut an der Autobahn. Dauert ein bisschen länger. Dann in Berlin A100 in beiden Richtungen gibt es Verzögerungen. Richtung Wedding steht ihr ab Oberlandstraße im Stau 20 Minuten länger. Und in Richtung Treptow dauert es ab Hohenzollerndamm 15 Minuten länger. Dann braucht ihr außerdem Geduld stadteinwärts auf der A115 vor der Spanischen Allee, auf der B2 vor Malchow, auf der Straße Alt-Biesdorf und auf der Landsberger Allee in Marzahn. Und in Gesundbrunnen gibt es gerade einen Polizeieinsatz. Die Scheringstraße ist zwischen Gartenstraße und Gustav-Meyer-Allee gerade gesperrt. Da kommt ihr nicht durch. Kommt gut an.
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6: Also wirklich, mit 10 Liter Ketchup, da könnt ihr für immer eure Bratwurst mit beschmieren. Ihr könnt auch drin baden.
5: Ihr könnt auch König oder Königin der Nachbarschaft werden. Einfach immer Leute einladen, kommt vorbei, ihr könnt einmal eure Wurst in meinen Ketchup dippen kommen.
6: Es ist, wow, es ist so geil, Leute. 10 Liter Ketchup verlosen wir am Ende der Woche bei Schnee von gestern für die Person, die die meisten Fragen richtig beantwortet.
5: Ja, lecker, lecker Werder-Ketchup. Max führt mit 7 richtigen. Das ist ziemlich krass.
6: Das ist
5: aber
6: solide.
5: Seid ihr noch krasser, dann ruft jetzt an 0331 70 97 110 und zockt mit uns Schnee von gestern nach The Kid Leroy.
6: Alter, ihr seid doch die Kings auf dem Festival mit 10 Liter Ketchup.
5: Oh mein Gott, stimmt.

0: malt die Fritz-Geschicht.
1: Und bei einem, da malt der Stift schon.
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4: Ja, ja, Paul, du kackst dich ein, was?
5: Nee, nicht, aber ich habe Respekt vor dem gestern gehabt. Also.
4: Das ist wirklich krass. Wir haben gestern mit Max gespielt, Schnee von gestern.
1: Der und hat gerissen.
4: Eine richtig nach der anderen. Du hast auch gehört, wa?
5: Ja, also wie gesagt, krasser Typ. Und ich hätte nicht alles gewusst, muss man eingestehen.
0: Ja, 7 Punkte hat er geholt. Du müsstest jetzt 8 holen, um ja einfach den Thron zu besetzen bis hoffentlich Ende der Woche. Weil dann gibt's ja einfach mal 10 Liter Ketchup. Ganz normaler Gewinn, oder?
5: Ey, der beste Gewinn, den es je gab. Also egal was, also das ist das Beste, was es gibt.
4: Wir verlosen ja gerade auch Bruno Mars, aber du sagst, gib mir das 10 Liter Ketchup-Fass.
5: Ketchup ist viel besser.
4: Fantastisch, okay. Dann hast du jetzt 45 Sekunden Zeit, wenn du dir nicht sicher bist oder nicht direkt auf die Antwort kommst, sag besser weiter, weil dann sparst du dir Zeit. Die Zeit geht sehr schnell vorbei. Ja. Und es geht los.
0: Argentinien hat gegen Österreich gewonnen bei der WM. Die Tore hat mal wieder nur einer geschossen. Lionel?
5: Messi.
0: Und beim zweiten Spiel Frankreich gegen Irak gab es eine fette 2-Stunden-Unterbrechung wegen Unwetter. Wie viel sind 2 Stunden in Minuten?
5: 120.
0: Jo, nach 2 Stunden musste gestern das berühmte Freibad in Kreuzberg schließen. Wie heißt denn das?
5: Lipschitzbad.
0: Prinzenbad. Gibt so eine Line, Prinzenbad kann ich nur nachts gehen, denn ich bin zu fame. Kommt von welcher Berliner Rapperin? Sommer in Berlin heißt der Song?
5: Weiter.
0: Juju. Der britische Premierminister Keir Starmer hat gestern seinen Rücktritt verkündet. Wohnt der Premier traditionell in der Downing Street 10 oder Downing Street 1 Million?
5: 10.
0: Bald gibt's keine TK-Kuhn mehr in ICEs, weil nicht umweltfreundlich. Bye-bye Pommes, Eiswürfel und so weiter. Was isst du am liebsten aus dem Tiefkühler?
5: Pommes.
0: Pommes.
4: Sehr nice. Oh,
0: das war ja ein wilder Ritt.
4: Aber Juju und Prinzenbad hast du nicht gewusst, sonst wären es 6 gewesen.
5: Die Fragen waren aber lang.
0: Oh, so, ja, Mann, ich habe schon wirklich alles gegeben. Es tut mir leid, Paul. Kannst ja mir in die Schuhe schieben. Ist
4: ja,
0: okay.
4: Josi ist schuld.
5: Alles gut, alles gut.
0: Mann, ey. Was hältst du von 10 Liter Senf? Wäre das vielleicht was für das nächste Mal?
5: Ihr könnt ja so einen Doppelpack machen, ne? Also 10 Liter Senf und Ketchup.
0: Nehmen wir mal mit, mein Lieber.
4: 5-5 oder so, ein guter Mix. Ey, dann wünschen wir dir einen fantastischen Tag und mach doch nochmal mit irgendwann.
5: Ja, mach ich. Ich wünsche euch einen schönen Tag, ne?
0: Oh, cool, dir auch.
4: Und Leute, wenn ihr denkt, ey, das kriege ich auch hin, was Paul gerade gemacht hat, dann ruft doch mal 0331 70 97 110. Morgen um kurz nach 7:30 zocken wir wieder Schnee von gestern.
1: Dann mit kürzeren Fragen. Versprochen.
4: Da hat Paul dann auch nichts mehr von.

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0: Dürft ihr trotzdem anrufen.
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1: 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Geil.
0: Los, ruft an jetzt.
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3: Last Call, Final Call, jetzt nochmal die Fenster aufzureißen zu Hause, damit ihr nicht elendig verreckt, wenn ihr später nach Hause kommt. Es wird wieder todesheiß heute, bis zu 30 Grad. Jetzt gerade ist es aber noch richtig angenehm. In Neuruppin haben wir 16 Grad, in Cottbus sind 17 und in Potsdam haben wir gerade 18 Grad.
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0: 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Bin das nur ich oder hast du auch schon mal gedacht, dass du große Autorin werden kannst und so Texte geschrieben hast, die du dann nie irgendjemandem gezeigt hast?
3: Ach, denkst du das auch über mich? Ach, das ist ja lieb.
0: Dich. Ja, genau.
3: Ja,
0: dich.
3: Ja, genau. Also fast schon zwei.
0: Also heute wäre der Moment, wo du deine Texte endlich mal vorstellen könntest.
3: Oh, schon unterwegs.
0: Let's go.
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4: Dem TraumautorInnen werden ein Stück näher kommen und mal eure Texte in der Crowd vorstellen. 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Um 19 Uhr geht's los und das Ganze kostet nichts.
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2: Und die hat Timo Maschewski.
3: Demokratie und künstliche Intelligenz. Viele Lehrkräfte wünschen sich da mehr Fortbildungen, um ihren SchülerInnen das besser vermitteln zu können. Das ist im neuen Schulbarometer der Robert-Bosch-Stiftung rausgekommen, das heute früh veröffentlicht wurde. Die MacherInnen der Studie sagen, dass Lehrkräfte nicht neutral sein, sondern Haltung zeigen sollten. Und dafür bräuchten sie auch gutes Lehrmaterial. Zwei junge Berlinerinnen sitzen aktuell in Australien und Island im Knast, weil sie Drogen geschmuggelt haben sollen. RBB 24 hat recherchiert, dass eine 18-Jährige in Sydney mit 20 Kilo Crystal erwischt wurde. Eine 19-Jährige ist in Reykjavik mit 20.000 illegalen Pillen aufgeflogen. Das Landeskriminalamt warnt wegen der beiden Fälle nochmal davor, auf Kriminelle reinzufallen, die einem zum Beispiel Urlaub for free anbieten, wenn man irgendwo irgendwelche Gepäckstücke mit hinbringt. Da haben am Abend die Warn-Apps Alarm geschlagen. Im Kreis Barnim am Bahnhof Basdorf ist Wasserstoff aus einem undichten Behälter ausgeströmt. Die Behörden haben deshalb vor Explosionsgefahr gewarnt und die Menschen in der Umgebung aufgefordert, sich auf eine mögliche Evakuierung vorzubereiten. Nach knapp einer Stunde konnte aber schon um kurz vor 10:30 wieder Entwarnung gegeben werden. In 2 Monaten wollen sie durch sein, die USA und der Iran mit ihren Friedensverhandlungen. Jetzt sind sie da wohl zumindest beim Thema Atomwaffen wieder einen Schritt weitergekommen. Laut US-Vizepräsident Vance ist der Iran bereit, wieder Leute der Internationalen Atomenergiebehörde ins Land zu lassen. Noch nicht so richtig einig sind sich beide Seiten dagegen, wie es mit der Meeresstraße von Hormuz weitergehen soll.
2: Verkehr. A13 Dresden Richtung Berlin zwischen Duben und Freiwalde wird der Verkehr über die Standspur geleitet. Da wird an der Autobahn gebaut, dauert ein bisschen länger. In Berlin A100 Stadtring in beiden Richtungen, Verzögerung an der Baustelle zwischen Albuinstraße und Innsbrucker Platz steht ihr Richtung Wedding ab Ritzer Tunnel. 20 Minuten im Stau und in die andere Richtung ab Hohenzollerndamm 15 Minuten im Stau. Dann braucht ihr etwas Geduld statt einwärts auf der A115 vor der Spanischen Allee, auf der B2 vor Malchow und auf der Straße Alt-Biesdorf und auf der Landsberger Allee in Marzahn. Dann braucht ihr gerade in Mitte eine Viertelstunde länger. Der Tunnel Alexanderplatz ist bis Mitte Juli in beiden Richtungen gesperrt. Da wird gearbeitet, alles nochmal renoviert. Deswegen braucht ihr da länger. Und in Gesundbrunnen ist gerade die Scheringstraße gesperrt zwischen Gartenstraße und Gustav-Meyer-Allee. Da läuft immer noch ein Polizeieinsatz. Kommt gut an.
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4: Jawohl, und LG an der Stelle nach Teltow. Da wohnt nämlich Elisa. Die hat uns eine Studio-Message geschrieben. Will ganz doll gerne zu Bruno Mars. Haben wir ja Gästeliste raus. Sonntag ist das Konzert. Und sie hat geschrieben, Mann, ey, ich hoffe so sehr, dass ich den Alarm auch höre und durchkomme. Oh, was hast du dazu zu sagen, Ben?
2: Also ich würde Elisa an dieser Stelle einfach mal den Tipp geben.
4: Ja?
2: Einfach dranbleiben.
4: Du, einfach dranbleiben.
2: Einfach dranbleiben. Es könnte ja schon bald sein.
4: Bleib einfach dran.
2: Einfach dranbleiben.
4: Einfach dranbleiben.

0: Na moin, das war Oscar mit Kay, Sweet Nothings auf Fritz.
1: Guten Morgen und Periode haben viele von uns, Sex haben auch relativ viele von uns und beides ist ganz normal. Das Ding ist nur in der Kombi, also Sex und Period ist so eine Sache manchmal.
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0: Das Ding ist, man kann ja sicher sagen, wenn wir darüber reden, wie wir es alle mögen, dann ist schon mal allen geholfen. Und Fritz-Redakteurin Lisa, du hast dich da mal reingelesen. Stimmt's, dass einige während der Menstruation mehr Bock haben auf Sex?
3: Manche ja, manche nein, wie es immer so ist. Aber in einer großen Befragung haben tatsächlich nur so 15% gesagt, ich mache alles wie immer, wenn ich meine Period habe beim Sex. Heißt halt auch, die meisten ändern da doch ein bisschen was. Mhm. Und fast die Hälfte sagt, naja, penetrativ, das muss dann jetzt nicht sein.
1: Okay, na gut, aber manche haben ja doch mehr Bock. So, ne? Woran liegt das?
3: Ja, an einer stärkeren Durchblutung zum Beispiel. Also es ist ja auch eine natürliche Feuchtigkeit, Hormone kicken rein. Außerdem gibt es da ja auch immer noch so dieses kleine Tabu, was da in vielen Köpfen irgendwie noch festhängt.
0: Okay. Viele haben ja aber auch mit Krämpfen zu tun während der Periode. Und ich habe so ein Urban Myth gehört, dass Sex dagegen helfen kann. Ist da was dran?
3: Naja, also Orgasmen helfen auf jeden Fall am meisten, perfekt. Weil die sind halt krampflösend. Außerdem Dopamin, Endorphin, ne? Die lindern halt Schmerzen auch. Also wenn es dann für alle fein ist, auf jeden Fall, let's go. Aber die einzige Sache, ihr seid halt auch ein bisschen empfindlicher für Infektionen und da helfen Kondome wirklich ganz gut.
1: Oh krass, wusste ich gar nicht. Was ich sehr empfehlen kann, Leute, sind diese Soft-Tampons. Kennt ihr die? Das sind so kleine Schwämme, die sind oft rosa, die machst du vorm Sex rein und die sind wirklich top, weil es bleibt alles sauber. Hier kein Laken wechseln und so ein Quatsch. Also das ist eine sehr cleane Angelegenheit. Aber Obacht, das Ding wieder rauszufummeln, das muss man wollen. Das ist ein bisschen tricky.
3: Was auch geht, was es auch so gibt, sind diese Menstruationsdiscs.
1: Hab ich auch schon mal gehört.
3: Ja, die sehen halt so aus wie so breite Silikoncups, also auch so wie Diaphragmen. Und damit kann der Orgasmus halt auch intensiver werden, weil das dann an die Gebärmutter damit anklopft.
1: Aha, we like. Ey, und wenn euch das alles aber nichts ist, dann habt einfach keinen Sex, ballert euch eine schöne Wärmflasche rauf. Auch fein.
0: Verhext. Chillig. Wieder was gelernt. Danke, Lisa.
3: Bitte.
0: Wir hören TLC No Scrubs auf Fritz.
1: Moini.

0: Sabrina Carpenter und Madonna.
1: Ich got something I wanna talk about.
0: Bring Your Love auf Fritz.
2: Und so hier wird Fritz-Hörerin Julia aus Tempelhof am Sonntag klingeln.
0: Wow. Da bricht sogar die Telefonleitung ab. Oh mein Gott, wie
2: ja,
0: geil.
2: Ja, aber es ist berechtigt, weil sie wird ihn hier live sehen.
0: Oh mein Gott.
2: Bruno Mars!
0: Der kommt dreimal ins Olympiastadion. Die einzigen Deutschlandkonzerte und die präsentieren wir euch selbstverständlich.
2: Natürlich.
0: Und deswegen keine Sorge, dass ausverkauft ist. Wir haben euch Gästelistenplätze gesaved.
2: Jo, und die könnt ihr euch jetzt wiederum saven. All you gotta do ist anrufen. 0331 70 97 110. Wir suchen einen Song und spielen euch so drei Bruno Mars Songschnipselchen vor. Ihr müsst einfach nur erkennen, welcher der richtige ist und schon steht ihr auf der Gästeliste für ihn.
0: 0331 70 97 110 und weiter geht's mit
2: BHZ.
0: Hey. Geiler Track.
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0: Taylor Swift auf Fritz. I knew it, I knew you. Josi, hast du mal einen Euro?
1: Ja.
0: Gib her.
1: Ich würde erstmal das Wetter machen, wenn es okay ist.
0: Ach so, stimmt.
2: Und jetzt mal kurz zum Wetter.
1: Also wenn ihr das gestern nicht geschafft habt, dann ja vielleicht heute ab an See. Also das Wetter gönnt auf jeden Fall. Es wird wieder ein ganz, ganz schöner Sommertag. Die Wolken verziehen sich später auch noch. Dann Sonne pur bei bis zu 30 Grad.
0: Jetzt gib her den Euro.
1: Jetzt darfst du, hier ist er.
3: Hitmaschine.
0: Ich kann es ja nicht abwarten.
1: Ich merke es schon.
0: Mein Gott, und ich glaube, Philipp kann es auch nicht abwarten. Hallo Philipp. Ah, perfekt, es ist gecrashed.
1: Philipp ist weg?
0: Nee, die komplette Telefonanlage hat sich aufgehangen.
1: Ach so, das ist ja ungünstig,
0: das heißt,
1: weil wir wollten
0: an dieser
1: doch jetzt
0: Stelle
1: Bruno Mars verlosen.
0: Müssen wir jetzt einfach mal kurz 20 Sekunden überbrücken, Josi. Erzähl mir mal einen Witz.
1: Ich kenne einen guten.
0: Ja?
1: Ja, aber ich glaube, den habe ich dir schon mal erzählt.
0: Ja?
1: Wonach riecht's in der Villa Kunterbunt?
0: Wonach?
1: Nach Pippi.
0: Nach Pippi.
1: Schützt du den?
0: Philipp, fandst du den witzig?
4: Ja, absolut, klar, immer.
1: Dann schicken wir dich zu Bruno Mars.
0: Nein,
1: nein, Spaß.
0: Fast.
1: Eine andere Hürde gibt's schon noch.
0: Es gibt noch eine Hürde. Wie bist du reingestartet in die Woche, lieber Philipp?
4: Naja, mit Arbeit halt und jetzt ist Urlaub und morgen geht's zum Festival.
1: Fährst du hin, auch zu Fusion?
4: Nee, ich fahr zu DEFCON nach Holland.
0: DEFCON nach Holland?
1: Was denn da für Mucke?
4: Hardstyle.
0: Und du willst erst Hardstyle. Und wann bist du da fertig mit Hardstyle?
4: Sonntag. Gehst dann schnell zurück und dann abends Bruno Mars hoffentlich.
1: Du bist der Geilste. Erst Hardstyle auf dem Festival, dann bei Bruno Mars ein paar Tränen verdrücken. Love it.
0: Das ist zu geil, oh mein Gott.
4: Mega geil.
0: Ey, das kannst du dir klar machen, wenn du einen Song erkennst. Wir spielen dir gleich drei Schnipsel vor und du musst sagen, welcher davon Nothing on You ist. Alles klar?
4: Okay.
0: Ich drück dir wirklich doll die Daumen, weil das wäre eine witzige Story. Los geht's.

0: So, Philipp, 1, 2 oder 3, nothing on you.
1: Ich würde 1 sagen, ich bin gerade super nervös, I don't know.
2: I don't know, I don't
0: We
2: know.
0: We do know!
3: Ja, richtig!
2: Du hast die bekloppteste Woche aller Zeiten vor dir, aber wir lieben das für dich.
1: Sehr geil, vielen, vielen Dank.
0: Ach, Philipp, Junge, viel Spaß auf dem Festival und ganz viel Spaß bei Bruno Mars mit deiner Plus 1 am Sonntag. Schön bei Bruno Mars eine Runde Jumpstyle, ja. Ich seh's.
2: Bring it all together. Ganz, ganz, ganz viel Spaß. Und Leute, wenn ihr das auch so machen wollt wie Philipp oder vielleicht auch einfach nur zu Bruno Mars, vielleicht reicht euch das ja. Ab 14 Uhr bei Pow Pow habt ihr wieder die Chance, euch Gästeliste klar zu machen.
0: Jetzt hören wir auch Nothing on You, oder?
2: Sehr gerne.
0: Perfekt. Beautiful.

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5: Es ist 8.29 Uhr und Timo Maschewski geht mit großen Schritten aufs Fritz-Studio zu und ist jetzt auch da.
6: Ich muss mal aufpassen, sonst kriege ich so Schnappatmung hier.
5: Tut mir leid.
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5: Mit Timo Maschewski, Surprise.
6: Einfach kein Bock, keine Konzentration oder sogar Aggressivität. Viele Lehrkräfte fühlen sich vom Verhalten ihrer SchülerInnen gestresst, ist im neuen Schulbarometer der Robert-Bosch-Stiftung rausgekommen, das heute veröffentlicht wurde. Über 80% haben gesagt, dass sie sich nicht gut ausgebildet fühlen, wenn es darum geht, Skills wie Empathie oder Teamfähigkeit zu vermitteln. Und Sorge macht vielen Lehrkräften auch, dass manche SchülerInnen von den Leistungen her schon viel weiter sind als andere. Bleibt wohl noch die ganze Woche heiß und da dürfte es viele von euch auch an die Badeseen ziehen. In Brandenburg machen sich jetzt aber so langsam die ersten Blaualgen breit. Das Umweltministerium rät deshalb aktuell schon für zwei Seen in Märkisch-Oderland vom Baden ab. Insgesamt sei die Wasserqualität an den über 250 offiziellen Badestellen aber gut oder ausgezeichnet, hat das Ministerium Antenne Brandenburg vom RBB gesagt. Nur noch gut zwei Wochen, dann sind Sommerferien, aber für gar nicht mal so wenige Leute ist das eigentlich kein Grund, sich zu freuen. Das Statistikamt hat ausgerechnet, gut ein Fünftel der Menschen in Deutschland hat zuletzt in einem Haushalt mit so wenig Geld gelebt, dass nicht mal eine Woche Urlaub finanziell drin ist. Besonders betroffen sind Haushalte, in denen sich Mutter oder Vater alleine um die Kinder kümmern muss, und Single-Haushalte. Sie dürfen sich ins Gästebuch von Berlin eintragen. Die Spieler von Alba Berlin werden nachher im Roten Rathaus vom regierenden Bürgermeister Wegner erwartet. Der hat ihnen schon zu ihrem Titelgewinn gratuliert und von einem hochverdienten Erfolg gesprochen. Die Berliner hatten sich vorgestern in München ihren 12. Basketballmeistertitel gesichert.
2: Verkehr.
5: A10 westlicher Berliner Ring Richtung 3K-Land zwischen Großkreuz und Leest gibt es einen Stau an der Baustelle. Da braucht ihr 10 Minuten länger. Dann die A13 Dresden Richtung Berlin. Zwischen Duben und Freiwalde wird der Verkehr über die Standspur geleitet. Da wird an der Autobahn gearbeitet und deswegen braucht ihr da auch ein bisschen länger. Dann gibt's Staus in Berlin A100 in beiden Richtungen. An der Baustelle zwischen Albuinstraße und Innsbrucker Platz steht ihr Richtung Wedding ab Ritzer Tunnel im Stau 20 Minuten und in Richtung Treptow dauert es ab Hohenzollern-Damm 15 Minuten länger. Dann braucht ihr außerdem mehr Geduld statt einwärts auf der A115 vor der Spanischen Allee, in Mariendorf auf der Rathausstraße, in Zehlendorf auf dem Teltower Damm, auf der B2 vor Malchow und auch auf der Straße Alt-Biesdorf und auf der Landsberger Allee in Marzahn und in Mitte, da wird ja der Tunnel Alexanderplatz gesperrt wegen Bauarbeiten in beiden Richtungen bis Mitte Juli. Und deswegen braucht ihr da am Alexanderplatz gerade eine Viertelstunde länger. Kommt gut an.
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5: Ey, Freud und Leid liegen manchmal so nah beieinander, Josi.
7: Ja, wieso?
5: Ich war im ICE. Der hatte 2 Stunden Verspätung.
7: Mhm, nervig.
5: Und dann sind in Düsseldorf alle Leute eingestiegen, die auf dem Bad Bunny Konzert waren. Und die waren alle so glücklich.
7: Weil?
5: Weil sie vom Bad Bunny waren.
7: Und dann waren sie aber genervt, weil der Zug.
5: Nein, ich war genervt. Und sie waren glücklich.
7: Ach so, verstehe.
5: Alle zusammen in einem Zug, naja.
7: Und du warst doppelt unglücklich, weil du warst auch wiederum nicht bei Bad Bunny.
5: Ich hatte so eine krasse FOMO, oh mein Gott. Naja.
7: Das war so geil, glaube ich.
5: Hier ist Bad Bunny. Nueva York!
7: Guten Morgen!

0: Kurz nach halb neun.
1: Hier in der Fritz Frühschicht, moin.
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3: Ja, ja, die erste Liebe, sie scheppert doch komplett rein.
0: Ist so.
3: Und die vergisst du auch nie.
0: Ja, ist schon was ganz Besonderes für uns alle, glaube. Und genau darum geht's in Heart the Lover von Lilly King. Buchchecker Micha, du bist ja hoffnungsloser Romantiker.
3: Oh ja.
0: Das weiß jeder. Und du hast natürlich das Buch gelesen. Wer trifft denn da seine erste Liebe?
3: Die Casey. Sie ist neu am College und trifft auf Sam und Yash. Die beiden sind noch ziemlich gut befreundet. Und aus dem Duo wird dann schnell ein Trio, zusammen eben mit Casey. Mhm. Sie hat ganz kurz was mit Sam, das endet aber wirklich sehr schnell. Und plötzlich merkt Casey, ich glaube, ich mag Yash ein wenig mehr als nur als Freund. Okay. Und finally kommen sie zusammen. Aber auch das endet und auch noch richtig, richtig unschön. Und Casey macht dann Karriere, aber Yash kann sie nicht vergessen.
0: Okay, also to be honest, klingt für mich gerade ziemlich classic und ein bisschen schnulzig.
3: Josi, es ist wirklich herzzerreißend und tragisch. Es schweift auch nicht ab und wiederholt sinnlos das Herzleiden von Yash und Casey, sondern geht einfach nur vorwärts mit der Story. Und vor allem in der zweiten Hälfte, in dem Casey erfolgreich ist und Mann und zwei Söhne hat. Ihr könnt es also innerhalb kurzer Zeit richtig wegbolzen, habt dabei wirklich eine gute Zeit. Minus.
0: Ja.
3: Es ist immer wieder sehr pretentious akademisch, aber hey, jetzt kenne ich die Bücher, die Casey früher Studium lesen musste. Die klingen to be honest super nice und sind jetzt auch auf meiner Leseliste gelandet.

0: glaube, da haben wir alle gerade mitgeweibt. Yes. Guten Morgen, 8:45 gleich. Ihr hört die Fritz Frühschicht.
1: 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Schon gehört?
2: Okay, pass auf, das lieben wir doll. Ein Festival mit Chapel Roan.
0: Schön. Und wie wäre es, wenn auch noch Doechii dabei wäre?
3: Can I breathe? Okay. You breathe. Alright? Let's go.
2: Und diese crazy Gruppe, Cat's Eye. Hands up,
0: ja, ja, krass. Ein Festival mit den ganzen wird's geben und zwar organisiert von ihr hier.
2: Olivia Rodrigo und sie tritt natürlich auch selber auf, also schon richtig krass.
0: Ja, und vielleicht habt ihr gemerkt, ist ein krasses Line-Up und vor allem sind es nur Girls und es ist auch mit Absicht so. Daisy Chain Fields heißt das Festival, ist so in der LA Area und soll Ende August sein und Olivia hat dazu jetzt gepostet, dass das seit Jahren schon ein Traum von ihr ist, so ein Festival mal auf die Beine zu stellen und alle, die da so auftreten, sind halt so richtige Heldinnen für sie und halt auch Friends.
2: Richtig geil. Doechii, Cat's Eye, Chapel Roan und auch andere noch. Und yes, die Kohle, die da eingenommen wird, wird gespendet an Organisationen, die sich für Frauen und Mädchen einsetzen. Mega.
0: Sweet. Richtig, richtig, richtig schöne Aktion. Ist natürlich jetzt nicht so billig, muss man sagen. Ja. Irgendwas um die $250.
2: Aber gut.
0: Trotzdem eine sweet Aktion.
2: Und alle, die zuhören, werden wahrscheinlich eh nicht hinfahren, weil ist das in Kalifornien.
0: Ja, aber jetzt habt ihr das mal gehört, nicht?
2: Hier ist Olivia Rodrigo.
0: Guten Morgen.

0: In unserer Reihe neulich, jetzt. Neulich beim Bewerbungstermin für Türsteher.
1: Guten Tag.
2: Tag.
1: Entschuldigung, wir hatten 13 Bewerbungen und jetzt sind nur Sie da? Wo sind denn die anderen?
2: Die sahen nach Ärger aus. Da hab sie ja nicht erst drin gelassen.
1: Sie sind engagiert.
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0: Ich hab bis Nacken.
1: Richtig abgegangen zu dem Song gerade. Junge, Junge.
0: Ist halt fabulous.
1: Ja.
2: Und jetzt mal kurz zum Wetter.
1: Das ist auch ziemlich fabulous. I mean, it's Sommer, it's 30 Grad, was will man mehr?
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0: Was man mehr will? Vielleicht ein bisschen Friedrichshain abhängen und geil Mucke hören.
1: Okay.
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4: Wie hört sich ein marmoriertes Auge an? Na, wie Marbled Eye. Die kalifornische Band Marbled Eye heute in Neue Zukunft in Berlin-Friedrichshain. Chris, Michael, Alex und Ronnie bringen euch eine Ladung an Postpunk zum Headbang und Energietanken. Heute sind Marbled Eye live in Neue Zukunft in Friedrichshain. Los geht's um 20 Uhr und Tickets kosten um die 18 Euro.
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3: Ja, als ob die Schulzeit nicht schon lang genug wäre. Jeder und jeder 50. in Deutschland hat im letzten Jahr eine Klasse wiederholt, entweder freiwillig oder weil die Leistungen zu schlecht waren, um versetzt zu werden. Je nach Bundesland gibt es da aber große Unterschiede. Brandenburg liegt ziemlich genau im Durchschnitt. In Berlin haben dagegen viel weniger SchülerInnen die Klasse nochmal gemacht, was auch daran liegen dürfte, dass das klassische Sitzenbleiben da bis zur 10. Klasse weitgehend abgeschafft wurde. Demokratie und künstliche Intelligenz. Viele Lehrkräfte wünschen sich da mehr Fortbildungen, um ihren SchülerInnen das besser vermitteln zu können. Das ist im neuen Schulbarometer der Robert-Bosch-Stiftung rausgekommen, das heute früh veröffentlicht wurde. Die MacherInnen der Studie sagen, dass Lehrkräfte nicht neutral seien, sondern Haltung zeigen sollten. Und dafür bräuchten sie auch gutes Lehrmaterial. In Berlin-Gesundbrunnen will ein Tochterunternehmen vom Rüstungskonzern Rheinmetall bald damit anfangen, Teile für Artilleriemunition herzustellen. Und dagegen gibt es anscheinend gerade wieder eine unangemeldete Protestaktion. Laut Polizei haben sich heute früh mehrere Menschen vor dem Werk in der Scheringstraße festgeklebt. Da hat es in den letzten Wochen schon öfter Protestaktionen gegeben. Bisher wurden in dem Werk Autoteile produziert.
1: FIFA-Fußball-WM.
3: Ja, und da ziehen immer mehr Teams in die K.O.-Runde ein und andere sind jetzt schon raus. Die beiden möglichen deutschen Gegner im Achtelfinale Frankreich und Norwegen, die sind genauso weiter wie Argentinien. Frankreich hat mit 3:0 gegen den Irak gewonnen, Norwegen mit 3:2 gegen Senegal und Argentinien mit 2:0 gegen Österreich. Jordanien verpasst dagegen das 16. Finale. Das Team hat heute früh mit 1:2 gegen Algerien verloren.
2: Verkehr. 10 westlicher Berliner Ring Richtung Dreieckhaveland. Zwischen Großkreuz und Leest steht ihr an der Baustelle 10 Minuten im Stau. Dann A13 Dresden Richtung Berlin zwischen Duben und Freiwalde. Da wird der Verkehr über die Standspur weitergeleitet. Da wird die Fahrbahn erneuert und das kostet euch gerade 30 Minuten. Dann A111 Richtung Dreieck-Charlottenburg zwischen Raststätte Stolperheide-Ost und Weidmannslusterdamm. Grünpflegearbeiten laufen da. Da gibt es nur eine Spur gerade für euch und deswegen steht ihr auch da im Stau. In Berlin 100 Richtung Wedding steht ihr ab Britzer Tunnel 20 Minuten im Stau und in Richtung Treptow ab Hohenzollernamm 15 Minuten. Und statt einwärts in Berlin braucht ihr Geduld auf der A115 vor der Spanischen Allee, in Zehlendorf auf dem Teltower Damm, auf der B2 vor Malchow und in Langwitz auf der Leonorenstraße in Richtung Steglitz und rund um die Elsenbrücke in Treptow. So, und dann wird am Alexanderplatz ja da der Tunnel erneuert und deswegen müsst ihr da außen rumfahren. Das kostet euch gerade eine Viertelstunde. Kommt gut an.
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4: Was denkt ihr, wie stehen die Chancen, dass Iggy Mel of the Fusion spielt?
2: Oh, ich würde sagen 50-50.
4: Könnte sein, ne?
2: Entweder also, sie spielt oder sie spielt nicht.
4: Okay, also du bist der schlauste Mensch der Welt. Nee, aber ohne Scheiß, die Fusion ist ja gefühlt das einzige Festival, wo es nie vorher ein Line-Up gibt. Man lässt sich immer überraschen. Ich fahre jetzt hin, ein paar von euch bestimmt auch. Und Iggy ist irgendwie mein Guest dieses Jahr.
2: Wirklich?
4: Dass sie da ist, ja. Ich glaube, ja.
2: Und würdest du es feiern? Ja.
4: Voll.
2: Das wäre schon crazy.
4: Erste Reihe.
2: Ich finde es komplett bescheuert zu sagen, wir machen ein Festival ohne Line-Up. Aber mein Gott.
4: Letztes Jahr war ein Kraftclub da.
2: Funktioniert ja.
4: Yay 69. Das ist eine schöne Überraschung.
2: Wisst ihr, wo es immer Iggy mehr gibt? Bei uns.
4: Ey.
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und wickst mir auf Sylt einen ab? 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

0: kleiner Nachtrag, falls jemand zuhört, der ein bisschen Insights hat bei der Fusion. Wenn ihr wisst, dass Iggy Mail da ist, dann schreibt mal gerne Studiomessenstand.
1: Anonym auf jeden Fall.
0: Ja.
1: Leute, es ist voll normal, dass uns unsere Eltern manchmal nerven, aber was ihr von denen schon an den Kopf geknallt bekommen habt,
2: aua,
1: das finde ich wirklich insane.
3: Mein Vater hat mir schon häufiger gewünscht, dass ich an die ausfahren soll. Oh. In Diskussionen, die dann sehr hitzig waren. Bitte such die Therapie.
4: Mein Vater hat diese Gewohnheit, sich zu ärgern über alles und über meine Mutter so quasi, dass sie halt dumm sei oder was auch immer, so diese Sätze. Ne? Das ist halt für mich schon respektlos.
5: Mein Papa, der ist ziemlich schnell gestresst, wenn Dinge nicht so laufen, wie er es sich vorstellt und er auch andere Meinungen, andere Gewohnheiten, andere Gegebenheiten mal annehmen muss.
0: Wow. Alter, ich habe doch viel von Vätern gerade gehört. Interesting. Jetzt muss man aber sagen, gibt natürlich auch Mütter, die so Sachen raushauen. Aha. Da wird auch gerne mal ungefragt zum Beispiel der Körper kommentiert.
1: Oh, hassen wir. Mhm. Aber wie gehen wir damit um? Haben wir Ellie gefragt. Die ist Traumatherapeutin, macht auf Insta und TikTok Content als Tiefenpsychologin Ellie. Und sie sagt, ey, Grenzen ziehen ist so wichtig. Mhm. Und das macht ihr zum Beispiel so.
6: Wenn du meinen Körper kommentierst, fühle ich mich verletzt und ich möchte nicht mehr, dass du so über mich sprichst. Damit habe ich eine kurze und klare Grenze gesetzt. Ich-Botschaften integriert.
1: Ja, ganz wichtig. Nur weil das eure Eltern sind, könnt ihr in solchen Situationen trotzdem sagen, nein, du überschreitest hier eine Grenze, das machst du nicht.
0: Unbedingt. Und ich glaube, manchmal man muss es auch spiegeln, weil sie es einfach vielleicht nicht besser wissen in dem Moment. Mhm. Und jetzt kennt der ein oder andere von uns bestimmt doch dieses Feeling von, eigentlich wäre mal eine Therapie anzündet für die beiden. Oh, ja. So, jetzt ist aber die Frage, wann und wie vor allem job ich denn das bei meinen Eltern?
6: Am besten nicht mitten im Streit und ich würde auch nicht sagen, du musst jetzt in Therapie, weil die meisten gehen dann in die Verteidigung. Hilfreicher ist es, bei den eigenen Beobachtungen zu bleiben. Das heißt, ich habe manchmal das Gefühl, dass du sehr viel mit dir herumträgst. Oder ich habe in der letzten Zeit viel über unsere Familie nachgedacht und ich würde gern verstehen, wie manche Dinge bei uns gelaufen sind.
1: Da merkt man wieder, es sind Ich-Botschaften, die man an der Stelle am besten sendet und nicht sagen, du bist so scheiße, Mann, ich hasse dich.
0: Ich
1: finde es irgendwie komisch, wie du mit mir umgehst. Auf jeden Fall seid ihr nicht verantwortlich für die Probleme von euren Eltern. Die müssen die schon irgendwie selber lösen.
0: So, und jetzt habt ihr auf jeden Fall ein paar Tipps an die Hand bekommen, wie ihr das hoffentlich mal ansprechen könnt. Spiegel vorhalten, Ich-Botschaften und dann wird das hoffentlich.

0: The Weeknd. Save your tears. Habt ihr gehört auf Fritz? Guten Morgen.
1: Na, und seid ihr vielleicht so kleine Romantikos?
0: Ja.
1: Kleines Date geplant?
0: Ja.
1: Ja?
0: Wie würdest du es angehen?
1: Ich würde sagen, geht Glühwürmchen gucken. Oh mein Gott.
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1: Hast du gerade gerülpst?
0: Nein.
1: Übelst laut?
0: Nein.
1: Schreibt mal Studiomessage, wenn ihr es auch gehört habt. Da reden wir gleich drüber. Jetzt bleiben wir bei süßen Sachen, nicht bei ekelhaften. Nämlich Glühwürmchen. Die starten gerade ihre Season. Die leuchten gerade wild durch die Gegend. Und es geht dann bis in den August noch rein.
0: Ja, das Beste ist, nicht Frühschicht haben und früh ins Bett gehen.
1: Super.
0: Weil nach 22 Uhr, wenn es richtig schön dunkel wird, dann habt ihr gute Chancen.
1: Ja, und Regen und Gewitter mögen die wohl nicht so. Die finden es geiler, wenn es richtig warm ist. Vielleicht auch ein bisschen hohe Luftfeuchtigkeit. Und das haben wir ja wohl aktuell. Deshalb, die gehen gerade richtig ab.
0: Und das Ding ist, wenn Glühwürmchen am Start sind, dann bedeutet das, Parks, Wiesen und so, denen geht's gut.
1: Schön.
0: Ne?
1: Das ist wirklich ein gutes Zeichen. Wenn ihr das mal ausprobieren wollt, gibt es so ein paar Hotspots in Berlin, die dafür bekannt sind. Zum Beispiel entlang der Havel. Also die sind gerne auch am Wasser, am Möggelsee zum Beispiel. Oder ihr macht mal einen kleinen Waldspaziergang. Nachts, bitte nicht alleine. Spandauer Forst zum Beispiel oder auch im Bucher Forst.
0: In Brandenburg gibt es zum Beispiel den Rudower See im Norden, in der Prignitz, dann Naturpark Hoher Fläming oder Naturerlebniszentrum Waninchen in Luckau da Nähe. Da gibt es sogar geführte Glühwürmchenwanderungen und das ist ja richtig cute.
1: Das ist richtig süß. Wenn ich euch aber einen Tipp geben darf.
0: Ja.
1: Ich habe nämlich sowas auch schon mal gemacht.
0: Eine Glühwürmchenwanderung?
1: Ja. Bitte nehmt keine Taschenlampe.

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0: Bla, dann hier auf den Sack gekriegt.
1: Und jetzt mal kurz zum Wetter.
2: Ach, ich weiß nicht, ob es euch auch so geht, aber ich finde das Wetter gerade richtig schön. Das ist natürlich mitunter ein bisschen anstrengend, weil sehr, sehr heiß, heute auch wieder. Aber es ist halt Sommer, den haben wir uns so lange gewünscht. Wir kriegen heute bis zu 30 Grad im Sendegelände, kaum Wolken, also ab an See.
3: Ab an den See.
2: Wie gesagt.
3: Kann ich im Job einfach ich selber sein oder checke ich besser erst nochmal die Lage ab? Das ist eine Frage, die sich queere Menschen leider immer noch oft fragen müssen.
2: Ja, wie offen sind ein Unternehmen wirklich und woran kann ich denn schon im Bewerbungsgespräch merken, ob die Regenbogenflamme da auf LinkedIn wirklich was bedeutet oder ob die vielleicht nur Deko ist? Ja, Darüber sprechen wir jetzt mit Stuart Bruce Cameron. Guten Morgen.
4: Guten Morgen, ihr beiden.
3: Du hast ja auch die queere Jobmesse Sticks and Stones gegründet und hörst seit Jahren die Geschichten von queeren Menschen aus dem Arbeitsalltag. Erzähl mal, was sind so Erfahrungen, die Leute wirklich ständig machen?
4: Ja, also sehr viele Leute trauen sich nicht, am Arbeitsplatz offen zu sein und wie im Prinzip ja jeder Hetero ja auch nach dem Wochenende erzählt, was er am Wochenende gemacht hat, das behalten dann doch viele LGBTs für sich. Wenn aber dann die länger im Unternehmen gewesen sind und haben festgestellt, okay, nein, es ist ja sicher, dann outen sie sich meistens.
2: Wie kann ich denn im Bewerbungsprozess vielleicht schon checken, ob ein Unternehmen wirklich offen und queer-friendly ist?
4: Ja, zum einen, ich würde immer die Unternehmenswebseite checken auf Diversity. Machen Sie da was? Oder gehen Sie zum Beispiel wie so auf eine Sticks and Stones, weil das ist nicht einfach Marketing-Ding, sondern da gehen wirklich Leute hin, die suchen tatsächlich nach den Leuten, die möchten auch, dass sich LGBT-Menschen bewerben. Und wenn man wissen will, welche Unternehmen dabei sind, die halt wirklich ganz besonders viel machen, einfach nach Pride Champions sucht. Mhm. Das sind Unternehmen, die kapiert haben, dass Diversity genauso gut und wichtig ist wie Marketing, wie Sales, für deren Umsatz, für deren Entwicklung. Und wenn sie das gemacht haben, dann sind sie wirklich top-notch.
3: Was mir noch irgendwie unklar ist, es gibt ja auch viele Leute, die jetzt nicht in so einem Büro oder so arbeiten. Wenn ich Ausbildung mache in der Bäckerei oder wenn ich auf der Baustelle arbeite, da wird es wahrscheinlich ein bisschen schwieriger, ne?
4: Da wird es richtig, richtig schwierig. Ich würde sie tatsächlich auch drauf ansprechen.
2: Ja.
4: Das ist halt, es kann halt natürlich dann sein, dass man da versucht, so nicht drauf wirklich einzugehen. Oder sie geben halt eine gute Antwort und sagen gleich voller Stolz, ja, wir machen das und so, wir wertschätzen hier allen. Dann weißt du es sofort. Für mich persönlich kann ich das immer nur empfehlen, nur bei solchen Unternehmen zu arbeiten, weil es gibt wirklich nichts Schlimmeres, als wenn man sich die ganze Zeit verstecken muss.
2: Mhm. Stuart hat die queere Jobmesse Sticks and Stones gegründet und ich glaube, da konnten wir jetzt alle ganz viel mitnehmen. Muss man natürlich aber auch ein bisschen mutig sein, ne, in so einem Bewerbungsgespräch das dann auch anzusprechen. Danke dir.
4: Sehr gerne.

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4: Na, guten Morgen, guten Morgen.
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4: 9:30 ist es und das ist Timo Maschewski.
5: Ja, das sind gute Nachrichten für alle, die im Sendegelände studieren wollen. In kaum einem anderen Bundesland sind die Chancen, den Wunschplatz zu kriegen, so hoch wie in Brandenburg. Das Zentrum für Hochschulentwicklung hat ausgerechnet, dass es da nur für etwa jeden sechsten Studiengang einen NC gibt. In Berlin ist dagegen bei mehr als jedem zweiten Studiengang eure Abschlussnote wichtig. Alles nochmal von vorne, hieß es im letzten Schuljahr auch wieder für Zehntausende SchülerInnen in Deutschland. Fast 150.000 Kinder und Jugendliche sind sitzen geblieben oder haben freiwillig die Klasse wiederholt. Das war also jeder und jeder 50. Im Fritz-Sende-Gelände, da sieht es ein bisschen anders aus. In Brandenburg lag minimal unterm Durchschnitt und in Berlin, da haben nicht mal halb so viele die Klasse wiederholt, denn da gibt's das klassische Sitzenbleiben bis Klasse 10 praktisch nicht mehr. Die ganze Woche ist Badewetter, aber drei Spots zum Baden, die fallen da jetzt erstmal aus. Das Prinzenbad in Berlin-Kreuzberg, das ist heute erstmal dicht, weil da ein durchgeschmortes Bauteil ausgetauscht werden muss, das für die Wasseraufbereitung wichtig ist. In Brandenburg raten die Behörden jetzt außerdem an zwei Seen in Märkisch-Oderland vom Schwimmen ab. Betroffen ist der Hohenjarscher See und der Weinbergsee. Könnte nachher laut werden über Berlin. Deutsche und amerikanische Kampfjets sollen heute Abend über die Stadt hinwegfliegen, teilweise in nur 300 Metern Höhe. Laut Bundeswehr steckt eine Veranstaltung der US-Botschaft am Messegelände dahinter. Die USA feiern aktuell ihren 250. Unabhängigkeitstag.
6: Verkehr. Da haben wir die A10 westlicher Berliner Ring Richtung Dreieckhaveland. Zwischen Großkreuz und Leest steht ihr gerade 10 Minuten im Stau. Dann die A13 Dresden Richtung Berlin zwischen Duben und Freiwalde. Da wird der Verkehr über die Standspur geleitet. Da wird an der Autobahn rumgeschraubt. 20 Minuten Zeit kostet euch das. Dann A111 Richtung Dreieck-Charlottenburg zwischen Raststätte Stolperheide und dem Weidmannsluster Damm. Da ist nur eine Spur frei. Es gibt Stau plus 10 Minuten. Dann Berlin, A100 beide Richtungen machen Probleme. Richtung Wedding Stau ab Britzer Tunnel plus 20 Minuten und in Richtung Treptow dauert es ab Hohenzollern Damm eine Viertelstunde länger. Da braucht ihr außerdem Geduld stadteinwärts. Auf der A115 vor der Spanischen Allee in Zehlendorf auf dem Teltower Damm und auf der B2 vor Malchow. Außerdem Stau in Lang auf der Leonorenstraße in Richtung Steglitz und auch rund um die Elsenbrücke in Treptow. So, und dann noch Berlin-Alexanderplatz. Da wird der Tunnel erneuert und deswegen ist der zu in beiden Richtungen. Ihr müsst außen rumfahren und das kostet euch eine Viertelstunde. Kommt gut an.
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4: Frühschicht. Na, das ist ja wohl ein krasser Zufall mit den Blaualgen da in Märkisch-Oderland. Zwei Seen sind betroffen.
7: Krass.
4: Und die sind beide aus meiner Heimat, Märkisch-Oderland.
7: Willst du uns was beichten?
4: Ich wollte sagen, ich habe wirklich nichts damit zu tun. Ich schwöre, es ist ja einmal der Seen als Heschdorf und der in Diedersdorf, Leute.
7: Ja.
4: Ist nicht weit voneinander weg.
7: Aha.
4: Ich habe nichts damit zu tun.
7: Du hast damit nichts zu tun?
4: It's not my thing.
7: Du hast damit nichts zu tun?
4: Absolut gar nichts.
7: Ich glaube dir kein Wort.
4: Ich sag's noch einmal, ich habe damit nichts zu tun.
7: Jetzt bitte erst Swim.
4: Ich gar nichts.
7: In den beiden Seen.

0: RTL Swim hier in der Fritz-Frühschicht um 9.36 Uhr.
1: Ja, zwei der Favoriten haben jetzt, genau wie Deutschland, auch ihre zweiten Gruppenspiele gewonnen. Frankreich und Argentinien. Aber es gibt wirklich viel zu bereden. Und das machen wir mal wieder mit unserem Fritz-WM-Kollegen Dirk Walsdorf in Amerika. Morgen, Dirk.
2: Good morning.
0: Moini. Es ist vielleicht ab und zu mal schon durchgestochen, dass ich nicht so viel Ahnung habe von Fußball. Aber Dirk, mir ist was aufgefallen, ja? Argentinien hat ja bei der WM jetzt schon 5 Tore geschossen, beziehungsweise hat die alle Messi gemacht. Ich frage mich, ist Messi der Einzige, der da Tore schießen kann?
2: Ich habe im Prinzip auch den gleichen Eindruck. Und wenn man sich mal den Kader der Argentinier in einer Tiefe anguckt, die du wahrscheinlich nie für dich in Anspruch nehmen würdest, kann ich dir sagen, das ist schon wirklich lustig. Messi hat 3.579 Tore etwa geschossen, ein paar weniger, aber trotzdem. Einen, den kennen die Fußballfans, der heißt Lautaro Martinez, der war vor 4 Jahren auch schon Weltmeister, der spielt bei Inter Mailand. Der hat noch 37 und alle anderen haben so 5 oder poplige 7 oder gar keine. Crazy. Also im Prinzip ist ja alles Messi und sonst nix. Der Typ ist unfassbar, wird morgen 39 und schießt in 2 Spielen 5 Tore. Wahnsinn.
1: Ja, wirklich Wahnsinn. So, dann hat in der Nacht auch noch Frankreich gespielt gegen Irak und das Spiel wird in die Geschichte eingehen, nicht fürs Sportliche, sondern für die längste Halbzeitpause aller Zeiten, über 2 Stunden.
0: Alter.
1: War da so ein krasses Unwetter über Philadelphia?
2: Ja, wir wussten es schon vorher, dass die Amis so latent durchdrehen, wenn sie irgendwo einen Blitz sehen oder Donner hören. Echt? Heißt sofort alle raus und das war jetzt auch kein geschlossenes Stadion, sondern ein altehrwürdiges offenes Ding in Philadelphia. Und dann hat es direkt mit der Halbzeitpause angefangen, erstmal zu hageln. Und dann mussten alle aus dem Stadion raus, die Reporter von der Tribüne runter und die Spieler in die Katakomben. Und dann hat es ewig gedauert, bis da mal eine Ansage kam. Und dann dauert es natürlich ganz lange und dann müssen die sich nochmal aufwärmen. Und am Ende, 2 Stunden 10 Pause gab es vorher nicht, gibt es hoffentlich auch nachher nicht. Aber wer weiß, die Regeln hier sind sehr streng.
1: Ganz kurz noch zum Spiel. Frankreich könnte ja auch bald unser Gegner werden in der K.O.-Runde. Ja. Müssen wir Angst haben vor denen?
2: Und wie? Leider sehr, sehr, sehr gut. Trivial, will ich mal sagen. Wenn Deutschland 10-mal gegen Frankreich spielt, dann gewinnt Frankreich das Ding 7-mal. 2-mal gibt es ein Unentschieden und 1-mal gewinnt Deutschland. Bei der WM gibt es keine Unentschieden, deswegen vielleicht gibt es was im Elfmeterschießen, aber Frankreich klarer Favorit.
0: Kacke. Krass, okay, habt ihr gleich einen Tipp hier von Dirk für euer Tippspiel, falls ihr bei sowas mitmacht. Und Leute, 2 andere Favoriten, die spielen ja heute Abend noch. Portugal und England haben jeweils ihre 2. Gruppenspiele und die könnt ihr euch wie immer angucken. Im Cassiopeia Sommergarten auf dem RW-Gelände. Wetter wird richtig geil. Free Drinks gibt's ja auch. Und wenn ihr euch das klären wollt, dann ruft doch mal an jetzt. 0331 70 97 110. Könnt ihr in einer großen Gruppe kommen oder nur mit 1, 2 Friends. Alles ist möglich.
1: Danke dir, Dirk, und bis die Tage.
2: Ciao, ciao.

0: Roses. St. John. Iman Beck auf Fritz.
1: Morgen.
0: Und Josi, du bist nicht so ein großer Fußballfan, aber
1: nicht ganz.
0: Bei einer WM geht es ja manchmal auch einfach nur um die Vibes. Wir erinnern uns an die Holländer, die von links nach rechts gehüpft sind bei der EM.
1: Das war geil.
0: Die Isländer, die gegrölt haben. Und jetzt haben wir die Norweger, die rudern.
1: Was sagen die?
0: Das ist so Karu, glaube ich. Und alle Fans setzen sich da auf den Boden.
1: Und machen auch so
0: ja, und
1: ein
0: rudern. Und
1: rudern.
0: Genau. Und bei jedem, und da hat jetzt sogar wirklich ein Spieler sich eine Trommel geklärt nach einem 3-2-Sieg jetzt in der Nacht. Und die haben zusammen gerudert. Und das sieht wirklich beeindruckend aus, wenn da, keine Ahnung, 10.000 Norweger sich auf den Boden setzen und auch Haaland mit dabei ist. Alle machen Ruh.
1: Na, guck mal, ist doch perfekt. Du guckst Fußball, machst dabei quasi selber noch ein Ruder-Workout. Die Norweger haben es verstanden.
0: Total.
1: Chillig.

0: In unserer Reihe Sätze, die Polizisten viel zu selten sagen. Jetzt.
1: Achtung, Achtung! Hier spricht die Polizei. Bitte bleiben Sie stehen. Es gibt hier viel für Sie zu sehen.

0: Joshua Pepe, bei mir sein auf Fritz.
1: Und jetzt mal kurz zum Wetter.
2: 30 Grad, Sommersonne, Sonnenschein. Wird ganz schön heute.
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3: Frühschicht. Ja, du willst nach Hause, wa? Du hast Wochenende, ich glaub's ja wohl nicht.
2: Ende, Fusion Time. Ich habe hier den Countdown schon offen, Fusion Festival. 20 Stunden, 8 Minuten und 19 Sekunden geht's los.
3: Krass. Und guck mal, was ich da hingestellt habe für dich.
2: Ist so geil. Ravioli steht hier. Die hattest du halt schon zum Frühstück, ne? Da ist schon ziemlich viel draußen.
3: Ja.
2: Also ich wollte dir einfach mal in Stimmung bringen,
3: ja, ich will dich in Stimmung bringen, einfach das mal süß. Fürs Gefühl. Es sind mit Veggie Bolognese. Was sagst du?

0: Ich esse es ja nicht so gerne. Alter, das, nee. Das ist so matschig innen drin. Die schmecken auch alle gleich. Aber fürs Festival finde ich trotzdem geil.
1: Sollen sie anders schmecken? Okay, viel Spaß beim Festival.
0: Danke, see you on the other side.
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2: Na, seid ihr auch Team Dachgeschoss Wohnung? Hi, ich bin Betty Brecke. Ich habe hier bis 14 Uhr die Ehre und seit knapp einem Jahr wohne ich ja in der Dachgeschosswohnung. Aber ganz ehrlich, selbst bei diesen Temperaturen sage ich nie wieder was anderes. Nie wieder, dass mir irgendjemand hier auf dem Kopf rumtanzt. Das ist einfach the best. Conan Gray haben wir.

Da reden sie alle von Fußball. Und auch hier in der Musiksendung kommen wir einfach nicht dran vorbei, denn die WM hat die Charts im Griff sozusagen. Shakira ist mit ihrem Song von der 11 auf die 2 geschossen in den deutschen Single-Charts. Und was ich ja auch mega funny finde, etwas später auf dieser Chartsliste taucht Shakira direkt nochmal auf. Und zwar auf Platz 25 mit ihrem 2010er WM-Song Waka Waka. Für mich ja bisher noch der größere Hit, aber vielleicht habe ich ja Dai Dai einfach noch nicht genug gehört. Vielleicht muss er noch ein bisschen wachsen. Deswegen jetzt ab damit.

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One Dance, Drake, Wizkid und Kyla. Und nein, ihr Lieben, es heißt ganz sicher nicht Doobie Scoot Canoe, aber das hören ja wirklich Leute auf der ganzen Welt bei diesem Song heraus. Wirklich irgendwie sweet. Das heißt natürlich, du bist gut genug, aber ja, Deutsch ist ja auch einfach extrem schwer. Und da ist es ja auch eigentlich egal, was da auf TikTok und Insta mitgesungen wird, wenn es so von so Stars wie Ellie Goulding oder Lizzo kommt. Denn auch die feiern ja den Song von Blumgarten, Kitsch Creek und Shireen David. In den USA hat der Song bisher noch nicht in die Charts geschafft, aber das sind die News hier in Deutschland. Da ging es jetzt endlich auf Platz 1 der Charts. Das wurde ja auch Zeit. Und da hören wir ihn, den Song Doobie Scoot Canoe.

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0: Hozier mit Too Sweet. Eine Freundin von mir hat immer gesagt, sie fühlt sich musikalisch ausgetrocknet, wenn sie mal wieder zum Live-Konzert wollte. Also wenn ihr euch musikalisch ausgetrocknet fühlt, dann habe ich jetzt einen Tipp für euch.
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2: 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Wie hört sich ein marmoriertes Auge an? Na, wie Marbled Eye. Die kalifornische Band Marbled Eye heute in Neue Zukunft in Berlin-Friedrichshain. Chris, Michael, Alex und Ronnie bringen euch eine Ladung an Postpunk zum Headbang und Energietanken. Heute sind Marbled Eye live in Neue Zukunft in Friedrichshain. Los geht's um 20 Uhr und Tickets kosten um die 18 Euro.
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3: Um 10:31 Uhr.
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3: Mit Anja Haufe. Es wird immer leichter, auch ohne gutes Abi den Studienplatz zu kriegen, den man sich wünscht. Das Zentrum für Hochschulentwicklung hat ausgerechnet, dass zum kommenden Wintersemester die meisten Studienplätze keine Zulassungsbeschränkung haben. Und zwar ungefähr 2/3. Wie es bei uns im Sendegelände aussieht, weiß Timo Maschewski.
4: Gibt kaum ein Bundesland, in dem die Chancen auf den Wunschstudienplatz so groß sind wie in Brandenburg. Nur bei einem von 6 Studiengängen braucht man da eine passende Abi-Note oder muss durch ein Auswahlverfahren oder Eignungstest kommen. Gibt aber große Unterschiede zwischen Fachhochschulen und Unis. An den Fachhochschulen ist es einfacher, einen Wunschplatz zu kriegen. Ganz anders sieht es in Berlin aus. Da sind über 50% der Studiengänge zulassungsbeschränkt. Besonders schwer ist es bei Jura, Wirtschafts-, Gesellschafts- und Sozialwissenschaften.
3: Nur noch gut 2 Wochen, dann sind Sommerferien. Aber in den Urlaub fahren dann nicht alle. Das Statistikamt hat ausgerechnet, ungefähr 20% der Menschen in Deutschland haben zuletzt in einem Haushalt mit so wenig Geld gelebt, dass im Jahr keine einzige Woche Urlaub drin war. Besonders betroffen sind davon Familien, in denen sich Mutter oder Vater alleine um die Kinder kümmern muss, und Single-Haushalte. 2 junge Berlinerinnen sitzen aktuell in Australien und Island im Gefängnis, weil sie Drogen geschmuggelt haben sollen. RBB 24 hat recherchiert, dass eine 18-Jährige in Sydney mit 20 Kilo Crystal erwischt wurde und eine 19-Jährige ist in Reykjavik mit 20.000 illegalen Pillen aufgeflogen. Das Landeskriminalamt warnt wegen der beiden Fälle nochmal davor, auf Kriminelle reinzufallen, die einem zum Beispiel Urlaub for free anbieten, wenn man irgendwelche Gepäckstücke irgendwo hinbringt. Sie dürfen sich ins Gästebuch von Berlin eintragen. Heute die Spieler von Alba Berlin werden nach einem roten Rathaus vom regierenden Bürgermeister Wegner erwartet. Da hat die ihnen schon zu ihrem Titelgewinn gratuliert und vor einem hochverdienten Erfolg gesprochen. Die Berliner hatten sich vorgestern in München ihren 12. Basketballmeistertitel gesichert.
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3: Also im Vergleich ist heute ein angenehmer Tag, das sage ich, weil ich am Wochenende ja schon 41 Grad gesehen habe auf meiner App. Und heute werden es ja maximal 30. Das ist ja dann da die Nacht. Naja, freuen wir uns dann drüber. Auf jeden Fall bis zum Mittag heute immer mal wieder Wolken. Irgendwann später dann komplett sonnig.
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3: A10 westlicher Berliner Ring Richtung Dreikafeland zwischen Großkreuz und Leest. 10 Minuten Baustellenstau. A13 Dresden Richtung Berlin zwischen Duben und Freiwalde wird der Verkehr umgeleitet über die Standspur und ihr braucht 20 Minuten länger. Berlin A100 Stadtring in beiden Richtungen an der Baustelle zwischen Albuinstraße und Innsbrucker Platz steht ihr Richtung Wedding. Ab Oberlandstraße 20 Minuten Stau und in Richtung Treptow dauert es ab Detmolder Straße 15 Minuten länger. Auch auf den Umfahrungen über den Prellerweg und den Sachsendamm ist es sehr voll. Das war's. Gute Fahrt euch.
5: Danke dir.
3: Gerne.
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5: Ja, Hallöchen. Der Hauptbahnhof Neustrelitz, der ist ab morgen bis zum 28. Juni während der Hauptverkehrszeiten als gefährdetes Objekt eingestuft. Was ist denn da los? Na, kann ich euch natürlich sagen. Ab morgen heißt es doch wieder Fusion. 70.000 BesucherInnen werden da wieder erwartet. 15.000 sollen davon mit dem Zug wohl ankommen. Und es heißt wieder zusätzliche Schutzmaßnahmen, Sicherheitsvorkehrungen, Personenkontrollen und so weiter und so fort. Ich bin natürlich ein klein wenig neidisch. So oder so. Ab morgen dann würde ich sagen erstmal viel Spaß an alle, die dann wieder in den Genuss der Fusion kommen. Kamerad, hör mal mit Be Mine.

0: Left Right von Rora haben wir gehört hier bei Fritz. Aus dem Berliner Wedding kommt der hier.
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0: Das ist Zoho Bani. Der verbindet in seinen Songs persönliche Gedanken und den Berliner Alltag. Der ziemlich atmosphärische Beats ist immer so ein leicht melancholischer Sound. Und im Februar hat er sein neues Album rausgebracht. Listen Carefully heißt das. Das ist eine Aufforderung, ja, genauer hinzuhören. In einer Welt, die immer lauter wird. Soho setzt sich gegen rechts ein. Der ist für Klimagerechtigkeit, ja. Und wofür ist er noch bekannt? Dass er immer mal wieder mit Longus Mongus zusammenarbeitet. Wie zum Beispiel auch in diesem Track hier.

0: So, der Nächste bitte, was darf's denn sein?
1: Hallo, ich hätte gern 3 Kugeln bitte. Was ist denn das hier vorne?
0: Das ist Basilikum-Limettenschnitz mit Tofu-Crunchies.
1: Und das da?
0: Das ist Mokka-Soja mit Fairtrade-Goji-Beeren.
1: Ui, und das da?
0: Das ist das Wasserspülbecken für den Eislöffel.
1: Achso, und haben Sie auch veganes Schlumpfeis aus nachhaltiger Freilandhaltung?
0: Ja, hier links, das blaue.
1: Super, dann hätte ich gern 3x Schoko, bitte.
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0: Aktuell residiert Harry Styles ja in London im Wembley Stadion. Und da wird er noch Konzerte geben bis zum 4. Juli. Und was ich ja ziemlich feiere, wisst ihr, wer bei allen 12 Shows sein Opening Act ist? Und zwar heißt sie Shania Twain. Und ja, das ist mir klar, es ist jetzt nicht ein wirklicher Fritz-Act, aber einfach eine Ikone, Mensch. Ey, die hat unzählige Millionen Alben verkauft. Die ist eine der erfolgreichsten Country-Musikerinnen aller Zeiten. Und nicht zu vergessen, die Mama von Harry Styles ist einfach mal ein großer Shania Twain. Und genau deswegen verehrt sie nämlich auch Harry Styles selber. Aber wie gesagt, Shania Twain läuft natürlich hier nicht bei Fritz. Dafür aber die Person, für die sie aktuell die Shows in London eröffnet. Und Harry Styles hören wir hier direkt nach der Werbung.
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4: Daughter from Hell. Nee, das ist nicht mein Name. Ich heiße Betty Brecke, by the way. So wird das neue Album von Gracie Abrams heißen. Daughter from Hell. Die Platte kommt im knapp einem Monat raus, und zwar am 17. Juli. Und um die Vorfreude jetzt noch gleich so ein bisschen größer zu machen, hat Gracie Abrams schon die Trackliste rausgehauen, und die hat es wirklich in sich. Wir können uns nämlich auf ganze 16 Songs freuen, und freuen können wir uns dann direkt auch noch auf die Tour, denn nächstes Jahr im Mai hat Gracie Abrams direkt mal 2 Termine hier in Berlin in der U-Arena. Und jetzt hören wir sie mit That's So True.

Asboy mit Beautiful Life. Es gibt aktuell so ein paar Acts, bei denen ich zumindest beim ersten Mal hören immer so dachte, ey, die Musik, die könnte irgendwie auch aus einer anderen Zeit stammen, irgendwie, keine Ahnung, vielleicht 70er, 80er.

Das ist natürlich Olivia Rodrigo. Und ey, ganz ehrlich, ich liebe dieses neue Album You Seem Pretty Sad for a Girl So in Love. Und Olivia, die war zu Besuch in der Capital Evening Show mit Jimmy Hill. Und da hat sie über das Videoshooting von Drop Dead gesprochen, den Song, den wir hier im Hintergrund hören. Da ist sie über Nacht gewesen im Schloss von Versailles in Frankreich. Und da haben sie gedreht und da meinte sie so, sie hat irgendwie so paranormale Aktivitäten gespürt. Es war so ein bisschen gruselig, meinte sie da. Und irgendwie glaubt sie auch so ein bisschen an Geister. Und ich finde, wenn man sich so dieses Video ansieht, sieht das irgendwie überhaupt nicht creepy aus, sondern ja, so als hätte sie auf jeden Fall eine Menge Spaß gehabt. Wir hören sie jetzt aber mit einem anderen Song aus dieser neuen Platte. Das ist Olivia Rodrigo mit The Cure.

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die fantastische Arlo Parks mit Two Sided. Der nächste Act hier in der Fritz-Playliste, der setzt sich nicht so richtig fest, was Genres angeht. Aus den USA kommt Role Model. Dahinter steckt Tucker Harrington Pillsbury. 29 Jahre ist er alt und der macht seit 2017 Musik, hat früher vor allem gerappt. Ja, aber inzwischen hat er ja so eine ziemliche Schwäche für Country, für Rockmusik. Und am 7. August, da kommt sein neues Album raus, das heißt Chuck Timely and the Hourglass. Und aus diesem Album gibt es jetzt schon einen Song, der heißt High Hopes 3000. Und in diesem Song geht es um den Versuch, trotz Rückschlägen optimistisch zu bleiben. Also Role Model singt in diesem Song unter anderem über Einsamkeit. Er singt über die Suche nach Liebe und auch über das Hoffen auf Veränderung. Ja, und direkt, wenn da das Klavier am Anfang startet, da bekomme ich eigentlich instant gute Laune. Liebe ich einfach. High Hopes 3000. Das ist Role Model.

0: alles.
1: Das sollten wir alle ja öfter mal machen. Das Handy zur Seite legen und vielleicht auch einfach mal wieder ein schönes Buch lesen. Oder wie wär's, wenn ihr euch einfach was vorlesen lasst?
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3: Dem TraumautorInnen werden ein Stück näher kommen und mal eure Texte in der Crowd vorstellen. Na, wie wär's mit Lies los im Park auf dem Innenhof der Humboldt-Uni in Berlin-Mitte? Stellt eure Kurzgeschichten vor, holt euch Feedback zu eurer Hausarbeit oder hört einfach anderen zu und tauscht euch aus. Dazu dann günstige Drinks und Vitamin D in der freien Luft. Heute Lies los im Park auf dem Innenhof der Humboldt-Uni in Mitte. Um 19 Uhr geht's los und das Ganze kostet nichts.
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3: Das sind gute Nachrichten für alle, die bei uns im Fritz-Sendegelände studieren wollen. In kaum einem anderen Bundesland sind die Chancen, den Wunschstudienplatz zu kriegen, so hoch wie in Brandenburg. Das Zentrum für Hochschulentwicklung hat ausgerechnet, dass es dafür nur etwa jeden sechsten Studiengang einen NC gibt. In Berlin ist dagegen bei mehr als jedem zweiten Studiengang eure Abschlussnote im Abi wichtig. Fachleute fordern seit Jahren, dass Kinder und Jugendliche im Netz besser vor Missbrauch geschützt werden müssen. Das will die Europäische Union jetzt tun. EU-Parlament und Mitgliedsländer haben sich da auf strengere Regeln geeinigt, auch wenn es noch ein bisschen dauert, bis die in Kraft treten. Die Details kennt Katrin Schmidt.
4: Die Einigung soll Regeln aus dem Jahr 2011 updaten und enthält deshalb künftig neue Straftatbestände. Zum Beispiel wird das Grooming, also die Anbahnung von sexuellem Missbrauch über das Internet, EU-weit strafbar. Allein der Versuch, also der Anwerbung eines Kindes zur Bereitstellung von einschlägigem Material, soll mit bis zu 6 Monaten Freiheitsstrafe geahndet werden. Und auch wer Systeme entwickelt oder nutzt, um Missbrauchsdarstellungen von Kindern, Deepfakes, zu erzeugen, macht sich strafbar. Ein weiterer wichtiger Punkt, die neuen EU-Vorschriften legen außerdem fest, dass Schweigen oder fehlender Widerstand eines Kindes nicht als Einwilligung zu sexuellen Handlungen gelten.
3: Alles nochmal von vorne. Hieß es im letzten Schuljahr auch wieder für Zehntausende SchülerInnen in Deutschland. Fast 150.000 Kinder und Jugendliche sind sitzen geblieben oder haben freiwillig die Klasse wiederholt, zeigen Zahlen heute. Im Fritz-Sennegelände sieht es ein bisschen anders aus. Brandenburg lagen minimal unter dem bundesweiten Durchschnitt. Und in Berlin haben nicht mal halb so viele die Klasse wiederholt, denn in Berlin gibt es das klassische Sitzenbleiben bis zur 10. Klasse eigentlich nicht mehr. Die ganze Woche ist Badewetter, aber 3 Spots zum Baden fallen erstmal aus. Das Prinzenbad in Berlin-Kreuzberg ist heute auch wieder geschlossen, weil da ja ein durchgeschmortes Bauteil getauscht werden muss, das für die Wasseraufbereitung wichtig ist. In Brandenburg raten die Behörden jetzt außerdem an 2 Seen in Märkisch-Oderland vom Schwimmen ab. Thema Blaualgen. Betroffen sind der Hohenjesarscher See und der Weinbergsee.
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3: Also erstmal auch ein bisschen wolkig heute. Zum Nachmittag hin wird es dann komplett sonnig und die Temperaturen sind ganz ähnlich wie gestern. Also wir kriegen maximal 30 Grad. Ja, genießt es, diese Aussichten auf meine Wetter-App behauptet ja 41 am Wochenende. Vielleicht irrt sie sich ja einfach. A13 Dresden Richtung Berlin. Zwischen Duben und Freiwalde wird der Verkehr über die Standspur geleitet wegen einer Fahrbahnerneuerung und ihr braucht 20 Minuten länger. Berlin 100 Stadtring in beiden Richtungen an der Baustelle zwischen Albuinstraße und Innsbrucker Platz steht ihr Richtung Wedding ab der Oberlandstraße 15 Minuten im Stau und Richtung Treptow dauert es ab der Detmolder Straße 10 Minuten länger. Auch die Umfahrungen sind echt voll, also der Prellerweg und der Sachsendamm. Sonst sieht aber alles gut aus. Gute Fahrt euch.
2: Danke. Dir.
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2: Ich bin's, Betty Bricke, und natürlich Herzschmerz fuckt einfach nur ab. Das kann man nicht anders sagen. Aber was man nicht vergessen darf, so ein Beziehungsende ist ja auch immer wieder gutes Material für all die Künstlerinnen und Künstler auf dieser Welt. So auch für Summer, der einen neuen Song geschrieben hat über einen Breakup. Und der heißt Potential. Das ist Summer.

0: Lost Frequencies, Love is the only thing. 16 Jahre alt werden. Oh ja, also ich habe damals mit meinen besten Freundinnen auf dem Marktplatz in meiner Heimat gechillt. Ich habe mich sehr erwachsen gefühlt. Wir haben uns von irgendwoher eine Flasche Wein klar gemacht. Ja, das waren tolle Zeiten. Es gibt aber auch Menschen, die 16 werden und sich einfach mal einen eigenen Song schreiben.
1: Benno, rede.
0: Die Rede ist von Sahide. Die hat am 6. Juni ihren 16. gefeiert und damit auch ihre persönliche Pop-Era eingeläutet. Sweet 16 heißt der Song und der hat so ein bisschen 2010er Party-Hit-Vibes. Also irgendwie alles, was man braucht, um richtig gut zu feiern. Da ist sie, Sahide, Sweet 16.

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0: Ihr hört Fritz und da saß ich doch neulich vor meinem Handy und hab so gesagt, ey, hört auf, warum seht ihr denn so gut aus? Wie kann das sein? Ich habe mir den Instagram-Account von Dua Lipa angesehen, die hat ja geheiratet. Und wir haben doch alle auf die Hochzeitsfotos gewartet von ihr und Callum Turner. Seit 3 Tagen kann man die jetzt auf Insta bestaunen und geheiratet wurde auf Sizilien, als ob das nicht schon geil genug wäre. Bisschen über 2 Wochen ist das her, 200 Gäste ungefähr waren da. Unter anderem auch Olivia Dean, Elton John und Charlie XCX, wen man eben zu seinen Freunden zählt. Und es gibt noch einen schönen Fun-Fact. Die Party, schätzt man, hat so ungefähr 4 Millionen Euro gekostet. Und was ich auch noch sehr interessant fand, dass ganze 480.000 Perlen auf dem Hauptkleid, also auf dem Hochzeitskleid von Dua Lipa waren. Hauptkleid sage ich, es gab wohl mehrere Kleider. Könnt ihr euch also mal reinziehen, das sieht wirklich ganz, ganz zauber, ganz feenhaft auf. Ich könnte mir auf jeden Fall aber auch vorstellen, dass das ganz schön gedauert hat, diese Perlen da auf dieses Kleid zu nähen. Dua Lipa hören wir direkt nach der Werbung.
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3: Heute mit mir, Betty Brecke. Und gestern habe ich noch davon gequatscht, dass der Bürgermeister von New York sich da wohl ein bisschen verplappert hatte und davon erzählt hatte, dass Taylor Swift wohl am 3. oder 4. Juli im Madison Square Garden heiratet. Und zack, heute gibt es wieder eine andere Theorie, von der ich gelesen habe. Und zwar gibt es wohl Fotos von einem Klatschportal aus den USA. Und da lässt sich Folgendes vermuten, dass die Feier doch in Rhode Island stattfindet. Auf diesen Bildern sieht man nämlich, wie im Ocean House Hotel so ein großes, weites, weißes Partyzelt im Garten aufgebaut wird. Und noch dazu gibt es so Gäste im Partydress, wie so ein Rehearsal-Dinner, was man wohl bei Hochzeiten macht. Was ja irgendwie auch passen würde, weil Taylors Anwesen fast direkt neben diesem Hotel liegt. Wer weiß, vielleicht wird es ja eine Doppelparty. Zuerst Rhode Island und dann direkt danach New York. Es bleibt spannend. Taylor Swift hören wir jetzt mit Elizabeth Taylor.

Manche MusikerInnen feiern ja den Release von ihrem neuen Song vielleicht in einer Bar, andere hauen nochmal so ein bisschen Insta- und TikTok-Material aus. Dagny allerdings, die hat zum Morning Rave eingeladen. Ja, um 8 Uhr morgens. Ich meine, ja klar, warum auch nur Joggen im Park oder Yoga am Morgen, wenn man auch direkt ab 8 Uhr raven kann. Dance Floor Erotica, so heißt das neue Album von Dagny. Und da stehen im Mittelpunkt Themen wie Freiheit, Selbstentfaltung und Bewegen. Rain heißt ihre neue Single und da versucht Dagny so ein bisschen nach vorne zu blicken und sich einfach nicht von der Vergangenheit verschlucken zu lassen. Da ist also die Dagny mit Rain. Rain.

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0: Das ist Post Malone mit Better Now. Und wenn ich sage, samt weiche Stimme und Texte, die es in sich haben, dann denkt ihr vielleicht auch direkt an Emma Rose.
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0: 24 Jahre alt ist sie, wurde in Bochum geboren und ich habe einen Artikel über sie gelesen im Rolling Stone, bei dem ich irgendwie auch so ein bisschen lachen musste, weil das da so schön kompliziert beschrieben wurde. Und zwar hat man dort ihre Musik als disruptiven Bedroom-Pop beschrieben. Gangster-Rap-Texte treffen auf Annette-Louisanne-Stimme. Und ey, kein Plan, ob sich noch jemand an Annette-Louisanne erinnert. Ich finde nämlich Emma Rose, die ist einfach Emma Rose. Und man erkennt sie direkt beim ersten gesungenen Wort. Einfach auch noch clever, diese Frau. Checkt mal aus, ihren neuen Song. Kein Mann.

0: Wer heute Bock hat auf einen richtig guten Konzertabend mit einer Musikerin, die so wirkt, als könnte sie nichts aus der Ruhe bringen, der sollte sich das hier nicht entgehen lassen.
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3: Heute im Lido Assal. Der Grammy-nominierte DJ MK ist schon Fan von ihr, sodass er direkt einen Song mit ihr hat. Die iranisch-kanadische Künstlerin ist zum allerersten Mal auf Headliner-Tour mit ihrer EP Kiss the Sun. Und ihr hört sie heute live und nahbar im Lido in Kreuzberg. Assal, Tickets kosten ca. 24 Euro und los geht's um 19 Uhr.
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4: Es ist eines der größten Projekte der Bundesregierung, die Rentenreform. Ihr kennt die Frage dahinter. Wie schafft man es, dass das System nicht zusammenbricht, wenn die vielen Babyboomer in Rente sind und viel weniger jüngere Menschen arbeiten und es finanzieren? Jona Penschek fasst die Pläne zusammen.
5: Es gibt seit dem Wochenende 33 Vorschläge der Rentenkommission. Und die will die Bundesregierung genauso umsetzen. Da sind sich Bundeskanzler Merz von der CDU und Bundesarbeitsministerin Baas von der SPD einig. Drei wichtige Maßnahmen wären dann, dass wir später in Rente gehen, angepasst an die längere Lebenserwartung. Dann noch, die Möglichkeit mit 63 in Rente zu gehen soll wegfallen, denn die nutzen zu viele Babyboomer gerade. Und es soll eine Kapitalrente dazu kommen, wie zum Beispiel in Schweden. Ein Teil von dem, was wir einzahlen, wird angelegt und die Gewinne sollen das Rentensystem stabilisieren.
4: In Berlin-Prenzlauer Berg hat es einen schweren Unfall gegeben heute Vormittag. Der Kreuzungsbereich Grellstraße und Greifswalder Straße ist seitdem gesperrt. An der Kreuzung sind zwei Autos zusammengestoßen und dabei in den Bereich einer Tramhaltestelle geraten. Dadurch ist ein Mensch gestorben und vier Menschen wurden verletzt. Wie es zu dem Unfall kam, dazu wissen wir noch nichts. Die Friedensverhandlungen zwischen den USA und dem Iran laufen und parallel kommen offenbar langsam wieder mehr Handelsschiffe durch die Straße von Hormuz. Eine Schiffsbeobachtungswebsite meldet, dass gestern mindestens 36 Schiffe da durchgefahren sind. In den letzten Tagen waren es auch schon mehr als 20 am Tag. Das sind mehr als in den letzten Wochen, aber immer noch weit weg von den 120 Schiffen am Tag, die üblich waren vor dem Krieg. Es wird immer leichter, auch ohne gutes Abi einen Studienplatz zu kriegen, und zwar genau den, den man sich wünscht. Das Zentrum für Hochschulentwicklung hat ausgerechnet, dass zum kommenden Wintersemester die meisten Studienplätze keine Zulassungsbeschränkung haben, also ungefähr zwei Drittel sind zulassungsfrei. Wie es bei uns im Sendegelände aussieht, weiß Timo Maschewski.
6: Es gibt kaum ein Bundesland, in dem die Chancen auf den Wunschstudienplatz so groß sind wie in Brandenburg. Nur bei einem von sechs Studiengängen braucht man da eine passende Abi-Note oder muss durch ein Auswahlverfahren oder Eignungstest kommen. Gibt aber große Unterschiede zwischen Fachhochschulen und Unis. An den Fachhochschulen ist es einfacher, einen Wunschplatz zu kriegen. Ganz anders sieht es in Berlin aus. Da sind über 50% der Studiengänge zulassungsbeschränkt. Besonders schwer ist es bei Jura, Wirtschafts-, Gesellschafts- und Sozialwissenschaften.
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4: Gerade noch mehr oder weniger wolkig, je nachdem, wo ihr seid. Am Nachmittag soll aber irgendwann nur noch die Sonne scheinen überall. Und dazu die Temperaturen wirklich genau wie gestern, zwischen 26 und 30 Grad maximal.
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4: A24 Hamburg Richtung Berlin, die ist gesperrt und zwar zwischen Mainburg und Pritzwalk. Da löscht die Feuerwehr gerade einen Brand, deswegen müsst ihr auch damit rechnen, dass ihr da teilweise schlecht sehen könnt wegen des ganzen Rauchs. In Berlin A100 Stadtring in beiden Richtungen an der Baustelle zwischen Elbowienstraße und Innsbrucker Platz steht ihr. Richtung Wedding ab der Oberlandstraße im Stau 15 Minuten länger, Richtung Treptow dauert es ab Detmolder Straße 10 Minuten länger und auch die Umfahrungen über den Prellerweg und den Sachsendamm sind kein Geheimtipp. Die sind wohl sehr, sehr voll. In Berlin ist der Tunnel Alexanderplatz ja gesperrt wegen Bauarbeiten bis Mitte Juli. In Prenzlauer Berg, ihr habt es gerade gehört, der Kreuzungsbereich Greifstraße und Greifswalder Straße nach dem Unfall gesperrt. Und noch eine Meldung zur S-Bahn S3. Da hat es einen Notarzteinsatz gegeben in Köpenick und deswegen fährt die S3 gerade nicht zwischen Friedrichshagen und Wuhlheide. Das war's. Gute Fahrt euch.
3: Danke, Anna.
4: Gerne.
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7: Also ich finde ja, manche lieben den, manche hassen den. Ich habe es früher gefeiert, kann ich nicht anders sagen. Es gibt aktuell einen Bericht Bildung in Deutschland 2026 und da wird geschrieben, dass der Musikunterricht immer häufiger ausfällt und die musikalische Bildung immer weiter in den Hintergrund tritt. Schade eigentlich, denn im Bericht steht auch, dass Dinge, die im Musikunterricht gelernt werden, eigentlich ziemlich nice sind. Sowas wie Rhythmusgefühl und auch musikalisches Allgemeinwissen. Deswegen versuche ich jetzt mal ein bisschen mitzuhelfen. Wir können ja hier so ein bisschen das Rhythmusgefühl trainieren. Oh ja, habe ich mir jetzt aber auch was Schweres rausgesucht, oder? Aber jetzt so ein bisschen mitklatschen vielleicht. Reverend Lenny, Love Me Not.

Vertigo. Haben wir gehört hier bei Fritz und WM-Songs. Die tummeln sich ja gerade en masse in den Charts. Natürlich Die Die, offizielle WM-Song von Shakira, aktuell auf Platz 2 der Charts. Und dann gibt es ja auch noch die WM-Hymne von Andrea Bocelli. So we say, hey. Und wieder aufgetaucht ist auch direkt mal der 2010er WM-Song Waka Waka. Und Major Tom völlig losgelöst. Die Torhymne ist natürlich auch noch dabei. Also ganz ehrlich, ich habe so ein bisschen den Überblick verloren. Was ist die jetzt hier, wo, welcher offizielle Track? Es gibt aber wirklich auch noch einen offiziellen, das ist offizielle DFB-Song, ja. Und in diesem Song geht es um Teamgeist, Zusammenhalt und die richtige Stimmung. Und dieser Song, den bringen uns JBS und Bund. Und der heißt Nie allein.

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0: mit diesem Song haben wir einen neuen Vorgeschmack bekommen auf das neue Tovelo-Album. Das war I'm Your Girl, Riot. Und die neue Platte, die kommt am 18. September raus. Estrus wird sie heißen. Es ist ein Album über rohe, instinktive Gefühle, heißt es. Ja, und da hätte man eigentlich drauf kommen können, wenn man den Titel kennt. Estrus bedeutet ins Deutsche übersetzt Östrus, was wohl den Zustand der höchsten Erregung beschreibt und auch die Paarungsbereitschaft bei Tieren. Wisst ihr Bescheid?
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4: Na hallöchen, ich bin's, Betty Drecke. Und wisst ihr, wer schon mit 17 Jahren seine Musikkarriere gestartet hat? Olivia Dean war da bereits gut unterwegs, allerdings eher so ein bisschen im Hintergrund. Und zwar war sie nämlich Background-Sängerin für die Band Rudimental. Bereits im Alter also von 17 ist sie mit denen durch die Gegend getourt. Und 2019 hat sie sogar mal auf einem Song von denen mitgesungen. Adrenaline heißt das. Solo klingt jetzt natürlich ihre Musik ein wenig anders. Das ist sie mit So Easy to Fall in Love.

viral gegangen. Jetzt ist damit aber erstmal Schluss, wie sie in einem Interview verraten hat mit dem Rolling Stone. Und ja, sie hat sich tatsächlich ganz bewusst aus den sozialen Netzwerken zurückgezogen, aus folgendem Grund, weil sie auf ihre mentale Gesundheit achten will. Und sie hat dort erzählt, dass sie tatsächlich viel mehr offline ist, dass sie nicht mehr so oft auch eben in die Social Media guckt und das einfach besser ist für ihr Gehirn. Und auch wenn das Leute ihr vielleicht nicht glauben wollen, dass sie eben eine, weil sie eben früher sehr online orientiert war. Und sie ist in diesem Interview sehr offen gewesen und sie hat auch gemeint, dass sie wirklich sehr mit ihrer psychischen Gesundheit zu kämpfen hat und dass sie echt an dem mental schlimmsten Punkt ihres Lebens angelangt sei. Genau, und da hat sie eben doch erzählt, dass sie unter Stimmungsschwankungen leidet, dass sie Angstzustände hat und genau deswegen jetzt eben stricken Digital Detox macht, um ihr Gehirn da mal so ein bisschen zu entlasten. Hoffen wir also, dass Charlie XCX da noch rechtzeitig die Reißleine gezogen hat.

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0: Ja, würde ich bei dem Wetter auch gerne machen, mal eine Runde schwimmen gehen. Klavierballaden über Liebeskummer, über Selbstzweifel und über kleine und große Weltuntergänge. Die schreibt Georg Gustav. Und wenn ihr am Sonntag bei unserer Fritz-Bühne auf der Viertele Musik wart, dann konntet ihr auch schon in den Live-Geschmack von Georg Gustav kommen. So klang das da.
1: Geht's dir wieder gut? Und bist du wieder ansprechbar?
0: Ich hab alles. Ich habe das Gefühl, der war danach ein bisschen heiser. Er hat auf jeden Fall alles gegeben. Ein bisschen chaotisch war es aber auch wirklich. Denn der wäre fast ein wenig zu spät gekommen, der gute Georg Gustav. Ist sozusagen auf die Bühne draufgefallen.
2: Ich bin jetzt genau, wie ich hier sein sollte, eingetroffen, ohne Pause, ohne irgendwas. Ich bin straight aus dem Auto jetzt hier auf der Bühne.
0: Also er hat das Auto auf der Bühne eigentlich fast geparkt, ne? Rechtzeitig hat er es also geschafft, konnte dann die Songs aus seiner neuen EP performen. Und schön war's. Deswegen lass uns doch mal noch einen ganzen Song von ihm hören. Das ist Georg Gustav mit 2018.

0: Heigo und Whitney Houston mit Higher Love. Könnt ihr euch noch erinnern, als man so klein war, da wurde einem doch immer vorgelesen, so keine Ahnung, irgendwelche Zu-Bett-Geh-Geschichten oder so. Wann hat das eigentlich aufgehört? Also ich wäre ja dafür, dass man sich nochmal regelmäßig so eine Runde vorlesen lässt. Und ich sag mal so, heute hättet ihr die Chance dazu.
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5: Mit Anja Haufe. Damit die Rente stabil bleibt in unserer älter werdenden Gesellschaft, muss sich was ändern. Die Bundesregierung will die 33 Vorschläge der Rentenkommission schnell umsetzen. Das haben heute Bundeskanzler Merz und Bundesarbeitsministerin Baas gesagt. Das heißt unter anderem, dass wir länger arbeiten werden, erklärt Gabor Hallasch.
6: Die Kommission schlägt vor, den Beginn der Rente an die Lebenserwartung zu koppeln. Also wenn die Leute älter werden, dann gehen sie auch später in Rente. Das heißt konkret, um das mal in Zahlen zu übersetzen, während die Menschen 2031 noch mit 67 in Rente gehen, müssen sie 10 Jahre später ein halbes Jahr länger arbeiten. Rein theoretisch wäre auch eine Rente mit 70 möglich. 2091 wäre das erreicht, aber so lange im Voraus kann man nicht wirklich gut vorhersagen, wie sich die Lebenserwartung entwickelt. Nicht mehr möglich sein wird es aber, abschlagsfrei mit 63 in Rente zu gehen, es sei denn, es sprechen gesundheitliche Gründe dafür.
5: Es ist heiß und trocken und deswegen heißt es ab jetzt, Leute, ihr müsst Wasser sparen. In manchen Regionen zumindest, zum Beispiel rund um Königs Wusterhausen ist es jetzt wieder soweit, da steht die Wasserampel auf Rot. Das heißt, man sollte da nicht mehr den Rasen sprengen, das Auto waschen oder den Pool befüllen, weil das Trinkwasser knapp wird. So hilft man laut dem örtlichen Wasserverband dabei, dass es keinen Wassernotstand gibt. Haben sich in Potsdam Mitglieder von der Terrororganisation Islamischer Staat versteckt. Das versucht heute die Polizei herauszufinden und durchsucht mehrere Wohnungen, unter anderem in Potsdam, Berlin und im Landkreis Ostprignitz-Ruppin. In ganz Deutschland stehen da gerade 5 Leute unter Verdacht, gegen die auch noch in anderen Bundesländern ermittelt wird. Es könnte sein, dass sie nach Deutschland eingereist sind, um sich hier mit anderen Mitgliedern vom IS zu vernetzen und Geld zu beschaffen. Wenn ihr einen Hund habt, checkt ihr wahrscheinlich sofort. Menschen und ihre Hunde haben eine enge Bindung, und zwar egal wo auf der Welt. Darauf deutet eine Studie der Uni Jena und des Max-Planck-Instituts Leipzig hin. Die haben Jagdhunde und ihre HalterInnen in 5 kulturell sehr verschiedenen Ländern untersucht. Die Hunde haben sich überall ähnlich verhalten, sich an ihren HalterInnen orientiert und die wiederum haben überall gesagt, dass ihr Hund ihr Leben besser mache und sie sich auf ihn verlassen können würden.
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5: Da nimmt die Hitzewelle Anlauf. Heute noch relativ freundlich. Wir kriegen zum Nachmittag viel Sonne und die Temperaturen steigen so wie gestern auf maximal 26 bis 30 Grad. Und dann wird's ab morgen Tag für Tag wärmer bis zum richtig heißen Wochenende.
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5: Dass ich 30 Grad dann nicht mehr heiß nenne jetzt, ne? Naja, so ist es. A13 Berlin Richtung Dresden zwischen Teupitz und Starkow 30 Minuten Stau. A13 Dresden Richtung Berlin zwischen Teupitz und Bestensee 10 Minuten Stau. A24 Hamburg Richtung Berlin immer noch gesperrt. Zwischen Mainburg und Pritzwalk, da löscht die Feuerwehr einen Brand und da müsst ihr auch damit rechnen, dass es rauchig ist. In Berlin A100 in beiden Richtungen an der Baustelle zwischen Albuinstraße und Innsbrucker Platz steht ihr Richtung Wedding. Ab der Oberlandstraße im Stau 15 Minuten länger und in Richtung Treptow dauert es ab Detmolder Straße 10 Minuten länger. In Mitte ist der Tunnel Alexanderplatz bis Mitte Juli in beiden Richtungen gesperrt. Da braucht ihr eine Viertelstunde länger gerade rundherum. Prenzlauer Berg, immer noch eine Sperrung nach dem schweren Unfall bei der Kreuzung Grellstraße und Greifswalder Straße. Und die M4 fährt da natürlich auch gerade nicht, zwischen Antonplatz und Greifswalder Straße. Und es gibt noch die Meldung zur S3. Und zwar hat es da einen Notarzteinsatz gegeben in Köpenick. Und deswegen fährt die S3 jetzt wieder langsam an, zwischen Friedrichshagen und Buhlheide. Also ist nicht mehr gesperrt. Ihr müsst nur noch gucken, dass da manche Züge ausfallen. Das war's. Gute Fahrt euch.
7: Danke dir.
5: Hallo.
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7: Mit mir Betty Brecke und J-Lo hat Geldprobleme. Also ich halte das jetzt mal wirklich für ein Gerücht. Aber das habe ich im Internet gelesen, diesen Internet.
5: Wenn es da steht, dann
7: ist es so. Ja, weißt du, wer dran schuld ist? Hm? Na, was denkst du denn? Na, die Männer natürlich.
5: Ah.
7: Die Scheidung von Ben Affleck. Da wird gestritten um ein Anwesen von 58 Millionen Euro.
5: Ja,
7: was willst du machen?
5: Willst du machen?
7: Da kann man schon mal...
5: Teilen kann man sich das nun nicht.
7: Nee.
5: Sagen, jeder nimmt die Hälfte. Das geht nicht.
7: Aber Aber die J-Lo ist ja eine begnadete Businessfrau. Ich denke mal, irgendwoher wird sie noch ein bisschen Geld zaubern können. Die hören wir jetzt gleich nach Dermot Kennedy.

0: Ey, schon lange nicht mehr gehört und direkt wieder für gut befunden Jennifer Lopez und Pitbull mit On The Floor. Wisst ihr noch, letztes Jahr Fritz Open Air?
1: Weißt du überhaupt noch, wer ich bin?
0: Das war doch ein grandioses Line-Up mit KünstlerInnen wie Zartmann, Paula Carolina. Ja.

0: Und wenn mir da jemand gesagt hätte, ey, da setzen wir doch dieses Jahr direkt mal noch einen drauf, da hätte ich doch gesagt, na, wie soll das denn gehen? Das geht aber, das kann ich euch sagen. Denn dieses Jahr sind mit am Start Philo.
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0: Kyla Shikes, Aaron, Young Pep.
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0: Und Iggy May. Ist natürlich schon längst ausverkauft, das Ganze, aber bis zum 29. August ist noch ein bisschen hin und kurz vorher, das verrate ich euch, gibt's noch den ein oder anderen Gästelistenplatz. Das wird auf alle Fälle eine ordentliche Party, denn wie gesagt, sie hier ist auch am Start. Das ist Iggy May mit Was jetzt?

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0: So, ihr Lieben, ich hau jetzt hier langsam mal rein. Und wir hören uns dann morgen hier wieder ab 10 Uhr. Und jetzt ab 14 Uhr, ihr könnt es vielleicht schon erahnen, geht es wieder weiter mit meiner Kollegin Paupo. Und mal gucken, ob sie heute wieder so aufgeregt ist wie gestern. Sind wir mal gespannt.
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2: 14 Uhr ist es.
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2: Happy, happy, happy, happy Tuesday, ihr Superstars. Ich hoffe, ihr seid schon gut durch den Tag gekommen. Ich finde Dienstag ja immer low-key so ein bisschen schlimmer als Montag. Deswegen gleich die guten Nachrichten vorneweg. Ich darf heute wieder zweimal Gästeliste für Bruno Mars am Sonntag im Olympiastadion rausballern. Yay! Und ja, früh einschalten lohnt sich doch, ihr Füchse. Lange kann's nicht dauern, bis ich das erste Mal sage, anrufen. Jetzt noch nicht. Jetzt könnt ihr erstmal die Nummer abspeichern. 0331 70 97 110. Ich freue mich auf den Nachmittag mit euch und da gehen wir doch rein mit Tate McRae und Tit for Tat. Tit for Tat.

0: Ich habe ja gedacht, ich flippe komplett. Ich wohne in der 10. Etage und da ist bis jetzt 2 Jahre lang nicht eine Mücke hingekommen. Schöne Ruhe hatte ich gehabt und auf einmal, ich bin jeden Tag zerstochen, meine Wade juckt wie blöde. Und dieses Jahr kommt es, glaube ich, auch ein paar Leuten mehr so vor, als gäbe es eine Invasion der Griebel- und Stechmücken bei uns in Berlin und Brandenburg. Ist aber gar nicht so. Klären wir gleich mit dem Wildtierexperten vom Berliner Senat, Dirk Ehlert. Hallo!
1: Ja, hallo.
0: So, dann sag doch mal, was denken sich eigentlich Griebel und Stechmücken, wenn sie ein menschliches Opfer sehen?
1: Also bei den Mücken sind ja die Weibchen nur, die wirklich stechen. Die brauchen unser Blut, damit sie Eier entwickeln können. Die Männchen, die leben übrigens komplett vegan. Die kommen gar nicht in unsere Nähe. Und die Weibchen, die können uns gut riechen. Vor allem Menschen, die Kohlenstoffdioxid produzieren, sehr viel, mehr als andere. Man weiß inzwischen sogar, dass bestimmte Blutgruppen, also Blutgruppe 0 zum Beispiel, besonders anziehen auf weibliche Mücken ist.
0: Ja, ich fürchte auch, meine Blutgruppe ist jetzt klar. Ja, Stechmücken stechen und Kriebelmücken, was unterscheidet die jetzt von den
1: Stechmücken? Ja, tatsächlich, die Stechmücken haben diesen langen Rüssel, die Weibchen, die gehen in die Haut rein, haben gleichzeitig vorne in ihren Röhren so eine Art Mittel, so ein Taumittel, dass wir das gar nicht erst merken, die betäuben quasi die Haut. Und die Kriebelmücken, die sehen aus wie Fliegen, die sind nachher eigentlich viel schmerzhafter, weil die reißen tatsächlich ein Stück Haut raus. Die haben so kleine Sägewerkzeuge. Ich muss dir vorstellen, riesig groß, vergrößert, wie so eine kleine Säge, die vorne an ist. Und damit ritsche, ratsche gehen die rein, um in kurzer Zeit möglichst viel Blut rauszusaugen.
0: Aber wie ist es denn? Ich habe mal gehört, so ist es ein Mythos, Gin Tonic trinken soll wohl helfen als Schutz gegen Mücken?
1: Das ist ja cool, vor allem, wenn die abends oder früh morgens ankommen. Nein, natürlich nicht, ganz im Gegenteil. Entweder man ist da durch diese Ausdünstung und durch die Blutgruppe eher betroffen oder eben nicht.
0: Jetzt dieses Jahr diese Wahrnehmung von irgendwie ist mehr los in der Mückenwelt als sonst, stimmt gar nicht so oder ist da doch was dran?
1: Es gibt 2026 nicht mehr Mücken als 2025. Richtig ist, dass wir sehr früh sehr warme Temperaturen hatten und die Mücken dadurch schon mal mehrere Generationen bilden könnten. Man kann aber gar nicht sagen, wie sich das Jahr weiterentwickelt. Wenn es weiter heiß ist, aber trocken, dann werden wir bald nicht mehr so viele Mücken haben. Mhm. Wir hatten wesentlich stärkere Jahre, aber wir sind auch nicht mehr verwöhnt von Wildtieren wie Mücken und anderen Insekten. Die sollten die eher irgendwie nutzen, weil es sind erstens mal tolle Tiere, zum Zweiten ist es Nahrung für viele Vögel, viele Insekten. Und wenn es die Mücken nicht gäbe, dann hätten letztlich auch viele andere Tiere keine Nahrung, dann könnten die Pflanzen keine Nährstoffe aufnehmen und du und ich, wir könnten nicht atmen. Insofern, ich freue mich auf die Mücken.
0: Okay, Dirk Ehlert, der lässt sogar Mücken low-key süß wirken. Vielen Dank.
1: Gerne auch. Tschüss.

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0: 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Wie sexy klingt das, hä? So sexy wie dieser Song vielleicht?

0: eher so Hip-Hop-Mäuse und sagt Drake for real. Dürft ihr, macht doch. Ihr seid hier am Mic mit euren Songs und euren Stories und dann wollt ihr, wie Hörerin Nina, vielleicht auch gar nicht mehr aufhören.
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0: 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Auf fritz.de/deinfritz. Und dann kommt er hier am Freitag vorbei und macht mal euer Ding draus. 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

0: Michael Shaw, Shakira, Hipster und Lime. Und wer sagt, Dicker, bei dem Wetter schüttel ich hier ja nichts, auch nicht meine Hüften, der fühlt vielleicht eher den von Antje Schomaker.
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0: Ja, ich muss gar nichts, ich möchte man am liebsten sagen, aber der ist ja auch schon ein bisschen älter, ne? Der ist ja schon von 21, da ist er viral gegangen. Antje Schomaker ist aber am Start mit ihrem neuen Song und kommendem Album Liebes Tagebuch. Ihre dritte Auskopplung, ihr drittes Album und eine wunderbare Auskopplung davon hören wir uns jetzt an. Das ist Mascara.

0: Ariana Grande. I hate that I made you love me auf Fritz und ein Liebeskrisensong hätte euch nicht besser in Stimmung bringen können für den Bums hier.
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2: Ey, jetzt mal for real. Die erste Liebe, die scheppert doch komplett rein und die kannst du auch nie vergessen. Nie, nie wieder. Erinnerst du dich noch, Tim? Ja, okay, Spaß. Die erste Liebe ist aber wirklich was Besonderes. Und genau darum geht's in Heart the Lover von Lily King. Buchchecker Micha, du sagst ja, du bist ein hoffnungslos romantischer Typ und hast das Buch gelesen. Wer trifft denn da seine erste Liebe?
3: Casey, sie ist nämlich neu am College und trifft auf Sam und Yash. Und die beiden sind auch ziemlich gut befreundet. Und aus dem Duo wird dann schnell ein Trio, zusammen eben mit Casey. Sie hat auch ganz kurz was mit Sam. Das endet aber wirklich sehr schnell. Und plötzlich merkt Casey, ich glaube, ich mag Yash doch ein bisschen mehr. Und finally kommen sie dann zusammen, aber auch das endet und auch noch richtig unschön. Casey macht dann Karriere, aber Yash kann sie einfach nicht vergessen.
2: Okay, weiß jetzt nicht. To be honest, klingt doch ein bisschen basic und schnulzig.
3: Das ist aber wirklich gar nicht, weil es ist herzzerreißend und tragisch. Es schweift auch nicht so ab und wiederholt sinnlos das Herzleiden von Yash und Casey, sondern geht einfach nur vorwärts, vor allem dann in der zweiten Hälfte. Da ist Casey nämlich sehr erfolgreich, hat Mann und zwei Söhne und eine Karriere. Ihr könnt's also innerhalb von kurzer Zeit wegbolzen, habt dabei wirklich eine sehr, sehr gute Zeit. Mini-Minus, es ist immer wieder so sehr pretentious akademisch, aber hey, jetzt kenne ich die Bücher, die Case lesen muss fürs College. Ich finde sie ganz geil und jetzt sind sie auch auf meiner Leseliste gelandet.
2: Ihr checkt also, auf eure Leseliste muss unbedingt Heart the Lover von Lily King drauf. Ist was für steinige, einsame, aber auch happy Herze. Heißt auf Deutsch Herzkönig, hat 222 Seiten und kostet 24 Euro.
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3: 14:30 ist es.
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3: Mit Anja Haufe. Es ist eines der größten Projekte der Bundesregierung, die Rentenreform. Ihr kennt die Frage dahinter. Wie schafft man es, dass das System nicht zusammenbricht, wenn die vielen Babyboomer in Rente sind und viel weniger jüngere Menschen arbeiten und es finanzieren? Jona Penschek fasst die Pläne zusammen.
4: Es gibt seit dem Wochenende 33 Vorschläge der Rentenkommission. Und die will die Bundesregierung genauso umsetzen. Da sind sich Bundeskanzler Merz von der CDU und Bundesarbeitsministerin Baas von der SPD einig. Drei wichtige Maßnahmen wären dann, dass wir später in Rente gehen, angepasst an die längere Lebenserwartung. Dann noch, die Möglichkeit mit 63 in Rente zu gehen soll wegfallen, denn die nutzen zu viele Babyboomer gerade. Und es soll eine Kapitalrente dazu kommen, wie zum Beispiel in Schweden. Ein Teil von dem, was wir einzahlen, wird angelegt und die Gewinne sollen das Rentensystem stabilisieren.
3: In Berlin-Prenzlauer Berg hat es einen schweren Unfall gegeben heute Vormittag. An der Kreuzung Grellstraße und Greifswalder sind zwei Autos zusammengestoßen, dabei in den Bereich einer Tramhaltestelle geraten. Und dabei ist ein Mast umgekippt, der einen Menschen erschlagen hat. Außerdem wurden vier Menschen verletzt. Der Kreuzungsbereich Grellstraße und Greifswalder Straße war deshalb länger gesperrt und auch die M4 war unterbrochen. Die Friedensverhandlungen zwischen den USA und dem Iran laufen und parallel kommen offenbar langsam wieder mehr Handelsschiffe durch diese berühmte Straße von Hormus. Eine Schiffsbeobachtungswebsite meldet, dass gestern mindestens 36 Schiffe da durchgefahren sind. In den letzten Tagen waren es auch schon mehr als 20 pro Tag. Das sind mehr als in den letzten Wochen, aber immer noch weit weg von den 120 Schiffen am Tag, die üblich waren vor dem Krieg. Gute Nachrichten kurz bevor die Hitzewelle zu uns kommt. Das Berliner Prinzenbad in Kreuzberg ist wieder offen. Es musste ja gestern kurz geschlossen werden nach einem Kabelbrand in einem Schaltkasten. Seit heute Mittag ist es aber wieder repariert. Geschlossen ist weiter das Columbia-Bad in Neukölln wegen Problemen beim Wasserfilter. Das soll am 3. Juli aufmachen.
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3: Es bleibt den ganzen Nachmittag und Abend sonnig bei Temperaturen zwischen 26 und 30 Grad. Ab morgen wird es dann langsam immer heißer. Das Wochenende wird doll mit an die 40 Grad.
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3: A2 Berlin Richtung Magdeburg. Zwischen Wollin und Cäsar stockender Verkehr. 20 Minuten länger braucht ihr da. Berlin A100 in beiden Richtungen wegen der Baustelle. Zwischen Albuinstraße und Innsbrucker Platz steht ihr Richtung Wedding. Ab der Oberlandstraße im Stau braucht eine Viertelstunde Länge. Richtung Treptow sogar noch ein bisschen länger. Ab Schmargendorf 20 Minuten länger. Sonst sieht eigentlich alles ganz gut aus. In Mitte ist ja der Tunnel Alexanderplatz in beiden Richtungen gesperrt bis Mitte Juli. Ihr habt es gerade schon gehört, wahrscheinlich Prenzlauer Berg. Die Kreuzung, die wegen des Unfalls die ganze Zeit gesperrt war, ist jetzt wieder frei. Und auch die M4 fährt wieder. Und bei der S-Bahn gibt es noch Probleme, und zwar bei der S46. Da gibt es eine kaputte Weiche am Südkreuz. Zwischen Schöneberg und Tempelhof fährt deshalb nur die S46 im 20-Minuten-Takt. Das war's. Gute Fahrt euch.
5: Ich danke dir, Anja.
3: Gerne.
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3: Und ich habe es doch versprochen. Früh einschalten lohnt sich. Jetzt bitte anrufen. Wer möchte zu Bruno Mars? Für Bruno Mars bitte jetzt noch einmal anrufen. 0331 70 97 110. Und dann geht's ab zu den einen Bruno Mars. Nicht Bruno Snickers, nicht Bruno Kinderriegel. Nein, es ist Bruno Mars. Haltet mich auf, bitte.

0: Weil ich habe hier volle Leitungen.
1: Hitmaschine Mars.
0: Bruno Mars ist auf Romantic Tour und nur dieses Wochenende in Deutschland, genauer gesagt Olympiastadion Berlin, und schon lange ausverkauft. Ich will euch ja nichts vormachen, ist ja klar. Aber es gibt ein paar Fans hier offensichtlich bei Fritz, die wollen dahin. Ich glaube zum Beispiel Laura aus Karlau.
2: Ja, oh Gott. Ich kann es nicht glauben.
0: Oh,
2: ich freue mich so, das wäre so cool.
0: Oh krass, bist du Fan?
2: Ja, auf jeden Fall. Schon seit ich ein Teenie bin, mein ganzes Zimmer war voll gekleistert mit Postern.
0: Oh, ich lieb's.
2: Oh, und jetzt wäre es so cool.
0: Aber ich fürchte ja, dass sich dann hier du jetzt gleich mal hier einen kleinen Lachanfall kriegst. Das ist ja die Hürde, die du auf jeden Fall schaffen kannst. Und zwar musst du aus drei...
2: Ich hoffe ganz doll.
0: Ja, ich glaube an dich. Aus drei Songschnipseln, die ich dir gleich vorstelle, die musst du raten. Also einen nur davon, entschuldige. Und zwar Treasure. Yeah. Der Song von Bruno Mars Treasure geht jetzt los. Bist du bereit?
2: Ja. Yeah.
0: Okay.

0: drei da locker aus der Hüfte geschossen. Ich kann nicht drücken.
1: Ist das geil?
0: Oh, schön. Oh, cool. Laura, du gehst am Sonntag zu Bruno Mars ins Olympiastadion.
1: Oh, danke, danke, danke. Geil. Oh, ich kann es gar nicht glauben.
0: So schön. Es ist dir komplett gegönnt. Feier dich noch ganz doll und genieß das Konzert und halt ein Schild hoch.
1: Dank.
0: Halt ein Schild hoch.
1: Das
0: ich bin der größte Fan. Ich hoffe, du fällst auch. Viel Spaß dir, Laura. Ich danke dir.
1: Vielen lieben Dank. Danke.
0: So. Oh, oh. Naja, hier ist er jetzt.

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Feuer mit Left, Right. Und so fühlt sich's für mich immer an, wenn mich jemand fragt, wo lang müssen wir jetzt abbiegen? Left, Right, Left, Right. Ja, so viel zu meiner Links-Rechts-Schwäche. Und der hier hat überhaupt keine Schwäche gezeigt. Montes hat letzten Samstag seine Tour gestartet. In der Parkbühne Wuhlheide haben wir da klar mit Fritz präsentiert. 15 Jahre Show. Jubiläum, Dicker, alles klar. 15 Jahre Show-Jubiläum feiert er mit dieser Tour und das ist sein neuer Song. Mont ist jetzt hier für euch. Mit Wie es ist. Schönen Dienstag.

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2: Wie hört sich ein marmoriertes Auge an? Na, wie Marbled Eye. Die kalifornische Band Marbled Eye heute in Neue Zukunft in Berlin-Friedrichshain. Chris, Michael, Alex und Ronnie bringen euch eine Ladung an Postpunk zum Headbang und Energietanken. Heute sind Marbled Eye live in Neue Zukunft in Friedrichshain. Los geht's um 20 Uhr und Tickets kosten um die 18 Euro.
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2: 15 Uhr.
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2: In Brandenburg sieht alles relativ entspannt aus auf der A100, aber im Berliner Stadtverkehr ist in beiden Richtungen wegen der Baustelle zwischen Albuinstraße und Innsbrucker Platz Richtung Wedding an Oberlandstraße mit 15 Minuten mehr zu rechnen. In Richtung Treptow dauert es ab Schmargendorf 20 Minuten länger. Ein bisschen Geduld braucht er auch in Treptow rund um die Elsenbrücke und in Kreuzberg auf der Schlesischen und Köpenicker Straße, jeweils in Richtung Schlesisches Tor. Andere Probleme gibt's im Wedding. Die Föhrer Straße ist wegen eines Polizeieinsatzes zwischen Buchstraße und Torfstraße in Richtung Leopoldplatz gesperrt. Hier Stau ab Stromstraße, Ecken Birkenstraße. Voll ist es auch auf der Amruner Straße und Friedrich-Krause-Ufer. In Mitte ist der Tunnel nach wie vor bis Mitte Juli in beide Richtungen wegen Wartungsarbeiten gesperrt. Plant da ein bisschen mehr Zeit ein. Beim S-Bahn-Ring gibt es eine defekte Weiche am Südkreuz. Da fährt zwischen Schöneberg und Tempelhof momentan nur die S46 im 20-Minuten-Takt. Ansonsten kommt gut nach Hause und kühlt euch ein bisschen ab.
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2: Jawohl, ja, das bin ich. Und wir reden gleich nochmal hier über den Ohrwurm, den hier momentan einfach jeder hat. Heute ist es bei mir, ich trage offene Schuhe. Und ihr wisst genau, was ich meine, oder?

0: Pieper und Danny Lee Haar und Dua Lipa kriegt mich ehrlich gesagt immer, ne? Und was uns alle wohl gekriegt hat in den letzten Wochen ist Dubi Kupinu. Das verstehen zumindest die Amerikaner angeblich.
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0: Gut genug von Kitschkrieg, Blumengarten und Shireen David. Der Song ist gerade auf der 1 in den deutschen Singlecharts und ständig in unserem Kopf- und Ohrwurm-Hirnareal. Und geht auch weltweit viral, besonders in den USA. Und da wurde sie natürlich auch gefragt, ey, wie habt ihr das geschafft? Kollege Nils Dams in San Francisco hat die geheime Zutat aufgedeckt.
2: Christoph von Kitschkrieg hat mir erzählt, dass es dazu schon eine Strategie gab, um die Algorithmen von TikTok und Insta zu beeinflussen.
3: Das reicht ja nicht, wenn du ein Musikvideo machst und dann 2-3 Mal postest, hier Song draußen, sondern eigentlich musst du die ganze Zeit hochladen.
2: Gut genug ist ja auf dem neuen Kitschkrieg-Album und dazu gibt es einen 45-minütigen Film, der ist auch bei YouTube und der funktioniert natürlich, wenn man den am Stück anschaut.
3: Der aber auch die Möglichkeit bietet, dass du dir da 4000 kleine Schnipsel rausschneidest und diesen Zwang, ich muss hier jeden Tag was hochladen, bedienen kannst.
2: Er sagt, die posten eigentlich seit 4 Monaten ständig Schnipsel aus diesem Film und er sagt auch, es habe geholfen, dass die Band eine US-Fanbase hat. Die haben hier schon mal 2 Alben veröffentlicht, aber letztendlich gehört wahrscheinlich auch wirklich ein bisschen Glück dazu.
0: Tja, und jetzt haben etliche Amis einen fetten Ohrwurm von gut genug oder halt von dem, was sie verstehen. Und das ist teilweise sehr weit weg vom eigentlichen Text, hat Nils festgestellt.
2: Ich bin in San Francisco rumgelaufen und habe den Leuten auf der Straße den Song vorgespielt. Ein paar kannten den Text nicht so richtig.
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2: Ruf deine Mutter an.
4: 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Okay, nein.
2: Ich hab kein Tor geschossen.
5: Irgendwas gu.
2: Es ist auch für Muttersprachler nicht ganz so einfach.
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2: Aber es gab auch Leute, die den Song schon begriffen haben.
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0: Ja, und der Song ist safe gut genug. So gut, dass Kitschkrieg jetzt direkt auch noch eine Neuauflage planen will, sagt Nils.
2: Ja, am Montag sind Christoph und Chris von Kitschkrieg nach New York geflogen. Die wollen hier Interviews geben, um den Song zu promoten. Die haben auch gesagt, es könnte sein, dass es eine US-Version von gut genug geben könnte. Aber die Hook...
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2: ...soll so bleiben, wie sie ist.
3: Die Hookline bleibt deutsch. Und dann irgendwie Rap-Part, Gesangspart oder so, zusätzliche Künstler da drauf, die ihre Story erzählen. Das ist eigentlich so die Idee.
0: Okay, heißt konkret, Ryan vom Blumengarten bleibt in der US-Version und Shireen David, der Part wird wahrscheinlich von einem US-Künstler oder Künstlerin ersetzt. Aber mitsingen können wir ja alle dasselbe.
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0: Übrigens, by the way, Fritz präsentiert Kitschkrieg live im September am 25. in der Columbia Halle. Und hier kriegt er jetzt nochmal in voller Länge. Gut genug von Kitschkrieg, Blumengarten.

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0: Justin Timberlake, Say Something. Und hier auf Fritz um 3:45 spreche ich natürlich fließend als Zweitsprache Romantik. Bin Pau Pau, by the way. Und wenn ihr wollt, können wir nicht nur gemeinsam in die Sterne gucken. Das ist ja schon fast lame. Denn dann habt ihr vielleicht noch nie richtig Glühwürmchen gesehen.
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0: Ich habe schon mal welche gesehen. Letztes Jahr im Italienurlaub habe ich Meere voll von Glühwürmchen gesehen. Und das ist so, als ob die Sterne vom Himmel gefallen sind. Wunderschön. Und diese Saison, diese Leuchtkäfer-Glühwürmchen-Saison, die ist jetzt losgestartet. Ich lieb's. Bis August geht's. Ihr könnt euch also ein bisschen umgucken, aber am besten erst im Dunkeln, dann sieht man sie richtig gut. Vielleicht das Date so nach 22 Uhr planen, mit Vorwarnung. Und auch nur, wenn es nicht regnet oder gewittert, weil so ein Wetter mögen die Würmchen gar nicht so. Feuchtigkeit und Wärme, das mögen sie. Absolute Hotspots in Berlin sind für Leuchtkäferchen zum Beispiel entlang der Havel, so am Mögelsee rum, oder am Spandauer Forst, im Teufelsbruch, oder im Bucher Forst. Das hier als mein romantischer Service heute für euch.

Oscar mit K Sweet Nothings. Der macht was mit einem, finde ich. Der geht drunter wie Öl. Und das hier ist einfach ein Song, den ich gerne ansage von den Newcomerinnen Ginny und Joy. Haben schon zweimal auf den Fritz Sessions bewiesen. Da müssen wir dranbleiben. Ein Schwanz entfernt für euch jetzt.

0: richtige Zeitpunkt ist jetzt.
1: Elon Musk ist einfach seiner Zeit voraus.
0: Das geht safe to the moon.
1: When Lambo.
0: Das ist shit legit, Leute.
1: Hast du Lust, dir passives Einkommen aufzubauen?
0: Es ist aber rentabler, wenn man in Rüstung investiert.
1: Immer hodeln.
0: Bruder, es ist digital gold.
1: Ein Löwen interessiert nicht, was Schafe über ihn denken.
0: Nein, Mann, diese Kryptowährung ist wirklich the next big thing.
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0: Love. Und jetzt mal Rollenwechsel. Off Campus hin oder her, wenn Fußball läuft, läuft Fußball. Versteht ihr?
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0: Das würde mein Fußball-alter Ego Paolo sagen. Und wisst ihr, was er noch sagen würde? Ruft jetzt an, wenn ihr Bock habt auf edelstes Public Viewing, habt im Cassiopeia im Sommergarten. Die sind doch einfach so die kompletten Best Buddies und gönnen auch noch eine Runde Getränke. Ich denke da gerade an so ein kühles Blondes. Paolo, ihr checkt, ne? Aber auch so eine Sprudelwasser, eine Perle der Befriedigung bei diesem Wetter. Oder was Max eben sagt zum Public Viewing.
2: Fußball schauen oder allgemein Sport lebt immer davon, es mit anderen Leuten zusammenzuschauen, zusammen halt auch einfach diese Emotionen zu entwickeln, zusammen Spaß zu haben, Bier trinken, ja, einfach eine schöne Zeit zu haben.
0: Aber stimmt, ja, geht um Fußball. Heute spielt Portugal gegen Usbekistan um 19 Uhr und Portugal hat ganz schön Druck auf der Leistungspumpe, weil Ronaldo im ersten Spiel gegen Kongo ja überhaupt nicht abgeliefert hat. Wenn ihr also mit euren Friends eine lockere, schöne Zeit habt und ihr habt da wirklich locker alle Platz, dann den könnt ihr euch entweder heute jetzt gleich online anmelden auf fritz.de oder ihr ruft jetzt an und dann seht ihr, wie sich Profispieler quälen oder ein Underdog à la Usbekistan ganz doll glänzt. 031 70 97 110, wenn ihr heute Abend ins Cassiopeia wollt.
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5: Wie schaffen wir es, dass das Rentensystem auch für junge Leute stabil bleibt? Das ist die Frage, die die Bundesregierung beantworten will. Bundeskanzler Merz und Bundesarbeitsministerin Baas, die haben vorhin gesagt, die sind sich jetzt einig, nämlich, dass die 33 Vorschläge von der Rentenkommission genau so umgesetzt werden sollen, wie sie am Wochenende bekannt wurden. Es geht dabei unter anderem darum, dass wir irgendwann erst mit 70 in Rente gehen sollen und dass auch Minijobber oder selbstständige Rentenbeiträge zahlen sollen. Haben sich in Potsdam Mitglieder von der Terrororganisation Islamischer Staat versteckt. Das versucht heute die Polizei rauszufinden und durchsucht mehrere Wohnungen. Unter anderem in Potsdam, Berlin und im Landkreis Ostprignitz-Ruppin. In ganz Deutschland stehen da gerade 5 Leute unter Verdacht, gegen die auch noch in anderen Bundesländern ermittelt wird. Es könnte sein, dass sie nach Deutschland eingereist sind, um sich hier mit anderen Mitgliedern vom IS zu vernetzen und Geld zu beschaffen. 600 Blutspenden. So viele werden in Berlin und Brandenburg jeden Tag gebraucht, um Menschen nach Unfällen oder bei OPs mit Blut zu versorgen. Momentan sind es aber wieder zu wenige, wie so oft im Sommer. Das Deutsche Rote Kreuz, das ruft deswegen wieder dazu auf, Leute, wenn ihr könnt, geht Blut spenden. Und auch bei der aktuellen Hitze darf man spenden, sagt das DRK. Man soll dann nur mehr trinken und sich weniger anstrengen. Deutschland kann nicht allein die Welt retten. Das Argument, das hört man ja immer wieder, wenn es um den Klimaschutz geht. Beim Ausbau von Solarenergie lag aber auch letztes Jahr wieder China auf dem ersten Platz und hat Anlagen für fast 400 Gigawatt installiert. Mal zum Vergleich, das ist mehr als die nachfolgenden 9 Länder zusammen geschafft haben. Deutschland liegt in dieser Rangliste vom Bundesverband BSW Solar auf Platz 4 mit fast 20 Gigawatt.
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5: Ja, bis zu 29 Grad haben wir aktuell im Fritz-Sende-Gelände. Dazu gibt's kaum Wolken und es bleibt trocken. Und morgen geht's dann eigentlich wieder genauso weiter bei bis zu 34 Grad.
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5: Vorsicht auf der A113 Richtung Dresden. Zwischen Schönefeld Süd und Flughafen Berlin-Brandenburg gibt's Behinderung durch eine ungesicherte Unfallstelle. Dann in Berlin gibt's gute Nachrichten aus dem Wedding. Der Polizeieinsatz in der Führerstraße, der wurde inzwischen beendet und der Verkehr, der kann sich jetzt langsam normalisieren. Die A100 Stadtring in beiden Richtungen. Wegen der Baustelle zwischen Albuinstraße und Innsbrucker Platz, da steht ihr Richtung Wedding ab Oberlandstraße im Stau, gerade plus 15 Minuten. Und es blockiert ein liegengebliebenes Fahrzeug zwischen Tunnel Rathenauplatz und Kurve Fürstendamm die linke Spur. In Richtung Treptow dauert es ab Schmargendorf 20 Minuten länger. In Mitte ist der Tunnel Alexanderplatz bis Mitte Juli noch in beide Richtungen wegen Wartungsarbeiten gesperrt. Da staut es sich auch gerade. In Richtung Prenzlberg ab Spittelmark gerade 20 Minuten plus. Und weitere Staupunkte sind die Tresco-Allee Richtung Tierpark, die Frankfurter Allee auswärts und Rudolf-Rühl-Allee Richtung Biesdorf. Da braucht ihr jeweils ungefähr eine Viertelstunde länger. Und dann gucken wir noch kurz auf die S-Bahn. Da gibt es nämlich eine defekte Weiche am Südkreuz und deswegen fährt die Ringbahn fährt zwischen Schöneberg und Tempelhof, nämlich momentan nur die S46 im 20-Minuten-Takt. So, ansonsten guckt ihr in die App und eine gute Fahrt euch.
4: Danke, Jona.
5: Gerne.
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4: Oh, schön, halt gerade ganz leise noch gehustet. Warte mal. Ich wollte dich fragen, Jona. Ja. Du hast gerade China gesagt, stimmt's?
5: Ja, genau.
4: Und du sagst aber auch Chemnitz, oder?
5: Ja.
4: Okay, das wollte ich nur fragen. Danke.

0: Oh. Smoke weed every day.
1: Ich wollte schon sagen, wo ist er denn?
2: Ey, es gibt so Klassiker wie Regale einräumen im Supermarkt, Bierzapfen in der Kneipe, ein krüppeliges Herz in den Milchschau machen, mit Klamotten verkaufen oder Babysitten. Das sind ganz klassische Jobs, so neben der Schule oder dem Studium, wo auch immer ihr auch zusätzlich hustlen müsst, um Kohle zu bekommen. Aber gibt ja auch was anderes, wie zum Beispiel Verticken von Drogen. Aber warum? Leon, und wir haben natürlich seinen Namen zum Schutze von ihm geändert, er hat es wirklich anders gemacht und finanzierte sich sein Studium mit dem Drogenverkauf.
3: Um mal Biggie zu rezitieren, don't get high on your own supply.
4: Hi, ich studiere visuelle Kommunikation und verdiene mein Geld mit dem Handel von Marihuana. Also für mich ist dieser Job Mittel zum Zweck. Das heißt, ich finanziere damit meinen Lebensunterhalt jetzt neben der Uni oder beziehungsweise neben des Einstiegs in die Arbeitswelt. Ich würde sagen, es geht primär darum, nicht so viel arbeiten zu müssen für ein gewisses Geld. Während manche Leute sich nach 8 Stunden nach Hause quälen, war ich in den 8 Stunden beim Sport, habe Leute getroffen. Manche nervig natürlich, wenn es Kunden waren. Manche nicht nervig, manche auch sympathisch. Es ist tatsächlich relativ anstrengend manchmal, in den einfachsten Momenten, wenn man mit Freunden von Freunden am Tisch sitzt und jeder erzählt, was er so macht und man hat gerade nicht die richtige Geschichte parat, dann kann man schon mal ins Stottern kommen. Man muss schon lügen, man weiß ja immer nicht, wen man da vor sich sitzen hat und wie die Leute drauf sind. Also ich habe einmal von meinem Großdealer was abgeholt, da hatte ich den Backpack voll und dann hielt neben mir mit quietschenden Reifen eine Polizeiwanne und die Jungs kamen auch direkt rausgerannt in meine Richtung, allerdings sind die dann an mir vorbeigerannt, was mich ziemlich relieved hat. Ich finde, wenn man im Supermarkt sich einen Wodka kaufen kann oder einen Tabak, dann sollte man sich auch einen kleinen Dubi kaufen können. Ich sehe da keinen Unterschied. Das Problem ist, glaube ich, wenn Leute sich damit identifizieren und dann denken, sie wären Gangster. Krass. Das ist einfach nur ein Job, keine Karriere, nichts Langfristiges.
2: Krasser Einblick in das Leben von Leon und seinen Nebenjob. Wir haben seinen Namen geändert, zu seiner Sicherheit. Wir alle wissen es, Dealen ist verboten und strafbar. Und wenn ihr vielleicht sogar mit Drogen und dem Konsum dieser struggelt, findet ihr ein paar weiterleitende Hilfe auf fritz.de/Hilfe.

0: Lola Young
1: mit Messi. Hört Fritz. Es ist jetzt bald um 4 Uhr und ey, ich habe gerade drüber nachgedacht, hol ich mir jetzt noch mein Essen oder halte ich bis Feierabend durch? Kennt ihr das, wenn ihr denkt, naja, dann habe ich vielleicht nachher wieder Hunger oder esse ich jetzt was? Weiß ich nicht. Ich habe wahrscheinlich noch keine Zeit.

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2: Heute im Lido Assal. Der Grammy-nominierte DJ MK ist schon Fan von ihr, sodass er direkt einen Song mit ihr hat. Die iranisch-kanadische Künstlerin ist zum allerersten Mal auf Headliner-Tour mit ihrer EP Kiss the Sun. Und ihr hört sie heute live und nahbar im Lido in Kreuzberg. Assal, Tickets kosten ca. 24 Euro und los geht's um 19 Uhr.
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2: Vorsicht auf der A2 Magdeburg Richtung Berlin. Zwischen Ziesa und Wollin gibt es eine Behinderung an einer ungesicherten Unfallstelle auf der mittleren Spur. Auf der A12 Berlin Richtung Frankfurt-Oder zwischen Storke und Briesen stockender Verkehr wegen Bauarbeiten. Ungefähr 20 Minuten mehr einrechnen. Und im Stadtverkehr Berlin gibt es Staus auf dem Stadtring in Richtung Wedding zwischen Oberlandstraße und Hohenzollerndamm. Da 30 Minuten mehr. In Richtung Treptow zwischen Jakob-Kaiser-Platz und Albuinstraße insgesamt 40 Minuten mehr. Außerdem am Autobahnende von der Elsenbrücke nochmal 10 Minuten obendrauf. Und dann das Übliche, der Alex-Tunnel ist immer noch gesperrt wegen Bauarbeiten. Rundherum staut es sich in Richtung Prenzlauer Berg am Spittelmarkt. Gut 20 Minuten extra reinrechnen. Ansonsten sind weitere Staupunkte in der Königin-Elisabeth-Straße Richtung Spandauer Damm, Tresco-Allee Richtung Tierpark, auch auf dem Prellerweg und Arnoldstraße in beiden Richtungen, auch bei Malchower Chaussee auswärts und Schönelinder Straße einwärts gibt es ungefähr 15 Minuten mehr. Beim S-Bahn-Ring ist zwischen Schöneberg und Tempelhof momentan nur die S46 am Start im 20-Minuten-Takt. Kommt gut durch den Feierabendverkehr.
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2: Hallo. Und das war ganz knapp. Ich habe mich pro Essen entschieden, habe mir hier so ein paar Löffelchen in den Mund geschoben. Und was soll ich sagen? Ich habe gedacht, jetzt hier ist was in die Luft, so hust, hust. Aber ich huste euch jetzt doch wieder die guten Hits. Falscher Knopf, scheiße. Elizabeth

0: Und es ist gerade todesheiß. Na klar will man da einfach mal baden im See. Aber stellt euch mal vor, plötzlich landet ihr halbnackt auf TikTok. What the fuck? Das ist Zeyna aus Hamburg passiert wegen einer Smart Glasses. Also Brillen, die eine Kamera eingebaut haben. Und bei Zeyna bleibt einfach nur ein richtig schreckliches Gefühl.
1: Am meisten wehgetan hat einfach zu wissen, dass so viele Menschen dich so sehen können ohne deine Zustimmung.
0: Was ihr dagegen machen könnt, klären wir jetzt mit Journalistin Melanie Schöpf, die dazu unter anderem eine Doku gemacht hat. Hi Melanie.
2: Hi.
0: Du hast noch mehr Details zum Fall Zeyna. Was genau ist passiert?
2: Ja, also Zeyna war an einem heißen Sommertag in Hamburg an der Alster mit einer Freundin im Bikini. Dann hat sie einen Typ angesprochen. Die beiden haben sich so kurz unterhalten. Und dann war aber die ganze Interaktion eigentlich auch schon wieder vorbei, bis sie dann ein paar Wochen später einen TikTok-Link geschickt bekommen hat vom Freund ihrer Schwester. Da hat sie dann diese ganze Interaktion wieder gesehen im Bikini an der Alster, wie sie mit diesem Typen redet.
0: Furchtbar. Sowas hört man jetzt immer öfter und es ist wie ein Social-Media-Trend. Kann ich mich jetzt überhaupt noch safe an den See legen?
2: Ja, das ist so ein bisschen die Frage. Also natürlich sollte man, kann das Ziel nicht sein, dass wir uns alle einschränken lassen davon, dass es jetzt Technologie gibt, mit denen man noch heimlicher aufnehmen kann. Gleichzeitig ist es aber, glaube ich, gut, wenn man irgendwie aware ist und wenn man weiß, okay, es gibt diese Brillen, man sieht da teilweise einfach nicht, wenn aufgenommen wird. Und ich glaube, es ist für alle potenziell Betroffenen gut zu wissen, okay, ich muss ein bisschen aware damit sein, dass solche Dinge jetzt eben passieren können.
0: Hm. Okay, ja, manche sind ja auch schon aware. In Potsdam sind Smart Glasses in Schwimmbädern und Saunen verboten. In Berlin sind sie noch erlaubt. Was kann ich denn jetzt machen, wenn ich im Netz lande?
2: Also es ist so ein bisschen kompliziert. Es ist nämlich so, dass heimliches Aufnehmen per se nicht strafbar ist. Das heißt aber trotzdem nicht, dass es unbedingt einfach erlaubt ist. Man kann sich schon wehren, zum Beispiel auf Datenschutzgrundlage oder wegen Persönlichkeitsrechten. Das ist aber oft wirklich anstrengend und kostet auch viel Geld. Man kann sich natürlich auch bei den Plattformen quasi beschweren, das Video melden, reporten. Expertinnen haben uns gesagt, dass das jetzt nicht immer super erfolgreich ist, weil die Plattformen laut den Experten natürlich auch ein Interesse an Traffic haben und deswegen vielleicht nicht immer gewillt sind, Videos runterzunehmen. Man kann es aber auch machen wie Zeyna. Die hat ein Gegenvideo aufgenommen, hat quasi die Person und das Video outgecallt und dann ist das Video auch viral gegangen und der Typ, der sie gefilmt hat, hat es dann offline genommen.
0: Stark. Ey, also Obacht vor Menschen mit fetten Rahmensonnenbrillen, die euch anmachen. Die ganze Smart Glasses Doku von Melanie und ihrer Kollegin Tasnim Röder findet ihr in der ARD Mediathek. Heimlich gefilmt, online gedemütigt, warum du jetzt nirgends mehr sicher bist. Vielen Dank dir, Melanie.
2: Danke euch.

0: Vollmer.
1: Ach ja, der Mann, den wir alle nur aus der Ferne lieben. Bad Bunny auf Fritz um 16.12 Uhr. Und ja, ich fühle doch mit euch. Er ist und bleibt einer der heftigsten Hitmaschinenbaumeister Bruno Mars. Wir haben heute das Sonntagskonzert in Petto im Olympiastadion. Gästeliste für euch und einen großen Fan haben wir schon glücklich gemacht, glaube ich.
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1: Oh, Laura aus Karlau, die ist auf jeden Fall sehr, sehr großer Fan, hat zweimal der Gästeliste gewonnen und die Freude und Dankbarkeit, die ging mir durch Mark und Bein.
2: Oh, danke, danke, danke. Geil. Ich kann's gar nicht glauben.
1: Und das könntet auch ihr sein. Noch in dieser Stunde habe ich hier nochmal Gästeliste für Bruno Mars, ihr kleinen Marsianer.

bunt. Mit Trippin' hier auf Fritz. Und der Song geht gerade komplett wieder durch die Decke seit seinem Auftritt beim Coachella. Bunt ist einfach überall auch beliebt. Der Mann hat auch eine so geile Energie, wenn er an diesem DJ-Pult steht. Das ist der Hammer. Momentan ist er unterwegs in Deutschland und mit den, bei den Gigs sind dabei so Bowser, Chiago, JBS, alle mit auf der Bühne. Der Mann kann. Ey, freut euch auf mehr von ihm. Jetzt geht's weiter hier mit Liebesbriefe von Kyla Checks.

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0: René Miller, alle Farben zusammen für einen Buddy-Tag hier auf Fritz. Ich habe ja gedacht, ich flippe komplett. Ich wohne in der 10. Etage und da ist bis jetzt 2 Jahre lang nicht eine Mücke hingekommen. Schöne Ruhe hatte ich gehabt und auf einmal, ich bin jeden Tag zerstochen, meine Wade juckt wie blöde. Und dieses Jahr kommt es, glaube ich, auch ein paar Leuten mehr so vor, als gäbe es eine Invasion der Griebel- und Stechmücken bei uns in Berlin und Brandenburg. Ist aber gar nicht so. Klären wir gleich mit dem Wildtierexperten vom Berliner Senat, Dirk Ehlert. Hallo!
1: Ja, hallo.
0: So, dann sag doch mal, was denken sich eigentlich Griebel und Stechmücken, wenn sie ein menschliches Opfer sehen?
1: Also bei den Mücken sind ja die Weibchen nur, die wirklich stechen. Die brauchen unser Blut, damit sie Eier entwickeln können. Die Männchen, die leben übrigens komplett vegan. Die kommen gar nicht in unsere Nähe. Und die Weibchen, die können uns gut riechen. Vor allem Menschen, die Kohlenstoffdioxid produzieren, sehr viel, mehr als andere. Man weiß inzwischen sogar, dass bestimmte Blutgruppen, also Blutgruppe 0 zum Beispiel, besonders anziehen auf weibliche Mücken ist.
0: Ja, ich fürchte auch, meine Blutgruppe ist jetzt klar. Ja, Stechmücken stechen und Kriebelmücken, was unterscheidet die jetzt von den?
1: Ja, tatsächlich, die Stechmücken haben diesen langen Rüssel, die Weibchen, die gehen in die Haut rein, haben gleichzeitig vorne in ihren Röhren so eine Art Mittel, so ein Taumittel, dass wir das gar nicht erst merken, die betäuben quasi die Haut. Und die Kriebelmücken, die sehen aus wie Fliegen, die sind nachher eigentlich viel schmerzhafter, weil die reißen tatsächlich ein Stück Haut raus. Die haben so kleine Sägewerkzeug, musst dir vorstellen, riesig groß, vergrößert wie eine kleine Säge, die vorne an ist. Und damit ritsche, ratsche gehen die rein, um in kurzer Zeit möglichst viel Blut rauszusaugen.
0: Aber wie ist es denn? Ich habe mal gehört, so ist es ein Mythos, Gin Tonic trinken soll wohl helfen als Schutz gegen Mücken?
1: Das ist ja cool, vor allem wenn die abends oder früh morgens ankommen. Nein, das ist natürlich nicht, ganz im Gegenteil. Entweder man ist da durch diese Ausdünstung und durch die Blutgruppe eher betroffen oder eben nicht.
0: Jetzt dieses Jahr diese Wahrnehmung von irgendwie ist mehr los in der Mückenwelt als sonst, stimmt gar nicht so oder ist da doch was dran?
1: Es gibt 2026 nicht mehr Mücken als 2025. Richtig ist, dass wir sehr früh sehr warme Temperaturen hatten und die Mücken dadurch schon mal mehrere Generationen bilden könnten. Man kann aber gar nicht sagen, wie sich das Jahr weiterentwickelt. Wenn es weiter heiß ist, aber trocken, dann werden wir halt nicht mehr so viele Mücken haben. Mhm. Wir hatten wesentlich stärkere Jahre, aber wir sind auch nicht mehr verwöhnt von Wildtieren wie Mücken und anderen Insekten. Wir sollten die eher irgendwie nutzen, weil es sind erstens mal tolle Tiere, zum zweiten ist es Nahrung für viele Vögel, viele Insekten und wenn es die Mücken nicht gäbe, dann hätten letztlich auch viele andere Tiere keine Nahrung, dann könnten die Pflanzen keine Nährstoffe aufnehmen und du und ich, wir könnten nicht atmen. Insofern, ich freue mich auf die Mücken.
0: Okay, Dirk Ehlert, der lässt sogar Mücken low-key süß wirken. Vielen Dank.
1: Gerne auch. Tschüss.

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5: Gleich halb fünf.
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9: Und wir starten mit eurer Rente. Die ist jetzt zwar noch so ein bisschen hin, aber da hat die Bundesregierung jetzt eine Idee, was sie machen will. Bundeskanzler Merz und Arbeitsministerin Baas sagen, dass die Rente so erstmal gesichert sei, auch für uns junge Menschen. Kritik gibt's von Sozialverbänden und der Linken, die sagen, dass vor allem Leute mit weniger Geld unter den Plänen leiden. Zum Beispiel, weil die Beiträge steigen sollen oder man erst später in Rente gehen darf. Falls ihr in Berlin schwimmen gehen wollt, einmal Öhrchenspitzen, das Columbia-Bad in Neukölln, das soll jetzt doch schon morgen öffnen, also anderthalb Wochen früher als gedacht. Außerdem hat das Prinzenbad in Kreuzberg jetzt auch wieder auf, nachdem da ein technischer Defekt repariert worden ist. Und in Spandau, da solltet ihr nicht im Speck der See schwimmen, sagt das Gesundheitsamt. Da wurden Fäkalkeime gefunden und die könnten gefährlich sein, vor allem für Kinder oder ältere Menschen. So, Hitze plus Trockenheit gleich, na klar, Waldbrandgefahr in Brandenburg. Deswegen gab es auch heute wieder einen Waldbrand, diesmal im Landkreis Dahme-Spreewald. Da haben 4000 Quadratmeter gebrannt. Die Feuerwehr, die hat den Brand mittlerweile größtenteils gelöscht. In mehreren Landkreisen in Brandenburg, da gilt gerade die zweithöchste Gefahrenstufe für Waldbrände. Und weil die in den meisten Fällen von Menschen ausgelöst werden, heißt es für euch, im Wald auf keinen Fall rauchen, Feuer machen oder in Waldnähe grillen. Einmal eine große Hafenrundfahrt, so nennen viele die Darmspiegelung und die könnte auch für euch immer wichtiger werden. Die Fälle von Darmkrebs bei jungen Menschen, die steigen nämlich, vor allem bei den 20- bis 29-Jährigen, das sagt das Deutsche Krebsforschungszentrum. Woran das liegt, das weiß man noch nicht genau. Die Forschenden vermuten, dass da zu wenig Bewegung, eine schlechte Ernährung und Übergewicht mit reinspielen. Aber es gibt wohl auch mehr Vorsorgeuntersuchungen im Alter.
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9: Bis zu 29 Grad haben wir aktuell im Fritz-Sendegelände. Dazu kaum Wolken und es bleibt trocken. Morgen geht's dann genauso weiter bei bis zu 34 Grad.
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9: Die A2 Magdeburg Richtung Berlin. Nach einem Unfall ist die Autobahn in Höhe Wollin gesperrt. Es gibt einen Stau. Letzte freie Ausfahrt ist Ziesa. A12 Berlin Richtung Frankfurt-Oder. Zwischen Storkow und Fürstenwalde Ost gibt's einen Stau wegen einem defekten Fahrzeug im Baustellenbereich. 20 Minuten braucht ihr länger. In Berlin läuft jetzt der Feierabendverkehr. Auf der A111 gab es gerade einen Unfall kurz vorm Flughafentunnel. Stadtauswärts ist die linke Spur gesperrt. Dann gibt es Staus auf dem Stadtring in Richtung Wedding zwischen Oberlandstraße und Hohenzollernamm 30 Minuten plus. In Richtung Treptow zwischen Jakob-Kaiser-Platz und Albuinstraße ebenfalls eine halbe Stunde länger. Und am Autobahnende vor der Elsenbrücke nochmal 15 Minuten obendrauf. Und weitere Staupunkte sind die Invalidenstraße in beiden Richtungen, Petersburger Straße Richtung Prenzlauer Berg und Prellerweg und Arnoldstraße in beiden Richtungen, die Rudolf-Rühl-Allee Richtung Biesdorf, Malchow-Chaussee auswärts und Schönerländer Straße statt einwärts. Viel los, deswegen überall so 10 bis 15 Minuten extra. Kommt gut durch.
5: Danke, Jonas.
9: Gerne.
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6: Hallo. Tja, ihr habt lang genug gewartet. Ich weiß, ihr sitzt auf glühenden Kohlen. Jetzt ist es soweit. Ihr dürft anrufen. 0331 70 97 110 Bruno Mars am Sonntag in dem Olympiastadion. Und schon geht's los. Okay. Wir sind dabei.
5: Falls euch noch was anderes interessiert. Den Song mag ich gerne. Der ist cool.

0: What You Want heißt der Song und was ihr wollt, das weiß ich genau.
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0: Ja, wer ist wohl fit genug und erkennt jeden der unzähligen Hits von Bruno Mars? Ich tippe jetzt einfach mal auf Charlene. Hallo?
2: Hallo.
0: Hey, was machst du jetzt gerade bei 28 Grad und Sonne und Dienstag? Was geht ab?
2: Ich bin in einer kühlen Wohnung, aber ich habe Urlaub und deshalb wäre das jetzt passend.
0: Oh, Gönnung. Nochmal schön im Urlaub auch nochmal Gästeliste abkassieren. Wer bist denn du auf dem Konzert? Bist du so die Typin, die stehen bleibt, genau da, wo sie ist? Oder bist du beim Getränke holen, auf Klo gehen und dann verpasst du deinen Blicksong?
2: Nee, auf gar keinen Fall. Ich bleib das ganze Konzert drinne und dann wird gedanced.
0: Okay. Charlene, vielleicht hast du das Spiel schon gehört. Ich zeig dir jetzt drei Schnipsel hintereinander von drei verschiedenen Songs. Und du musst den richtigen finden. Und zwar suche ich diesmal Count on Me. Sag, okay. Kennst du den Song, ja?
2: Ja.
0: Alles klar, dann legen wir los.

0: Okay, Charlene, welcher der drei war Count on Me?
1: Ich würde die 1 nehmen.
0: Die 1, Count on Me von Bruno Mars. Yes! Du gehst zu Bruno Mars am Sonntag.
1: Ja.
0: Geil.
1: Krass.
0: Ja, perfekt, ey. Freut mich.
1: Das ist der perfekte Urlaub.
0: Ja, optimal. Dann ruh dich jetzt noch ein bisschen aus und dann, weil wenn du die ganze Zeit die Posi hältst, während die anderen deine Getränke holen, dein wen auch immer du mitnimmst, da musst du Kraft haben.
1: Mach ich.
0: Ich wünsche dir ganz viel Spaß, Charlene.
1: Vielen Dank.
0: Und jetzt hier für euch in voller Länge, das ist ja Bruno Mars mit Count on Me.

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Vertigo von Tiffany Ares. Und es gibt so ein paar Dinge auf meiner Berliner Liste im Sommer, die muss ich immer safe machen. Und eins habe ich dieses Jahr noch nicht geschafft, es nervt mich. Ich stehe total auf das Kollektiv Oswald. Die DJs und Produzenten, die machen immer so ein nices Open Air im Humboldt-Heigen-Club. Oder die haben in jedem ihrer Tracks, vor allen Dingen neben ihrer Tracks, haben die so einen geilen Vibe von im Sonnenuntergang mit Aussicht, ein bisschen dancen, ein bisschen chillen, einfach das Leben genießen. Das ist für mich so der Berliner Sommer, einfach das Leben genießen. Und deswegen Oswald, falls ihr das hört, falls ihr wieder ein Open Air plant, sag mir mal rechtzeitig Bescheid, damit ich krank machen kann. Ich meine, damit ich Urlaub nehmen kann. Ihr wisst schon, jetzt hier für euch Oswald mit Esther Graf zusammen, das ist Sommer.

0: seid ihr in Stimmung gekommen? Oswald und Esther Grafmann, das mit Sommer um kurz vor fünf. Und wenn ihr heute vielleicht einen kreativen Tag gehabt habt, ne, irgendwie mal ein paar Gedanken, die unbedingt auf den Zettel müssen und vor allen Dingen vor anderen vorgetragen werden müssen, dann ist hier der Tipp von Natalia, meiner Kollegin, bestimmt das Richtige für euch.
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4: Hallo, gleich um 5.
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4: Auf der A2 Magdeburg Richtung Berlin nach einem Unfall ist die Autobahn in Höhe Wollin gesperrt. Die Abfahrt ist aber möglich. Zurzeit 4 Kilometer Stau. Im Berliner Feierabendverkehr gibt es lange Staus auf dem Stadtring A100 in Richtung Wedding zwischen Oberlandstraße und Funkturm. 25 Minuten plus ein Plan in Richtung Treptow zwischen Jakob-Kaiser-Platz und Albuin. Insgesamt bis zu 30 Minuten mehr. Autsch. Außerdem am Autobahnende von der Elsenbrücke nochmal 10 Minuten obendrauf. Stau auch auf der A111 auswärts nach einem Unfall zwischen Dreieck Charlottenburg und Flughafentunnel. Aktuell 20 Minuten mehr. Die linke Spur ist gesperrt. Viel Geduld braucht ihr. Auch in Mitte vom Spittelmarkt bis zum gesperrten Tunnel am Alexanderplatz. Aktuell 25 Minuten mehr. Boah, und langer Stau auch parallel dazu auf der Karl-Liebknecht-Straße. Weitere Staupunkte sind die Elsenbrücke und Umgebung. Pöllerweg und Arnulfstraße in beiden Richtungen und Frankfurter Allee auswärts rechnet jeweils 10 bis 15 Minuten mehr ein. Haltet durch!
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4: Yay, das bin ich. Ihr dürft aber auch Pau Pau sagen, wenn ihr wollt. Das machen auch meine Freunde. Die finden mich cool und locker und lässig. So lässig, wie ich gerade diese Moderation mache. Überhaupt nicht, auf gar keinen Fall. Ich freue mich gleich auf eine Unterhaltung mit meiner lieben Kollegin Sophie. Darüber, wie eigentlich unsere Freunde mit uns, naja, so in ihren Beziehungen umgehen.

0: Geiler Typ, könnt ihr mir sagen, was ihr wollt. Benno hier auf Fritz mit Love You Anyway. Und folgende Beobachtung habe ich wieder festgestellt. Ich bin immer wieder das dritte Rad am Wagen von Couples. Ja, meine ganzen Besties sind immer so ein sweetes Paar und und ich fühle das hier richtig doll. Ja, ich habe das Gefühl mal in der Redaktion geteilt und bin zum Glück auf eine verwandte Seele gestoßen. Sophie, du bist auch immer das dritte Rad am Wagen.
1: Ich bin auch immer das dritte Rad am Wagen, ja. Um mich herum sind im Freundeskreis echt gefühlt alle vergeben. Also ich bin in einer Vierer-Mädelsgruppe und bin da wirklich last single woman standing. Und auch sehr happy damit, aber wenn alle ihre PartnerInnen mitbringen, dann kuschel ich beim Filmabend mit meinem Fake-Lab-Bubu.
0: Ja, fühle, okay. Ist immer schön sich selbst bespaßen, wenn es die anderen gerade miteinander tun. Ja, und da, ab und zu muss man auch mal so in die Rolle der neutralen Außenstehenden schlüpfen, ne? Wenn es so Trouble gibt oder so und die sich mal nicht lieb haben, habe ich aber mal ganz nur das Bedürfnis, dann irgendwie so eine Brücke zu bauen.
1: Ja, voll, fühle ich. Ich habe auch oft so ein Eltern-Kind-Feeling. Also wenn meine Mitbewohnerin mit ihrem Freund Kochabend macht und ich dann mitessen darf, dann werde ich aus dem Zimmer gerufen, Sophie, Essen ist fertig. Und am Tisch werde ich dann gefragt, und, wie war dein Tag?
0: Gut. Voll süß. Also irgendwie höre ich so zwei Scheidungskinder hier gerade raus. Ich will schlichten, du kriegst Essen und wirst gefragt. So, aber dann kommt ja auch so mal dieser Moment, wenn die dann knutschen und küssen und dann überlege, ja, was mache ich denn jetzt? Also so soll ich jetzt applaudieren, soll ich weggucken? Meistens mache ich tatsächlich ein Foto und sage, guck mal, wie süß ihr seid.
1: Das ist actually wirklich ein guter Call, das habe ich noch nie gemacht. Ich sitze dann immer daneben, schaue in der Luft rum oder hole schnell mein Handy raus, wo ich noch ganz dringend was nachschauen muss. I mean, wenn es halt nur so ein kurzer Bussi ist, okay, die 3 Sekunden, die kriege ich noch nonchalant überbrückt. Aber wenn dann so das Rummachen losgeht, hallo, Loki, bisschen uncool, mich da so selbst mir zu überlassen.
0: Ja, einfach so richtig overreacten, so, Entschuldigung.
1: Also Genie-mäßig, die küssen sich.
0: Nein, ey, komm, wir lieben euch Paare, ja, mal ganz for real. Ich brauche das auch, also ich brauche es ja auch für mich, weil es mir so ein gutes Gefühl gibt. Und ihr braucht, glaube ich, auch uns für die Dating-Stories einfach nochmal so ein bisschen Single-Leben miterleben durch mich und Sophie, durch Sophie und mich.
1: Voll, ja, ich liebe es auch, die zu sein, die ein bisschen für spicy Gossip sorgt.
0: Genau, also vielleicht sind wir nicht die dritten Räder, sondern ja, eher so ein süßes Stützpaarräder.
1: Und ohne die kann man auch nicht fahren.
0: Nee, safe. Danke, Sophie.

Bibi Rexha, New Religion auf Fritz hier um 17.12 Uhr. Ich bin Pau Pau und ich war gestern Abend im Fitnessstudio und da hat sich folgende Geschichte ereignet. Eigentlich habe ich das Gefühl, ich bin richtig fit momentan, kann hier Gewichte stemmen und verschiedene Sachen machen mit verschiedenen schwierigen Gewichten. Und dann treffe ich aber einen Kumpel und der korrigiert meine Haltung immer, wenn er mich trifft und sagt dann immer, was ich falsch mache oder was ich besser machen sollte. Und auf einmal ist da ja nichts mehr mit Gewichten. Nichts schaffe ich mehr. Auch keine Wiederholungen und gar nichts. Und da habe ich gestern folgende Regel erfunden. An mir hat's nicht gelegen.

0: Liam Payne featuring Rita Ora mit For You auf Fritz. Und es gibt doch einen ganz klaren Beweis dafür, dass Ikki Mel einfach eine neue Religion ist. Seit ihrem Album, was Mitte Mai rauskam, ist klar, die Frau kann einfach mehr als Fotzenrap.
1: Sie war ein Country-Girl und wird das weite sehen.
0: Ja, Country-Mucke kann sie auch, sie kann Fotzen-Rap, sie kann hier moderieren, hat sie letztes Jahr beim Takeover bewiesen. Was kann die eigentlich nicht? Ich bin auf jeden Fall ein großer Fan und das Album fetzt richtig. Sie hat sich wieder mit Barré zusammengetan, dem Beatmaker. Und jetzt hier der Country-Song, der sogar mich ja einfach abholt, obwohl Country noch nie mein Style war. Geiler Track, Country-Girl.

0: in unserer Reihe Der erste Mensch jetzt. Der erste Mensch, der mit dem Finger in der Nase bohrte.
1: Ey, warte mal. Wenn ich den hier reinstecke...

0: Robin Schulz, Sweet Goodbye hier auf Fritz. Und es gibt ja Leute, die sagen, dass es beim Public Viewing, also jetzt zur WM, tatsächlich nur um Fußball geht. Na, das ist ja Quatsch.
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0: Okay, ein paar Übereinstimmungen gibt's, ne? Ihr guckt lauter Boys, die einem Ball hinterherrennen zu. Aber immerhin von der ersten Reihe aus im Cassiopeia Sommergarten, da haben wir nämlich safe die besten Plätze für euch. Und ihr könnt aber auch darüber diskutieren, ja, wer ist denn jetzt am meisten datable da von der Crew auf dem Platz?
3: Ich finde Jonathan Tarr sehr hot.
4: Ja, ich bin der großer Würz-Fan. Ist schon ein fresher Typ auf jeden Fall.
5: Ah, gute Frage.
6: Kai Havertz.
7: Musiala. Ja, alle zu jung.
8: Die sind alle schön. Die Fans sehen auch schön aus.
9: Mein Freund ist der hotteste.
10: Ich bin kein Nationalspieler.
0: Oder ihr snackt was Leckeres, so wie Fritz-Hörerin Marie.
11: Was ich auch sehr geil finde. Ich glaube, da gibt es eine vegane Bratwurst oder so. Dass es hier was Veganes zu essen gibt, fand ich auch ein großer Pluspunkt.
0: Ja klar, vegane Bratwurst auf die Eins. Und nebenbei ruft er hier und da einfach mal so ein Woo! Und habt als Nicht-Fußball-Fan trotzdem eine geile Zeit beim Public Viewing. Vor allem, ihr sitzt nicht nur First Row im Cassiopeia Sommergarten, sondern kriegt auch noch Drinks aufs Haus. Die erste Runde geht aufs Haus. 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Die zocken um 22 Uhr.
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3: Um gleich 16.30 Uhr. Nee, warte, 17 Uhr. Was ist denn jetzt? 17.30 Uhr. Oh Gott.
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4: Damit die Rente stabil bleibt in unserer älter werdenden Gesellschaft, muss sich was ändern. Die Bundesregierung, die will die 33 Vorschläge der Rentenkommission schnell umsetzen, haben heute Bundeskanzler Merz und Bundesarbeitsministerin Baas gesagt. Das heißt unter anderem, dass wir länger arbeiten werden, erklärt Gabor Hallas.
5: Die Kommission schlägt vor, den Beginn der Rente an die Lebenserwartung zu koppeln. Also wenn die Leute älter werden, dann gehen sie auch später in Rente. Das heißt konkret, um das mal in Zahlen zu übersetzen, während die Menschen 2031 noch mit 67 in Rente gehen, müssen sie 10 Jahre später ein halbes Jahr länger arbeiten. Rein theoretisch wäre auch eine Rente mit 70 möglich. 2091 wäre das erreicht, aber so lange im Voraus kann man nicht wirklich gut vorhersagen, wie sich die Lebenserwartung entwickelt. Nicht mehr möglich sein wird es aber, abschlagsfrei mit 63 in Rente zu gehen, es sei denn, es sprechen gesundheitliche Gründe dafür.
4: Wo ihr wohnt oder wann ihr geboren seid oder auch eure Telefonnummer, das sind ja alles ganz persönliche Daten von euch. Und damit gibt es immer mehr Probleme, sagt jetzt die Berliner Datenschutzbeauftragte. Die hat im vergangenen Jahr fast 10.000 Anfragen bekommen. Das seien so viele wie noch nie. Da ging es zum Beispiel darum, dass Unternehmen ohne zu fragen einfach Kundendaten genommen haben, um ihre KI zu trainieren. Aber auch bei der Polizei oder im Gesundheitswesen wurden sensible Daten illegal abgefragt. Wenn ihr Leute seht, die unter der Hitze leiden, dann helft denen. Das sagt jetzt nochmal das Rote Kreuz wegen der aktuellen Hitzewelle. Laut DRK ist es nämlich total wichtig, dass Menschen auch bei der Hitze aufeinander aufpassen. In manchen Orten gehen deshalb auch Mitarbeitende von Tür zu Tür und schauen, ob Menschen zum Beispiel Wasser brauchen. Aber ihr könnt natürlich auch selber helfen, wenn ihr ältere Menschen oder Obdachlose auf der Straße seht, die leiden. Auf fritz.de/Hilfe findet ihr zum Beispiel die Nummer von der Hitzehilfe. Fachleute fordern seit Jahren, dass Kinder und Jugendliche im Netz besser vor Missbrauch geschützt werden müssen. Das will die Europäische Union jetzt tun. EU-Parlament und Mitgliedsländer haben sich auf strengere Regeln geeinigt, auch wenn es noch etwas dauert, bis die in Kraft treten. Die Details, die kennt Katrin Schmidt.
6: Die Einigung soll Regeln aus dem Jahr 2011 updaten und enthält deshalb künftig neue Straftatbestände. Zum Beispiel wird das Grooming, also die Anbahnung von sexuellem Missbrauch über das Internet, EU-weit strafbar. Allein der Versuch, also der Anwerbung eines Kindes zur Bereitstellung von einschlägigem Material, soll mit bis zu 6 Monaten Freiheitsstrafe geahndet werden. Und auch wer Systeme entwickelt oder nutzt, um Missbrauchsdarstellungen von Kindern, Deepfakes, zu erzeugen, macht sich strafbar. Ein weiterer wichtiger Punkt, die neuen EU-Vorschriften legen außerdem fest, dass Schweigen oder fehlender Widerstand eines Kindes nicht als Einwilligung zu sexuellen Handlungen gelten.
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4: Bis zu 29 Grad haben wir aktuell im Fritz-Sende-Gelände. Dazu kaum Wolken, es bleibt trocken und morgen geht's genauso weiter, aber bis zu 34 Grad.
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4: Die A2 Magdeburg Richtung Berlin. Nach einem Unfall ist die Autobahn in Höhe Wollin gesperrt. Die Abfahrt ist aber möglich. Zurzeit 4 Kilometer Stau. A12 Berlin Richtung Frankfurt Oder. Zwischen Storkow und Fürstenwalde Ost gibt's Stau wegen einem defekten Fahrzeug im Baustellenbereich. Da 10 Minuten länger. In Berlin haben wir noch Feierabendverkehr. Es gibt Staus auf dem Stadtring A100 in Richtung Wedding zwischen Oberlandstraße und Innsbrucker Platz 20 Minuten plus. Richtung Treptow zwischen Schmargendorf und Albuinstraße auch 20 Minuten länger und im Autobahnende vor der Elsenbrücke auch nochmal 10 Minuten. Geduld braucht ihr auch in Mitte vom Mühlendamm bis zum gesperrten Tunnel am Alex, aktuell eine Viertelstunde länger und es gibt auch Stau parallel dazu auf der Karl-Liebknecht-Straße. Noch ein paar mehr Staupunkte habe ich euch mitgebracht, einmal die Elsenbrücke und Umgebung, Prellerweg und Arnoldstraße in beiden Richtungen und Tempelhofer Ufer Richtung Gitschener Straße, da jeweils 10 bis 15 Minuten zusätzlich und Vorsicht am Tiergartentunnel Richtung Kreuzberg in der Einfahrt Invalidenstraße. Da steht ein defektes Fahrzeug. Gute Fahrt euch.
3: Danke, Jona Pencek.
4: Gerne.
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3: Ja, hey, hallo. Ihr dürft mich auch Paupo nennen. Das ist die, die ihren zweiten Tag hier im Nachmittag hat. Hallo, Jona Penschek nochmal.
9: Hallo.
3: Da hat ein bisschen wild rumgedrückt gerade, hatte ich das Gefühl.
9: Ja, und dann vor Schreck meinen Namen vergessen.
3: Ja, vor Schreck habe ich fuck gesagt. Darf man das sagen bei Fritz? Wenn nicht, korrigiert mich. Fuck.
9: Ups.

0: von Yücel und ich würde auch gerne in die Sonne zu euch raus und ein kleines Spaßgetränk trinken. Das hat mir auch gerade meine Kollegin empfohlen. Gönnt ihr doch mal heute ein kleines Spaßgetränk. Und was soll das sein? Das weiß ich noch nicht. Vielleicht seht ihr gar nicht so eine Spaßgetränkemäuse, sondern eher so ein schönes Buch lesen. Dann habe ich auch was für euch.
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0: Ey, jetzt mal for real. Die erste Liebe, die scheppert doch komplett rein und die kannst du auch nie vergessen. Nie, nie wieder. Erinnerst du dich noch, Tim? Ja, okay, Spaß. Die erste Liebe ist aber wirklich was Besonderes. Und genau darum geht's in Heart the Lover von Lily King. Buchchecker Micha, du sagst ja, du bist ein hoffnungslos romantischer Typ und hast das Buch gelesen. Wer trifft denn da seine erste Liebe?
2: Casey, sie ist nämlich neu am College und trifft auf Sam und Yash. Und die beiden sind auch ziemlich gut befreundet. Und aus dem Duo wird dann schnell ein Trio, zusammen eben mit Casey. Sie hat auch ganz kurz was mit Sam. Das endet aber wirklich sehr schnell. Und plötzlich merkt Casey, ich glaube, ich mag Yash doch ein bisschen mehr. Und finally kommen sie dann zusammen, aber auch das endet und auch noch richtig unschön. Casey macht seine Karriere, aber Yash kann sie einfach nicht vergessen.
0: Okay, weiß jetzt nicht. To be honest, klingt doch ein bisschen basic und schnulzig.
2: Das ist aber gar nicht, wirklich gar nicht, weil es ist herzzerreißend und tragisch. Es schweift auch nicht so ab und wiederholt sinnlos das Herzleiden von Yash und Casey, sondern geht einfach nur vorwärts, vor allem dann in der zweiten Hälfte. Da ist Casey nämlich sehr erfolgreich, hat Mann und zwei Söhne und eine Karriere. Ihr könnt's also innerhalb von kurzer Zeit wegbolzen, habt dabei wirklich eine sehr, sehr gute Zeit. Mini-Minus, es ist immer wieder so sehr pretentious akademisch, aber hey, jetzt kenne ich die Bücher, die Case lesen muss fürs College. Ich finde sie ganz geil und jetzt sind sie auch auf meiner Leseliste gelandet.
0: Ihr checkt also, auf eure Leseliste muss unbedingt Heart the Lover von Lily King drauf. Ist was für steinige, einsame, aber auch happy Herze. Heißt auf Deutsch Herzkönig, hat 222 Seiten und kostet 24 Euro.

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Paula Silla, Pretty Lies. Big Tune, würde ich sagen. Ey, und ich verabschiede mich für heute. Popo, mein Name. Es war ein wunderschöner Dienstag mit euch. Ist ja eigentlich mein nicht so liebster Tag. Aber mit euch war es richtig schön. Hat mir Spaß gemacht. Wir sehen uns morgen wieder und hier geht's weiter mit Tolga. Macht euch einen schönen Dienstag Feierabend. Davon gehe ich fest aus. Und wir hören uns morgen ab 14 Uhr. Nachtdieb!

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3: Die A2 Magdeburg Richtung Berlin. Nach einem Unfall ist die Autobahn in Höhe Wollin gesperrt. Die Abfahrt ist aber möglich. Zurzeit 5 Kilometer Stau. Dann die A12 Berlin Richtung Frankfurt-Oder. Zwischen Storkow und Fürstenwalder Ost gibt es einen Stau wegen einem defekten Fahrzeug im Baustellenbereich. Da 10 Minuten. In Berlin entspannt sich die Lage allmählich. Länger dauert es noch am Stadtring A100 in Richtung Wedding zwischen Oberlandstraße und Innsbrucker Platz 15 Minuten plus. Dann Richtung Treptow zwischen Schmargendorf und Albuinstraße auch nochmal 15 Minuten und am Autobahnende vor der Elsenbrücke auch nochmal 15 Minuten. Geduld braucht ihr gerade in Mitte vom Spittelmarkt bis zum gesperrten Tunnel am Alex, aktuell 20 Minuten länger, Stau auch parallel dazu auf der Karl-Liebknecht-Straße. Und weitere Staupunkte sind die Elsenbrücke und das Schlesische Tor, der Prellerweg und Anhöfstraße in beiden Richtungen und Tempelhofer Ufer Richtung Gittiner Straße, jeweils 10 bis 15 Minuten länger. Gute Fahrt euch!
2: Dankeschön, Jona!
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2: Wunderschönen guten Abend, Tolga hier auf Fritz. Bis 20 Uhr sind wir hier gemeinsam unterwegs. Heute mein treuer Begleiter an meiner Seite, diese Wasserflasche, die ich gerade ein bisschen gepimpt habe. Also gerade im Sommer lieben wir doch alle selbstgemachte Erfrischungsgetränke, ist so mein Eindruck. Und ich hatte hier vorhin eine halbe Zitrone in der Hand und eine große Wasserflasche. Und ich sag's euch, ohne Trichter war das gar nicht mal so easy, das sauber reintröpfeln zu lassen. Also wirklich, ich sah teilweise aus wie so ein verrückter Professor, der am Rumwerkeln ist. Aber es hat geklappt. Trotz der Problematik, ne? Drückst du zu doll, spritzt es in alle Richtungen, drückst du zu sanft, kommt irgendwie nichts raus gefühlt. Aber finito, ich habe jetzt hier mein Wasser mit einem Schuss Zitronensaft, ein bisschen zu viel Schuss, so Zitronensäure, muss man auch ein bisschen aufpassen, aber nun gut. Mein treuer Begleiter heute durch diese Sendung, hoffentlich habt ihr auch was Feuchtes dabei. Wäre nicht schlecht, das ist Golden, jetzt über uns auf Fritz.

0: Samba Potential auf Ritz. 8:08 ist es am Dienstag. Schön, dass ihr hier bei uns gelandet seid. Bei Spinnen haben wir viele verschiedene Emotionen. Ne? Manche wollen die irgendwie gleich mit, weiß ich nicht, mit ihren Flipflops platt hauen. Andere haben das Bedürfnis, sie zu retten, woanders hin zu befördern. Und bei ihm haben ganz viele so den inneren Drang, ihn besteigen zu wollen oder ihn zumindest zu umarmen oder nach einem Selfie zu bitten. Die freundlichste Spinne der Welt, beziehungsweise bekannterweise ja die freundliche Spinne aus der Nachbarschaft, war zu Besuch bei uns in Berlin City. Ja, Tom Holland spielt natürlich mal wieder Peter Parker, beziehungsweise den tollsten Superhelden der Welt, im neuen Spider-Man-Film und war deswegen gestern für ein Fan-Event in Berlin, zusammen übrigens mit seiner Ehefrau Zendaya, die auch mitspielt. Und die hat dort erzählt, was ihr beim Drehen oder ja an den Drehtagen tatsächlich so am besten gefallen hat.
1: All the crazy situations you find yourself in, all the cool things you get to do, the beautiful people you get to meet, and Tom Holland.
0: Ja, Tom Holland hat ihr so ein bisschen gefallen, auf jeden Fall. Ganz zufällig halt ihr Ehemann auch gleichzeitig. Und halt so diese ganzen weirden Situationen, in denen man halt als Darsteller bei so einem Superheldenfilm sich dann plötzlich wiederfindet. Richtig sweet auf jeden Fall. Am 30. Juli kommt ja der 4. Spider-Man-Film Brand New Day auch in die deutschen Kinos. Und die Fan-Events, die übrigens noch weitergehen aktuell weltweit, die findet Tom Holland, ja, ich sag mal, so locker formuliert, gar nicht mal so doof.
2: Moments like this, where you get to meet everyone, socialize with the fans, celebrate the movies, enjoy these moments with such amazing people.
0: Oh, was für Komplimente. Ja, meinte, es ist so eine gute Zeit, mit den Leuten irgendwie diese Freude zu teilen, gerade natürlich auch in Berlin. Der Zeitplan war allerdings auch ein bisschen sehr tight, deswegen hatten die beiden leider keine Zeit, sich Berlin noch etwas genauer anzuschauen. Oder aber, ist meine Vermutung, die hatten einfach keinen Bock auf die krasse Hitze. Ja, und dachten sich, ey, wir kommen dann irgendwann mal wieder, wenn es ein bisschen entspannter ist und wir nicht in unsere Einzelteile zerfließen. Eine Sache, das möchte ich noch anmerken jetzt an dieser Stelle, finde ich ein bisschen schade. Sowohl Zendaya als auch Tom Holland haben jetzt einen Post gemacht aus Rom, wo ja das aktuelle Spider-Man-Event stattfindet und haben geschrieben, oh, Rom, die tollste Stadt und das ist so schön, immer wieder hier zu sein. Aber zu Berlin haben die einfach nichts gemacht. Also so rein gar nichts. Kein Post. Kein Berlin, wir lieben dich, das war so schön. Oder ich bin ein Berliner oder irgendwie sowas. Hätte ich süß gefunden, ist aber nicht passiert. Sehr bedenklich, aber müssen wir ja selber wissen. Wie auch immer, wir freuen uns auf jeden Fall auf die zwei, falls sie irgendwann doch mal nach Berlin kommen. Ansonsten seht ihr die ja, wie gesagt, am 30. Juli im neuen Spidey-Streifen in den Kinos. Falls ihr den gucken solltet, wünschen wir euch auf jeden Fall viel Spaß. Das ist Lost Frequencies auf Fritz. 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

0: Vance Joy hier bei uns auf Fritz hat übrigens in seiner Heimat in Australien auch mal ein Jahr lang im Footballclub Coburg Tigers gespielt. In der Verteidigung. Und Musiker ist auch on top auch noch. Riptide um 18.17 Uhr hier bei uns an diesem Dienstag. Jetzt stellt euch mal vor, ihr wollt einfach nur wirklich einen super entspannten Abend mit euren Freunden verbringen, müsst aber permanent ganz konkret Angst davor haben, angegriffen zu werden. Das klingt auf jeden Fall alles andere als chillig, oder? So geht es aber gerade den Jugendlichen, die den Jugendclub M3 Plus in Marzahn besuchen. 50 Jugendliche sind dort täglich am Kicker spielen und Freunde treffen. Der Jugendclub ist wirklich ein super, super wichtiger, aber leider eben nicht mehr ganz so sicherer Ort. Leiterin Julia hat erzählt, wie die Lage vor Ort gerade aussieht.
1: Wenn eben unsere Jugendlichen mal lauter sind, dass dann da eben sehr schnell auch Gewalt angedroht wird, dass eben gedroht wird, dass die Jugendlichen geschlagen werden, bis hin zu, dass Menschen auch versuchen, sich hier auf aggressive Art und Weise Zugang zu verschaffen.
0: Ja, unfassbar. Mega uncool und nervig natürlich das Ganze, vor allem, dass da eben Vandalismus mittlerweile fast schon an der Tagesordnung steht. Einmal wurde im Jugendclub übrigens sogar nachts das Büro verwüstet, ja, ein Schlüssel wurde geklaut und auch rechtsextreme Sticker findet Julia auf dem Gelände immer wieder. Gründe für die Gewalt sieht sie vor allem in dem Ärger über die aktuelle Politik im Lande.
1: Ich denke, da ist eine sehr hohe Frustration über die aktuelle Politik und dann sieht man uns eben so ein bisschen als verlängerten Hebel des Staats, weil wenn die Menschen ihren Frust loswerden, sie treffen selten die BezirkspolitikerInnen und wir sind eben einfach da und ansprechbar und dann kriegen wir halt den Frust mitunter auch ab.
0: Ja, auch der Jugendstadtrat Gordon Lem von der SPD hat im Auge, dass Rechtsextremismus eine immer größere Rolle für die Gewalt an Jugendclubs spielt. Die Zahlen hierfür sind in Marzahn allgemein ja schon relativ hoch im Vergleich zu anderen Bezirken, weil sie aber auch richtigerweise viel zur Anzeige gebracht werden. Das ist aber natürlich auch nicht die einzige Lösung, ganz klar.
1: Gewalt und auch die Zuwendung zu Extremismus sind am Ende nur Symptome und wir versuchen eben die Ursachen zu bekämpfen, weil oft ist es eben auch, dass Menschen, die sich langweilen, auf dumme Ideen kommen und es ist einfach total schön zu sehen, wenn die Kinder und Jugendlichen, die vielleicht anderswo Problemkinder waren, ein Projekt umsetzen und man einfach in ihrer ganzen Körpersprache sieht, wie stolz sie sind, dass sie was geschafft haben.
0: Voll schön. Also Julia ist nach wie vor super happy, im Jugendclub zu arbeiten, so ist nicht, trotz der ganzen Anfeindungen. Ja, Extremismus ist immer scheiße, in diesem Fall ist es halt oft Rechtsextremismus dort in dem Club. Umso wichtiger natürlich, dass darüber gesprochen und aufgeklärt wird. Ja, Grüße gehen an dieser Stelle raus an Julia und ihr Team vom Jugendclub M3 Plus in Marzahn. Die Jungs vom Fastboy gibt's gleich auf Fritz, direkt nach Ariana Grande. Das ist Hate.

Ich sage ja immer, einfach mal jungen Menschen vertrauen und sie machen lassen und gucken, was bei rumkommt. Fritz ist an, 18.26 Uhr. Mein Name ist Holger. Das kann natürlich ehrlicherweise auch mal in die Hose gehen oder aber ein richtig krasser Erfolg sein. Vor allem faktisch an Zahlen momentan zeigt sich das richtig krass im Kino. Ja, zwei Horrorfilme nämlich. Der Horrorfilm Obsession, der hat ein Budget von $750.000 gehabt und bisher knapp 230 Millionen eingespielt. Produziert hat den Film der YouTuber Curry Barker, der gerade mal 26 Jahre alt ist. Und auch Backrooms ist ein super fetter Hit. Mit einem Budget von 10 Millionen hat dieser Streifen bis jetzt knapp $215 Millionen eingespielt. Kane Parsons, so heißt der Regisseur, der ist letzte Woche erst 21 geworden und war ursprünglich auch YouTuber. Also, ich finde es absolut krass, dass gerade diese jungen Leute jetzt wieder so viele Menschen ins Kino locken. Viele haben ja immer so ein bisschen prophezeit, dass das Kino wie die Titanic ein ja untergehendes Institut ist. Ja, das Kino langsam ausstirbt. Aber hey, dass jetzt ausgerechnet zwei junge Filmemacher die Kinos ja wiederbeleben und zu einem Place to be machen, das feiere ich auf jeden Fall extrem. Vielen Dank dafür. Stormzy, ODL 24 Hours. Jetzt auf Fritz. 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
5: Wenn euer Vermieter in Berlin Vonovia oder Deutsche Wohnen heißt, dann könntet ihr vielleicht bald mehr Miete zahlen. Der Konzern, der will knapp 5% mehr Miete verlangen. Es gibt dabei eine Obergrenze. Maximal sollen es 70 Euro mehr im Monat sein. Grund ist der neue, etwas höhere Berliner Mietspiegel. Wie immer beim Thema Miete in Berlin gilt aber, bevor ihr einer Mieterhöhung zustimmt, checkt mal online, ob sich eure Vermieter oder Vermieterin an den Mietspiegel hält. Zum Beispiel mit der Mietspiegelabfrage vom Land Berlin. Heute ist der Schulbarometer rausgekommen und der sagt, die größte Herausforderung im Schulalltag ist das schlechte Verhalten von SchülerInnen. Das sagen zumindest die Lehrkräfte. Was denen dabei große Schwierigkeiten macht, das weiß mein Kollege Armin Himmelrath.
6: Ein erheblicher Teil der Lehrerinnen und Lehrer geht einfach von faktisch falschen Voraussetzungen aus. Da sagen 18% und damit fast jede fünfte Lehrkraft, ich fühle mich durch das Neutralitätsgebot gehemmt. Dabei gibt es dieses Neutralitätsgebot überhaupt nicht. Das ist lediglich ein Mythos. Die Lehrerinnen und Lehrer müssen nicht neutral sein. Im Gegenteil, sie müssen als Beamtinnen und Beamte sogar aktiv für die Demokratie einstehen. Es gibt also hier, das muss man sagen, einen deutlichen Qualifizierungsbedarf zur Rolle von Lehrkräften, gerade innerhalb von politischen Diskussionen.
5: Na, wie gut ist es denn wohl? Das Rentenpaket, das auch für uns junge Leute heute beschlossen wurde, da gibt's unterschiedliche Meinungen zu. Arbeitsministerin Baas, die sagt, dass junge Menschen so später eine höhere Rente haben werden als die Menschen heutzutage. Die Gewerkschaft Verdi sagt wiederum, es sei ungerecht, dass wir nicht mehr früher in Rente gehen können, wenn wir lang genug gearbeitet haben. Der Handwerksverband, der fordert, dass das für Menschen in körperlich belastenden Berufen immer noch möglich sein müsse. Er ist 70, selbst Ikimel feiert ihn und jetzt hat er sogar den deutschen Nationalpreis bekommen. Es geht um ihn hier. Herbert Grönemeyer, der hat den heute überreicht bekommen. Damit soll sein gesellschaftliches Engagement gewürdigt werden, hat die Deutsche Nationalstiftung gesagt, weil Grönemeyer sich ja immer wieder politisch einsetzt. Bei der Preisverleihung hat er auch nochmal scharf die Bundesregierung kritisiert und plädiert dafür, dass wir uns als Bevölkerung besser vernetzen und aktiv werden.
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5: Bis zu 30 Grad haben wir gerade im Fritz-Sendegelände. Dazu kaum Wolken. Es bleibt trocken. Und morgen geht's dann eigentlich genauso weiter bei bis zu 34 Grad.
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5: Die A2 Magdeburg Richtung Berlin ist zwischen Ziesa und Wollin nach zwei Unfällen gesperrt. Zurzeit ist ein Rettungshubschrauber im Einsatz. Die letzte freie Abfahrt ist Ziesa. Der nördliche Berliner Ring A10 ist nach einem Unfall zwischen Mühlenberg und Birkenwerder in Richtung Dreieck-Havelland gesperrt. In Berlin ist der Berufsverkehr langsam durch. Länger dauert es aber noch auf dem Stadtring A100 in Richtung Wedding zwischen Oberlandstraße und Innsbrucker Platz 15 Minuten länger. In Richtung Treptow zwischen Schmargendorf und Alboinstraße nochmal 15 Minuten. Weitere Staupunkte sind rund um Elsenbrücke, Schlesisches Tor und den gesperrten Tunnel am Alex, dann Petersburger Straße Richtung Prenzlauer Berg und Tempelhofer Ufer Richtung Gitschener Straße. Und ich habe noch einen Hinweis dabei für morgen für euch, weil Sanierungsarbeiten auf der A111, deswegen wird die ab 6 Uhr in Höhe Heckerdamm Stadt auswärts gesperrt. Der Verkehr wird bis Mitte Juli über die Ab- und Auffahrt geführt. Außerdem ist am Dreieck Charlottenburg auf der Überfahrt vom Stadtring zur A111 dann nur eine Spur frei. Das ist schon mal gehört habt für morgen früh. Ansonsten eine gute Fahrt euch.
4: Dankeschön, Luna.
5: Gerne.
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4: Wir haben es 18.35 Uhr. Mein Name ist Holger. Und vielleicht habt ihr den Spruch auch schon mal gehört. Aufgewärmt schmeckt nur Gulasch. Ist so ein richtig schöner, süßer Omi-Spruch. Ja, vielleicht hat ihn auch euer Opa schon öfter gesagt. Auf jeden Fall scheint es nicht zu gelten, wenn es um Freundschaften geht. Bei Taylor Swift ist es der Fall. Die soll ja jetzt ihren Junggesellenabschied im Kleinkreis auf ihrem Anwesen in Rhode Island gefeiert haben. Und ehemals Bestie, Blake Lively heißt es, war nicht dabei. Also so ein Comeback der beiden Ladies, so Händchen halten bis ans Ende der Zeit. Freundschaftlich ist aktuell nicht drin. Travis Kelce übrigens, der soll an der Westküste gefeiert haben, unter anderem auch in San Diego, war auch bei einem Konzert von DJ Chris Lake. Also die eskalieren da gerade richtig. Viele vermuten, dass dementsprechend bald eine Hochzeit passieren könnte. Wir halten euch natürlich auf dem Laufenden. Aus der Ferne. Taylor Swift jetzt mit Opelite. Auf Fritz.

0: Galantis hier bei uns auf Fritz. Runaway, you and I, 18.43 Uhr ist es. Kennt ihr noch diesen Trickfilmhund, der auch animiert wurde zwischenzeitlich fürs Kino, der gemeinsam mit seinen menschlichen Freunden gruselige Kriminalfälle irgendwie versucht zu lösen und denen auf den Grund geht? Scooby-Doo, der wird jetzt in einem deutschen Song wieder überall zum Thema. Also könnte man meinen.
1: 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Du bist gut genug.
0: Scooby-Dooby-Doo verstehen nämlich super viele oder auch Dooby-Scoop-Canoe. Zumindest Amerikaner checken nicht so richtig, was in dem Lied gut genug von Kitschkrieg, Blumengarten und Shereen David gesungen wird. Bei uns in Deutschland ist der Song in der Chartspitze, international geht er auch maximal viral. Wie ist es aber dazu gekommen, fragen sich viele. Mein Kollege Nils Dams in San Francisco, der hat diesen ganzen Erfolg mal für uns alle analysiert.
2: Christoph von Kitschkrieg hat mir erzählt, dass es dazu schon eine Strategie gab, um die Algorithmen von TikTok und Insta zu beeinflussen.
3: Das reicht ja nicht, wenn du ein Musikvideo machst und dann zwei, dreimal postest, hier Song draußen, sondern eigentlich musst du die ganze Zeit hochladen.
2: Gut genug ist ja auf dem neuen Kitschkrieg-Album und dazu gibt es einen 45-minütigen Film, der ist auch bei YouTube und der funktioniert natürlich, wenn man den am Stück anschaut.
3: Der aber auch die Möglichkeit bietet, dass du dir da 4000 kleine Schnipsel rausschneidest und diesen Zwang, ich muss hier jeden Tag was hochladen, bedienen kannst.
2: Er sagt, die posten eigentlich seit 4 Monaten ständig Schnipsel aus diesem Film und er sagt auch, es habe geholfen, dass die Band eine US-Fanbase hat. Die haben hier schon mal 2 Alben veröffentlicht, aber letztendlich gehört wahrscheinlich auch wirklich ein bisschen Glück dazu.
0: Ja, absolut. Gut genug ist also zum Ohrwurm geworden, vor allem in den USA. Manchmal versteht man halt Bahnhof und das scheinen aber Leute dann eben auch erfrischend zu finden, auf eine Art. Also das stört irgendwie niemanden, dass man da nicht so richtig checkt, was gesungen wird. Also was da die Leute glauben, rauszuhören bei Du bist gut genug, ist schon wirklich maximal wild.
2: Ich bin in San Francisco rumgelaufen und habe den Leuten auf der Straße den Song vorgespielt. Ein paar kannten den Text nicht so richtig.
4: Give your mom a call.
2: Ruf deine Mutter an.
4: Didn't score the goal. Okay, nein.
2: Ich habe kein Tor geschossen.
5: Irgendwas gu.
2: Es ist auch für Muttersprachler nicht ganz so einfach.
5: Mehr kommt nicht.
2: Aber es gab auch Leute, die den Song schon begriffen haben.
5: You are enough.
4: You're good enough.
5: You're good enough. That's what it is.
0: Ja, und weil das Ding so krass durch die Decke geht, wird es wohl tatsächlich, soweit grob der Plan, eine neue Version von dem Hit geben.
2: Ja, am Montag sind Christoph und Chris von Kitschkrieg nach New York geflogen. Die wollen hier Interviews geben, um den Song zu promoten. Die haben auch gesagt, es könnte sein, dass es eine US-Version von Gut genug geben könnte. Aber die Hook,
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2: soll so bleiben, wie sie ist.
3: Die Hookline bleibt deutsch. Und dann irgendwie Rap-Part, Gesangspart oder so, zusätzliche Künstler da drauf, die ihre Story erzählen. Das ist eigentlich so die Idee.
0: Okay, Ryan von Blumengarten würde man also auch bei der US-Version weiterhin hören. Shereens Rap-Part, den könnte man aber ganz dezent von einem US-Act eintrellern oder einrappen lassen. Hauptsache aber, dieser Part bleibt. Das ist ja das Wichtigste, finde ich.
1: Du bist gut genug!
0: Am Ende ist es auch irgendwie ein bisschen egal, was die Leute da meinen, rauszuhören. Für die Künstler ist Erfolg Erfolg und Zahlen sprechen halt wirklich auch für sich. Ne? 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Tickets klären oder zeitnah natürlich Gästeliste klar machen bei uns auf Fritz. Und jetzt hören wir den Song. Gut genug, Kitschkrieg, Blumengarten mit Shereen David zusammen.

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Ihr hört Fritz am Dienstag, 18.49 Uhr, Kitschkrieg, Blumengarten, Shirin David mit Gut genug. Das ist ein richtig krasser Albtraum für viele in Berlin, ob hier Lebende oder Touris. Ja, dem RAW-Gelände droht eine weitreichende Schließung. Das habt ihr bestimmt alle schon mitbekommen. Jetzt wird aufgedreht, RAW für alle. So lautet das Motto der Demo für den Erhalt des RAW-Geländes. Morgen findet deshalb auch um 14 Uhr eine richtig große, fette Kundgebung statt, idealerweise. Und zwar auf dem Kudamm, direkt vor den Büros der Kurt Immobiliengruppe. Denen gehören nämlich große Teile des RAW-Geländes und die wollen statt der Clubs dort lieber, Überraschung, Hochhäuser sehen. Hui! Die Stimmung kippt, aber sowas von. Die Verhandlungen, die haben sie abgebrochen und jetzt sogar einfach mal das Cassiopeia zur Räumung noch diese Woche aufgefordert. Say what? Also, was ist da los? Ja, und wir sind da gerade jeden Tag ja eigentlich vor Ort fürs Public Viewing. Fußball, das Stichwort. Ist natürlich ein Riesenproblem jetzt. Dem Craig Bellmer, Weiße Hase oder Lokschuppen könnte das Gleiche drohen. Und genau deswegen gibt's jetzt eben eine dicke, fette Ansage. Und auch Konzerte, unter anderem von Chefcat, Papst und diesen coolen Ladies hier. Ja, 6,90 Euro sind am Start. Kennt ihr noch von unseren Fritz Sessions auf jeden Fall, da habt ihr sie live gesehen. Redebeiträge gibt's von Kerstin Wolter von den Berliner Linken und Jens Schwan, dem Pressesprecher des RAWs. Und die Message ist natürlich ganz klar, Berlin ohne Kultur auf dem RAW, das ist komplett unvorstellbar. Also brauchen wir gar nicht drüber zu diskutieren. Also tragt euch gerne ein, wenn ihr die Möglichkeit habt. Seid damit am Start morgen 14 Uhr am Kudamm. Demo für das RAW. Conan Gray jetzt auf Fritz. 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
4: Weiterhin mit mir, Tolga. Wir haben jetzt eine gemeinsame Stunde, die wir hier auf Fritz richtig schön entspannt verbringen können, indem wir lästern. Das ist doch mal geil, oder? 19:02 ist es. In der Sonne brutzeln zum Beispiel. Das feiern ja richtig viele, ihr vielleicht aber so gar nicht. Oder bis um Mitternacht am See chillen und da spontan nochmal ins kühle, blaualgenverseuchte Wasser springen. Machen vielleicht eure Freunde und ihr denkt euch so, der See stinkt, ekelhaft. Was findet ihr am Sommer so richtig kacke und oll, was andere wiederum absolut geil finden? Das möchte ich mal von euch wissen. Lasst uns gerne mal eine Stunde lang richtig ablästern. Danach fühlen wir uns alle besser, versprochen. Meldet euch mal in der Studio-Message bei uns in der Fritz-App. Da könnt ihr auch eine Sprachnachricht schicken. Oder wenn ihr wollt, klingelt einfach mal durch. Telefonanlage funktioniert auch. Ganz easy. Nummer lautet wie immer 0331 70 97 110. Gleich Metro Station mit Shake It davor. Sabrina Carpenter, ihr hört sie schon im Hintergrund so ein kleines bisschen jaulen, auf eine schöne Art und Weise. Das ist Tears auf Fritz.

Das ist die Band Metro Station mit Shake It. Und falls ihr es nicht wisst, unter anderem ist Trace Cyrus Mitglied. Der hat die Band auch mitbegründet, ist übrigens der ältere Bruder von Miley Cyrus. Tada, vielleicht ist es ja irgendwann mal die Millionenfrage, weil wer wird Millionär? Und dann könnt ihr euch daran erinnern, dass ihr das bei uns gehört habt. 7:08 am Dienstag. Mein Name ist Holger und der Sommer ist da. Juhu! Mit all den Insekteninvasionen, tropischen Nächten und wirklich tollen Aktivitäten. Ich möchte heute mal von euch wissen, was findet ihr am Sommer so richtig oll und kacke, was andere aber wiederum absolut abfeiern. In meinem Fall sind's Sandalen. Ich habe das Gefühl, dass alle Menschen Sandalen mögen und ich da irgendwie alleine stehe. Und ja, auch ohne typisch deutschen Look mit Socken feiere ich die Sandalen barfuß gar nicht. Also zumindest nicht an mir. Ich finde, die sehen dann immer gleich so nach Mittelalter oder Antike aus, als wäre man so ein lauchiger Gladiator, der irgendwie gleich ins Kolosseum muss, um dort um sein Leben zu kämpfen. Vielleicht habe ich da auch einfach noch keine guten Sandalen gesehen in meinem Leben. Könnte natürlich auch sein. Ich bin erstmal grundsätzlich open-minded. Was findet ihr am Sommer so gar nicht cool, was andere wiederum absolut abfeiern? Heute mal die Frage an euch. Meldet euch mal in der Studio-Message bei uns in der Fritz-App. Ihr könnt auch anrufen 0331 70 97 110. Lucy schreibt, alle tanzen und feiern zu Sommersongs. Ich hasse aber die meisten Sommerhits. Die klingen alle gleich und haben was Trashiges an sich. Finde ich sehr gut. Ich habe ja schon angekündigt, dass wir jetzt hier die nächste Stunde komplett lästern können, aber dass wir jetzt gleich alle Sommerhits in die Tonne kloppen und für trashy befinden. Damit habe ich jetzt noch nicht gerechnet, aber Lucy, von daher, let's go. Ihr könnt natürlich auch mal ausholen und direkt mal sagen, was ihr am Sommer absolut upturned findet, was andere wiederum geil finden. Vielleicht ist es Eis, Essen, vielleicht mögt ihr es nicht irgendwie draußen zu chillen, an der freien Luft, Open Air, vielleicht unter freiem Himmel zu feiern, mögen ja auch viele, ihr wiederum nicht. Überlegt mal, was ihr so richtig upturned findet am Sommer und meldet euch mal in der Studio-Message in unserer Fritz-App. Pink Panthers gibt's jetzt. Girl Like Me, direkt danach ADMT mit seinem Song Turn the Page.

0: Hi, mein Name ist Heidi Krum und ich arbeite im Rotlichtmilieu.
1: Ist ein krustenharter Job.
0: Jeden Tag mindestens ein glutenfreier. Da kann man schon mal was versemmeln. Aber ich back das. Manchmal da muss man halt eine Schrippe drauflegen. Meine Freunde denken zwar, ich bin voll das Schnittchen und nicht mehr ganz knusper an der Knecke, aber für mich ist das vollkommen okay. Nur warum mich manche Tage so auslaugen, ist mir absolut brezelhaft. Naja, wenn Sie noch was wissen wollen, schicken Sie mir doch einfach eine Voicemail.
2: Super, danke.
0: Darf ich mir jetzt noch was wünschen?
2: Ja, kein Dinkel.
0: Dann hätte ich gerne irgendwas von David Baguette. 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

Das ist Adam Taylor mit Turn the Page auf Fritz um 7:15. Der Sommer ist schön, finden viele. Gleichzeitig gibt es aber auch so Dinge, die uns richtig abturnen. Welche Dinge finden andere vielleicht so richtig, richtig geil, wo ihr das Gefühl habt im Sommer, oh nee, wie feiere ich das jetzt so gar nicht? Ja, Chrissy schreibt, ist ja schön, dass alle Lebensfreude verspüren, aber im Sommer wird alles lauter, greller, heller, mehr. Ich habe den Eindruck, dass alle ab dem ersten Sommertag einfach grundsätzlich lauter reden. Es wird eher mal geschrien, die Motorräder knattern und alle brüllen durchs Land. Es wird gefeiert, schon mittags auf dem Balkon, der persönliche Hitmix aufgedreht. Überall, also zumindest in der Großstadt, schreibt sie. Es kehrt für mein Empfinden einfach nie so richtig Ruhe ein, zumindest im Sommer in der Stadt. Immer brüllt, kreischt, dröhnt, stöhnt es von irgendwoher. Diesen Aspekt mit stöhnt, finde ich berechtigt. Vor allem lassen im Sommer dann ja auch die Nachbarn gerne mal das Fenster offen. Mich stört es jetzt nicht, wenn andere es wild miteinander treiben. Das ist irgendwie eine nette akustische Untermalung, finde ich so. Aber wenn es dann natürlich Ewigkeiten geht und du dann schlafen willst, Chrissy, dann kann ich schon verstehen, dass es irgendwie ein bisschen upturn ist. Aber ja, teilweise ist es dann auch einfach ein bisschen lauter im Sommer. Gerade wenn wir jetzt so an Festivals und Party denken, klar, ja, viele mögen das dann irgendwie auch. Gleichzeitig gibt es aber auch Menschen, die dann denken, oh nee, so gar keinen Bock. Ich will heute mal von euch wissen, welche Dinge im Sommer nerven euch so richtig, wo andere aber komplett aufblühen. Na, vielleicht in eurem Freundeskreis. Die machen Dinge, die machen Sachen, die essen Sachen im Sommer und ihr denkt euch, nee, das fühle ich irgendwie gar nicht. Ich habe zum Beispiel einen Kumpel, über den müssen wir gleich mal reden, der mag kein Eis. Finde ich auch absolut wild. Also Kevin, wenn du das hörst, kannst du dich gerne auch mal live hier reinmelden in dieser Sendung. Ich finde, du bist ein sehr seltenes Exemplar. Vielleicht gehört ihr aber auch zu den Menschen, die im Sommer einfach Eis nicht feiern oder keine kalten Getränke. Und irgendwie seid ihr im Freundeskreis damit relativ alleine. Meldet euch gerne mal bei uns in der Studio-Message in der Fritz-App. Was feiert ihr im Sommer so gar nicht? Was mögt ihr überhaupt nicht? Obwohl andere das vielleicht ganz geil finden und das öfter machen. Studio-Message schreiben in der Fritz-App. Da könnt ihr auch eine Sprachnachricht schicken. Bis gleich. Jetzt gibt's Bunt mit Nie allein.

Seed of Your Heart, Purple Disco Machine, mit Ausses zusammen, 1923, ihr hört Fritz. Welche Dinge turnen euch im Sommer so richtig ab, obwohl andere sie vielleicht feiern? Draußen essen, irgendwo in Berlin flanieren, spontan was to go mitnehmen, fände ich persönlich absolut geil, aber ich habe eine Freundin, die macht das im Sommer übelst ungern. Sie mag keine Insekten und irgendwie prophezeit sie das auch immer so ein bisschen, ist mein Eindruck. Ja, sie manifestiert das. Immer wenn wir draußen sind und was essen, dann ist es jetzt bei ihr inzwischen im Sommer so, dass dann wirklich die Wespen alle direkt zielgenau auf sie zugeflogen kommen. Sie die Einzige ist, die belästigt wird. Und während alle anderen dann also gerne jetzt inzwischen draußen irgendwie an der frischen Luft Drinks trinken und snacken, rennt sie einfach immer rein, weil sie sich sagt, es hat keinen Sinn. Was turnt euch im Sommer ab? Was mögt ihr so gar nicht, obwohl das viele andere feiern? Ne? Bei mir sind zum Beispiel Sandalen, so No-Go, absolut krass. Und vielleicht auch so ein bisschen in einem stinkenden See baden gehen. Mögen auch ein paar Freunde von mir seltsamerweise. Was ist es bei euch? Meldet euch mal bei uns in der Studio-Message in der Fritz-App.

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3: Es ist kurz nach 7:30.
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3: Jetzt mit Jona Penschek.
4: Und wenn ihr Probleme habt, eine Wohnung zu finden, na, dann lohnt sich vielleicht einfach mal eine Ausbildung beim Land Berlin anzufangen. Das baut nämlich jetzt knapp 3000 neue Wohnungen für Menschen, die beim Land angestellt sind. In den nächsten 5 Jahren sollen die Wohnungen entstehen, hat der Senat heute beschlossen. Das soll gegen den Personalmangel helfen, heißt es, weil der Nachwuchs oft keinen bezahlbaren Wohnraum findet. Der Mietspiegel, der ist letzten Monat auch wieder gestiegen. Manche Wohnungsunternehmen erhöhen deswegen auch wieder die Miete. Es ist heiß und es ist trocken und deswegen heißt es ab jetzt, Leute, ihr müsst Wasser sparen. In manchen Regionen zumindest, zum Beispiel rund um Königs Wusterhausen, da steht nämlich die Wasserampel auf Rot. Das heißt, man sollte dann nicht mehr den Rasen sprengen, das Auto waschen oder den Pool befüllen, weil das Trinkwasser knapp wird. So hilft man laut dem örtlichen Wasserverband dabei, dass es keinen Wassernotstand gibt. Es gibt wieder Neuigkeiten im Fall Ulmen Fernandes und zwar zur Berichterstattung vom Spiegel. Das hanseatische Oberlandesgericht, das hat entschieden, dass der Spiegel zu sehr den Eindruck erweckt hätte, Ulmen hätte Deepfake-Pornos hergestellt oder verbreitet. Colleen Fernandes hatte ihrem Ehemann digitale sexualisierte Gewalt vorgeworfen. Danach hat sie in Interviews aber auch immer wieder betont, dass es dabei gar nicht um Deepfake-Pornos gehe. Das Verfahren zu dem Vorwurf läuft noch, solange gilt für Christian Ulmen die Unschuldsvermutung. Deutschland kann nicht allein die Welt retten. Das Argument hört man ja immer wieder, wenn es um den Klimaschutz geht. Muss es vielleicht aber auch nicht. Beim Ausbau von Solarenergie lag auch letztes Jahr wieder China auf dem ersten Platz und hat Anlagen für fast 400 Gigawatt installiert. Das ist mehr, als die nachfolgenden 9 Länder zusammen geschafft haben. Deutschland liegt in dieser Rangliste vom Bundesverband BSW Solar auf Platz 4 mit fast 20 Gigawatt, also nur 5% davon.
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4: Bis zu 29 Grad haben wir im Fritz-Sendegelände immer noch. Dazu kaum Wolken, es bleibt trocken und morgen geht's auch genauso weiter bei bis zu 34 Grad.
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4: Die A2 Magdeburg Richtung Berlin ist zwischen Ziesar und Wordin nach 2 Unfällen gesperrt. Vor der Abfahrt Ziesar, da gibt es 2 Kilometer Stau. A10 östlicher Berliner Ring Richtung Dreieck Spreeau zwischen Marzahn und Hellersdorf, da gibt es stockenden Verkehr wegen einem Feuerwehreinsatz, 10 Minuten länger aktuell. In weiten Teilen Berlins fließt der Verkehr normal, bisschen länger, gerade noch auf dem Stadtring A100. Rechnet da mal zwischen Innsbrucker Platz und Albuinstraße Norden mit guten 10 Minuten mehr pro Richtung. In Friedrichshain die Petersburger Straße zwischen Frankfurter Allee und Berserienplatz ist in Richtung Landsberger Allee bis Ende August nur eine Spur frei. In Mitte ist der Tunnel Alexanderplatz in beiden Richtungen wegen Wartungsarbeiten gesperrt und es kommt da teilweise immer mal zu längeren Staus. Und noch ein Hinweis für morgen. Sanierungsarbeiten gibt es auf der A111 ab 6 Uhr in Höhe Heckerdamm. Deswegen ist da stadtauswärts gesperrt. Der Verkehr wird über die Ab- und Auffahrt geführt und am Dreieck Charlottenburg auf der Überfahrt vom Stadtring zur A111 ist dann auch nur eine Spur frei. Habt das schon mal gehört und eine gute Fahrt.
3: Dankeschön, Jona.
4: Gerne.
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3: Es gibt Leute, die mögen den Sommer, es gibt Leute, die hassen den Sommer und manchmal ist man aber auch in so einer wilden Konstellation im Freundeskreis unterwegs und dann merkt man, irgendwie kommen wir hier nicht auf denselben Nenner. Auch im Sommer gibt es so Dinge, die manche feiern und andere wiederum so gar nicht. Und genau über die wollen wir mal reden. Was ist bei euch im Freundeskreis vielleicht voll gehypt? Was wird da ständig unternommen in der Freizeit, wo ihr euch aber denkt, oh nee, bin ich jetzt aber raus, Freunde? Na, mein Name ist übrigens Tolga und ich kann euch sagen, Outdoor-Sport im Sommer, wenn die Sonne ballert, I don't get it. Es gibt ja wirklich sehr fleißige Menschen. Ich habe wirklich Respekt vor euch. Ja, das will ich an dieser Stelle betonen. Gleichzeitig finde ich das auch crazy, dass ihr bei so 30 Grad joggen geht, draußen eure Liegestütze macht, komplett ins Schwitzen kommt. Es sieht geil aus. Ja, ihr habt einen krassen Körper. Aber also, Das finde ich schon sehr wild. Würde ich niemals machen. Finde ich persönlich für mich jetzt abtören im Sommer. Welche Dinge feiert ihr so gar nicht, die andere wiederum im Sommer geil finden? Darüber quatschen wir noch bis 20 Uhr. Meldet euch gerne mal in der Studio-Message. In der Fritz-App durchklingeln könnt ihr auch. 0331 70 97 110.

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1: Dua Lipa, Break My Heart auf Fritz, 19.42 Uhr ist es. Der Sommer ist da, vielleicht ein bisschen doller, als ihn manche sich gewünscht und bestellt haben, aber so ist es manchmal im Leben. Die Sonne knallt, ihr seid viel draußen, mit euren Freunden wahrscheinlich auch oder mit der Family oder mit wem auch immer. Und dann merkt ihr manchmal, ah, die mögen gewisse Dinge, die ihr so im Sommer absolut gar nicht feiert. Ich bin gespannt, was es bei unserem Hörer Louis ist. Hallo Louis.
2: Na, hallöchen, freut mich dabei zu sein.
1: Na, aber schön, dass du angerufen hast, mein Lieber. Was ist denn im Sommer für dich ein absoluter Upturn, während andere das feiern?
2: Boah, was ich gar nicht verstehen kann, wo ich aber weiß, dass das ganz populär. Meine Nachbarn machen das auch immer, die Grillen, Schaschlik, heiße Würste. Ich sag immer, das einzig Wahre bei den Temperaturen ist ein kalter Kartoffelsalat mit Bockwurst.
1: Also schön kühles für den Magen.
2: So ist es, genau.
1: Wo ziehst du da die Grenze? Zu wann darf man noch grillen und wann ist es zu heiß?
2: Also ich sag die perfekte Temperatur, 29, 30 Grad. Alles, was darunter ist, gern noch grillen, lecker, zwischen Brötchen oder so. Aber ab 31, 32 Grad nur noch kalter Kartoffelsalat und Bockwurst.
1: Was sagen denn so deine Freunde, wenn ihr dann plötzlich jetzt so wirklich so spontan so ein Grill-Event veranstaltet und alle kommen dann mit ihren fetten Fleischstücken, mit den halben Rindern und Schweinen, die sie darauf klatschen und du sagst nie danke?
2: Ja, das akzeptieren die manchmal nicht, aber...
1: Stoppen die das dann einfach in den Mund oder was heißt, die akzeptieren das nicht?
2: Nee, ich habe ja auch noch Wurst in meinem Salat, also so ganz veggie bin ich ja nicht unterwegs.
1: Okay, aber das ist schön, dass ihr da trotzdem gut miteinander auskommt. Ich habe gehört, gerade wenn es um Essen und Grillen geht, da gehen auch manchmal Freundschaften brutal radikal auseinander.
2: Ja, das stimmt.
1: Louis, schön, dass es bei dir nicht so ist. Ey, lass dir den kühlen Kartoffelsalat schmecken. Also ich finde kühle Sachen im Sommer tendenziell auch ein bisschen geiler, muss ich sagen.
2: Ja, fantastisch. Ich danke dir für das nette Gespräch.
1: Ebenso. Bis zum nächsten Mal und bon appetit.
2: Merci. Tschüss.
1: Hau rein. Ciao. Ja, also das ist auch total interessant. Ich habe ja auch türkische Familie. Und auch im Sommer, so bei 35 Grad oder so, trinken die alle heißen schwarzen Tee. Das soll aber angeblich, habe ich irgendwann mal gehört, auch total gesund sein, beziehungsweise gut sein, weil das irgendwie dann noch abkühlt. Man kommt ja dann so ein bisschen ins Schwitzen und gleichzeitig sorgt es dafür, dass da sich Schweißtropfen bilden und das soll irgendwie geil sein. Das habe ich auch mal über die Wüste gehört, dass auch so Menschen, die in Wüsten leben, auch in Afrika beispielsweise heiße Sachen trinken und gar nicht die kalten, weil kalte Getränke sollen wiederum viel Energie verbrauchen und der Körper arbeitet, um die dann auf Körpertemperatur runter zu regulieren und so weiter. Also super spannendes Thema. Ich bin gespannt, was ihr übrigens noch dazu zu sagen habt. Ein paar Minuten haben wir noch. Was mögt ihr im Sommer so gar nicht, während andere das absolut feiern? Eisessen war noch so ein Thema, das ich unbedingt ansprechen muss. Ich habe ja schon vorhin Outdoor-Sport erwähnt und rechne jederzeit damit, dass es einen Shitstorm gibt, weil ich sage Outdoor-Sport im Sommer, gar nicht meins. Und Eisessen. Ich habe einen Kumpel, der mag kein Eis. Über den muss ich gleich mal herziehen und ihr meldet euch gerne mal in der Studio-Message in der Fritz-App oder ruft mal durch 0331 70 97 110.

Das sind Meek und Felix Jehn hier auf Fritz mit dem Song Fabulous. Meek hatte den Song übrigens erstmal alleine rausgebracht, dann hat Felix Jehn den irgendwie gehört und sich gedacht, Mensch, so ein Remix von mir wäre doch nice. Und das ist das Ergebnis, bitteschön, auf Fritz gehört, 19:48 mit Tolga. Dinge im Sommer, die ihr absolut abtörend findet, während andere da vielleicht komplett aufblühen und das Leben genießen. Robert schreibt bei uns in der Studio-Message, ja, da gibt es was, Klimaanlage im Auto kann ich gar nicht. Kollegen und Freunde fahren ständig damit, besser Fenster auf und Luft rein. Robert, ich fühle das wirklich sehr, muss ich ganz ehrlich gestehen an dieser Stelle. Ich wurde auch schon oft dafür gedisst, muss ich sagen, dass ich Klimaanlagen nicht geil finde. Kann ja auch jeder selbst handhaben, wie er oder sie es möchte, aber ich finde Klimaanlagen auch kacke. Ich werde da auch immer krank gefühlt, auch im Flugzeug zum Beispiel. Ich kann auch Leute nicht verstehen, die dann so das so auf volle Pulle aufdrehen. Also wo man dann das Gefühl hat, okay, draußen sind 30 Grad und drinnen sind so 8 Grad. Ja, ist manchmal auch so in Geschäften so, wenn man reinkommt im Sommer und sich dann denkt, oh, das ist ja aber frisch. Und dann merkt man, das ist nicht frisch, das ist arschkalt, so nach ein paar Minuten. Was findet ihr im Sommer absolut kacke, während andere das geil finden? Ja, Klimaanlagen haben wir jetzt hier auch schon gehabt. Ist gerade erwähnt auch, dass ich das kacke finde, aber ich bin auch nicht jemand, der dann die Leute, die Klimaanlagen feiern, mit Fackel und Mistgabel in die nächste Stadt jagt. Das wollte ich auch nochmal erwähnen an dieser Stelle. Ich habe einen Kumpel, der zum Beispiel kein Eis mag. Also immer, wenn wir mit Freunden irgendwo unterwegs sind und an so einer fancy Eisdiele stehen, wo es dann so crazy Sorten gibt wie, weiß ich nicht, Ayran, Mango oder irgendwie so Crispy, Chocolate, Karamell, Cookie Dough oder irgendwie sowas, steht er daneben und denkt sich, könnt ihr mal schneller machen, boah, abtören. Und so, der bestellt sich dann nichts. Der mag einfach kein Eis lecken. Wo ich dann das Gefühl habe, alle lecken doch gerne irgendwie, also besonders im Sommer an so einem Eis rum. Ihr vielleicht auch noch an anderen Dingen, aber es geht jetzt konkret um das Eis. Daniel schreibt, meine Freunde legen sich immer in die pralle Sonne, was ich absolut nicht nachvollziehen kann. Wenn man nicht aufpasst, kriegt man Sonnenbrand und den hatte ich letztes Jahr. Ich wurde rot auf meinem Rücken und meine Haut hat sich angefangen zu schälen. Man weiß auch nicht so richtig, wo man hingehen soll, wenn es sehr warm ist. Ich kann auch schlechter schlafen, einschlafen. Also ich sehe für den Sommer keine Vorteile. Oh Daniel, das ist sehr pessimistisch. Das ist ein bisschen vielleicht für meinen Geschmack, kleine Einordnung von meiner Person, für ein bisschen sehr gemein. So schlimm ist der Sommer jetzt auch nicht, aber respektiere natürlich deine Meinung. Welche Dinge feiert ihr im Sommer so absolut gar nicht, obwohl andere das geil finden? Ja? Outdoor-Sport, habe ich gesagt. Eis essen mögen manche gar nicht. Klimaanlagen im Auto hatten wir auch schon mit dabei. Ihr könnt gerne auch eine Nachricht schicken in der Studio-Message bei uns in der Fritz-App.

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Fucked Up. Nina Truber mit Marco zusammen. 1956 ist es. Fucked Up finden manche auch zu Konzerte outdoor im Sommer unter freiem Himmel, wenn dann plötzlich entweder die Sonne zu doll ballert oder es anfängt zu regnen. Andere wiederum haben damit gar kein Problem. Heute mal die Frage an euch. Seit einer Stunde quatschen wir darüber. Welche Dinge im Sommer findet ihr persönlich absolut räudig, ekelhaft, abtören und sexy, während andere das vielleicht geil finden? Bert schreibt, viele, die ich kenne, sind im Sommer immer Ewigkeiten unterwegs. Ich feiere das gar nicht. Es wird früh zu zeitig hell, abends aber zu spät dunkel. Der Tag sollte meiner Meinung nach der Tag bleiben und die Nacht die Nacht. Teilweise sind auch die Nächte zu warm. Ich verstehe nicht, warum die meisten den Sommer mögen. Ich hasse ihn. Bert, Mann, jetzt haben wir doch noch so einen Sommerhater gefunden. Aber das ist für mich Zitat des Abends. Der Tag soll der Tag bleiben und die Nacht die Nacht. Sehr, sehr weise Worte. Ricardo, der wiederum ist komplett genervt. Er schreibt, weil gefühlt alle ständig nur noch vom Urlaub reden, aber wenn man wohin fahren will, ist überall Stau und Autobahn ist auch nervig. Ja, das war heute mal wirklich ein Spiegel, der wichtig war. Den haben wir uns jetzt heute mal vorgehalten an diesem Dienstagabend, um zu gucken, welche Dinge im Sommer dann vielleicht gar nicht mal so geil sind, obwohl andere sie feiern. Hat auf jeden Fall Spaß gemacht. Mein Name ist Holger. Wir hören uns morgen wieder ab 18 Uhr in der Spätschicht hier auf Fritz. Freue mich auf euch. Finde ich aufrichtig gemeint. Hier geht's jetzt weiter mit Alex Warren. Das ist Passenger. Noch einen schönen Dienstagabend euch.

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1: Nabend. Herzlich willkommen hier zu den Urban Tunes. Wundervoll, dass ihr dabei seid. Ich hoffe, ihr hattet bisher einen hervorragenden Tag. Wir krönen den jetzt mit brandneuem Rap und R&B. Also lasst uns direkt loslegen. Und wir starten mit einem neuen Song von YG. Für Insecure hat er sich zwei hervorragend talentierte Herren noch mit rangeholt, und zwar Absol und J.I.D.

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2: Boah, die Stimme von J.I.D., unverkennbar. Ich bin aber ehrlich, ich glaube, ich würde mir ihn als Artist nicht als Gast so schnell auf den Song holen, weil der stellt einen schnell in den Schatten, einfach schon mit seiner Präsenz auf dem Song. Hier bei YG und auch Absol ist bei Insecure noch dabei. Herzlich willkommen und wir gucken jetzt hier mal auf die Playlist. Ich habe zum einen was Neues von Blast dabei. Ja, der hat ein ganzes Album released und da werden wir später reinhören. On top gibt Freddie Gibbs jetzt endlich mal wieder ein bisschen Nachschlag. In welcher Form und mit welcher Verspätung, die sehr funny ist, hört ihr später. Aber ich kann euch schon mal sagen, es gibt 10 neue Tracks. Und wir widmen uns noch mal kurz dem neuen Signing von PG Lang. Das ist eine Frau, die ja wirklich jetzt wahrscheinlich einen richtigen Karriere-Push erleben wird, weil PG Lang ist ja die Kreativagentur / das Label von unter anderem auch Kendrick Lamar. Also dazu später mehr. Ansonsten, die Show gibt's wie immer auch als Podcast in ARD Sounds. Und jetzt gibt's hier Sid. Der Track heißt Call In.

0: 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Der Song von Kitschkrieg, Gut genug, ist jetzt auch in Amiland steil gegangen. Es ist einfach nur nicht zu fassen. Aber von vorn, Kitschkrieg haben ja ein neues Album, 2. Und ja, bei einem Track haben sie sich als Gäste Blumengarten und Shireen David rangeholt.
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0: Und tatsächlich, ich konnte es erst gar nicht glauben, aber die Amis flashen auf diesen deutschen Song. Ich meine, deutsche Lyrics und trotzdem singen die da alle so gut es geht mit. Ich habe immer so mal auch in die Kommentare geschaut und da schreiben einige Amis, dass sie irgendwie erstmal das Gefühl hatten, das ist irgendwie ein schöner Text und danach haben sie es übersetzt und dann, du bist gut genug und dann haben sie gesagt, so ja, man fühlt einfach, worum es in dem Song geht. Das war jedenfalls so ihr Feedback. Und jetzt irgendwie kommt sogar noch krasser, denn Steve Lacy, auch der hat gut genug irgendwie ja in seinen Algorithmus reingespielt bekommen und hat direkt im Song auch mal nachgesungen.
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0: Boah, ich hoffe, die Crew von Kitschkrieg ist super stolz auf sich. Wirklich legendary, was sie da geschafft haben. Und vielleicht covert Steve Lacy ja sogar mal irgendwann den ganzen Song und macht ihn zu seinem. Hier jetzt aber erstmal ein anderer neuer Track von ihm, der heißt The Feeling.

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Achtung, Achtung. Da müssen wir jetzt wirklich mal ganz genau hingucken und auch ganz genau hinhören. Denn Kendrick Lamar, der war ja seine komplette Karriere über beim Label von TDE. Und nach seinem letzten Album hat er dann sich in aller Liebe von denen verabschiedet, um was Neues zu starten, was Eigenes. Und zwar hat er sich mit dem ehemaligen Vice President von TDE namens Dave Free zusammengetan. Und die haben eine... ja, sie sagen, interdisziplinäre Kreativagentur gegründet, die auch irgendwie ein Label ist, und haben sie PG Lang getauft. Kendrick selber und auch sein Cousin Baby Keem sind da unter Vertrag. Das waren bisher die einzigen. Aber jetzt ist jemand Neues hinzugekommen, und zwar eine Frau namens Imani Imani. Ja, und mit dieser News wurde auch direkt mal ihr Debütalbum veröffentlicht. Und Dave Free hat auch schon in den Kommentaren unter dem Release gesagt, er spüre eine mächtige Welle der Bewunderung für die Sängerin und ihre großartige Leistung. Stetigen Fortschritte und ihr Durchhaltevermögen in schwierigen Zeiten würden ihn beeindrucken. Ja, also große Worte, und natürlich sollt ihr jetzt auch alle Imani Imani mal zu hören bekommen. Ich habe jetzt zwei Songs eben von ihrem Debütalbum Paper Cut mitgebracht, und ich wette, danach seid ihr auch Fans und wisst, warum Kendrick Lamar die unbedingt auch sein wollte. Also hier ist Imani Imani erst mit On Demand und dann Bad On Me.

0: einfach ein Talent. Ich bin mir sicher, wir werden noch vieles mehr von ihr hören. Imani Imani mit Bad On Me. Eine Deluxe Edition von einem Album zu releasen, ist ja inzwischen Standard, ne? Und meist kommt die dann so ungefähr 1, 2, 3 Wochen später raus nach dem originalen Album. So, bei Freddie Gibbs hat's länger gedauert. Ja, über ein Jahr. Ich finde es trotzdem irgendwie ein funny Move. Also über 1,5 Jahre sogar gerade fällt mir auf. Denn Halloween 2024 hat Freddie Gibbs seine gefeierte Platte You Only Die Once veröffentlicht. So, und nun, endlich, im Sommer 26 jetzt hier, gibt es die Deluxe-Version davon. Er hat aber immerhin 10 neue Tracks draufgepackt. Ich finde, es ist schon viel. Es ist ja bei manchen Artisten ein komplett neues Album. Und da drauf unter anderem auch ein Remix von Ruthless, da jetzt mit dabei Liam Thompson. Den geben wir uns jetzt. Und danach noch einen ganz neuen Track. Also hören wir jetzt hier Back-to-Back. Und zwar Freddie Gibbs mit Action.
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Freddie Gibbs mit Action. Und falls ihr jetzt komplett verknallt seid in den Track und den unbedingt für eure Playlist braucht, aber ihn nicht findet, kann ich euch sagen, woran es liegt, denn man schreibt ihn nicht A-C-T-I-U-N wie Action, sondern er schreibt sich A-X-X-T-U-I-O-N, also Action. Sagt er ja auch in dem Song, schreibt sich nur anders. Deshalb lohnt sich immer auch mal ein Blick auf die Playlist von den Urban Tunes. Die findet ihr auf fritz.de. 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Und auf die Playlist packe ich jetzt einen neuen Track von Naomi Sharan. Er heißt

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4: Wenn euer Vermieter in Berlin Vonovia oder Deutsche Wohnen heißt, dann könntet ihr bald mehr Miete zahlen. Der Konzern will knapp 5% mehr verlangen. Es gibt aber eine Obergrenze. Maximal sollen es 70 Euro mehr im Monat sein. Grund ist der neue, etwas höhere Berliner Mietspiegel. Wie immer beim Thema Miete in Berlin gilt, bevor ihr einer Mieterhöhung zustimmt, checkt online, ob sich eure Vermieter an den Mietspiegel hält. Zum Beispiel mit der Mietspiegelabfrage vom Land Berlin. 600 Blutspenden. So viele werden in Berlin und Brandenburg jeden Tag gebraucht, um Menschen nach Unfällen oder bei OPs mit Blut zu versorgen. Momentan sind es aber wieder zu wenige, wie oft im Sommer. Das Deutsche Rote Kreuz ruft deswegen wieder dazu auf: Wenn ihr könnt, geht Blut spenden. Und auch bei der aktuellen Hitze darf man spenden, sagt das DRK. Man soll da nur mehr trinken und sich weniger anstrengen. Wie gut ist es denn wohl? Das Rentenpaket, das auch für uns junge Leute heute beschlossen wurde, da gibt's unterschiedliche Meinungen zu. Arbeitsministerin Baas sagt, dass junge Menschen so später eine höhere Rente haben werden als die Menschen heutzutage. Die Gewerkschaft Verdi sagt, es sei ungerecht, dass wir nicht mehr früher in Rente gehen können, wenn wir lang genug gearbeitet haben. Der Handwerksverband fordert, dass das für Menschen in körperlich belastenden Berufen immer noch möglich sein müsse. KI ist schlecht für die Umwelt und das sollen die KI-Firmen auch transparent machen, sagt UN-Generalsekretär Guterres. Außerdem sollten die Firmen alles daran setzen, den Strom für ihre Server nur noch aus erneuerbaren Energien zu kriegen, sagt er. Dadurch, dass gerade alle versuchen, sich bei der Entwicklung von KI zu übertrumpfen, steigen auch die klimaschädlichen Emissionen in dem Bereich stark an. Bisher kommt nur knapp ein Drittel vom notwendigen Strom aus erneuerbaren Energien.
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4: In Berlin-Tempelhof 28 Grad noch aktuell, in Neuruppin 27. Die Sonne scheint noch ein bisschen, kaum eine Wolke am Himmel. Auch in der Nacht bleibt es klar, Temperaturen gehen runter auf um die 15 Grad. Und morgen am Mittwoch dann wieder viel Sonne, von morgens bis abends und bis zu 34 Grad.
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4: Die A2 Richtung Berlin ist gesperrt zwischen Ciesa und Wollin. Da hat es zwei Unfälle gegeben, gibt Stau vor der Abfahrt Ciesa. Östliche A10 Richtung Dreieck Spreeau, da ist zwischen Marzahn und Hellersdorf eine Spur gesperrt. Da läuft ein Feuerwehreinsatz, deswegen stoppt sie auch ein bisschen. In Karlshorst ist die Treskow-Allee gesperrt Richtung Schöneweide zwischen Hönower Straße und Rheinsteinstraße bis morgen früh um 4 wegen Markierungsarbeiten. In Mitte ist der Tunnel Alexanderplatz noch bis Mitte Juli in beiden Richtungen wegen Wartungsarbeiten gesperrt. Und dann schon mal der Hinweis, es wird saniert auf der A111 stadtauswärts. Deswegen wird die Auffahrt Heckerdamm von 21 Uhr bis morgen früh um 5 gesperrt. Gute Fahrt, los geht's.
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7: Wunderschönen guten Abend. Leute, ich hoffe, ihr seid ready für einen Ohrwurm. Der neue Song von Kenny Mason, der klingt nicht nur nach Sommerhymne, sondern klebt sofort im Ohr fest. Super catchy, aber bitte hört selbst. Bounce with it.

Bounce With Me, ich sag doch, absoluter Ohrwurm von Kenny Mason. Fuck a Popstar, baby, I'm a cinema. Woo, diese Zeile zeigt ja wohl schon, wie unfassbar selbstbewusst Cherry ist. Zu Recht auch. Sie war vor 4 Jahren die erste Frau überhaupt, die bei The Weeknd's Label damals unterschreiben durfte. Und jetzt hat Cherry ein neues Album vorgelegt. Es heißt You, Me and My Ego. Und über das meinte sie: Wir haben das Beste aus jedem Sound ausgewählt, den wir ausprobieren wollten. Was ist der beste Popsong? Was ist die beeindruckendste Ballade, die wir je geschrieben haben? Und dann das Storytelling und die Identität. Was passt am besten zu mir? Alben dienen unterschiedlichen Zwecken. Deshalb wollte ich, dass es bei diesem Album ausschließlich um Identität geht. Wer bin ich? Lasst mich euch erzählen, wer ich bin. Ja. Und das finden wir jetzt raus. Wir hören einfach 2 Tracks von ihr. Und ich würde sagen, ja, sie ist da in ihrem Main Character, passt ja perfekt, dass der Track, den wir jetzt hören, auch so heißt. Und danach gibt es von Cherry noch den gemeinsamen Song mit Mariah the Scientist, Bottles.

Girls and Light von Cherry. Und die Frau hat mich sofort überzeugt beim ersten Mal hören. Und ich will euch jetzt noch eine Lady vorstellen, die mich sehr geflasht hat. Und vielleicht kann die auch euch überzeugen. Sie heißt Duendita. Die kommt aus Queens, New York und hat gerade ihr neues Album veröffentlicht. Das heißt Existential Tutti, so hat sie es getauft, und ganz ehrlich, diese Platte sprengt einfach mal komplett alle Genreschubladen. Ich könnte das jetzt einfach nicht so richtig einteilen. Das Einzige, was ich irgendwie ja mit euch teilen kann vom Sound her, ist, dass sich da so ein roter R&B-Faden durchzieht. Aber es ist mal sehr balladig, dann mal sehr klubbig, hat elektronische Anleihen, es ist wirklich super facettenreich. Und ich möchte euch jetzt den Lieblingssong von mir von ihrem Album vorstellen. Er heißt Beach. Einziger Kritikpunkt an dem Track, er ist zu kurz, nämlich nicht mal 90 Sekunden. Hier ist Duendita.

Du Indita heißt diese Lady, der Track Beach. Der Inhalt des Albums spiegelt wieder, wo ich gerade im Leben stehe. Das hat Blast bei einer Pre-Listening-Session verkündet. Labor of Love ist damit wirklich ein sehr, sehr persönliches Album geworden, wie ihr euch vorstellen könnt. Und es klingt jetzt erstmal so, ich finde der Titel, als ob es da so um alle Facetten von Beziehungen gehen würde. Und ja, das stimmt auch zum Teil, aber es geht vor allem auch um seine Liebe zum Hip-Hop-Game, um die Liebe, die alles überdauert hat, jedes Tief, dass er trotzdem weiter Musik machen wollte. Denn ja, seit seiner letzten Scheibe ist wirklich viel passiert. Er hat sich von seinem Management getrennt, was kein einfacher Prozess war, sondern das zog sich wie Kaugummi. Und inzwischen macht er komplett alles selber, was ich wirklich crazy finde. Er hat ein neues Label auch noch on top und damit ja, für sich das Gefühl, wieder ganz am Anfang zu stehen, denn er hat jetzt dadurch auch wieder die Kontrolle über sein musikalisches Schaffen. Also am Ende, merkt ihr, ist er back to the roots und ja, hat immer trotz aller Widrigkeiten weitergemacht und das spiegelt sich jetzt eben auch auf Labor of Love wieder. Und wir hören jetzt rein, hier ist von der Scheibe Just My Type.

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1: Ich finde, sorry, dass ich das sage, absoluter Fuckboy-Song, weil er, also Blast, eben darüber singt, dass ja, er die Frau eigentlich nirgendswohin mitnehmen kann und dass er sie eigentlich nur nachts bumsen und morgens kurz mal lieben möchte und dass sie Erinnerungen schaffen können, aber eben, ja, sie einfach sein Typ ist, aber auch mehr nicht. Und ich finde, das ist so, ach, ich war so lange hier in Berlin Single und das ist hart. Also, weil ich finde immer, wenn Typen dir sagen, ja, guck mal, ich finde dich toll, aber ich kann gerade nicht, ich will mich gerade nicht verlieben, obwohl ich dich so wundervoll finde, oder du musst mir noch ein bisschen Zeit geben, irgendwie es passt gerade noch nicht, ich kann mich jetzt nicht auf jemanden einlassen, ey. Ich schwöre, Fuckboys, run, run, run, run. So, also das ist deshalb für mich der Fuckboy-Song von Blast. Und den hat er übrigens wie komplett alle seine Tracks auf seinem neuen Album selber produziert. Labor of Love hat er diese neue Scheibe genannt. Und was ich ganz cute finde, während er alle Songs selber produziert hat, hat er in eine Ecke eine alte Kamera hingestellt, einfach auf Play gedrückt und hat einfach alles gefilmt, was er während dieser Albumaufnahmen gemacht hat. Und daraus soll jetzt nicht irgendwie so eine Doku für Fans entstehen, nein, das ist für ihn wie so ein Tagebuch in Videoform, das er irgendwann mal seinen Kindern geben möchte und die das vielleicht auch weitergeben, weil er meinte so, ey, wie cool ist es bitte, wenn ihr euch alle vorstellen würdet, von eurem Opa ein ungeschnittenes Video zu haben. Und ich muss sagen, das stimmt. Das hätte ich sehr, sehr, sehr gerne. Und ja, da werde ich direkt emotional, deshalb lasst uns einmal noch zwei weitere Songs von Blast hören, von seinem neuen Album Labor of Love. Erst Why und danach Send Your Way. 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

ganz saubere Aussprechen des Englischen. Send your way von The Lust. Eine Beziehung soll einem ja eigentlich Flügel wachsen lassen und im besten Falle sogar noch so richtig Wind unter die Flügel blasen. Aber ja, oft gerade am Anfang, wenn wir noch so eine rosarote Brille aufhaben, dann ignorieren wir alle Red Flags und nach einiger Zeit fühlt sich die Beziehung dann einfach nur noch toxisch oder zerstörerisch an. Und genau über diese verletzende Art von Beziehungen hat Arlo Parks jetzt einen Song geschrieben. Er heißt Senses und den findet ihr auf ihrem neuen Album Ambiguous Desire. Und diese Platte ist für sie selber, hat sie auch gesagt, eine Zäsur, denn in der Entstehungsphase hat sie bewusst aufs Clubben verzichtet. Also hat sich Zeit genommen und überhaupt das allererste Mal gelernt, auch Stille zu genießen. Ja, ihr Credo für dieses Jahr ist deshalb auch, ich möchte offen für das Leben und die Kunst sein und mir dieses Jahr mehr Zeit für mich selbst nehmen. Hat sie gesagt, klingt jetzt so, als würde sie viel Füße hochlegen, ist aber gar nicht so, denn Leute, Arlo Parks kommt zu uns nach Berlin. Sie wird am 31. Oktober in der Uber Eats Music Hall spielen. Also wenn ihr Bock habt, sie da zu sehen, holt euch jetzt ein Ticket, wird bestimmt schön. Und ihr neuer Song, den ich euch jetzt vorstellen möchte von Arlo Parks, der ist auch, ja, wirklich, muss ich sagen, obwohl er so über eine zerstörerische Liebe handelt, irgendwie schön, denn mit dabei ist Sampha, der wohl die beste Stimme des ganzen Planeten hat. Der Track heißt Senses.

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1: Wunderbaren guten Abend, Bitches. Ja, wenn ihr euch jetzt ein bisschen beleidigt fühlt. Sorry, aber Lizzo will dieses Wort Bitch für sich claimen und eben neu und positiv besetzen. Warum, das verrate ich euch gleich. Auf jeden Fall hat sie deshalb schon mal ihr Album Bitch genannt. Und so hier klingt der Titeltrack. Lizzo, Bitches.

Lizzo mit Bitch. Vor gut 3 Jahren war sie ja wirklich auf dem Zenit ihrer Karriere. Also ich erinnere mich noch sehr gut, als sie so bei einer Awardshow mit ihrer Flöte aufgetreten ist. Das ganze Publikum hat gestanden, Rihanna so hat für sie gerootet, hat getanzt, für sie gepfiffen und so, war voll on fire. Und dann kam der rasante Absturz für Lizzo, denn 3 ihrer Tänzerinnen warfen ihr sexuelle Belästigung vor. Also es soll Mobbing und auch sehr viel Druck gegeben haben. Lizzo ist dann auch dagegen vorgegangen. Sie meinte auch, sie möchte keinen Vergleich anstreben, sondern will, dass das wirklich vor Gericht gebracht wird, um ihren Namen reinzuwaschen. Also der Vorwurf des Mobbings ist inzwischen schon vom Tisch. Den hat der Richter nicht mit reingenommen. Aber das andere, was noch über ist, das zieht sich jetzt schon durch mehrere Instanzen. Wann es dann ein Ergebnis geben könnte, weiß ich leider nicht. Aber falls es soweit ist, halte ich euch natürlich jederzeit auf dem Laufenden und werde es euch verkünden. Fakt ist auf jeden Fall, dass Lizzo den Wind unter ihren Schwingen der Karriere dadurch verloren hat. Also den einen Tag war sie noch gehypt, den nächsten Tag waren alle eher so skeptisch und So, jetzt meldet sich aber Lizzo eben mit diesem Rucksack zurück. Sie hat ein neues Album, Bitch, und ich erzähle euch auch gleich noch ein bisschen mehr darüber, aber wir hören jetzt mal weiter rein. Hier ist der Song davon, Sexy Ladies.

Bitch. Wieso hat Lizzo sich entschieden, ihr neues Album Bitch zu taufen? Ja, das hat sie sehr gut in einem Pressestatement erklärt. Und zwar meinte sie, sich das Wort Bitch zurückzuerobern, ist eine Form der Macht. Es bedeutet, ein Etikett, das einst dazu diente, Frauen herabzuwürdigen, in eine Erklärung von Selbstbewusstsein und selbstbewusster Selbstliebe zu verwandeln. So viele unglaubliche Frauen in der Musikbranche haben das Wort positiv verwendet, wie Meredith Brooks oder auch Missy Elliott. Es war nur passend, mein Album deshalb Bitch zu nennen, weil es mein Lieblingswort geworden ist, wenn ich es nach meinen eigenen Vorstellungen verwende und weil ich zu 100% diese Bitch bin. Sehr gute Erklärung. Und für euch jetzt noch für den Hinterkopf, wie kommt sie auf Missy und Meredith als Vorbilder? Zum einen kennt ihr diesen Track hier von Missy Elliott. She's a bitch, see, I got more cheese. So back on up. Ja, she's a bitch. Und dann gibt's da noch diesen Track hier von Meredith Brooks. Da hat sich jetzt Lizzo sogar bedient. Habt ihr ja gerade schon gehört, den Track Bitch? Also das war die Inspiration. Ja, der Blueprint für ihren Track. Ich muss sagen, ich finde die Message und dieses Wort für sich zu claimen einfach großartig. Und ich mag auch das Album. Es wirkt sehr leichtfüßig, was Lizzo da so aufgenommen hat. Ich muss trotzdem sagen, mir fehlt ja diese Lizzo-Energie auf der Scheibe. Also diese typische Catchiness. Diese Frau kann Hits schreiben. Die weiß genau, wie das geht. Und der Hit fehlt mir auf dieser Platte. Also es sind echt groovy Sachen so, aber irgendwie so die letzten 10%, die fehlen mir persönlich auf der Scheibe. Dennoch kann ich euch dieses Album Bitch wirklich nur empfehlen. Also hört da mal rein und einen letzten Track geben wir uns davon noch. Der Track hier heißt That Girl.

0: Drake hat in einer Nacht 3 Alben vor kurzem veröffentlicht und das hier ist einer der erfolgreichsten Songs davon, Janice, Shut the Fuck Up. Kodak Black hält seinen Fuß weiter auf dem Gaspedal und jetzt endlich mal wieder auf dem Musikgaspedal. Denn er hat ja, ich hab's euch erzählt, zuletzt damit Schlagzeilen gemacht, dass er geschafft hat, innerhalb von 2 Wochen wegen 2 verschiedener Delikte verhaftet zu werden. Hier in der Newsrutsche habe ich das ja letzte Woche groß erklärt, also falls ihr es verpasst habt, checkt den Podcast von den Urban Tunes in ARD Sounds ab. Jetzt macht Kodak Black aber endlich mal wieder Meldungen mit seiner Musik. Und zwar mit seinem neuen Projekt. Das ist sein 9. Album, was er jetzt veröffentlicht hat. The Blessing heißt das. Und das ist mal wieder eine fette Ladung an Songs, die wir da serviert bekommen. 26 an der Zahl. Groß Promo hat er nicht gemacht. Er hat die einfach so rausgeballert. Ich habe mich durchgewühlt, durchgehört und ja, wenn ich ein Fazit ziehen würde, müsste ich jetzt einfach mal sagen, sorry, aber Kodak Black sollte mehr auf Qualität und weniger auf Quantität setzen. Und ich frage mich dann auch immer, warum das so ist. Also entweder gibt es immer in seinem Kreis, mit dem er Musik macht, niemanden, der ihm das vielleicht mal offen sagt, weil die alle ja ihm gefallen wollen. Oder es ist ihm komplett egal. Oder er setzt einfach darauf, dass wenn das Album lang ist und sich ein Fan das einmal durchhört, er automatisch ja von der Anzahl her mehr Streams bekommt, also immer, und ich glaube immer so, ich muss jetzt lügen, ich glaube so 12 Songs am Stück hören ist ein Album, das heißt, wenn er 26 macht, dann hat er, als ob er 2 Alben gehört hat und dann summiert sich das so, exakt kann ich es euch nicht erklären, ich müsste es nochmal nachlesen, aber es ergibt auf jeden Fall strategisch Sinn, wegen Streaming. Also vielleicht ist auch das ein Gedanke dahinter, weil ich finde 26 Songs, ich kann mir nicht vorstellen, dass du rausgehst und sagst, boah, in der Taktung, wie der Album released, jetzt habe ich schon wieder 26 hervorragende Tracks, die Albumqualität haben. Wer weiß. Aber überzeugt euch selber, ich habe jetzt hier 2 mitgebracht. Einmal Kodak Black und G-Thug mit Move und danach Kodak Black und Friday Better or Worse.
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Kodak Black featuring Friday hier in den Urban Tunes mit Better or Worse. Sommer und Larry June, das passt zusammen wie Freibad und Pommes oder wie Käse auf Pizza. Ja, er hat einfach ein richtiges Händchen dafür, so Sommer-Vibe-Songs zu kreieren. Und jetzt, das, was er jetzt rausgehauen hat, ist noch zum Sommer-Vibe noch on top ein Banger. The Machinist heißt dieser neue Track und der klingt so. Hier ist Larry June.

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4: Das betrifft wohl zehntausende Leute in Berlin. Der Wohnungskonzern Vonovia und dessen Tochter Deutsche Wohnen wollen die Mieten erhöhen. Im Schnitt sollen es knapp 5% mehr werden, aber maximal 70 Euro im Monat. Grundlage ist der neue Berliner Mietspiegel. Nach dem dürfen VermieterInnen jetzt ein bisschen mehr verlangen. Insgesamt gehören Vonovia gut 130.000 Wohnungen in Berlin. Wie viele von der Erhöhung betroffen sind, hat der Konzern nicht gesagt. Nur Ja heißt Ja. So heißt es in der ganzen EU jetzt im Sexualstrafrecht bei Jugendlichen. Okay sind sexuelle Handlungen nur, wenn alle Beteiligten ausdrücklich zustimmen. Heute hat die deutsche Justizministerin Hubig gesagt, dass sie möchte, dass das in Deutschland nicht nur für Jugendliche, sondern für alle gilt. Bisher heißt es hier Nein heißt Nein, also dass sexuelle Handlungen verboten sind, wenn deutlich gezeigt wird, dass man nicht will. Sex mit Minderjährigen unter 14 ist in Deutschland immer verboten. Wenn ihr Leute seht, die unter der Hitze leiden, dann helft denen. Das sagt jetzt nochmal das Rote Kreuz wegen der aktuellen Hitzewelle. Laut DRK ist es nämlich total wichtig, dass Menschen auch bei der Hitze aufeinander aufpassen. In manchen Orten gehen deshalb auch Mitarbeitende von Tür zu Tür und schauen, ob Menschen zum Beispiel Wasser brauchen. Aber ihr könnt natürlich auch selbst helfen, wenn ihr ältere Menschen oder Obdachlose auf der Straße seht. Auf fritz.de/Hilfe findet ihr zum Beispiel die Nummer von der Hitzehilfe. Gab ja Beef zwischen US-Präsident Trump und Italiens Ministerpräsidentin Meloni. Trump hatte behauptet, die italienische Staatschefin wollte beim G7-Gipfel unbedingt ein Foto mit ihm machen. Sie hätte ihn sogar angefleht. Meloni hat gesagt, das sei frei erfunden und macht das Thema jetzt zu. So eine Social-Media-Zankerei soll nicht die so lange und solide Geschichte der amerikanisch-italienischen Zusammenarbeit in Frage stellen. Damit hat sie dem selbsternannten Friedenspräsidenten den Frieden angeboten.
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4: Um die 25 Grad haben wir. Die Sonne scheint mittlerweile, ja, scheint sie noch? Ich guck mal raus. Geht langsam runter. Kaum eine Wolke am Himmel. Auch in der Nacht bleibt's klar. Die Temperaturen gehen dann runter auf um die 15 Grad. Und morgen am Mittwoch gibt's wieder viel Sonne von morgens bis abends bei 34 Grad maximal.
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4: Die A2 Richtung Berlin ist nach wie vor gesperrt zwischen Ciesa und Berlin. Nach einem Unfall macht da einen Bogen rum, wenn ihr noch könnt. Vorsicht auf der B102 Treuenbrietzen-Bad Belzig zwischen Treuenbrietzen und Haseloff. Brennt eine Lagerhalle, da müsst ihr mit Rauch rechnen. Wenn ihr in der Umgebung wohnt, macht bitte Fenster und Türen zu. A111 Richtung Oranienburg zwischen Saatwinkler-Damm und Festplatz ist nur eine Spur frei wegen Bauarbeiten. Da stockt's also ein bisschen. Und die A111 wird gesperrt ab 6 Uhr morgen früh wegen Sanierungsarbeiten Höhe Heckerdamm statt auswärts. Außerdem ist in Karlshorst die Tresco-Allee dicht bis morgen früh um 4 zwischen Hönower und Rheinsteinstraße Richtung Schöneweide wegen Markierungsarbeiten. Gute Fahrt, los geht's.
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5: Wunderschönen guten Abend. Wir starten jetzt hier in die letzte halbe Stunde und ich habe noch so einiges an brandneuem Material für euch dabei. Nach World Wide Wack ist jetzt Wax Museum da. Ja, Tierra Wack liebt zwei Sachen, Wortspiele und facettenreiche Musik. Und beides verbindet sie jetzt mal wieder auf ihrem neuen Mixtape. Seit Freitag ist nämlich eben Wax Museum draußen. Und von dem gibt's jetzt hier den Track Wax Paper.
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Ich finde es wirklich so funny. Also Tierra Whack ist besessen von Wortspielen. Also eh immer in den Projekten. Ihr neues Album heißt ja jetzt auch schon wieder Wax Museum und dieser Track Wax Paper. Obwohl sich Wax da W-A-X schreibt mal. Also sie hat es nicht irgendwie verändert. Trotzdem sehr funny. Checkt ihr neues Album ab. Drake hat ja mit seinem Triple-Album-Release-Move mal wieder Geschichte geschrieben, was auch klar war. Sein erfolgreichstes Album von den dreien ist Iceman und das ist auch tatsächlich das Drake-Kiste. Jetzt habe ich das Wort neu erfunden. Also es ist auf jeden Fall das, was am meisten nach dem typischen Drake-Sound klingt. Und der größter Erfolg von eben diesem Iceman-Album ist der Song Janice Shut the Fuck Up. Den haben wir ja auch gerade gehört. Und eigentlich ist es da nicht verwunderlich, dass auch andere Artists Bock haben, sich diesen Beat zu schnappen und darauf so ihr Ding zu machen. Die wollen sich darauf austoben. So auch Lil Che. Seine Version, aka sein Freestyle, heißt jetzt Deep Sleep. Und da redet er vor allem über einige der Dinge, die ihn in letzter Zeit belastet haben, die er durchgemacht hat. Hier ist er.

bereit macht auf dem Drake-Beat von Janis Shut the Fuck Up. Mit 4 Jahren, also als er noch ganz klein war, hat Black tatsächlich das allererste Mal gerappt. Und wie kam das? Sein Papa, der war auch Rapper und deshalb, ja, hat er irgendwie das Gefühl gehabt, er möchte dem nacheifern. Und damit war auch besiegelt, welchen Weg Black einschlagen würde später mal. Also er ist Rapper, er ist super erfolgreich und jetzt hat er Album Nummer 4 veröffentlicht. Love is the New Gangster. Und eigentlich wird in den Lyrics der Songs auch deutlich, wieso er das so genannt hat. Es ist nämlich eine Umschreibung seines Erkenntnisprozesses, nämlich, und jetzt Achtung, dass Schmerz und Trauer aushalten und eben nicht Rachegefühlen zu erliegen oder anderen Schmerz zu fügen, dass das wahre Stärke ist. Also wirklich dieser Erkenntnisprozess. Und ich finde das so großartig, das als Message rauszugeben. Ja, Gangster sein heißt eben Verantwortung für andere und auch für seine eigenen Muster zu übernehmen. I love it. Und in ja einem Song, da muss man auch sagen, dass spiegelt so richtig wider, wie er es meint. Da ist er so, verheddert er sich so in Hassgedanken Richtung seine Ex-Freundin und setzt sogar imaginären Kopfgeld auf sie auf. Und dann aber gibt's so einen Turn und er switcht in Mitgefühl. Und genau dieses Ding, das ist, glaube ich, für ihn Love is the New Gangster. Und wir hören jetzt in diese Platte auch rein, geben uns erst von Black Young Thug mit Ashin the Blunt und danach Black und 2 Chainz Sunday Again.

Sunday again. Es ist schon wieder Sonntag für Black und 2 Chainz. Ich mache jetzt hier draußen eine kurze Wissenssendung, Leute, denn wusstet ihr vorher schon, was Drop the Low bedeutet? Also mir war es nicht klar, ich musste es erstmal recherchieren. Drop the Low ist die Kurzform für Drop the Location, also dass man seinen Standort mit den anderen teilt, wo ich ja immer denke, oh, ich hasse das. Ich weiß nicht, macht ihr das gerne? Wegen Datenschutz allein habe ich das ausgestellt, aber viele Leute, also auch gerade FreundInnen von mir, schicken mir dann ihren Standort oder sagen immer, das finde ich noch schlimmer, ey, schick mir doch mal deinen und dann komme ich einfach dahin, wo du bist. Wo ich denke so, nein, ich weiß gar nicht, wie ich es ausstellen oder anstellen könnte. Von daher, ja, also bitte erwartet nie von mir, dass ich Drop the Low mache. Aber dafür gibt es jetzt, wie komme ich überhaupt da drauf? Ne? Also ich wollte euch jetzt hier nicht einfach so mit irgendwelchem Wissen belatern, sondern Bryson Tiller hat einen neuen Track released und der heißt eben Drop the Low und klingt so.

Drop the Low, ein neuer Song von Bryson Tiller. Es gibt ja so drei Artists aus UK, die es neben Skepta geschafft haben, auch in den Staaten eine richtig große Nummer zu sein, was echt nicht easy ist.

Ihr Cuties, wir sind am Ende angekommen von den Urban Tunes. Ich bedanke mich sehr fürs Zuhören. Wenn ihr Feedback habt oder Fragen, dann schreibt mir gerne bei Instagram. Da findet ihr mich unter claudia.kamit. Mein Nachname mit IE und TH. Nicht so easy, aber ja, würde mich sehr freuen. Ansonsten, die Show gibt's wie immer auch als Podcast in ARD Sounds for free. Einfach in der App drinne, Mediathek, einfach runterladen. Und ansonsten wünsche ich euch jetzt einen wunderschönen Abend. Hier geht's jetzt wirklich unter 0331 70 97 110 weiter mit dem Blue Moon, wo ihr mitdiskutieren könnt. Damit bin ich raus. Habt noch eine schöne Zeit heute Nacht. Und hier zum Abschluss Laddo und Glorilla mit GOMF. Bye. 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
3: Ja, Handy ist weg jetzt. Sorry, ist 22 Uhr. Ich mache jetzt hier die Regeln. Es ist der Blue Moon. 2 Stunden. Ganz liebe Grüße gehen raus nach Baden-Württemberg, ins Saarland, nach Hessen, nach Rheinland-Pfalz. Und natürlich in die Homebase Berlin und Brandenburg. Willkommen im Blue Moon, willkommen zu den beiden Sprechstunden. Und warum die Handys weg? Bitte nicht auf den Stuhl einpennen. Es geht heute ums Thema Schule. Ich habe euch ein großes Klassenzimmer mitgebracht und ihr könnt euch den Platz aussuchen. Ja, ich weiß, es wird nicht die erste Reihe sein, nicht die erste Reihe, wo man direkt dann vor der Lehrerin oder vor dem Lehrer sitzt. Auch nicht direkt, oh ja, das meiden wir doch alle, oder? Haben wir gemieden, wollen wir mal meiden. Ich möchte mit euch darüber quatschen, wie safe der Space Schule für euch war oder ist. Das Ganze hat auch einen kleinen Background, denn da sind gestern Zahlen rausgekommen. Da geht es in Berlin erstmal nur, aber da ist halt rausgekommen, dass super, super viele Schülerinnen und Schüler sagen, ey, ich habe halt inzwischen echt das Gefühl, wir haben Probleme mit Gewalt an den Schulen. Und da wurden jetzt nicht die Lehrerinnen und Lehrer gefragt, sondern halt die Leute, die tatsächlich zur Schule gehen, ganz egal welche Schulform, ganz egal welches Alter, die haben gesagt, okay, ich fühle mich halt hart unwohl in letzter Zeit. Und eigentlich soll ja Schule genau das Gegenteil davon sein. Also ein Safe Space, wo man in aller Ruhe Support bekommt, wo man Friends kennenlernt, wo man zusammen, ja, groß wird und wo man vielleicht auch Leute hat, Lehrerinnen und Lehrer hat, die cool sind und mit denen man zusammen einfach eine gute Zeit hat und ja natürlich auch noch was lernt, so ein bisschen dies, das. Aber offensichtlich viele von euch, die sagen, okay, Schule macht mir eigentlich als Ort eher Angst. Ich werde da gemobbt, ich werde beleidigt, ich werde geblamed von anderen. Ist es vielleicht inzwischen bei euch Beef statt Bücherlesen, Schelle statt Schulstunde? Wir wollen heute Abend darüber reden. 0331 70 97 110. Wie safe ist der Ort Schule für euch? Oder war der Ort Schule auch für euch, wenn ihr gerade erst Abi gemacht habt, wenn ihr gerade erst einen Abschluss, 10. Klasse Abschluss hinter euch habt? Oder jetzt so kurz vorm Abi seid oder so kurz vorm Abschluss seid, gerade vielleicht auch in der Berufsschule. Wie safe sind diese Orte? Wie wohl fühlt ihr euch denn da? So auf einer Skala von 1 bis 10 würdet ihr sagen, ja, ich mag's, ich lieb's, ich fühle mich sicher, ich fühle mich wohl, ich gehe da mega gerne hin, um die Friends zu treffen. Das Einzige, was mich stört, ist die Uhrzeit. Oder sagt ihr, es ist halt für mich ein Angstort. Also, weil wenn ich da meine politische Meinung mal offen äußern würde, dann kriege ich richtig Probleme, ganz egal in welche Richtung. Ihr werdet da nicht toleriert wegen eurer Sexualität oder weil ihr euch weniger um Religion kümmert als andere. Das sind ja so ein paar Punkte, die wir jetzt mal so streifen können, ne? Also unterschiedliche Arten von Gewalt, von denen ihr uns erzählen könnt und mega wichtig auch bei diesem Thema heute Abend, anonym anrufen. 0331 70 97 110. Überlegt euch einen anderen Namen, überlegt euch eine andere Stadt. Ich will mit euch darüber reden, wie safe der Ort Schule für euch ist oder für euch auch war. Welche Erfahrungen habt ihr gemacht? Wurdet ihr rausgeholt aus kritischen Situationen von Leuten, von Lehrerinnen und Lehrern, von Sozialarbeitern, Schulpsychologen, whatever? Oder sagt ihr, okay, ich war halt schon wirklich lost und Schule war halt eine scheiß Zeit. Also wie gut hat euch Schule getan? Wie gut tut euch Schule jetzt gerade? Seid ihr schon mal in der Schlägerei gelandet in der Schule? Seid ihr diejenigen, die jetzt auch offen sagen würden, ja, eventuell war ich auch der Grund, warum eine Schlägerei angefangen hat? Habt ihr Gewalt erfahren im eigentlich Safe Space Schule, ob es nun auf verbaler Ebene ist, also jetzt beleidigen, beschimpfen, einfach mies in welchen Klassenchats durchgemobbt werden? Dann erzählt es uns. Natürlich umso mehr auch, wenn ihr sagt, ey, also überhaupt nicht. Also total schöner Ort. Ich habe es geliebt und ich liebe es nach wie vor. Ich finde Schule mit den Leuten, die da unterwegs sind. Ich habe die besten Lehrerinnen und Lehrer der Welt. Andersrum, wenn ihr sagt, ich habe gerade Lehramtsstudium, so gut wie durch. Ich bin jetzt so 26, 27, bin gerade im Ref und kann entweder das absolut bestätigen, was du da gerade erzählst im Radio, oder ich möchte dir komplett widersprechen und sagen, okay, eigentlich haben wir ein ziemliches Safe Space oder wir haben halt ein Problem mit Aggressionen, mit Gewalt und allem drumherum. Wie seht ihr das denn? 0331 70 97 110. Wie safe ist der Ort Schule denn für euch? das will ich bequatschen in den nächsten 2 Stunden hier im Blue Moon bei Fritz und bei Das Ding. Also ist ja auch in jedem Bundesland anders, wie Schule funktioniert, ne? Aber ich glaube, wir sind uns ja einig, dass es ein guter Ort sein sollte, weil es ist ja auch ein Ort, wo wir nicht sagen können, okay, ja, habe ich keinen Bock, gehe ich mehr hin. Ja, da gibt's ja diese kleine Schulpflichtgeschichte. Also eventuell müssen wir ja dahin. Deswegen sollte das ja schon ein Ort sein, wo ihr euch geborgen fühlt, wo ihr aufgenommen werdet, ganz egal, wie ihr seid, wen ihr liebt, welche politische Meinung ihr habt, welche Erfahrungen habt ihr da gemacht. Seid da ganz offen, haut raus, welche Erfahrungen ihr gemacht habt. Vielleicht doch in Bezug, wenn wir so über Gewalt sprechen, verbal oder sogar körperlich. Erzählt es uns gerne über die Studio-Message auch. Fritz-App könnt ihr euch runterladen, ist kostenlos, selbstverständlich. Und schreibt uns da. Und auch super wichtig heute Abend, macht's einfach anonym, ne? Also wenn ihr sagt, okay, ich möchte das teilen, ich habe einfach mehrere Jahre lang komplett gelitten in der Schule. Ich wurde halt von der halben Klasse gemobbt und es war allen egal drumherum. Es war den Lehrerinnen und Lehrern egal. Die haben einfach weggeguckt. Ich habe versucht, irgendwie mir Hilfe zu holen, aber es hat niemand sehen wollen. Oder im Gegenteil, es gab Leute, die haben euch im richtigen Moment erkannt, was gerade Phase ist und euch rausgeholt, als es euch richtig mies ging in der Schule. Welche Erfahrung habt ihr so mit dem Safe Space Schule gemacht? Ist es ein Safe Space gewesen? Ist es einer jetzt gerade für euch, wenn ihr jetzt in der Schule seid oder nicht? 0331 70 97 110, das ist die Nummer. Checkt auch einfach mal das Display aus, wo ihr uns gerade hört, also auf dem Gerät Autoradio zum Beispiel. Klärt euch eine der Leitungen und wie gesagt, absolut okay, wenn ihr sagt, okay, tut mir halt mega weh, über Schule zu reden, aber ich würde trotzdem einfach meine Geschichte teilen wollen, dann macht es anonym, andere Stadt, anderer Name, anderes Bundesland, sucht euch was aus. Wir reden darüber, wie gut sich der Ort Schule für euch angefühlt hat, anfühlt, welche Erfahrungen ihr da gemacht habt mit ja Gewalt in allen möglichen Formen oder dass ihr sagt, okay, eigentlich war es immer schön. Ich vermisse es fast so ein bisschen und wünsche mir manchmal zurück, dass es so ein Safe Space, den habe ich seitdem nicht mehr so richtig erlebt. Wo seid ihr da so unterwegs? Interessiert mich sehr. Meldet euch. Gleich geht's weiter nach Anderson Park und Schoolboy Q.

0: 11:50 Dienstagabend. Hier sind Fritz und das Ding in Baden-Württemberg, in Rheinland-Pfalz, im Saarland, in Hessen, Brandenburg und Berlin. Hört ihr uns gleichzeitig? What? Ja, 0331 70 97 110. Das ist die Nummer in diese kleine, feine Show. Einfach mal auf das Gerät gucken, wo ihr uns gerade hört. Dann steht da diese Nummer und dann ruft ihr an. Denn es geht heute Abend um den Safe Space oder eben nicht Schule. Wie gut fühlt ihr euch an diesem Ort? Wie gesehen fühlt ihr euch? Wahrscheinlich ist es ja am ehesten das, wie akzeptiert fühlt ihr euch da? Ist die Schule ein Ort, wo ihr sagt, okay, da werde ich so genommen, wie ich bin, von allen anderen, die akzeptieren mich so, die sehen mich mit allen Stärken und mit allen Schwächen? Oder sagt ihr, okay, nein, es ist ein Ort, da fühle ich mich komplett unconfy. Ich habe Angst, davor hinzugehen. Ich habe Angst vor gewissen Leuten. Ich fühle mich null supported in dem, wie ich bin. Politische Haltung, Sexualität, whatever. Habt ihr Mobbing auch schon erfahren vielleicht oder Gewalt? Genau darüber will ich mit euch reden. Ganz offen, Real Talk. Und deswegen ist es auch absolut fein, wenn ihr sagt, ich möchte anonym anrufen, ich möchte nicht meinen echten Namen nennen und ich möchte nicht den Ort nennen, wo ich herkomme. Sucht euch irgendwas aus. Ruft auf jeden Fall an. Wir haben nämlich noch freie Leitung und wollen mit euch darüber reden, ist der Ort Schule für euch ein Safe Space? Oder nicht? Es ist Beef statt Bücher lesen und Schelle statt Schulstunde oder eher andersrum. Denn so neue Zahlen sagen, ja, Gewalt ist an Schulen jetzt zumindest mal für Berlin gesprochen. Ich glaube, so viele große Studien gibt es da sonst gar nicht. Bisher ein krasseres Problem, sagen nicht irgendwie Lehrer, sondern vor allem die Schülerinnen und Schüler. Hallo nach Aachen.
1: Hallo.
0: Hallo Leonie.
1: Hi.
0: Alles gut?
1: Ja,
0: und ja. Selber? Ja, doch. Ich hab gerade mal überlegt, wie so meine Schulzeit war vorhin und ich habe überwiegend ein positives Gefühl, aber kann das, was du gleich erzählst, ich kann trotzdem zwischendurch mal relaten. So.
1: Schön. Ja, interessant.
0: Also grundsätzlich würdest du sagen, ist die Schule ein Ort, wo du gerne abhängst, wo du gerne hingehst. Das ist ja nicht so, dass du sagst, okay, ich will da unbedingt hin, du musst halt.
1: Ich bin gerade in der Oberstufe, das heißt, ich bin ja mehr oder weniger eh freiwillig da.
0: Stimmt.
1: Also meine Schulpflicht ist ja jetzt vorbei. Tatsächlich muss ich halt einfach noch da bleiben. Sag ich so, wie es ist. Ich würde gerne abbrechen, weil das für mich so ein Ort ist, mit dem ich sehr viel Negatives assoziiere. Ja, also.
0: Du bist so weit zu sagen, du würdest jetzt, welche Klasse bist du? Dann 12. oder 11.?
1: 11.
0: Hä, aber, also du würdest jetzt sagen, okay, ich habe keinen Bock, ich möchte das nicht mehr fertig machen, es würde mir mental damit besser gehen.
1: Ja.
0: Und das liegt an wem?
1: An meinen Mitschülern vor allem.
0: Ha.
1: Also, ich würde sagen, es hat wirklich schon super, super früh bei mir gestartet, dass ich mit Schule was Negatives in Verbindung gesetzt habe. Hm. Also, in der Grundschule hat es schon damit angefangen, dass mir immer wieder meine Sachen geklaut wurden. Die wurden versteckt, es wurde über mich lustig gemacht und so weiter.
0: Also Sachen abgezogen und dann irgendwie 3 Tage später im Kunstschrank wiedergefunden.
1: Ja, so ungefähr.
0: Das waren vermutlich auch damals schon immer die gleichen Leute, ne?
1: Ja.
0: Aber auch, also das ist ja der erste Moment, wo man darauf vertrauen müsste als Person. Okay, ich kann mich eigentlich darauf verlassen, dass irgendjemand das sieht, interveniert und die Sache ist geregelt. So. Das wäre Theorie, ne? So.
1: Ja.
0: Und jetzt die Praxis.
1: Also in der Grundschule habe ich dann irgendwann damit abgeschlossen, sag ich jetzt mal, weil ich dachte mir so, ja, okay, sind halt meine Sachen weg, dann nehme ich jetzt einfach immer das Doppelte mit. Wenn mir halt ein Stift geklaut wurde, dann konnte ich ja natürlich nicht mehr schreiben, habe ich gesagt, okay, nehme ich halt einen zweiten mit. So. Weil halt niemand eingegriffen hat. Grundschule war auch nicht so schlimm, würde ich behaupten. Also natürlich war auch nicht so geil, aber war jetzt auch nicht so, dass ich sage, okay, war schlimmste Zeit für mich.
0: Wann ging denn das los?
1: Zweite Klasse.
0: Zweite Klasse? Also da warst du sieben.
1: Ja.
0: Okay, krass.
1: Ja, genau. Und dann weiterführende Schule war auf jeden Fall ein großer, großer Step für mich. Weil ich hatte in der Grundschule, das klingt jetzt so böse, wenn ich das sage, aber eher so, ich war in dieser Freundesgruppe von den Unbeliebten. Das klingt so böse. Oh mein Gott, ich kann das nicht.
0: Du, also diese Regeln mach, also so diese harten Dynamiken, die, das wäre ja eigentlich basically der Job irgendwie von, ja, also Lehrerinnen und Lehrern, da halt, klar, die können sowas nicht komplett beeinflussen, aber sie können zumindest ja versuchen, das Krasseste zu verhindern. So, wenn du sagst, also Gruppenbildung gibt es immer und
1: ja, safe.
0: Wenn du sagst, deine Wahrnehmung war immer, du warst immer der Gruppe der Unbeliebten,
1: ja,
0: dann könnte man ja auch sagen, okay, Leute, also dann sind wir diejenigen, so jetzt Outlaw-mäßig, dann machen wir halt unseren Scheiß zusammen. So.
1: Ja.
0: Ist doch egal, was die anderen machen. Aber ja, das ist ja das Allerschwierigste, in dem Moment dann wahrscheinlich, zu sagen, okay, ich löse mich von dem Urteil von anderen Personen über mich.
1: Ja, auf jeden Fall. Worauf ich eigentlich hinaus wollte, war dann halt der Step zur weiterführenden Schule, weil ich halt auf ein Gymnasium gegangen bin und meine anderen Freunde auf eine Gesamtschule. Das heißt, ich hatte basically niemanden. Und die Leute, die halt die Leute, die mit mir auf eine Schule gegangen sind, waren genau die, die so Kacke gebaut haben. Versteht man, was ich meine?
0: Ja, aber Kacke bauen ist ja jetzt erstmal nicht gleichzeitig also würde ich jetzt nicht so verstehen, im Sinne von unbeliebt, ne? Wer Kacke baut?
1: Nein, ich meine im Hinblick auf, okay, die haben meine Sachen weggenommen.
0: Ach so, ja.
1: Also, ja.
0: Ach so rum, okay, checke, ja, okay, ja.
1: Checkst du?
0: Ja.
1: Okay, genau, und dann hatte ich halt erstmal niemanden und natürlich fünfte Klasse, man kommt mit komplett fremden Leuten dann auch noch von anderen Schulen so in Kontakt, aber ich bin generell nicht so die Person, die sagt, okay, ich gehe jetzt straight up auf andere zu. Ich brauche das jetzt, dass ich direkt am ersten Tag die neueste Connection knüpfe. So, ich bin nicht so ein Mensch, ich bin eher zurückhaltend. Ich möchte erstmal so ein paar Tage gucken, okay, wie ist die Person? Kann ich was mit dieser Person anfangen oder ist sie nicht so in meiner Comfort Zone? Deswegen habe ich mich erstmal zurückgehalten und ich glaube, das ist auch so ein Fehler von mir einfach, gebe ich auch zu.
0: Aber also das finde ich erstmal relativ gut. Also wenn ich das jetzt judgen müsste, dann würde ich sagen, ein eigentlich mega guter Charakterzug, weil du dir erstmal in Ruhe anguckst, ich gucke mir die Charakter erstmal an und checke dann nach und nach, wie die Leute drauf sind und mach nicht so first, also so erster Eindruck mäßig, weil das
1: ja.
0: So, dann gibt's ja auch Leute, die mal so erster Eindruck mäßig dann bonden und dann kann das ja auch ganz schnell nach hinten losgehen. So. Weil du dann ja, halt merkst, okay, so ist die Person ja gar nicht. Und du bist wahrscheinlich dann eher eine Person, die sich darauf verlässt, okay, ich möchte die Leute dann halt echt kennenlernen. Das finde ich erstmal gut.
1: Ja. Auf jeden Fall, das hat nicht so gut geklappt, dass ich dann neue Connections geknüpft habe. War ein bisschen doof. Ich hatte dann aber tatsächlich irgendwann eine Person, mit der ich mich auch sehr gut verstanden habe. Mhm. Also ich rede gerade so von fünfter, sechster Klasse. Die war aber leider nicht gut genug und hat dann die Schule verlassen müssen. Und dann stand ich halt wieder alleine da. Und in der siebten Klasse ist es bei uns so, dass dann nochmal komplett neue Klassen gemischt werden. Und dann war ich halt wieder in einer komplett neuen Gruppe.
0: Du bist zur fünften auf Gymnasium?
1: Ja, genau.
0: Und dann hat man zwei Jahre Zeit irgendwie zu bonden und dann wirst du nochmal neu zusammengewürfelt. Wieso das denn?
1: Keine Ahnung.
0: Das ist ja komplett, das ist ja komplett weird, weil da, also, da machst du ja alles kaputt, was sich in 2 Jahren aufgebaut hat.
1: Ja, safe.
0: Hä, wie dumm.
1: Ja, 100%. Genau, dann 7. Klasse war ähnlich, also ich hatte vielleicht so 1-2 Leute, aber das ist so, ja, okay, man sieht sich, man redet, das war's. Es ist jetzt nicht so, okay, komm, wir machen zusammen, blablabla. Mir ist aber in der 5. und 6. Klasse immer wieder so ein Mädchen aufgefallen, die nicht in meiner Klasse war, die, wie sage ich das jetzt, ohne das Böse zu formulieren, die war halt auch nicht so beliebt, aber ich würde halt auch behaupten, dass sie sich das selber auch ein bisschen kaputt gemacht hat, weil sie halt in den Pausen beispielsweise hat sie sich so Dreck in die Haare gemacht, also auf unserem Schulhof gibt es so Steine und da sind halt auch so Bäume und da hat sie dann die Steine, den Dreck, die Äste und so in ihre Haare gemacht und demnach sah sie halt auch dann sehr ungepflegt aus.
0: Aber das klingt erstmal so ein bisschen nach Schrei nach Aufmerksamkeit.
1: Ja, auf jeden Fall. Aber sie ist mir halt aufgefallen. Und in der 7. Klasse waren wir dann zusammen in einer Klasse. Da hat sich das Ganze auch irgendwie gelegt, würde ich behaupten, dass sie das gemacht hat. Und dann sind wir irgendwann so in Kontakt getreten. Und wir haben uns wirklich gut verstanden. Und dann bin ich auch in so eine Freundesgruppe geraten. Und es war eigentlich echt eine gute Zeit, erstmal. Bis so zur... ja, Anfang 10. Klasse, Mitte 10. Klasse.
0: Also bis vor einem Jahr letztendlich.
1: Ja, genau. Da habe ich dann gemerkt, okay, irgendwie tun die mir doch nicht mehr so gut, wie ich eigentlich dachte.
0: Woran hast du das gemerkt?
1: Also es war halt so, dass wir eine Gruppe zusammen hatten auf WhatsApp, einfach um so schreiben, ey, wollen wir was machen?
0: Ja.
1: Und dann war es halt einfacher. Ich habe aber gemerkt, dass sie eine Gruppe ohne mich gemacht haben. Und das ist ja auch in erster Linie gar kein Problem. Damit war ich auch voll fein. Aber ich habe gemerkt, dass die sich da nur noch verabredet haben, um irgendwie sich zu treffen. Und wenn ich dann mal mitbekommen habe, dass sie sich treffen, dann kam immer so, ach ja, sorry, wir haben vergessen, dich zu fragen.
0: Aber weil du gerade meintest, das ist an sich erstmal okay, eine Gruppe ohne dich. Das, also ich, ja, aber das tut ja mir in dem Moment ja trotzdem irgendwie weh. Selbst wenn man weiß, okay, also selbst vor dem Moment, wo die da offensichtlich hinter deinem Rücken sich dann verabredet haben.
1: Ja, safe, aber ich wusste halt, dass die vorher auch schon so eine Dreiergruppe waren.
0: Okay. Also insgesamt deswegen. 4 und du warst ein bisschen die... Bist du dazugekommen zu einer Gruppe, die fest vorher schon gebondet hatten oder hat sich das mehr oder weniger so ein bisschen zusammengepuzzelt? Also erkannten die sich einfach schon vorher und haben gesagt, okay, das ist eher der feste Kern und du bist dann dazugestoßen?
1: Nee, das war wirklich, dass wir so zusammengekommen sind irgendwie. Also 2 davon waren schon immer, die sind, glaube ich, seit der Grundschule oder so schon sehr fest. Und dann kam halt die andere Person und ich dazu. Und dann wurden so diese 4er-Gruppe. Genau, auf jeden Fall hatten die dann diese Gruppe da zu dritt. Und irgendwann, keine Ahnung, es kam halt auch voll oft zu so Sprüchen, die ich im ersten Moment gar nicht so wahrgenommen habe. Also, wo ich dann halt auch beleidigt wurde. Und am Anfang dachte ich die ganze Zeit so, okay, die Spaßen ist jetzt irgendwie so deren Phase oder so, aber je länger ich gewartet habe, desto ernster wurde es irgendwie. Und es war halt teilweise auch richtig Bodyshaming dabei.
0: Okay, krass.
1: Wo ich dann auch so dachte, okay, ich dachte eigentlich, ihr tut mir ganz gut. Ist dann irgendwie nach hinten losgegangen.
0: Aber wann war denn der Moment, wo das so umgeschlagen ist? Wenn ich sagte, da war irgendein Bodyshaming dabei. Also war das unterschwellig schon vorher oder also?
1: Ich würde behaupten, es war schon sehr lange unterschwellig. Aber ich glaube, so ein ausschlaggebender Punkt war, als ich mir ein neues Oberteil gekauft habe, was ich wirklich unglaublich schön fand. Mhm. Und dann bin ich damit zur Schule. Und das Erste, was ich höre, war, du siehst aus wie, ich weiß nicht, ob ich das jetzt so droppen kann. Ist halt eine Beleidigung gewesen.
0: Ja, du, wenn du sagst, ist es für dich okay, das nochmal zu droppen, was sie über dich gesagt haben?
1: Ja, die meinten halt, du siehst aus wie eine Nutte in dem Oberteil. Und dann war ich so, okay, wow. Danke, I guess. Mhm. Ich habe das Oberteil danach nie wieder angezogen. Ich habe es weggeschmissen. Und ich glaube, das war so der Punkt, wo ich gemerkt habe, okay, irgendwie wird das gerade doch viel ernster, als ich eigentlich dachte.
0: Mhm.
1: Genau, und dann habe ich das immer so ein bisschen beobachtet. Und irgendwann war halt wirklich der Punkt, wo ich gesagt habe, bis hierhin und nicht weiter. Ich brauche diesen Abstand. Und dann habe ich sonntagsabends eine Nachricht an die geschrieben. Es war wirklich super lieb formuliert und auch irgendwie gar nicht angreifend oder so. Und ich meinte einfach so grob gesagt, ey Leute, ich brauche gerade ein bisschen Zeit für mich. Das liegt nicht 100% an euch. Ich will jetzt auch irgendwie keinen Stress mit euch. Ich will jetzt auch den Kontakt nicht zu euch zu 100% abbrechen. Aber ich brauche gerade einfach ein bisschen Zeit für mich. Und ich hoffe, ihr kommt damit klar. So, ist valid, sag ich.
0: Absolut. Also ich, genau. Und ich finde es auch gut, dass du dann quasi selbst von dir aus sagst, okay, ich treffe jetzt die Entscheidung. Und das ist ja auch wieder so, du sitzt dann in dem Moment ja am längeren Hebel.
1: Ja. Irgendwie wurde diese Nachricht aber gar nicht so gut aufgenommen, wie ich es mir erhofft habe. Ja. Und bin dann morgens in die Schule mit den wildesten Gerüchten über mich, wo ich mir dachte, WTF, was passiert hier gerade? Also von rassistischen Äußerungen, die ich scheinbar getätigt haben soll, bis hin zu Homophobie und weiß ich nicht was, habe ich alles mögliche gehört. Was ich teilweise aber auch extrem, also
0: wo kam denn das alles her? Also wo hat denn das vorher so, also hat der, muss ja irgendwo geschlummert haben vorher.
1: Ich weiß es nicht, wo das herkam. Es ist, also ich habe teilweise gehört, dass ich eine Person aus dieser Freundesgruppe scheinbar gezwungen hätte, mit ihr zusammenzukommen, was so schwachsinnig ist, weil ich war bis jetzt noch nie in einer Beziehung. Warum sollte ich auch, also es geht bis jetzt nicht in meinen Kopf rein, warum ich das sollte. Ich kann mir aber sehr gut vorstellen, wir haben im Sommer, haben wir mal einen TikTok gemacht und wir haben, also du musst dir vorstellen, wir sind so aufeinander zugerannt irgendwie, ich weiß nicht, auf jeden Fall irgendwie und dann konnten wir halt beide nicht mehr bremsen.
0: Mhm. Und dann haben wir... ja, also, was kommt jetzt?
1: Oh Gott, das ist so weird, wie ich das jetzt formuliert habe. Mhm. Ich glaube, das kommt jetzt ganz falsch rüber. Auf jeden Fall haben wir uns dann so geküsst. Aber es war nichts Ernstes. Es war einfach... Checkst
0: ja.
1: du?
0: Ja, ja, du. Also, und, ja, eigentlich ganz sweet.
1: Wir wollten das beide aber nicht. Es war einfach, weil wir zu schnell waren und uns nicht bremsen konnten. Also geschwindigkeitstechnisch. Ja, dieses Video gab es dann natürlich und ich glaube, dass es deswegen so entstanden ist, dieses Gerücht. Weil ich weiß, dass dieses Video auch umgeschickt wurde in dieser Zeit. Und dann kamen halt auch so Gerüchte wie ja, die Lesbe, bla bla bla. Wo ich mir halt auch denke, ja, okay, aber selbst wenn ich es ja wäre, wo ist das Problem? Fun Fact, die Person, die das erzählt hat, ist tatsächlich lesbisch.
0: Aber warum sollte sie das spillen? Also warum, das verstehe ich gar nicht.
1: Ja, das checke ich auch nicht. Es ging dann tatsächlich so weit, dass die Person, die das über mich erzählt hat, war zu dem Zeitpunkt in einer Beziehung mit einer Freundin von mir.
0: Mhm.
1: Und ihre Freundin hat mir dann auch so Chatverläufe geschickt, wo die über mich geredet haben, was ich ultra lieb von ihr fand. Dass sie so zu mir gehalten hat, vor allem weil es ja eigentlich ihre Freundin ist. Checkt man?
0: Mhm. Voll.
1: Ja, genau. Auf jeden Fall habe ich dann die ganze Zeit Beweise gesammelt und bin dann irgendwann zu meiner, ja, dann zu der Zeit Klassenlehrerin gegangen und war so, hey, irgendwie geht das hier gerade in eine ganz, ganz falsche Richtung. So, ich wollte halt das Gespräch suchen. Ich bin dann bei der Schulsozialarbeiterin gelandet und habe da tatsächlich auch dann die ganzen Beweise aufgetischt. Und
0: jetzt bin ich auf ihre Reaktion gespannt, weil sie wäre diejenige gewesen. Ja, bin gespannt.
1: Ja, genau. Sie wäre eigentlich die Person gewesen, die hätte helfen sollen. Die war selber tatsächlich sehr schockiert, was da über mich erzählt wurde. Also es wurde halt auch so richtig random Dinge einfach gesagt. Also von wegen, ich würde mich nie waschen, ich sei ungepflegt, ich hätte Pilz im Intimbereich. Ich mir denke, Leute, WTF, was passiert hier gerade? Ja, auf jeden Fall habe ich denen das dann alles gezeigt und die waren auch super schockiert und auch meine Klassenlehrerin hatte dann irgendwie ein ganz anderes Bild von denen. Die
0: über welchen Zeitraum reden wir denn eigentlich?
1: Also das war Anfang 10. Klasse. Das war, nachdem ich den Kontakt in der Anführungszeichen abgebrochen habe. Also das war in der Woche, nachdem ich diesen Text geschrieben habe.
0: Und dann? Also nachdem du das alles irgendwo gedroppt hast bei der Sozialarbeiterin, Konsequenzen?
1: Also wir haben dann irgendwann immer wieder so Gespräche gehabt und dann haben die gesagt, dass es ja ganz schlau wäre, wenn wir die betroffenen Personen mal dazu holen, was ich ja auch als schlau empfunden habe. Irgendwie war es nicht ganz so schlau jetzt im Nachhinein, aber ich habe das einfach so stehen gelassen, weil am Ende ist es tatsächlich darauf hinausgelaufen, dass denen geglaubt wurde und mir wirklich kein einziges Wort mehr geglaubt wurde.
0: Einfach weil sie mehr waren?
1: Ja.
0: Das ist ja krank.
1: Ja. Meine Beweise wurden dann einfach fallen gelassen. Da hat sich niemand mehr drum gekümmert. Es hat auch während diesen Gesprächen nie jemand gefragt, wie ich mit der Situation umgehe, ob ich irgendwas brauche oder so. Es war einfach so, ja, okay, ich erzähle, die anderen werden dazugeholt und was?
0: Und du musstest dann, also du hast quasi den Gegenüber quasi auspacken müssen?
1: Ja.
0: Boah, das ist ja nochmal dreifach komplett unangenehm. Also normalerweise würde ich jetzt denken, also ey, vertrauter Rahmen. Und dann glauben wir mal der Person und machen es nicht wie, nur weil vier das was anderes sagen, wird die eine Person Unrecht haben.
1: Ja, voll. Und dann auf einmal, während dieses Gesprächs, kamen dann so wilde neue Gerüchte auf. Also, dass ich halt voll rassistisch sei und einer Person gesagt hätte, dass sie zurück ins Schlauchboot soll oder so. Und wirklich, sowas würde nie im Leben aus meinem Mund kommen. Und das Ding ist, ich wusste genau, woher diese Aussage kam, weil wir in so einer großen Gruppe, so eine WhatsApp-Gruppe waren und da war ein Typ drin und der hat genau das gesagt und der fing halt auch mit L an und ich bin mir so sicher, dass sie das einfach vertauscht hat Aber ich war in dem Moment so sprachlos.
0: Wie einfach vertauscht? Aber das ist doch bösartig, sowas zu behaupten.
1: Ja, ich weiß auch nicht. Also, es wurde dann halt alles auf mich geschoben. Aber ich war so schockiert und ich konnte nichts in dem Moment sagen. Was natürlich ja dann zu ganz viel Spielraum geführt hat, dass ich das ja einfach so stehen lasse, weil das die Wahrheit ist. Schreibt mal, was ich sagen will.
0: Voll. Also, du warst einfach in dem Moment sprachlos und alle haben gedacht, okay, sie wehrt sich halt im Moment nicht mehr. Ja, dann wird es schon so sein.
1: Ja, genau. Ja, genau. Und deswegen wurde dann halt, glaube ich, auch einfach den anderen geglaubt. Punkt. Mhm. fand ich wirklich kacke, aber es wurde dann auch so stehen gelassen bis zum Ende des Schuljahres. Es hat sich wirklich niemand mehr darum gekümmert. Was ich ein bisschen schade fand, weil diese Gerüchte gingen halt wirklich in der ganzen Schule rum. Also irgendwelche random Sechsklässler sind irgendwann auf mich zugekommen und waren so, ey, wir haben das und das von dir gehört, stimmt das? Ich dachte, wow, danke. Eigentlich stimmt das hier gerade gar nicht.
0: Aber wer hat denn, wie hat denn das dann nochmal die Runde gemacht? Das ist ja, also, das finde ich ja noch krasser.
1: Also, das war so, dass eine Person aus dieser Freundesgruppe war super eng befreundet mit einem aus meiner jetzigen Stufe. Mhm. Und er ist super connected mit jüngeren Schülern.
0: Ah, okay.
1: Und ich weiß, dass er halt auch in gewissen Kursen Dinge über mich weitererzählt hat. Deswegen denke ich, so hat es diese Runde bekommen.
0: Ganz kurz noch, weil ich dann noch drei Menschen habe, die auch ihr so ein bisschen ihr Schulleben nochmal hier erzählen wollen im Blue Moon und davon erzählen wollen, was Schule mit ihnen macht, ob es ein Safe Space für sie ist. Leonie, bei dir obviously nicht.
1: Ja.
0: Wie geht's dir denn jetzt gerade? Also das ist jetzt dann auch wieder eine Weile her. Du sagst, also aus dieser Friends-Gruppe bist du raus. Wie haben denn, ganz kurz, wie haben denn die anderen reagiert?
1: Also.
0: Traut dir noch jemand? Beziehungsweise, oder haben die es geschafft, komplett zu sagen, okay, Leonie, da, nee, haltet euch von ihr fern?
1: Also, ich würde sagen, dass es schon so ist, dass die Leute sehr skeptisch mir gegenüber sind. Das merke ich immer noch. Also, ich habe gerade auch kaum jemanden. Ich habe eine Person, aber die hat das ganze Thema gar nicht mitbekommen, weil sie halt neu auf dieser Schule gekommen ist.
0: Hm.
1: Ich glaube, das ist so mein Glücksmoment gewesen. Nennt man das so? Ich weiß nicht.
0: Ah, okay, dann konntest du sofort quasi jemand, der diesen ganzen Schissel nicht mitgekriegt hat.
1: Ja, genau. Aber diese Vorurteile mir gegenüber sind halt immer noch da. Und ja, weiß nicht. Also, es haben wirklich irgendwie 95% meiner Stufe nichts mit mir zu tun und trotzdem hat jeder irgendein schlechtes Bild von mir im Kopf.
0: Ja, krass. Ja. Also ich überlege gerade, dass, also eigentlich kannst du entweder nur die Schule wechseln, weil es dir dieser kleine Freundeskreis komplett versaut hat, oder man müsste dafür sorgen, dass halt die Person dass quasi auch vor so einer großen Klasse sich jemand hinstellt und sagt, okay Leute, wir haben halt die Scheiße erzählt, wir haben da und da rumgelogen, wir haben da einfach komplett abgelästert über sie, das und das ist passiert. Und dann bräuchte es halt aber wirklich Sozialarbeiter, Lehrer, die dann auch den Arsch in der Hose dafür haben.
1: Ja.
0: Ey Leonie, ich hoffe, dass du mit der Person, die da jetzt gerade neu in die Klasse gekommen ist, dass du mit der irgendwie bonden kannst. Ich gehe immer davon aus, dass, also da ist ja irgendwann Payback-Time, ne? Also wenn die so eine Scheiße erzählt haben und dann hinter deinem Rücken und all dieser ganze Kram, das kann ja nicht lange gut gehen. So.
1: Ja, safe.
0: Es fällt denen irgendwann auf die Füße.
1: Ja, hoffentlich. Wirklich.
0: Danke dir für den Anruf im Blue Moon.
1: Ja, danke, dass ich so lange reden durfte.
0: Bis bald mal wieder. Mach's gut, eine gute Nacht. Ciao, ciao. Ist der Ort Schule ein Safe Space für euch und ihr sagt, ich fühle mich da mega wohl, ich fühle mich gesehen, ich fühle mich akzeptiert, ich habe da meine Friends und ich habe vor allem die allerbesten Lehrerinnen und Lehrer der Welt, ich habe mega Sozialarbeiter, ich habe eine Schulpsychologin, mit der ich mich mega gut verstehe und hatte vielleicht eine miese Zeit, aber bin da raus? Oder sagt ihr, oh nee, ey. Also mir geht so ein bisschen wie Leonie, mentaler Abfuck, die Schule für mich, weil halt miese Scheiße über mich erzählt wird, die weirdesten Gerüchte, die krassesten Sachen über mich erzählt werden und vielleicht, weil ihr auch schon körperliche Gewalt erlebt habt. Dürft natürlich auch anonym anrufen, das geht jederzeit im Blue Moon, hier bei Fritz und auch bei Das Ding, egal woher ihr uns anruft, sucht euch gerne eine andere Stadt, einen anderen Namen, vielleicht auch ein anderes Bundesland aus. Es sind ja einige zur Auswahl, wo wir gerade zu hören sind heute Abend hier in Berlin, Brandenburg, Hessen, Rheinland-Pfalz, Saarland und auch Baden-Württemberg. Und jetzt machen wir weiter mit jemandem, der sagt, okay, ich fühle mich schon eher safe in meiner Schule und meinem Umfeld. Lars in Rheinland-Pfalz, hi.
2: Ja, hi.
0: Hi. Hoffe, geht dir gut?
2: Ja, mir geht's super.
0: Ja, cool. Und du bist jemand, der sagt, ich fühle mich wohl.
2: Ja, also jetzt quasi das Kontrastprogramm. Ich weiß natürlich, dass es auch jetzt wie bei Leonie anders sein kann, aber ich persönlich kann sagen, ich habe letztes Jahr Abi gemacht, war super gerne in der Schule und blick da gerne auf die Zeit zurück. Und ja, jetzt momentan mache ich eine Ausbildung und bin dann nur noch einmal die Woche in der Berufsschule. Ist natürlich irgendwo auch was ganz anderes, aber auch da fühle ich mich mittlerweile super wohl. Und ja, genau.
0: Was ist der Grund dafür, dass du sagst, das ist für mich ein Safe Space, ich fühle mich wohl, ich fühle mich gesehen? Also was sind die so die, was gibt dir das Gefühl, ich mag's hier?
2: Ja, also ich denke, es ist auf jeden Fall das Gefühl von Vertrautheit, was ich brauche, um mich wohlzufühlen. Und das halt dann einfach was Zwischenmenschliches. Also wenn man Klassenkameraden findet, mit denen man irgendwie auf einer Wellenlänge ist. Zum einen, ich denke, das ist das Allerwichtigste, dass man sich dann auch jeden Tag irgendwie darauf freuen kann, in die Schule zu gehen, wenn auch nur deswegen. Und wenn dann dazu noch irgendwie ja so die Klasse irgendwie harmoniert und klar, es gibt immer so und solche, aber man insgesamt da irgendwie so seinen Platz ja gefunden hat, ist top. Und wenn obendrauf dann noch irgendwie man coole Lehrer hat und da gibt's auch so und solche, aber ich hatte auf jeden Fall immer wieder welche, mit denen ich mich gut verstanden habe, wo ich dann, keine Ahnung, auch mal im Flur für stehen geblieben bin, wenn ich die nicht mehr hatte und die sich erkundigt haben,
0: sweet,
2: wie es mir geht oder so. Und ja, das macht's für mich im Wesentlichen aus. Und vielleicht, also das ist jetzt der letzte Punkt, aber so, dass die Schule insgesamt irgendwie einladend aussieht, ich denke irgendwie so ein grüner Pausenhof oder so, ist da auch schon viel wert.
0: Was ist der Faktor, wo du sagst, das hat dir am meisten Sicherheit gegeben? Also von den vielen Dingen, die du gerade gesagt hast, vertraute Leute, korrekte Lehrer. Gibt es eine Person, von der du sagst, die hat, egal was war, mit der konnte ich immer reden in der Schule?
2: Ja, also jetzt nicht nur eine, aber ich hatte immer welche, wo das der Fall war. Und teilweise dann auch Leute, mit denen ich noch vorher in der Grundschule war oder so, also die mich lange und gut gekannt haben. Und generell hatte ich das Gefühl, dass man auf dem Pausenhof, das war dann für mich so ein Safe Space, immer alles sagen konnte, auch abseits der Schule, und man irgendwie einen sehr ehrlichen, offenen Umgang miteinander hatte. Und wenn man sich dann mal über irgendwas abgefuckt hat, dann zumindest gemeinsam. Und ansonsten jetzt gerade in der Berufsschule, da hat sich ja dann eben so alles ein bisschen geändert, komplett neue Leute. Aber da schätze ich mich sehr glücklich, dass ich da dann tatsächlich einen habe, weil ich wegen Abitur verkürze, der dieselbe Situation hatte. Hm. Und das war dann auch so ein bisschen holprig an manchen Stellen, weil man ja dann in der Klasse irgendwann war, wo die Leute schon ein Jahr mehr hatten an Erfahrung und so. Und dann musste man sich da auch erstmal wieder einfinden. Und dann haben wir zum einen die Situation geteilt, aber halt zum anderen auch einfach so, ja, gewisse Werte. Und da habe ich auch so wirklich von Anfang an gemerkt, wir kommen super gut klar. Und das ist einfach ein Geschenk, wenn du so jemanden hast. Und da bin ich dann auch jedes Mal dankbar für. Und da macht dann auch irgendwie alles mehr Spaß. Und man hat ja oft genug auch Gelegenheiten, um sich mal zu unterhalten oder so. Und ja.
0: Ist auch interessant, dass es ja wirklich einzelne Personen sind, ne?
2: Ja. Wobei ich auch sagen muss, also mittlerweile sind wir auch voll, ich sag mal, integriert in der neuen Klasse. Und das ist halt ein cooles Gefühl, wenn irgendwie dann man das ja in eine Klasse kommt mit vertrauten Gesichtern und irgendwie immer was hat, um sich zu unterhalten oder irgendwie auch, keine Ahnung, jetzt bei der Berufsschule muss ich ganz ehrlich sagen, dass geht dann hier und da auch mal ein bisschen wilder zu oder lockerer. Wir sind eine kleine Klasse und heute war der letzte Tag vor den Ferien. Da war dann sowieso alles anders. Dann haben wir noch Pizza bestellt, die im Unterricht gegessen und was wollte ich noch sagen? Ja, und dann irgendwie sowas wie Armdrücken gemacht, weißt du? So, manchmal geht's da Crashout und fragst dich, was läuft hier eigentlich, wenn du so von außen drauf guckst, aber wenn du dabei bist, ist es halt irgendwie schon witzig und ja. Und es sind auch nicht nur Schulkameraden, sondern es werden dann halt auch Freunde, der ein oder andere. Wir waren dann auch noch im Freibad und so. Also, da starten die Ferien und ich hätte nicht gedacht, dass ich das mal sage, aber da hat man dann fast auch so ein bisschen weinendes Auge, dass Ferien sind. Weil
0: oh, süß.
2: Azubi bedeutet das halt auch nur einen Tag mehr arbeiten und dass man sich halt dann 6 Wochen ein bisschen weniger sieht.
0: Das ist ja sweet. Aber das finde ich ja mega süß, dass du das sagst. ja, dass du, oh, das ist ja wirklich wie also wie so zu sehr frühen Schulzeiten, wo man sagt, oh, ich habe jetzt sehe heute die ganze Ferien nicht. Und so diese kleine Freude, als man dann aus den Ferien zurückkam und vielleicht auch die riesengroßen Freude, weil man sich so viele Leute halt auch wegen Urlaub irgendwie wochenlang nicht gesehen hat. Ja, super süß.
2: Ja. Und dann, aber trotzdem, man hatte eigentlich ja so viel dann gemacht, jeder war irgendwie im Urlaub und dann dachte ich immer so, ja, jetzt wird richtig viel erzählt. Und dann war so irgendwie direkt wieder das Schulgeschehen im Gange. Ja, weiß ich noch. Aber
0: gibt es so eine Lehrerperson, von der du sagst, okay, die hat mich so krass influenced, die hat mir, also jetzt wahrscheinlich die Berufsschule ist noch ein bisschen zu fresh, aber wenn du sagst, okay, ich habe mich an der letzten Schule so wohlgefühlt, gibt es da Leute, von denen du sagst, die haben, weil du vorhin auch so meinst, ja, da bin ich immer noch mal auf dem Gang stehen geblieben und so und habe eigentlich nichts mehr mit denen zu tun gehabt. Was sind das für Leute gewesen, wo du sagst, das waren so ein bisschen meine engsten Bezugspersonen. Mit denen konnte ich total relate.
2: Ja. Also, obviously ja Leute, die man auch mal im Unterricht hatte, um sich überhaupt zu kennen. Ich würde sagen, ja, also es waren auch unterschiedliche Leute. Manchmal war es halt so, dass meine Geschwister, die schon hatten oder so, und dass man dann automatisch schon so eine persönliche Ebene hatte, wo man dann auch mal so ein bisschen geplauscht hat und man irgendwie schon so ein bisschen in einem anderen Verhältnis war, als nur du sitzt in der Schule und das ist irgendjemand, der dir irgendwas beibringen will. Und dann halt immer auch welche, die ja, die auch irgendwie so ein persönliches Interesse an mir hatten, irgendwie so dann, ja.
0: Persönliches Interesse heißt wie?
2: Ja. Also. Ja, also, ja, okay, klingt jetzt ein bisschen falsch.
0: Nein, in die Richtung geht es gar nicht, aber hat man dann mit denen auch mal so privat getalkt?
2: Ja, genau. Also, ich habe jetzt nicht irgendwie einen Kaffee nach dem Abi mit denen getrunken. Könnte ich mir irgendwann auch mal vorstellen, so ist nicht, aber die auch auch dann so ein bisschen mal aus dem Nähkästchen geplaudert haben und einfach so, wo man gemerkt hat, man hat wahrscheinlich als Lehrer genau wie als Schüler immer so seine Lieblingsklassen und oder Lieblingsschüler und dann macht es halt auch Spaß, irgendwie so zusammenzuarbeiten. Und ich glaube, da ist halt auch einfach so ein bisschen, wie du in den Wald rufst, so schallst zurück. Und das war aber bei mir nie so, dass ich dann irgendwie extra nett war, um bessere Noten zu haben. Das hatte ich nicht nötig und das wäre auch nicht meine Art gewesen, sondern dann hattest du halt auch mal so Momente, wo du dann irgendwie noch im Klassenraum noch kurz gestanden hast und dann hast dich halt irgendwie noch 3 Minuten während der Pause unterhalten. Machen wahrscheinlich auch eher wenige, aber ja.
0: Ja, voll. Aber wie, und, also dann ist ja auch ein großer Faktor, wie wahrscheinlich mit den Leuten umgegangen wird, die nicht sagen, mir geht's mega gut in dieser Schule. Wie war das denn bei dir in der Schule? Hast du das mitbekommen? Also war das einfach vielleicht ein anderer Umgang als das, was wir gerade bei Leonie gehört haben?
2: Ja, also ich weiß, dass das Thema des, hier in dieser Folge mit Probleme und sowas. Aber da habe ich jetzt, vielleicht auch, weil ich jetzt nicht irgendwie an der Brennpunktschule war oder so und selbst nicht so involviert war, nicht wirklich was mitbekommen. Also dann meistens halt irgendwie über Vertrauenslehrer oder so, keine Ahnung. Und ich glaube, am Ende ist es halt wichtig, dass irgendwie die Schüler miteinander respektvoll umgehen und dann auch irgendwie Leute, die so ein bisschen eher Außenseiter sind, irgendwie nicht ausgestoßen oder gemobbt werden. Da appelliere ich dann irgendwie an jeden, genauso wie mit Rassismus, hängt halt bei Mobbing auch dann an jedem Einzelnen, wie er sich verhält. Und ich glaube, da ist unsere Stufe auch ganz gut mit umgegangen.
0: Also hängt es daran, dass alle cool miteinander umgehen und es gab aber nie so die, oder gab es Fälle, wo dann aber cool gelöst wurde.
2: Ja, also es ist jetzt echt nichts eskaliert, so an das ich mich erinnern würde. Also es gab mal irgendwie Leute, die dann die Schule gewechselt haben, glaube ich, oder so, aber dann auch teilweise aus anderen Gründen. Und andere haben dann irgendwie doch irgendwie ihre Leute gefunden, sodass irgendwie am Ende niemand alleine war und auch niemand jetzt extrem gemobbt worden wäre, wüsste ich jetzt auch nicht. Also, ja.
0: Also komplett einfach eine positive Experience.
2: Ja, also vielleicht ist das so meine Sicht. Ist ja
0: na, ist doch gut. Also,
2: ja. Probleme gibt es wahrscheinlich überall, aber ich finde verhältnismäßig, wenn man jetzt dann auch so andere Sachen hört, dann ist es schon ganz gut gewesen. Und ich glaube, also was mir nur noch negativ einfallen würde, und da glaube ich, hängt es halt auch so mit der Reife zusammen, dass je älter man wird, desto eher dann vielleicht auch sowas nicht mehr vorkommt. Aber irgendwie in der Mittelstufe damals, als so dann alle so pubertäres Alter hatten,

0: schon gesagt. Und ich glaube, da kannst du auch als Mitschüler nicht viel mehr machen. Ich glaube, darauf kommt es dann an und ich glaube, das
1: Na du, nee,
0: sehen die
1: genau. Also das
0: Personen.
1: müssen halt alle anderen vor allem und all. Also wenn sowas passiert, musst du halt komplett natürlich sofort auf Ebene von Lehrerinnen und Lehrern reagieren und sagen, so, Schluss, Konsequenzen, zack. Nichts daran ist lustig.
0: Ja, aber das war zum Glück eine Ausnahme und wie gesagt, ich weiß, dass das auch wirklich nicht die Überzeugung war. Ja.
1: Lars, ich danke dir sehr. Das klingt doch total harmonisch. So. Und wenn jemand sagt, okay, ich habe mich wohlgefühlt, dann, wir reden ja heute darüber, wie wohl ihr euch im Space Schule fühlt, ob es ein Safe Space war oder eher das Gegenteil. Und wenn Lars sagt, ey, es war mega geil und es ist mega geil in der Berufsschule auch, wo ich jetzt bin, ich bonde mit den Leuten, ich habe wenig schlechte Erfahrungen gemacht, dann, wenn ihr euch genauso fühlt, 0331 70 97 110, das ist die Nummer in diese kleine, feine Sendung um kurz vor 11 hier bei Fritz und auch bei Das Ding. Natürlich, auch wenn ihr das Gegenteil erlebt habt und es euch so geht, dass ihr sagt, okay, ich habe einen Ort voller Mobbing, Gewalt, Belästigung, Intoleranz. Es ist einfach eine Scheißzeit gewesen. Es hat niemand was gemacht, obwohl es alle gesehen haben. Lars, danke dir.
0: Habe ich noch einen kleinen Appell zum
1: Ja,
0: Schluss?
1: auf immer.
0: Also abgesehen davon, dass jeder auf seine Mitschüler achtet und ja, niemand anders behandelt, wie man selbst behandelt werden will, dass man, auch wenn das alle immer gesagt haben, so man konnte es nicht glauben, aber irgendwie ist Schule dann doch was, was man in Teilen vermissen wird. Also
1: Das
0: nicht jeder gleich, aber
1: genau.
0: ich glaube, so, wenn man mal in der Berufswelt angekommen ist, dann weiß man zum Beispiel Ferien oder auch einfach, dass man so viele Leute in seinem Alter, wo dann bestimmt auch der ein oder andere Kumpel dabei ist, so viel sieht, viel mehr zu schätzen. Und sich das nochmal so vor Augen zu führen, hilft einem dann vielleicht auch an schlechteren Schultagen.
1: Word. Lars, danke dir.
0: Jo,
1: Liebe Grüße
0: schönen
1: und bis
0: Abend.
1: bald. Ciao, ciao.
0: Ciao.
1: 0331 70 97 110 mal, okay, nochmal. 0331 70 97 110. Diese Nummer seht ihr auch, wenn sich sie sich da gleich einblendet. Mach ich gleich, mach ich gleich. Ihr hört den Blue Moon bei Fritz, bei Das Ding. Wir sind in Baden-Württemberg zu hören, im Saarland, in Rheinland-Pfalz, in Hessen, in Brandenburg und auch in Berlin. Und es geht darum, wie safe der Space Schule für euch ist oder auch war. Wenn ihr gerade durch seid mit dem 10. Klasse Abschluss, mit dem Abi, wenn ihr gerade in der Berufsschule seid, vielleicht gerade einen Schulwechsel hinter euch habt, und sagt, okay, es waren die miesesten Jahre, die ich durchhabe, an diesem Ort, ich habe es gehasst und es ging mir richtig, richtig schlecht aus den und den und den Gründen. Es war diese Person, es war dieser Freundeskreis, es waren diese drei Typen, diese drei Girls, die einfach diesen Ort für mich zu einer Hölle gemacht haben. Oder ihr sagt, ey, überhaupt nicht. Also ich hatte Traumlehrerin, Traumsozialarbeiterin, Sozialarbeiter, Traumpsychologin und Psychologen an der Schule und für mich war es ein schöner Ort, ist es ein schöner Ort nach wie vor. Lasst uns darüber reden. 0331 70 97 110. Um 11:01 und jetzt danke fürs Warten, Jana in Mönchengladbach. Hi.
2: Hallo.
1: Hello, willkommen.
2: Danke, dass ich da sein darf.
1: Du, also du bist
2: Yes.
1: 21, das heißt, das ist bei dir auch noch relativ fresh, dass die Schule vorbei
2: Genau.
1: ist.
2: Ich habe vor 2 Jahren Abi gemacht, genau.
1: Und dann ist natürlich die Frage, also ich weiß schon, dass du sagst, okay, es ist beides. So. Beste Zeit, Worst Zeit. Wo fangen wir
2: Yes.
1: an?
2: Maybe beim Schlechten, dann können wir dem Guten danach.
1: Okay, gerne. Ja, dann fangen wir mit dem Schlechten an. Mal gucken, was länger dauert.
2: Boah, weiß ich nicht. Ich glaube, ich hatte über meine ganze Schulzeit hinweg immer wieder Probleme mit verschiedensten Personen, ob es Lehrkräfte waren oder Mitschüler oder irgendwelche random Personen aus der Schule, die mir das Leben in der Schule dann ziemlich schwer gemacht haben, weil ich war früher sehr, sehr schüchtern. Ich habe meinen Mund nicht aufbekommen und deshalb konnte, also ich

0: Hab mich nie dagegen gewehrt. Würde, glaube ich, heute anders laufen. In der 5. Klasse beispielsweise kam ich nicht so gut mit dem Unterricht klar. Einfach dieser Wechsel, das war zu viel, zu frisch, zu. Ich kam einfach nicht zurecht. Das war so die ersten 3 Monate und dann hatten meine Eltern schon direkt ein Gespräch von wegen, ja, die muss auf eine Förderschule, die kommt hier gar nicht klar und bla bla. Und es standen sage und schreibe 3 Lehrer dieser gesamten Schule hinter mir, die mich irgendwie auf dieser Schule gehalten haben. Und ich glaube, das war so ein Riesenbruch in meiner Schulzeit, weil ich danach sehr wenig Vertrauen auch in die Lehrer hatte, weil ich immer das Gefühl hatte, okay, hier supportet mich halt irgendwie keiner. Ja, also das war so auf der Gesamtschule, auf der ich war. Hatte da auch wirklich viel Schwierigkeit mit den Lehrern.
1: Warum mit den
0: Weil
1: Lehrern?
0: ich war einfach übel ruhig, kam gar nicht aus mir raus. Und dann gab es halt Lehrer. Ich stand beispielsweise in dem einen Jahr 2 in Chemie und dann mit dem Lehrerwechsel plötzlich 5. Und dann gab es so Förderpläne für die, die halt gefährdet waren, die Klasse zu packen. Und in meinem Förderplan stand so drin, so ja, melde dich, wenn du Fragen hast. Das habe ich dann gemacht. Ich habe mich getraut, mal aufzuzeigen und eine Frage zu stellen. Und die Antwort vom Lehrer war halt eiskalt, ja, steht an der Tafel. Und dann dachte ich mir
1: Also
0: so,
1: null
0: wow.
1: empathisch.
0: Ja, komplett. Und meine Geschwister, die nach mir auf der Schule waren, hatten auch alle Probleme mit dem Lehrer. Also ich weiß
1: Also
0: nicht
1: dann
0: genau,
1: lag es
0: woran
1: wieder
0: es
1: an der einen
0: lag.
1: Person. Genau, das muss, es sind immer
0: Ja.
1: einzelne Personen.
0: Ja, und also ich war halt nie irgendwie auffällig. Ich habe nie irgendwie Mist gebaut. War nie laut. Ich habe halt einfach stumm meine Sachen gemacht. Und das ist ja eigentlich, okay, ich habe mich jetzt nicht viel im Unterricht beteiligt, aber das ist ja eigentlich so, der Rest ist ganz gut für die Lehrer. Ich habe keine Scheiße gebaut. Ich habe einfach meine Hausaufgaben gemacht, meine Aufgaben gemacht und war so ein bisschen unauffällig am Mitschwimmen. Und trotzdem hatten die irgendwie voll das Problem mit mir.
1: Weil du unauffällig am Mitschwimmen warst? Oder was war, was war
0: Ich
1: so, was war
0: habe
1: so?
0: keine Ahnung. Ich weiß es bis heute nicht.
1: Was hat die
0: Also,
1: so getriggert?
0: ich habe keine Ahnung. Das ist tatsächlich auch so ein Punkt, den ich ganz gerne wissen würde. Ich hatte eine Freundin, die war sogar das Gegenteil von mir, die hat immer viel mitgemacht. Und ich glaube, oft hatten die dann das Gefühl, dass ich mich nicht hinter ihr verstecke, sondern mir die Sachen bei ihr abschaue und quasi nie Eigenleistungen erbringe, obwohl es nie so war. Also ich habe immer meine eigenen Sachen gemacht und ich hatte auch nie Bedürfnis, bei irgendwem abzuschauen, weil ich die Sachen, die wir gemacht haben, wissen wollte. Ich bin eine Person, ich möchte einfach sehr, sehr viel wissen. Ich sauge auch ganz viel in mir auf und lerne recht schnell. Deshalb hätte ich gar keinen Grund gehabt, da bei irgendwem irgendwas abzuschauen. Aber ich glaube, das war vielleicht auch so ein Punkt, weil sie eben sehr laut war und sehr viel mitgemacht hat, auch sehr gut in der Schule war und bei mir durch die mündliche Mitarbeit halt die Noten sehr ja, auch nicht im Keller waren. Die waren jetzt auch nicht so schlimm, die Noten, aber ja, ich kann es mir nicht richtig begründen.
1: Aber dann bist du ja eigentlich, also klar, eigentlich ja irgendwie ein idealer Lerntyp, so.
0: Ja, eigentlich schon. Keine Ahnung, was da das Problem war. Ich habe dann auch meine Qualifikation zum Abi nicht bekommen, und musste dann in die Schule wechseln, was im ersten Moment so richtig, richtig schlimm für mich war, weil keiner meiner Freunde mitgegangen ist. Die haben alle ihre Qualifikation bekommen. Und ich dachte so, scheiße, jetzt muss ich alleine auf eine neue Schule. Ist ja richtig mein Albtraum, weil ich eben so schüchtern war und gar nicht aus mir rauskam. Aber ich glaube, der Schulwechsel war, also so, um Selbstbewusstsein aufzubauen und so, wirklich, wirklich gut für mich, weil ich mich nicht hinter irgendeiner Person verstecken konnte. Andererseits, also ich habe erst mal ein Fachabi gemacht und nach den 2 Jahren Fachabi habe ich dann noch 2 Jahre Abi gemacht, und konnte quasi wegen dem Fachabi das Abi um 1 Jahr verkürzen. Und ich glaube, meine Fachabi-Klasse war ein reinster Albtraum, weil da einfach sehr viel Scheiße gelaufen ist.
1: Erzähl. Also
0: Also, keine Ahnung, ich war ich würde nicht sagen, ich war selbstbewusst, aber ich habe weitaus mehr gesprochen als noch in der Gesamtschule. Habe einfach von meine Meinung rausgehauen und mir war auch recht egal, was andere von mir gedacht haben.
1: Ja, erstmal gut.
0: Und dann gab es aber oft, wenn irgendwelche Streitereien waren, dann wurde oft gesagt, keine Ahnung, du Zahnstocher, einmal pusten und weg bist du. Also so richtig auf Körper reduzierte Sachen, womit ich dann richtig angefangen habe zu strugglen. Hatte da in der Zeit dann auch meine ersten Panikattacken und wurde da halt auch null ernst genommen. Also dann hieß es immer, das machst du nur für Aufmerksamkeit und hier und da. Ich glaube, das war auch viel, weil die Lehrer mich, glaube ich, sehr gerne mochten und ich sehr gute Noten hatte.
1: Und dann wird man automatisch, wird man automatisch zum Feindbild der anderen.
0: Genau. Und bei anderen, also weiß nicht, ich habe eine Präsentation gehalten und dann hieß es so, ja, also es ist ja eigentlich schon Abi-Niveau und dann habe ich halt auch eine 1+ dafür bekommen, aber ich habe auch super viel Zeit dafür investiert. Diese Präsentation war halt ein Klausurersatz. Die ging super lange, ich habe mich da super reingehangen und das hat halt niemand gesehen. Alle haben halt diese Note nur gesehen und das Feedback der Lehrer und damit war ich halt wieder direkt unten durch, was halt keinen Sinn gemacht hat. Also wenn du dich zu Hause hinsetzt und in 5 Minuten eine Präsentation machst, ich mich aber zu Hause hinsetze und wochenlang daran arbeite, dann sind das ja so 2 verschiedene Sachen und so, du bist selbst dafür verantwortlich, was du aus deiner Arbeit machst. Damit habe ich ja nichts zu tun. Aber ich glaube, das war so ein Riesenproblem in der Klasse, dass einfach nicht gesehen wurde, was eigentlich dahinter gesteckt hat. Ja.
1: Und wie ging das weiter, wenn du sagst, es war so Krise mit dieser Berufsschulklasse?
0: Das wurde irgendwann auch von unserer Klassenlehrerin gesehen.
1: Hat sie? Okay, und, aber gut, das ist schon mal gut.
0: Ja, genau. Das hat sie dann auch gesehen. Ich hatte dann auch ein paar Gespräche, nachdem ich da dann meine ersten Panikattacken hatte. War dann auch bei dem Schulsozialarbeiter, der mich aber irgendwie nicht so ganz ernst genommen hatte. Die Schulsozialarbeiterin hat dann aber irgendwie so Teambuilding-Workshops bei uns in der Klasse gemacht, die für den Tag auch eigentlich echt ganz gut waren. Also für den Tag war der Vibe in der Klasse echt gut, aber das war dann auch der eine Tag und danach war es wieder beim Alten. Genau, ich war dann auch so eine der einzigen, bei denen gesagt wurde so, ja, wie sieht's aus? Möchtest du nicht noch ins Abi wechseln? Und das wurde halt von den Lehrern öffentlich vor der ganzen Klasse kommuniziert. Maybe auch nicht der beste Weg von den Lehrern, wenn die eh schon wussten, wie es so in der Klasse aussieht. Aber ist halt so gewesen. War jetzt auch für mich kein Drama, aber das hat halt dieses Ganze drumherum irgendwie immer sehr verstärkt.
1: Ich frag, also no front, ne? Aber wenn Lehrer das dann so kommunizieren, dann frage ich mich mal so, also denkt ihr nach in dem Fall vorher, weil eigentlich hast du doch, das ist doch das, was du lernst, Empathie. So, das ist doch das Ding. Und auch vielleicht strategisch so ein bisschen überlegen, was man wann kommuniziert, weil das ist doch alles eigentlich part of the job. Ey, jetzt hören wahrscheinlich Lehrer zu, die ich jetzt, ja. Ich kassiere gern den Hate jetzt, ist gut.
0: Ja, nee. Es war dann auch oft so, dass wenn ich mal eine schlechtere Klausur geschrieben habe, was ja wirklich kein Drama war, weil man schreibt halt mal gute und mal schlechte Klausuren, dann kamen irgendwie andere und waren so, ich habe eine bessere Note als du und oh mein Gott, dann haben die sich halt übel für abgefeiert. Und dadurch ist dann bei mir so richtig krasser Leistungsdruck entstanden. Also so richtig heftig. Und dann vor meinen Abschlussprüfungen im Fachabi sagt mir eine Lehrerin so, ja, also wenn du die 1 schreibst, dann bekommst du die 1 auf dem Zeugnis und wenn du eine 2 schreibst, halt nur die 2. Und ich dachte mir in dem Moment, ja, danke, du wusstest genau, was gerade Sache ist und jetzt verstärkst du das halt auch wieder. Das ist auch wieder so Krise gewesen.
1: Ah, und vor allem, weil du ja vorhin schon meintest, dass du in der Zeit ja auch Panikattacken gehabt hast und dann ist natürlich Leistungsdruck nicht die beste Idee.
0: Nee, null. Das war...
1: Aber ich muss trotzdem mal fragen, sind wir durch mit den Krisen? Wann kommen wir zum Guten? Also schlimmste Zeit war das.
0: Ja, also es hat super viel passiert, super viel auf meinen Körper reduziert worden und mir wurde einfach super, super viel Druck von außen gemacht, den ich gar nicht gebraucht hätte. Hm. Und ich glaube, dadurch habe ich mich dann selbst im Endeffekt auch so gestresst. Was dann im Abi leider weiterging, aber da hatte ich Personen um mich rum, die mich halt supportet haben. Und ich glaube, dass da war das Setting dann halt einfach ein komplett anderes. So vom Ding her. Hm. Wenn man versteht.
1: Ja, nee, also was war da anders? Weil der Druck ist ja auch da.
0: Der Druck war vollkommen da und ich hatte auch gefühlt vor jeder Klausur Panikattacken und mir ging es so, was das anging, auch eigentlich echt nicht gut. Aber ich bin in eine Klasse reingewechselt, die seit einem Jahr bestanden hat. Und ich wurde super lieb aufgenommen von den Leuten. Ich habe da direkt Leute gefunden, mit denen ich connecten konnte. Wir hatten so am dritten Tag, wir waren 3 oder 4 Leute, die quasi neu dazugekommen sind, hatten wir so ein Teambuilding-Ding, was echt gut aufgezogen war. Und
1: was habt ihr denn, also was heißt denn gut aufgezogen? Was heißt das? Also,
0: ja, also wir haben da so verschiedene Spiele gespielt. Also einmal mussten wir über so Kästen und wir durften nicht auf den Boden und wir hatten nur eine verschiedene Anzahl von Kästen. Ich glaube, wir hatten irgendwie so 6 oder 7, 8 Kästen, keine Ahnung. Und mit denen mussten wir eine Strecke zurücklegen, ohne den Boden zu berühren. Und dann standen wir quasi so eng an eng auf diesen Kästen. Und es hat keinen gejuckt, wer hier neu war oder welche Probleme man vielleicht gerade mit anderen hatte. Es hat wirklich keinen gejuckt. Und ich glaube, das war so ein Moment, wo ich mir dachte, okay, hier läuft halt einiges anders als in meiner alten Klasse. Und es war auch immer, dass wenn irgendwer ein Problem hatte, dass das in der Klasse offen angesprochen werden konnte und dass man dafür eigentlich immer eine Lösung gefunden hatte. Also klar, es gab halt auch irgendwie Probleme, die über die Lehrer dann geklärt werden mussten, aber das war nie irgendwas, was niemals geklärt werden konnte.
1: Und von den Lehrern habt ihr Support bekommen, also in dem Kontext dann auch, weil das klang vorhin ein bisschen empathielos, jetzt aber klingt es irgendwie besser.
0: Voll, also das Krasse ist, es war die gleiche Schule. Und es waren, ich glaube, 2, 3 Lehrer waren gleich, aber die waren im Fachabi auch immer schon sehr, sehr lieb. Ich glaube, die Lehrer, also die waren viel empathischer. Unsere Klassenlehrer haben auch viel übernommen, wenn man da gefragt hatte. Ich glaube, die haben auch viel Energie einfach in die Klasse gesteckt, was man dann halt auch gemerkt hat im Umgang miteinander. Und ich glaube, wir als Klasse haben auch versucht, viel zu schaffen. Also wir hatten mal eine Projektwoche und dann haben wir gesagt, okay, wir wollen das und das auf die Beine stellen. Und dann haben wir so Interviews mit verschiedenen Leuten geführt und das wurde dann am Tag der offenen Tür gezeigt. Und da ging es halt so um Stressregulation und sowas, weil das so kurz vor unserem Abi auch war. Wo wir dann als Klasse gesagt haben, boah, eigentlich voll cool. Oder eine Lehrerin von uns hat auch so Yoga-Kurse angeboten.
1: Was?
0: Und dann haben wir sie gefragt, ja,
1: hey, das ist ja funny.
0: Haben sie gefragt, ob die vielleicht vom Abi mit uns Yoga machen möchte. Dann saßen wir da mit der ganzen Klasse haben Yoga gemacht. Das war
1: das ist ja geil.
0: So cool. Ja, es war einfach cool.
1: Ja, was für eine coole Braut, dass sie einfach, ja, also
0: wirklich Queen. Die hat, ich war auf einem Gesundheitsgymnasium und deshalb hatten wir auch so ein bisschen andere Fächer. Ich glaube, das spielt vielleicht auch so ein bisschen mit rein, weil das ja schon irgendwie unsere Interessen waren. Also ich habe mich ja bewusst entschieden, dahin zu gehen, um dann Bio und Gesundheit als LK zu haben.
1: Ja.
0: Ich hatte Psychologie als mündliches Fach. Wir hatten Labor als Div-Kurs. Also wir hatten schon sehr coole Fächer.
1: Div-Kurs?
0: Und ich glaube, das waren so Kurse, die man noch zusätzlich wählen konnte.
1: Ach so,
0: also wir
1: okay,
0: hatten einen festen Stundenplan.
1: Kleines Add-on.
0: Wir waren auch nur so 18 Leute und nicht so eine Riesenstufe wie im normalen Abi quasi. Ich glaube, das hat auch viel gemacht, weil man so ein bisschen familiär war und jeder jeden kannte und man nicht plötzlich in einem Kurs saß mit Leuten, die du noch nie vorher gesehen hast quasi. Ja, und ich glaube, weil wir alle irgendwie unseren Interessen danach gegangen sind und die irgendwie gleich waren, dass wir alle ein bisschen mehr miteinander klarkamen. Ja.
1: jetzt so Bottomline.
0: Mhm.
1: Was überwiegt?
0: Ist immer schwierig. Ich glaube tatsächlich im Nachhinein dann so das Positive, weil ich, also auch wenn ich so vor jeder Klausur im Abi eine Panikattacke hatte, in meinen Abi-Prüfungen ging es mir beispielsweise richtig gut. Das war die beste Zeit meines Lebens. So diese Abi-Zeit, alle sagen ja immer voll Horror, aber ich fand diese Zeit richtig, richtig toll. Auch diese Prüfung zu schreiben, da hatte ich gar keinen Stress mit. Ich bin so entspannt in diese Prüfungen gegangen.
1: Ich fand es auch eine richtig schöne Zeit. Das war das beste halbe Jahr überhaupt.
0: Ja, voll.
1: Also klar, super krasser Stress und klar, die Nächte vor der Physikprüfung hat man auch nicht gepennt und gut lief es dann im Zweifelsfall auch nicht. Aber es war halt so, ist halt, klar, hat man gefailt an gewissen Stellen.
0: Ja.
1: Aber es war auch absehbar.
0: Komplett. Ja, checke. Nee, ich würde sagen, das Positive überwiegt am Ende, aber ich bin, glaube ich, generell ein Mensch, der sich eher so an den positiven Sachen festhält und nicht so an den negativen. Deshalb vergesse ich auch manchmal so, was alles eigentlich so passiert ist in meiner Schulzeit. Weil Schulzeit war eigentlich wirklich wild, aber ich halte ganz, ganz viel so an den positiven Sachen in meinem Leben fest und ich glaube, das ist auch so der Punkt, dass ich jetzt im Endeffekt die Schulzeit oder zumindest das Abi nicht so schlimm fand und da eigentlich eine echt gute Zeit hatte.
1: Mega. Hoffentlich bleibt's so.
0: Ich hoffe auch. Also ich arbeite ja jetzt auch in der Schule. Ist auch ganz toll. Sehr wild.
1: Danke dir, Jana. Danke fürs Teilen. Danke für die Offenheit. Gerne. Danke fürs Reingucken in deine lange Schulzeit.
0: Ja. Gerne.
1: Alles Gute und bis bald.
0: Bis bald.
1: Ciao, ciao.
0: Tschüss.
1: So. Ey, erstmal eine Verkehrsmeldung. Falschfahrer auf der A6, A620 Saarbrücken-Saarlouis, zwischen Dreieck Saarbrücken und Saarbrücken-West-Spangenbrücke kommt euch ein Falschfahrer entgegen. Bitte äußerst rechts fahren, nicht überholen. A6, A620 Saarbrücken-Saarlouis, zwischen Dreieck Saarbrücken und Saarbrücken-West-Spangenbrücke ist ein Falschfahrer unterwegs. Bitte in beiden Richtungen aufpassen. Nochmal, Falschfahrer auf der A6, A620 Saarbrücken-Saarlouis, zwischen Dreieck Saarbrücken und Saarbrücken-West-Spangenbrücke ein Falschfahrer. Bitte rechts fahren, nicht überholen. Wir sagen Bescheid, wenn er da weg ist. So, weiter im Blumen. Wir reden über das Thema Schule heute und ob das ein Safe Space ist für euch. Ein Safe Space war, wo ihr sagt, ich fühle mich wohl, ich kann bonden mit den Leuten, ich kann bonden mit den Lehrkräften drumherum, ich kann bonden mit allen, die dazugehören zu diesem Space Schule. Und war er denn überhaupt safe? Ist er safe für euch oder sagt, es tut einfach nur weh und ich habe richtig, richtig Angst vor diesem Ort? Wir haben noch gar nicht so richtig über Gewalt gesprochen bis jetzt. Glücklicherweise, es ging, wenn dann, um mentale, um verbale Gewalt, aber um physische Gewalt, also wirklich körperliche Übergriffe, die ihr erfahren habt, hatten wir bis jetzt noch nicht. Wenn jemand sagt, ich habe es leider erfahren und ich will es teilen und ich will davon erzählen, dann ruft an. 0331 70 97 110, das ist die Nummer, wenn ihr seht, wenn ihr da guckt, wo ihr uns gerade hört. Und dann landet ihr hier bei uns im Blue Moon. Ganz wichtig, anonym ist absolut in Ordnung. Also alles cool. Überlegt euch einen anderen Ort, andere Stadt, anderes Bundesland, anderen Namen, anderes Alter, whatever. Hauptsache, ihr teilt eure Geschichte. Wir haben auch noch freie Leitungen unter 0331 70 97 110. Hallo jetzt nach Bremen. Hallo Sophie. Hi.
2: Hi.
1: Oh, danke fürs Warten.
2: Ich hab keine.
1: So, ich bin gespannt.
2: Ich kann sowieso nicht schlafen.
1: Du kannst eh nicht pennen?
2: Nee, es ist zu warm.
1: Ey, ich habe wirklich, Real Talk vorhin, vor der Sendung meinte ich so, wirklich, das kann doch nicht sein, also wenn so 24 Grad, kurz vor 10, Hölle. Absolute Hölle.
2: Ja.
1: Lass uns über deine Schule reden. Und ich bin, ich find's, also was du mitgebracht hast, ist mega funny. Na gut, ja, teilweise funny, weil du sagst es, und das bestätigt ja nur das, was ich vorhin meinte, es liegt komplett an Einzelpersonen.
2: Ja, absolut. Ich habe so ziemlich, also ich habe so ein bisschen was durch, ich bin jetzt seit 2 Jahren aus der Schule raus.
1: Sophie, ich höre dich ganz schlecht. Kannst du noch ein bisschen näher ans Telefon, oder?
2: Jetzt besser?
1: Warte, jetzt besser, ja.
2: Alles klar. Ich habe ich bin jetzt seit 2 Jahren aus der Schule raus, hatte aber in der Zeit irgendwie alles Mögliche an Lehrer- und Schülerinteraktionen zu allen möglichen Themen, ob das jetzt Homophobie, Transphobie, Sachen mit mentalen Geschichten, Bodyshaming. Ja, so richtig. Also Lehrer, die dich fertig gemacht haben, wenn Schule nicht die höchste Priorität war oder wenn du halt in deren Fach nicht so richtig geil warst.
1: Also, lass uns mal, und wir haben es gerade ja schon so gemacht, bei der schlimmen Seite anfangen. Wir gehen zu den schönen Beispielen danach, gehen damit raus.
2: Okay.
1: Was waren so die krassesten Sachen, von denen du sagst, die du kannst auch natürlich Dinge wiederholen, von denen du sagst, die haben dich besonders verletzt, du musst es nicht unbedingt, aber wenn du es nur andeutest, transphob, homophob, eine toxische Art, was war so das Worst of?
2: Ich glaube, für mich persönlich war es alles, was so in Richtung Körperbau, Gewicht, Kommentare ging, weil es mich am persönlichsten getroffen hat.
1: Von Lehrern?
2: Ja.
1: Was?
2: Meine Lieblingssituation, 8. Klasse, ich war 12 und sitze am Elternsprechtag mit meiner Mutter gegenüber von meiner liebenswerten Englischlehrerin, die mir eine 3 in Englisch gegeben hat, meine einzige 3 auf dem Zeugnis, und die zu meiner Mutter sagt, ja, das wäre ja nicht so schlimm, wenn sie die Klasse wiederholt, merkt ja auch keiner, sie ist ja noch so klein und zierlich und sie hat ja noch nicht so die weiblichen Merkmale, das fällt ja keinem auf.
1: For real? Also klein und zierlich würde ich ja sagen, okay, gut,
2: ja,
1: geschenkt, aber das zweite ist ja einfach.
2: Und schaut mir dabei direkt auf den Oberkörper.
1: Wie hast du reagiert?
2: Ich saß da und meine Mutter war schneller als ich, das war ganz gut.
1: Ja, der hat hoffentlich direkt gefrontet, hoffentlich.
2: Siehst du das dann so? Entschuldigung, ich habe gerade verstanden, meine Tochter soll die Klasse wiederholen, weil sie noch keine Brüste hat. Nein, das habe ich ja so nicht gesagt. Aber naja, das wäre ja vielleicht nicht so schlecht für sie. Und dann passt sie sich auch besser ins Klassenbild ein.
1: Oh.
2: Und ich war so, oh, zum Glück ist mein Vater nicht hier drin.
1: Was hätte der denn gesagt?
2: Ich bin mir nicht ganz sicher, was er gesagt hat. Ich glaube, er hätte in dem Moment den Raum verlassen, damit dann niemand durchs Fenster fliegt.
1: Hast du denn die Klasse dann wiederholt oder hast du einfach gesagt,
2: wir sind zu meinem Klassenlehrer dann wir sind erst zur Schulleitung gegangen und das Schöne war, meine Schulleitung wusste, meine Eltern engagieren sich in der Schule und die beschweren sich nie über irgendwas, wenn es nicht wirklich, wirklich 100% der Wahrheit entspricht. Aber das bedeutet, wenn ich Scheiße gebaut habe, stehe ich dafür gerade, wenn irgendjemand anders Scheiße gebaut hat, stehen die aber bei mir. Und legen dieses Gesamtgespräch auf den Tisch, sagen, wir wollen nochmal ein Gespräch mit dieser Lehrerin. Und da ist ein zweiter Lehrer gefälligst bei. Mein Klassenlehrer, die Reaktion war zu geil. Da steht meine Eltern, erzählen mir das so. Und er so, das hat die nicht gesagt. Oh, also es gab auch noch ein Gespräch, da durfte ich dann aber nicht bei sein. Ich bin mir nicht sicher mehr, warum. Da hat die sich aber wohl ganz kleine Brötchen gebacken, da war auch ein Lehrer. Sie hatte 2 Lehrer mit dabei.
1: Hat sie sich entschuldigt?
2: Bei mir nicht.
1: Irgendwas danach? Also einfach so einfach rausgeblurrt und dann.
2: Ja, das Ganze wurde dann irgendwann nicht mehr aufgerollt und dann war das halt, für sie war das anscheinend erledigt, für die Schule auch. Ich hatte nicht mehr so richtig Bock darüber, mit irgendjemandem das auszudiskutieren. Ich habe die Klasse nicht wiederholt, weil warum denn so jemand mit irgendwie 7 Einsern, 2 Zweiern und einer 3 deswegen wiederholt man keine Klasse?
1: Ich mache mal ganz schnell hier den Falschfahrer, der nicht mehr da ist, dann machen wir weiter. Entwarnung auf der A6, A620 Saarbrücken-Saarlouis. Kein Falschfahrer mehr zwischen Dreieck Saarbrücken und Saarbrücken-West-Spangenbrücke. Der Falschfahrer zwischen Dreieck Saarbrücken und Saarbrücken-West-Spangenbrücke auf der A6, A620 Saarbrücken-Saarlouis, der ist weg. Weiter geht's, Sophie.
2: Ja, also das war so ziemlich meine Lieblingsinteraktion in dem Bereich mit Lehrern. Vor allem ist es so eine Geschichte, wo man sich doch so denkt, sowas kann doch eigentlich gar nicht passieren. Ja.
1: Also das ist hartes Bodyshaming. Vorhin meintest du, transphob, homophob war auch noch dabei.
2: Das war, homophob war halt so ein bisschen die Einstellung von meiner Klasse, was mehr so in die Richtung ging, Ich, war nicht geoutet und ich saß halt quasi nur in der Klasse und war so, ja, alles klar, wir verschieben das auf, wenn ich aus der Klasse raus bin.
1: Ich möchte das hier auf keinen Fall machen.
2: Jo. Ja, das war so, das kam so aus dem Nichts. Sind wir da und auf einmal fängt diese Klasse an, darüber zu diskutieren, warum schwul, lesbisch sein absolute Todsünde ist und warum das nicht richtig ist und warum Menschen dafür bestraft werden sollten. Und wenn ihre Kinder ihnen das irgendwann sagen würden, würden sie sie dafür schlagen. Und ich sitze da so, heilige Scheiße, wo bin ich hier gelandet? Ich habe euch seit 2 Jahren in dieser Klasse. Warum kommt das jetzt im letzten Jahr?
1: Ey, und vor allem hat dann, also da würde ich dann ja auch wieder sagen, hat irgendjemand interveniert in dem Moment?
2: Nö, die Lehrer waren nicht im Raum. Und sobald die Lehrerin kommen, war es auch auf einmal ziemlich verdächtig still. So nach dem Motto, ja, wir wissen schon, dass das nicht so richtig geil ist, was wir hier erzählen, ändert aber unsere Meinung nicht so richtig.
1: Also, niemand, der den Arsch in der Hose gehabt hat, laut zu sagen, also das braucht ja immer bei solchen Sachen Menschen, die es einordnen. So. Beziehungsweise ich, also wenn jemand nach so einer Aussage und wenn du dann die einzige Person bist, nicht geoutet im Klassenraum und die Leute sich hart homophob äußern, dann müsstest du doch, also das ist der wichtigste Moment, wenn du diesen Moment verpasst, diesen einen Moment sofort zu reagieren, zu sagen, stopp, Bullshit, hört euch mal selber zu, dann ist es ja verpasst.
2: Ja, so ungefähr. Ich wusste ehrlich gesagt in dem Moment nicht, was ich sagen sollte. Ich saß da irgendwie, ich war 15, die Kleinste in der Klasse und hab so gesagt, okay, was genau tun wir jetzt?
1: Ja, jetzt haben wir diese eine Lehrerin gehabt, die Bodyshaming, wir haben diese hart homophoben Geschichten. Lass uns jetzt zu den, oder willst du noch mehr auspacken von den Sachen?
2: Ich kann noch 2 Sachen.
1: Ja, mach.
2: Raushauen. Das Homophobe ging irgendwann, da hat tatsächlich ein Lehrer interveniert, als wir als Beispiel eine Regenbogenflagge in der Klasse angezündet haben. Allerdings eher aus dem Grund, weil sie eben diese Flagge in der Klasse angezündet haben und Feuer im Schulgebäude ist ja gar nicht so cool.
1: Und war dann nee, aber so nicht wegen der politischen Botschaft, wegen den Rauchmeldern.
2: Ja, so ungefähr. Und dann haben sich tatsächlich einige Schüler, war ich bei, aus diesem Jahrgang, saßen dann da und wir waren so, ja, wollen wir darüber reden, dass die gerade eine Regenbogenflagge angezündet haben und über die ganzen Sachen, die jetzt immer noch gesagt werden, aktiv. Naja, aber wir können da ja nicht wirklich was dran ändern. Wir können euch ja irgendwie dieses Material zwar zur Verfügung stehen, was ihr habt, aber wir dürfen euch ja nicht sagen, was ihr gut finden sollt und was nicht.
1: Oh, das ist auch wieder die Angst davor zu sagen, alles, also...
2: Jo.
1: Ja, aber das habe ich jetzt auch gelesen gerade, dass Lehrkräfte sich bundesweit extrem verunsichert fühlen, was sie überhaupt noch sagen dürfen oder nicht. So gibt ja auch Gründe dafür, müssen wir jetzt nicht groß ausführen. Aber der Druck steigt ja extrem und das Einfachste wäre einfach zu sagen... Ey, alles, was menschenfeindlich ist, gehört hier nicht her. Und das, da hat man ja noch gar nichts zu irgendwie links, rechts, Parteinamen, gar nichts genannt. Sag mal einfach nur so, alles, was menschenfeindlich ist, gehört hier nicht her.
2: Jo, das war alles Mittelstufe übrigens. In der Oberstufe ging es dann schön weiter. Die Klasse war super. Also ich glaube, ich habe noch nie eine so... für alles offene, akzeptierende, sei wie du bist, Klasse gehabt, jemals. Und das war so angenehm. Wenn dann so eine Lehrerin reinkommt und nach 3 Jahren immer noch die bestimmte Namen vertauscht und diese Namen zufällig die von den afghanischen Mädchen in der Klasse sind und sie dann zu denen sagt, oh, ihr seht euch aber auch alle so ähnlich.
1: Alle? Hat alle?
2: Hm? Nur um zu einmal kurz ein Bild dazu zu malen. Wir hatten 2 Mädels nebeneinander. Eine hatte kurze Haare und hatte ein relativ rundes Gesicht. Und die andere lange, dunkle Haare, spitzes Gesicht und hatte eine Brille auf.
1: Also,
2: ja, aber ihr seht euch alle so ähnlich. Und dann geht, da hat dann tatsächlich auch die gesamte Klasse hat gesagt, ey, das geht so nicht. Er hat dann versucht, mit der Lehrerin ein Gespräch zu führen. Die Lehrerin hat gesagt, naja, das tut mir jetzt sehr leid, wenn ihr das so aufgenommen habt, aber ja, das war so ein bisschen so ihre Hauptaussage durch dieses gesamte Gespräch. Damit sind wir dann zur Schulleitung gegangen, haben gesagt, naja, das war ja nicht der erste Kommentar, den sie abgelassen hat in die Richtung. Irgendwie, wir fühlen uns mega unwohl damit. Hm. Naja, aber sie darf euch ja zu Diskussionen anregen.
1: Hä? Das heißt, wenn man darf... What?
2: Ja, genau.
1: Hä?
2: Ja.
1: Ich checke nicht.
2: No, no joke, das war die Antwort der Schulleitung. Sie darf euch zu Diskussionen
1: Ja, ich hau einfach irgendein Slur raus und provoziere. Und genau, wenn es zu Diskussion führt, habe ich alles richtig gemacht.
2: Genau, und das hat ein Lehrer danach gesagt, dem wir das erzählt haben, weil wir waren so, das kann doch nicht richtig sein. Und der Lehrer stellt so, ja, das ist so die Grauzone, wo sich dann diese Lehrer drin bewegen, weil das eben geduldet wird.
1: Ja.
2: Und sagt dann im gleichen Satz, ja, ich glaube nicht, dass ihr das falsch aufgefasst habt. Ihr seid nämlich nicht der erste Jahrgang, der sich über die beschwert.
1: Und dann frage ich mich, also auch da wieder die Frage, was ist passiert?
2: Ja, das ist so dahingestellt. Wir haben eine Beschwerde bei der Schulleitung angereicht. Die Schulleitung war so, ja, redet mit euren Klassenlehrern, wir mit unseren Klassenlehrern. Die Klassenlehrerin so, ja, redet mit der Oberstufenleitung. Oberstufenleitung, ja, redet mit der Schulleitung. Und dann war das Schuljahr irgendwann zu Ende und wir hatten unser Abi.
1: Jetzt aber wollen wir doch nochmal darüber reden, wo du sagst, okay, ich habe auch das Gegenteil erlebt, komplett hypermotivierte Lehrer, die alles richtig gemacht haben.
2: Okay, vielleicht nicht alles richtig gemacht, so weit wollen wir mal nicht gehen, aber...
1: also weil wir haben jetzt so krasse Beispiele schon.
2: Und die Liste geht noch weiter. Ich könnte hier noch eine Stunde erzählen. Aber ich hatte einige sehr geile Lehrer auch in der Zeit, wo ich in der Schule war. Und ich hatte sehr großes Glück, dass das teilweise meine Klassenlehrer waren. Ich bin relativ früh, habe ich eine ADS- und Autismusdiagnose bekommen. Mhm. Und ich hatte wirklich, hatte ein Empfehlungsschreiben von meinem Arzt gekriegt, dass ich genau auf diese Schule soll, weil es kleine Klassen gab, mit 2 Lehrern pro Klasse, irgendwie auf 18 Schüler. Und es war das Beste, was passieren könnte. Diese Lehrer waren so fantastisch. Die haben sich jeden Schüler angeguckt. Sie haben quasi so, die Schule hatte so, quasi, dass die Aufgaben so eingeteilt sind auf 3 unterschiedliche Schwierigkeitsgrade. Und jeder Schüler wurde quasi auf dem Stand abgeholt, auf dem sie gerade sind und konnten sich aber, wenn sie sich zugetraut haben, auch einen höheren Schwierigkeitsgrad nehmen. Wenn sie dann aber gemerkt haben, nee, schaffe ich nicht, konnten sie auch wieder runtergehen. Und das sollte eigentlich nur bis zur 6. Klasse laufen. Es gab aber einige Lehrer, die das dann quasi noch weitergeführt haben, weil sie gesagt haben, naja, es funktioniert ja. Warum lasst ihr sie nicht das weiterarbeiten, damit sie eben auf dem gleichen Stand sind irgendwann? Anstatt sie jetzt alle auf dieses Schwierigste zu werfen, damit die das damit nicht klarkommen, dann mega hinterherhängen.
1: Finde ich total gut mit diesen unterschiedlichen Einstufungen. Das heißt, du wirst erstmal als Person gesehen und du wirst gesehen mit deinen Stärken und deinen Schwächen und dann guckt man halt, wo passt es am besten, wo können wir dich wo fittet es am besten mit dem Fördern?
2: Genau, und das war auch nicht quasi, du bist auf einem Niveau und dann in jedem Fach, sondern es war von Fach zu Fach hattest du diese 3 Stufen. Also wenn du in Mathe total gut warst, aber halt in Deutsch schlecht, warst du auf Mathe halt auf dem höheren Schwierigkeitsgrad und in Deutsch halt auf dem niedrigeren.
1: Aber lag das auch nur an einer Person, weil das eine Lehrerin, ein Lehrer gemacht hat? Oder waren das halt auch, also war das eine Schule, die für sich entschieden hat, wir probieren das mal so aus? Also schon auch eine Entscheidung, wo mehrere Leute dahinter standen?
2: Also zum Anfang, das ist eine Entscheidung der Schule gewesen, aber es war eine Entscheidung von einzelnen Lehrern, es in die höheren Klassen weiterzuführen.
1: Ah, checke, okay. Sophie, also insgesamt krass, also wirklich heftige Erfahrungen, die du da gemacht hast. Was für heftige Sachen. Ich müsste jetzt mal kramen bei mir. Ich glaube, ja klar, ich habe, oh Gott, das kann ich nicht erzählen. Ich kann diese Story nicht erzählen. Es war eine, doch.
2: Jetzt so hängen lassen kannst du es jetzt aber auch.
1: Ja, ich, also. Es ist hart rassistisch. Und es ist nicht im Schulkontext passiert, sondern auf einer Ja, wir waren auch, haben eine Reise gemacht mit unserem Schulorchester, ne? So wirklich weit weg. Waren in Namibia unterwegs. Gruppenfoto mit auch schwarzen Personen drauf. Und dann haut doch die eine Lehrerin, ich anonymisiere jetzt, eine Lehrerin tatsächlich den Spruch raus: Vorsicht, Triggerwarnung, zu der einen schwarzen Person. Ich muss das Foto nochmal machen, man sieht sie ja gar nicht auf dem Foto. Und das ist der krasseste Spruch, den ich in der gesamten Schulzeit gehört habe. Auch im Schulkontext, ne? So, also wo du auch. Aber die war auch sonst weird, die Frau. Ich muss mir mega da auf die Zunge beißen, dass ich nebenher rausflutscht gerade, was die unterrichtet hat. Ja, das war so das Krasseste, was ich im Schulkontext gehört habe.
2: Ich habe, soll ich noch was Positives erzählen?
1: Ja, bitte noch was Positives. Und wenn ihr positive Sachen aus dem Schulkontext, wenn ihr sagt, ich habe die perfekte Schullaufbahn hinter mir, no worries gehabt, also so viele Friends gefunden, immer noch in Kontakt, vielleicht ist es auch 5 Jahre her schon, dass ihr Abschluss, Abi, whatever gemacht habt und sagt, ich habe meinen kompletten Freundeskreis von da, das sind meine Friends, ich habe immer noch Kontakt zu den Lehrerinnen und Lehrern, dann bitte 0331 70 97 110, aber natürlich auch, wenn das Gegenteil der Fall ist, wir haben ja noch gute 20 Minuten Zeit. Noch ganz schnell was Positives, Sophie, weil ich glaube, wir haben so insgesamt, ja, wir haben noch ein bisschen, wir haben uns, 2 Menschen warten noch hinter dir und die haben, okay. Ich sag mal so, Positives ist ganz gut, dass du das droppst, weil die haben, naja, sag mal.
2: Ja, hau raus. Das möchte ich einmal auf die Oberstufe beziehen, einfach auf diese Klasse, die so mega accepting of everything war. Einfach, ich habe nie Anschluss mit so richtig in Klassen gefunden, weil ich irgendwie jedes Mal die Stadt gewechselt habe, wenn ich Schule gewechselt habe. Also von der Grundschule in die Mittelstufe, Mittelstufe, Oberstufe. Mhm. Und die kannten sich halt alle untereinander und trotzdem, ich saß in diesem, ich weiß gar nicht, es war in irgendeiner Abstellkammer und ich hatte Schmerzen des Todes. Und und ich war so ziemlich dran gewöhnt, ich kümmere mich da alleine drum und ich in 20 Minuten bin ich relativ fit wieder und kam wieder in Unterricht. Auch halt, dass sich keine Lehrer oder irgendjemand drum schert. Es gab genau 2 Lehrer, die irgendwann angefangen haben, regelmäßig diesen Raum zu checken, ob da irgendjemand drin sitzt, weil das anscheinend irgendwann zur Anlaufstelle wurde. Aber auch irgendwann, dass wenn das nicht war und Leuten aufgefallen ist in den Klassen, irgendwie da fehlt jemand, haben angefangen, die Schüler aus diesem Jahrgang auch diese Spots zu checken, einfach nur um zu gucken, ob es irgendjemandem gerade nicht gut geht. Und das war, und sich dann quasi, haben sich dann quasi dazu gesetzt, haben, wir hatten ja alle diese Schul-iPads und haben dann quasi eine Nachricht in die Klasse geschickt, so nach dem Motto, sagt man dem Lehrer, die und die Person, der geht's gerade nicht gut, wir kommen irgendwie später. Die schwänzt nicht, ist gerade halt nur irgendwie ungünstig.
1: Sweet.
2: Ja, und ich fand es sehr schön, dass es keine Aktion war, die halt pur von Schülern oder Lehrern waren, sondern dass das irgendwann so ein gemeinschaftliches Ding geworden ist. Dass einfach sich jeder um jeden so ein bisschen gekümmert hat. Ich habe einen Lehrer, bei dem ich immer noch den Unterricht crashen darf, wenn es mir nicht gut geht.
1: Ey, also super sweet, dass wir zum Schluss nochmal mit so einer halb positiven Geschichte enden. Weil wir haben wirklich krasse Sachen gehört von dir, Sophie.
2: Ja.
1: Aber
2: Schule ist ja die schönste Zeit des Lebens, oder wie sagen Lehrer das immer?
1: Genau, mit so einer Highschool-Synchronstimme im besten Fall noch gedubbt. Die schönste Zeit des Lebens.
2: Das wird das Jahr eures Lebens.
1: Sophie, danke dir. Bis bald mal wieder. Gute Nacht.
2: Immer gerne.
1: Gute ciao, ciao.
2: Ciao.
1: Ist die Schule der Safe Space, der von allen versprochen wird, auch für euch? Oder sagt ihr, ist es ein absoluter Angstort gewesen oder ist es immer noch? Ich bin gespannt, was ihr denkt, welche Feelings ihr da habt. Bis jetzt haben alle sich komplett mit Klarnamen gemeldet, aber ich finde es bei diesem Thema auch mega wichtig zu sagen, dass ihr natürlich unter einem anderen Namen anrufen könnt, anderes Alter, anderer Ort. Anonym geht total klar. Wie safe ist die Schule für euch? Wie safe war Schule für euch? Wie wohl habt ihr euch gefühlt? War es ein Ort, wo ihr euch akzeptiert gefühlt habt? Gesehen, ausreichend wahrgenommen? Habt ihr euch weiterentwickelt? Hat es euch gebremst? Wurdet ihr gemobbt? Wurdet ihr richtig gefördert und gesehen? Oder habt ihr sogar Gewalt erlebt im Kontext Schule? 0331 70 97 110. Ich mache jetzt den Last Call. Wir haben nicht nur noch 20 Minuten. Hier.
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1: Last Call für diese letzten 20 Minuten Blue Moon bei Fritz und auch bei Das Ding. Wir reden über die Schule. Ist es ein Safe Space für euch? Oder sagt ihr, nein, absoluter Angstplatz, Angstraum, der schönste Ort des Lebens, as if? Meldet euch unter der Nummer, die ihr gerade seht, wenn ihr auf das Gerät guckt, wo ihr uns hört. 0331 70 97 110 und klärt euch noch eine der freien Leitungen. Wir haben jetzt noch gute 20 Minuten. Also wirklich Last Call. Dann seid schnell. Roxy, danke fürs lange, lange Warten. Liebe Grüße nach Baden-Württemberg.
4: Alles gut. Ja, auch Grüße zurück und ja.
1: Hey, ich freue mich, dass du da bist, dass du deine Geschichte mitgebracht hast und
4: ja.
1: Die ist, ich glaube, das Top, das, also was wir bisher in der Sendung gehört haben, wir haben schon wirklich krasse Sachen gehört, das toppt alles.
4: Und das ist eine der vielen Sachen in unserer Klasse, die schon so passiert sind. Ups. Ja.
1: Hau raus.
4: Also, ich fange jetzt mal einfach mit dem aktuellsten an, halt das, weswegen ich einen hauptsächlich angerufen habe. Und zwar kam letzte Woche Donnerstag, kamen ein paar Lehrer in unsere Klasse, insgesamt 5 Lehrer, mit unserem Schulleiter, stellvertretenden Schulleiter und Schulsozialarbeiter in unsere Klasse und haben sich da vorne hingestellt. Und wir Mädchen, ich spreche jetzt einfach mal für die Mädchen, wussten einfach nicht, was passiert ist. Also ich habe zum Beispiel gedacht, es war wegen dieser zweiten Klassengruppe, wozu ich vielleicht später nochmal komme, wenn wir Zeit haben. Mhm. Auf jeden Fall. Aber man hat da halt gesehen, dass die Lehrer so was geheult haben. Und dann droppt der Schulleiter einfach. Ja, es wurde eine Jungsgruppe erstellt. Und die wurde eigentlich dann normal reingeschrieben. Aber plötzlich hat ein Junge die Gruppenbeschreibung geändert. Und zwar stand da einerseits irgendwie alle Ausländer sollten raus, die jetzt nicht sofort arbeiten und keiner darf mehr rein und so. Und andererseits auch so judenfeindliche Sachen.
1: Also genau, was ist das erstmal?
4: Ja. Und auch so, wir supporten den österreichischen Maler und Epstein. Und ja, und das Schlimmste von allem war halt die Todesliste. Und zwar, ich weiß nicht genau, aber der Schulleiter hat es halt so vorgelesen. Und zwar so die Todesliste, die wir tot sehen wollen, haben die ja hingeschrieben. Und dann waren da 5 Namen von Lehrern drin, die da halt vorne standen. Und von 2 Schülerinnen, einer aus unserer Klasse, einer aus der Nebenklasse. Mhm. Und da stand halt nicht nur so deren Namen, sondern zum Beispiel keine Frau, Schlampe oder so. Auf jeden Fall, ja.
1: Haben die das mit, also super krass, aber haben die das mit Klarnamen gemacht?
4: Wie Klarnamen?
1: Also mit ihren echten Namen im Chat? Also wusste man, von wem das kommt?
4: Also generell, also es war ja nicht im Chat, sondern eher in der Gruppenbeschreibung.
1: Ja, aber auch da ist ja die, also selbst in der Gruppenbeschreibung, es hat ja jemand gepostet. Also wusstet ihr, wer dahinter gesteckt hat? Waren es Leute von euch?
4: Ja, das war ein Junge aus unserer Klasse.
1: Und du wusstest auch wer?
4: Ja.
1: Und es wussten auch alle anderen. Und der hat es trotzdem einfach so gepostet.
4: Also das Ding ist halt, das kam halt erst Donnerstag raus, weil die Jungs, die das gesehen haben, und ich weiß nicht, wer es gesehen hat, wer nicht, weil ich habe jetzt auch, ich würde jetzt auch nicht, wenn ich einfach in so eine Gruppe gehe, nicht sofort in die Gruppenbeschreibung gucken. Ja, und dann, die kamen so rein, ich dachte mir so, oh shit, was hat unsere Klasse jetzt schon wieder gemacht? Und dann droppen die, ja, es gab eine Todesliste. Und dann gucke ich erst mal so an, Bro, wer hat es gemacht? Und erinnere mich daran, wait, dieser Schüler wurde eben vom stellvertretenden Schulleiter aus der vorigen Stunde rausgeholt. Und später
1: Die Polizei dazu geholt. Ich hätte ihn ja von der Polizei rausholen
4: lassen. Später haben wir erfahren, dass die Polizei mit ihm gesprochen hat.
1: Ja, also genau, bei sowas sofort, also das ist ja...
4: Ja, das Ding ist halt, die Mädchen wussten nichts davon. So die, also diese paar Jungs haben so fett dicht gehalten. Das ist krass. Und während die halt auch die ganze Zeit so gesprochen haben und so, und da kam auch immer mehr raus und so weiter und so fort. Mhm. Und ich muss ehrlich gestehen, ich habe halt angefangen zu heulen, halt, nachdem so andere auch angefangen zu heulen. Weil es war, glaube ich, schwerer für mich, halt die anderen weinen zu sehen.
1: Ja, aber wenn man Lehrer sieht, die quasi den Tränen nahe sind, oder haben die auch geweint?
4: Ja, also ich war nicht dabei, aber eine von meinen Freundinnen, die hat halt geweint, die ist rausgegangen. Und dann noch eine andere, die ist auch rausgegangen, die stand halt auf der Todesliste.
1: Ja.
4: Und die sind halt beide rausgegangen und dann haben halt auch zwei Lehrer gefolgt. Und dann hat sie später erzählt, ja, die Lehrer haben sich mit denen in den Klassenraum gesetzt, in einen anderen, und haben dann da auch angefangen zu weinen, ja. Und das waren halt nicht nur Lehrerinnen, sondern auch so, man hört Gerüchte so, dass ein paar Lehrer auch später darüber so sind, ja. Das war krass, vor allem... Ich habe es bei den meisten Leuten nicht verstanden. Ich fand die so nett. Und
1: aber was ist denn, also, was ist mit dem Typen, der das gepostet hat? Also die Gruppenbeschreibung geändert hat?
4: Ja, also der wurde erstmal suspendiert und jetzt ist er von der Schule verwiesen, was ich komplett so legitim finde. Und es ist mir halt auch egal, ob er das so irgendwie so im Affekt gemacht hat oder so weiter und so fort, weil er muss sich halt diesen scheiß Konsequenzen bewusst sein. Es tut mir leid.
1: Ja, es gibt dafür exakt null Entschuldigung. Also ja, es ist halt und, so. Und ich finde, sorry, da halt auch so, da bin ich dann wieder hart, würde auch sagen, so, wenn du so eine Scheiße, also alles auch in der Kombi, was du da gerade erzählt hast vorhin, also rassistisch, antisemitisch und Todesdrohung gegen die Lehrer. Ja, sorry, dann hast du
4: es. Und ein paar Schüler, ja.
1: Und Schüler, dann hast du es halt verkackt. Also.
4: Ja, vor allem, ja, das war auch nicht so, keine Ahnung, 10 Sekunden, dann hat er gedacht, ah, shit, ich hab da einen Scheiß gebaut. Nee, der hat einfach weitergemacht, so. Das stand da 4-5 Tage drin. Bis halt jemand die Courage hatte, das zu melden. Ja. Schlimm, also.
1: Also, ja klar, also ich verstehe den Polizeieinsatz.
4: Ja.
1: Und natürlich, also wie alt ist der? 15, genauso wie du?
4: Ja, genau, ja.
1: Aber nach sowas muss dir klar sein. Das Problem ist halt,
4: es gab früher auch schon so Sachen, wo, also jetzt nicht Polizei, nicht so krass, aber es wurde gemobbt in unserer Klasse, es wurden auch schon so Drohungen ausgesprochen in unserer Klasse und die juckt das nicht. So die Gruppe um ihn herum juckt das einfach nicht. Und dann gab es auch eine Sache, also das sind halt so ungefähr 2-3 Jungs und 2 Mädchen, die sind so richtig eng mit dem. Und das eine Mädchen hat, während die Lehrer halt da vorne gestanden haben und unser Schulleiter das vorgelesen hat, die hat da einfach so ihre Hand vor den Mund gehalten und so gelacht. Also nicht laut, aber so, man hat gemerkt, dass sie gelacht hat.
1: Was?
4: Und das war so bescheuert. Ich wollte ihr einfach
1: denn los? Also.
4: Ich wollte ihr einfach einen auf den Hinterkopf hauen. Ja. Ja, und danach haben wir halt auch noch mal so darüber gesprochen und so. Und die haben gesagt, ja, nee, eigentlich ist es ja gar nicht so schlimm, weil die anderen haben das ja auch gesehen, aber die haben auch nichts gesagt und so. Und ich find's voll bescheuert, dass ihm jetzt das alles alleine in die Schuhe geschoben wird. Und ich dachte mir einfach nur so, ey, wenn du jetzt nicht deinen Mund hältst, dann hole ich mir so ein Tape und klebe deinen Mund zu. Und ja.
1: Ja, fair.
4: Und also,
1: nicht nur fair.
4: Und da kamen auch so Sachen, ja, so, ich habe ja schon zum Anfang erzählt über diese zweite Klassengruppe, dass ich zuerst dachte, warum sie reingekommen sind. Weil die haben davor die haben eine ganz neue Klassengruppe erstellt, um 3 Leute auszuschließen. Ja. Und das war erstmal auch so, das war schon schlimm. Und die haben auch letztes Jahr ist einer neu in die Klasse gekommen und die haben ihn so fett gemobbt, dass er dann in eine andere Schule gewechselt ist und schon Sozialarbeiterin auch noch da war. Und vorletztes Jahr bin ich halt neu in die Klasse gekommen und ich habe von ein paar Leuten gehört, dass eine Person eine Abstimmung gemacht hat, wer mich mag und wer nicht hinter meinem Rücken. Mhm. Und dieses Jahr ist auch nochmal ein Neuer in die Klasse gekommen und alle lachen so ein bisschen über sein Outfit, weil der trägt halt so, keine Ahnung, ja, halt seinen Style.
1: Ja, ist doch geil. Wer seinen Style trägt, ja, feiere ich erstmal. Also.
4: Ja, und trotzdem sagen die so, nee, das sieht voll doof aus, machen wir was anderes. Und Gott, ich habe das Gefühl, jedes Mal, wenn ich von der Schule nach Hause komme, sterben die Gehirnzellen ab, die ich in der Schule versucht habe zu erwärmen.
1: Oh Roxy, ich hoffe, dass du, ich hoffe, dass du dir deinen Safe Space und so deine Laune einigermaßen mit erhalten kannst.
4: Ja, also ich hatte ja meine Freunde, ne?
1: Ja, also so genau, dann wenn ihr da eure Bubble habt, dann ist es ja euer kleiner Safe Space. Ich danke dir sehr für den Anruf.
4: Ja, sehr gerne.
1: Liebe Grüße und bis bald. Gute Nacht.
4: Ja, tschüss.
1: Ciao, ciao. Der Blue Moon, wir reden darüber, ob der Ort Schule für euch ein Safe Space ist oder eher so eine Art Worst Space. Und jetzt hat sich noch Nick gemeldet aus Hessen. Hi Nick und danke fürs Warten.
5: Ja, gerne. Guten Abend auf jeden Fall.
1: Hi, grüß dich, geht's dir gut?
5: Ja, mir geht's auf jeden Fall sehr gut. Es ist halt ein bisschen müde. Wie geht's Ihnen so?
1: Hast du mich gerade gesiezt?
5: Ja.
1: Hat er nicht gemacht.
5: Solche duzen?
1: Ja, unbedingt.
5: Wie geht's dir denn?
1: Du, mein wahres Alter ist 33, da bin ich ganz transparent. Ja. Wir können, du willst auch, wir haben jetzt noch 8 Minuten, aber trotzdem wollte ich dir unbedingt noch die Zeit geben, weil du auch noch teilen willst, was für dich Schule bedeutet und was für dich Schule bedeutet hat.
5: Soll ich einfach loslegen oder?
1: Ja, auf jeden Fall, Nick, hau raus.
5: Also Schule vom Allgemeinen her bedeutet für mich eigentlich wirklich zurzeit schon was Gutes jetzt, aber vor ein paar Monaten, wo ich noch in der 8. Klasse war, war das nichts Gutes. Also ich habe Mobbing erlebt leider. Es fing damals
1: über welchen Zeitraum?
5: Wollte ich gerade erzählen, und zwar, also es hat jetzt nichts direkt mit Schule zu tun, sondern es war schon im Kindergarten, da wurde ich schon ausgeschlossen. Dann erste, zweite Klasse, sogar auch von der Lehrerin. Und dann von der dritten, vierten habe ich dann gewechselt und fünfte bis zur 8. wurde ich dann komplett durchgemobbt. Also wirklich auch schon, ich glaube, es waren 1-2 Klassen, die mich gemobbt haben und das war nicht gerade schön.
1: Das ist furchtbar. Also, das, was heißt, war nicht gerade schön? Das ist der Horror. Also wie hat sich das denn bei dir geäußert?
5: Wie meinst du das genau mit geäußert?
1: Naja, also was heißt Mobbing in deinem Fall? Also weil du wurdest einfach ausgeschlossen und in der Grundschule verhindert, dass du Freunde gefunden hast oder wieso? Also was war der, beziehungsweise andersrum gefragt, es gibt ja eigentlich keinen Grund für Mobbing, jeder Grund ist falsch, aber was war der Grund für die Leute, die dich gemobbt haben, zu sagen, okay, wir haben es jetzt auf Nick abgesehen?
5: Also ich muss ehrlich sagen, ich habe absolut keine Ahnung.
1: Ja, verstehe.
5: Ich hatte auch damals nur einen besten Freund und der Weg hat sich dann leider getrennt. Vor allem dann ab der weiterführenden Schule und als ich dann nur noch gewechselt habe. Also erste, zweite war es halt.
1: Da war Nick einfach weg. Mann! Wir können es ja nochmal probieren, ob wir Nick nochmal rankriegen. Sonst könnt ihr mich auch einfach retten. 0331 70 97 110. Es geht um den Safe Space Schule oder eben den Worst Space Schule. Und da ist er wieder. Danke euch.
5: Ja, guten Tag.
1: Nick, da bist du wieder. Du warst gerade verschwunden.
5: Ja, also der hat gerade zu mir, dass irgendwie bei der Leitung ein Fehler war. Also

0: sozusagen behandelt, wie als wäre ich der ekelhafteste Mensch auf Erden, obwohl gefühlt jeder Mensch mal Warzen hat und das ist normaler Kreislauf gefühlt. Also deswegen. Und das hat sich halt wirklich ordentlich durchgezogen. Wir haben mit Lehrern, mit allen möglichen, haben wir versucht, das irgendwie hinzubekommen, bis wir halt irgendwann noch die Klasse gewechselt hatten. Und dann ging das eigentlich alles wieder besser. Ich fühle mich jetzt in der Klasse auf jeden Fall, wo ich jetzt bin, in der 9., pudelwohl. Aber der Rest war nicht gerade sonderlich schön. Deswegen,
1: Richtig miese Jahre hinter dir. Hast du
0: ja.
1: mit jemandem da mal, hast du das mal irgendwo abladen können, sagen, also irgendjemandem das direkt ans Gesicht sagen können in der Zeit, Lehrerinnen und Lehrern, die es gesehen haben?
0: Also ich muss echt sagen, ich habe mit Lehrern und Lehrerinnen und vor allem mit den Eltern erst später drüber gesprochen. Ich habe erst mit meinen Eltern darüber angefangen zu reden und dann auch angefangen mit Lehrern zu reden. Aber ich erinnere mich noch meine Religionslehrerin, mit ihr habe ich vor allem irgendwie drüber geredet. Ich weiß auch nicht, sie war wirklich sehr sympathisch. Aber sie hat so gesagt, ja, bei den Jungs kann ich es mir gar nicht vorstellen und obwohl die Hintergründe über mich abgelästert haben wie kein anderer. Also.
1: Also dir einfach mal nicht geglaubt. Auch mies.
0: Ja,
1: Aber Nick, es
0: also
1: freut mich
0: ich war auch.
1: total, dass du sagst, dass das jetzt, dass du dich gerade total wohlfühlst, so in deiner Klasse und
0: Ja.
1: da auch deine Leute hast. Das ist doch total schön. Ey, ich danke dir, dass du noch angerufen hast und dich hier noch so kurz vor Schluss reingesneakt hast und dass du auch wiedergekommen bist und nicht uns hier im Funkloch verloren gegangen bist.
0: Alles gut.
1: Danke dir für den Anruf. Nächstes Mal ausschließlich du und nie wieder sie. Deal?
0: Ja, alles gut. Dann schönen Abend dir noch, ne? Und eine
1: Ciao,
0: gute
1: ciao,
0: Nacht.
1: Nick. Gute Nacht.
0: Schönen Abend dir noch. Und gute Nacht. Ciao, ciao.
1: Das war der Blue Moon. Über den Safe Space Schule oder eher den Worst Space Schule. 2 Stunden zum Nachhören. Überall da, wo es Podcasts gibt, also auch in ARD Sounds. Ich bin Bruno Dietl. Eine gute Nacht. AJ Tracy und Dr.
2: Yeah.
1: Blast.
2: Yeah.

0: Beverly Hills. 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
1: Fighting! Leute! Ist das geil, ey. WM ist los, auch in Korea. Sorry, ich musste einfach einsteigen mit diesem krassen WM-Gesang, den wir da eben gehört haben. Was ein Auftakt, oder? Erstes Spiel gewonnen, zweites gegen Mexiko knapp verloren, aber es liegt noch in ihrer eigenen Hand, von Südkorea ins Achtelfinale zu kommen. Und meine Kollegin Su, die ist Koreanerin, hat das letzte Spiel gesehen und die nimmt uns gleich mit, wie es war, so ungefähr in, ich würde sagen, knapp einer halben Stunde. Außerdem checken wir, wieso für Korea diese Fußball-Weltmeisterschaft mehr ist als einfach nur Sport, denn so einige K-Pop-Stars sind

bereits vor Ort aufgetreten. Außerdem habe ich mir vorgenommen, mehr Gäste in diese K-Pop-Show hier zu holen. Ihr habt mir geschrieben auf Insta, dass ihr da richtig Bock drauf habt, neue Stars aus dem Bereich kennenzulernen. Und Junni ist in ungefähr so einer Stunde am Start. Musiker aus Korea, kommt eigentlich aus Kanada, geboren aber irgendwie in Korea, so ein Zwischending. Kein Unbekannter, 1 Million monatliche Hörer auf Spotify, also der geht schon ziemlich ab. Und deswegen spiele ich ihn euch gleich als zweiten Track hier in dieser Sendung, damit ihr schon mal so ein bisschen ein Gefühl bekommt, was Junni für eine ultra geile Stimme hat. Vorher aber starten wir die Sendung mit einem Track, der läuft bei mir gerade rauf und runter, und zwar Idol. Die haben einen neuen Song, könnte laut werden am Anfang. That's K-Pop, I like. Hier ist Crow. Los geht's, 2 Stunden K.

Johnny haben wir eben gehört mit Invitation und der ist also in knapp, ja, so ungefähr 50 Minuten sogar zu Gast, genau hier in dieser K-Pop-Show. Leute, also ich weiß nicht, ob ihr es wünscht oder nicht, ich guck's auf jeden Fall, es ist Fußball-WM und ganz ehrlich, für die Koreaner ist das eine ganz besondere. Und damit meine ich nicht, weil Südkorea mitspielt und unfassbar viele Fans da auf den Straßen sind und da halt mitfiebern, sondern einfach allein schon, weil K-Pop in dieser WM eine richtig wichtige Rolle spielt. Ich meine, hier, hört mal kurz selbst rein, das ist der letzte Part aus einem der offiziellen WM-Songs und der ist einfach mal koreanisch. Wunderschön, selbst wenn ich wieder hinfalle, stehe ich wieder auf, ist das, was auf Koreanisch gesagt wird. DNA heißt die Nummer, gesungen von AJ. Kennen wir aus K-Pop Demon Hunters. Und den Song singt sie aktuell zusammen mit Andrea Bocelli, Megastar aus Italien. Gemeinsam standen sie bei der WM-Eröffnung in der Arena. Und ey, Koreaner sind so sweet stolz auf ihr Land. Nicht nur wird's dort in Südkorea hat gefeiert, sondern auch AJ, die da einfach in dieser Arena mit einem Kleid aufgetreten ist. Oh mein Gott, war das schön. Wirklich. Also sorry, ich mag ja generell Fashion und Mode, aber also Hut ab dafür. Ihr müsst euch vorstellen, sie steht da in so einem wunderschönen blau-weißen Kleid, extra eine Sonderanfertigung als eine moderne Version der traditionellen koreanischen Tracht, Hanbok. Und das Kleid, das war so mit weißen Lotusblüten verziert und vorne kurz, hinten lang geschnitten, so ein bisschen Prinzessin im Vibe, finde ich, aber in modern. Und am genialsten fand ich ja, unter der Robe trug sie einfach mal richtig coole silberne Sneaker statt irgendwelche High Heels, um natürlich den WM-Rasen im Stadion nicht zu beschädigen, weil das ist ja das große Heiligtum bei dieser WM. Und AJ war, by the way, nicht der einzige koreanische Star. Wer noch dabei war, checken wir gleich. Vorher würde ich sagen, hören wir mal rein. Ein bisschen WM-Stimmung mit DNA von AJ zusammen mit Andrea Bocelli, David Guetta und Megan Thee Stallion. Hier ist DNA.

Leute, ihr merkt, ich bin voll in WM-Stimmung und ich bringe euch genau dieses Feeling nach Hause. Denn auch in Korea ist gerade pure WM-Mut. Deswegen war das eben Jungkook von BTS mit Dreamers, der WM-Song der letzten Weltmeisterschaft 2022. Und jetzt, 4 Jahre später, 2026, ist die größte Fußball-Weltmeisterschaft, die es je gab. 48 Teams, 39 Tage und erstmals auch mit einer richtig fetten Halbzeitshow wie beim Super Bowl, unter anderem mit fucking BTS. Geil, Mann, geil. Ey, ganz ehrlich, ich predikte, beim Finale sehen wir mehr BTS-Fans in den Rängen als Fußballfans. 19. Juli, 82.000 Menschen passen da rein. Ich sag euch, das wird so unfassbar krank. Mit dabei sind, by the way, auch Shakira und Madonna. Und wie stark ist es, nicht nur Sänger, sondern wirklich Idols im Stadion zu haben? Das hat eigentlich eine bereits gezeigt, wie geil das sein kann. Lisa von Blackpink. Denn die ist bereits aufgetreten mit ihrem WM-Song Goals. Unfassbar geile Show, den hat sie performt bei der WM-Eröffnungsshow in den USA und da wird gesungen und gedanced. War eine starke Eröffnungsshow und ein bisschen WM-Stimmung. Komm, da können wir doch direkt mit weitermachen, wenn wir schon mittendrin sind in der WM, oder nicht? Lisa mit Gold zusammen mit Anita und Rema und ey, danach, Leute, BTS, ihr neuer Song, Come Over. Ein Song für die Armys, für die Fans zum 13. Jahrestag, den sie am 13. Juni gefeiert haben. Yes,

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2: mit Jasper Tiedemann. In ganz Deutschland stehen gerade die meisten Züge still. Es gibt Probleme mit dem digitalen Funk, hat ein Sprecher der Deutschen Bahn gesagt. Viele müssen deshalb am nächsten Bahnhof halten und dürfen nicht mehr weiterfahren. Betrifft auch die S-Bahn in Berlin. Mittlerweile sind laut der Deutschen Presseagentur einige Züge wieder unterwegs. Nach rbb-Infos gehen die Sicherheitsbehörden aktuell nicht von Sabotage aus, sondern von einem fehlerhaften Update der Deutschen Bahn. Ja, und das ist nicht die einzige Sache, die heute Abend down ist. Die Late-Night-Doom-Scroller von euch werden es schon mitbekommen haben. Gerade gibt es technische Störungen bei Instagram. Viele NutzerInnen sagen, dass sie sich nicht einloggen können. Auch auf Profilen und im Feed gibt es Fehlermeldungen und es geht nicht weiter. Die Störung scheint Meta generell zu treffen, denn auch Facebook ist betroffen. Das hat wohl keiner von euch Late-Night-Doom-Scrollern mitbekommen. WhatsApp funktioniert aber einwandfrei. Also heute Nacht den Crush vielleicht nicht bei Insta stalken, sondern ihm einfach mal was Liebes schreiben. Es ist eines der berühmtesten Gebäude in Berlin, aber steht seit Jahren leer. Das ehemalige Kongresszentrum ICC in Charlottenburg könnte sich aber bald ändern. Eine Investorengruppe soll das Gebäude übernehmen und zu einem Kunst- und Kulturzentrum machen. Und Restaurants und Galerien soll es auch geben. Frühestens 2032 oder 33 könnte alles fertig sein. Der Senat hatte 3 Jahre lang einen Investor für das Gebäude gesucht. Ausgeschlossen hatte er fürs ICC nur ein Waffengeschäft, eine Spielbank und einen Puff.
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2: Ja, da ist England ja einer der Titelfavoriten. Am Abend lief es aber nicht so gut. Gegen Ghana gab es nur ein 0:0. Vorher hat Portugal mit 5:0 gegen Usbekistan gewonnen. Und jetzt gleich spielt Panama noch gegen Kroatien. Anpfiff ist da um 1 Uhr.
3: Wetter.
2: Ist überall trocken, meistens auch sternenklar. Dazu sind es aktuell um die 20 Grad. Tagsüber am Mittwoch dann wieder viel Sonne von morgens bis abends. Und wird auch wieder sehr heiß mit 34 Grad maximal.
3: Verkehr.
2: Vorsicht, auf der A13 Richtung Dresden zwischen Duben und Lübbenau läuft ein Mensch auf der Autobahn rum. Vorsicht auch im Kreis Oberspreewald-Lausitz und Kreis Elbe-Elster zwischen Frauwalde und der B169, eine ungesicherte Unfallstelle. Vorsicht auf der südlichen A10 Richtung Dreieck Potsdam zwischen Genshagen und Ludwigsfelde-Ost steht ein unbeleuchtetes Fahrzeug rum. Auf der B102 Treuenbrietzen-Bad Belzig müsst ihr zwischen Treuenbrietzen und Haseloff noch mit Rauch rechnen, da hat eine Lagerhalle gebrannt. In Berlin wird ab 6 Uhr nachher die A111 wegen Sanierungsarbeiten Höhe Heckerdamm statt auswärts gesperrt. Verkehr wird dann bis Mitte Juli über die Ab- und Auffahrt geführt. Ansonsten ist in Karlshorst noch die Treskow-Allee dicht Richtung Schöneweide zwischen Hönower und Rheinsteinstraße. Das geht bis 4 Uhr wegen Markierungsarbeiten. Und in Tempelhof ist die Dudenstraße nach einem Unfall zwischen Metfesselstraße und Katzbachstraße voll gesperrt. Gute Fahrt, kommt gut an.
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4: Es war schon im letzten Jahr unfassbar gut und es wird auch in diesem Jahr krass werden. Leute, merkt euch den 4. Juli. Nein, merkt euch den nicht. Tragt ihn euch jetzt schon in den Kalender ein. 4. Juli ist der K-Countdown. Das ist ein Cover-Dance-Contest deutschlandweit für K-Pop-Dance. Also ihr wisst, ne, K-Pop ist ja nicht nur bekannt dafür, dass die Leute einfach unfassbar talentierte Stimmen haben, gut singen können, sondern K-Pop lebt auch einfach von den Choreos, von den Dances. Und genau dafür gibt's einen fucking Contest. Deutschlandweit, der findet hier in Berlin statt. Und zwar am 4. Juli. Wenn ihr wollt und ihr so gut seid wie ich in Sachen Tanzen, dann sehen wir uns im Publikum und sitzen da, weil wir einfach so talentiert sind, dass wir es natürlich nicht zeigen wollen. Also, ne? Nee, wirklich, ich habe 2 linke Beine, was sowas angeht. Ich bin Rechtshänder, wohlgemerkt, damit ihr den Witz versteht. 4. Juli, 16 bis 18 Uhr, Kesselhaus in der Kulturbrauerei. Könnt ihr gerne rumkommen oder vielleicht könnt ihr euch sogar noch anmelden. Also einen Anmeldungslink gibt's hier zumindest noch. Klickt euch gerne mal rein. Kulturzentrum Korea. Einfach mal eingeben bei Google, dann findet ihr es bestimmt. Ansonsten 4. Juli, 16 Uhr geht's los. Im Kesselhaus in der Kulturbrauerei der K-Countdown Cover Dance Contest. Jetzt für euch Baby Monster, hier ist Moon. I'm the Moon.

0: Le Seraphim, zusammen mit Eile, zusammen mit Cat's Eye. Puh, Iconic by Mistake, unfassbar. Geiler Song. So wird gefeiert beim letzten WM-Spiel der Koreaner gegen Mexiko. Haben sie knapp 1:0 verloren, Südkorea. Und ey, ich will es eigentlich gar nicht hören. Aber wir müssen wenigstens mal ganz kurz. Der Moment, als das gefallen ist, das 0:1.
1: Und dann kommt Kim raus, verliert den Ball, Luis Romo, das 1:0. Ach. Kim Seung-yu, es ist seine vierte WM, er hat den Ball in den Fingern, doch er flutscht raus, er entgleitet ihm, als er auf seinem Verteidiger Lee Ki-yuk landet. Luis Romo.
0: Ja, komm, bla bla bla. Nee, wirklich, war eine unangenehme Situation, ne? Da verliert er als Torhüter den Ball, rutscht raus, richtig unangenehm, dann das 0:1 und so ist es dann auch am Ende gewesen. Aber wie war denn die Stimmung kurz darauf, generell in Korea beim Public Viewing? Ja, das weiß meine Kollegin Shu, die vor Ort war.
2: Hallo, hier ist Shu mit einem kleinen WM-Update aus Korea. Trotz der Niederlage gegen Mexiko ist die Stimmung in Korea immer noch sehr gut, weil das erste Spiel gewonnen würde. Am Gangnam-Platz waren schon 2 Stunden vor dem Spiel viele Menschen. Einige haben sich sogar extra Urlaub genommen, um die Nationalmannschaft anzufeuern. Ich bin gespannt, wie die Stimmung nach dem Südafrika-Spiel sein wird. Bis zum nächsten Mal und viele Grüße aus Korea.
0: Richtig sweet, vielen, vielen Dank, Shu. Also ein Sieg, eine Niederlage, das haben die Südkoreaner. Aktuell Zweiter in der Gruppe. Das heißt, sie können noch aus eigener Kraft ins Achtelfinale einziehen, wenn sie im nächsten Spiel gegen Südafrika gewinnen. Selbst ein Unentschieden könnte sogar ausreichen und Shu ist sich da auch ziemlich sicher.
2: Ich glaube, dass Korea gegen Südafrika knapp gewinnen wird.
0: Yes.
2: Mein Tipp ist ein 1:0 für Korea.
0: Alles klar, gespielt wird am Donnerstag Südafrika gegen Südkorea. Wer ist das bessere Süden? Um 3 Uhr deutsche Zeit. Ja, Leute, wir müssen uns vielleicht einen Wecker stellen. Außer Shu, die nicht.

Ui, IOI sind back nach einer langen Zeit mit Sudden, ihr habt ja eben gehört. Ey, wenn so eine neue Serie auf Netflix dafür sorgt, dass ein ganzes Land anfängt zu diskutieren, ich glaube, dann müssen wir darüber reden, oder? Teach You a Lesson, aktuell zum Beispiel auch in Deutschland gerne mal auf der 1 bei Netflix. Und das ist eine neue Serie aus Korea, die extrem das Schulsystem im Land als so eine Art Drama zeigt. Ne? Also zwischen brutalen Mobbing, komplett überforderten Lehrern und so diesen harten Struggle mit der Gesellschaft. Und so hart diese Serie auch ist, so sehr kommt sie dieser realen Welt nach, weswegen genau diese Serie so derbe gebinged wird. Wir hören mal kurz rein. Ja, da ist mir eben jemand vom Dach gefallen aufs Auto und blutet plötzlich an der Stirn. Also, ihr merkt, es ist ein bisschen natürlich over the top, aber dennoch ganz gut. Weil das System versagt, gründet nämlich die Regierung in dieser Serie eine geheime Spezialeinheit für den Schutz von Lehrrechten. Ja, für die Lehrer. Der Hauptcharakter, der ist ein ehemaliger Special Force Captain und der marschiert als eine Art Schulinspektor in die Klassen und löst da extremes Mobbing, korrupte Politikersöhnchen, die irgendwie durch Macht irgendwie alles machen können, illegales Teenie-Glücksspiel, was es da gibt und Hasskampagnen. Ja, das Ganze allerdings nicht mit netten Worten, sondern wirklich mit Fäusten, absolut unkonventionellen Methoden. Ich finde die Serie, die trifft einen extremen Nerv, ja, weil sie echte, aktuelle Probleme Südkoreas aufgreift, wie zum Beispiel den Burnout, Hilflosigkeit von Lehrkräften. Gut, die Lösung, die ist dann aber halt reine brutale Action. Also man hört das Drama schon raus, ne? Und diese Sirene zum Beispiel im Hintergrund. Auf der einen Seite gibt's fett Lob, weil es endlich mal zeigt, wie krass dieses Schulsystem einfach abfuckt wegen Gewalt, wegen Mobbing und Co. Andere haben aber auch Sorge, dass die Serie damit zeigt, Gewalt sei die einzige funktionierende Lösung. Also ich finde, es trifft genau in die Mitte. Aus bitterer Realität, weil die Fälle oft sogar auf echten Skandalen basieren und eben dieser eben völlig überzogenen emotionalen Rache. Also, wenn wir bingen, dann fühlen wir richtig hart mit diesen Charakteren mit und das macht eben eine gute Serie aus, finde ich. Sonst, ja, wäre es halt einfach auch nur eine langweilige Doku. Also, halten wir fest. Must watch Teach You a Lesson gibt's auf Netflix. 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Yeah. 기꺼이 받을 crown. Now we're back and touching down. Yeah. It's the king of the town.

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3: Ey, vom Tellerwäscher zum, na okay, vielleicht nicht Millionär, aber zum K-Pop-Sänger. Das ist die Story von Johnny. Koreaner, Kanadier, und er hat über Jahre gekellnert, um sich von der Kohle und ganz viel Trinkgeld sein erstes Musikequipment zu kaufen. Ja, und was soll ich sagen? Also, der Typ hat Talent, der Typ hat Klicks, es läuft bei ihm richtig gut. Auf seinem Lappy ist zum Beispiel einfach mal ein Song entstanden für, ich nenne sie ja gerne immer, die Taylor Swift Koreas, Are You. Imagine, du machst für so einen Menschen einen Song, kannst ihn mitproduzieren. Also ich finde, das sagt ja eigentlich schon einiges aus, oder? Also, irre berühmte Frau, allein Are You, und er, Johnny, der hat genau diesen Track hier mitproduziert, den wir jetzt hören. Are You, featuring Dean mit Troll. Und dann haben wir ihn gleich im Interview. Johnny bei uns. Zu Gast in der K-Pop-Show.

von Kiss of Life, Who is She? Justin Timber hier ist eure K-Pop-Show. Ey, ganz ehrlich, dieser Typ verdient meinen größten Respekt. Es geht um jemanden, der das erste Mal einfach mal so easy aus dem Elternhaus aussieht. Und zwar nicht einfach so in einen Nachbarort, weil, ne, dann sind wir noch nah dran bei Mutti Fati. Nee, sondern einfach 12 Stunden Flugzeit entfernt in ein anderes Land. Das hat Johnny gemacht, geboren in Korea, aufgewachsen in Vancouver, Kanada, ist er mit 22, 23 circa nach Seoul, Korea gezogen, um als Musiker durchzustarten. Und ey, ich hole euch mal ganz kurz ab. Der hat unter anderem diesen Mega-Hit in der K-Pop-Welt hier geschrieben. Das ist Kai mit also 3 M's, ein H. Riesending. Könnt ihr da durch die Straße gehen, den Song anspielen und jeder weiß sofort Bescheid. Und die Nummer, also da saß er mit dran, ja. Also krass. Aber jetzt imagine, ihr lasst all eure Freunde zurück, Familie, Fokus auf die Karriere, Fokus auf ein neues Land, neue Sprache, neue Kultur. Reist nach Korea, um genau hier anzudocken, an diesen Erfolg, um vielleicht selbst Musikstar zu werden. Sicher nicht ganz so easy. Johnny ist gleich bei uns im Interview und bevor wir darüber reden, hören wir rein in seine Musik. Hier ist er mit einem unfassbar schönen Track. Das ist By My Side. Das ist eure K-Pop-Show. Jeden zweiten Montag, genau hier auf Fritz. 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

0: Was für eine wunderschöne Stimme, oder? J-U-N-N-Y, das ist Juni. Geht auch bald auf Amerika-Tour, hat bereits eine Tour durch Europa hinter sich. Also ich würde sagen, bei ihm läuft es schon richtig gut, aber dafür hat er auch einiges hinter sich. Das erste Mal von zu Hause ausziehen und dann ab auf die andere Seite der Welt. Mit 22 ist er von Kanada, wo er groß geworden ist, nach Korea gezogen. Wie war's für dich? Weren't you scared or worried about moving to Korea, to Seoul?
1: I wasn't scared as much as the other places I was thinking about going.
0: Okay.
1: The only place that had people that I knew who made music and who was part of the industry and doing good things were in Seoul. So that was the main reason why it got me to shift my attention towards South Korea, and it just made sense because being a Korean myself and appreciating the culture over here and enjoying all sorts of entertainment out here in Korea, it just naturally guided me to fly over here and pursue my career.
0: Also es hat einfach Sinn gemacht. Die meisten Kollegen aus dem Business, mit denen er bereits gearbeitet hat, die leben bereits dort, und deswegen hat er auch am wenigsten Angst, eigentlich diesen Schritt zu wagen, also nach Korea zu gehen, statt jetzt zum Beispiel woanders in L.A. oder Co. Aber wie ist es denn für jemanden wie dich, die allerersten Tage dann plötzlich in so einer ganz anderen Welt zu verbringen? What's it like for someone like you to suddenly spend your first days in a completely different world, to suddenly just be there in Seoul, in Korea?
1: People and the language and just like everything, how they eat,
0: how they
1: and,
0: eat,
1: how people are outside and everything. It was just, it's a culture shock, and honestly, it was just so much fun for me. It felt like a video game. I felt like I was in a video game map, and I came to a different level in my life. And it's just like this weird feeling that you get in your stomach, and you're just really excited about the future.
0: Ach, sweet, ey, süß. Die Leute, die Sprache, wie die essen, all das war einfach ein Kulturschock für ihn. Aber ehrlich gesagt war es auch irgendwie super spaßig und hat sich angefühlt, wie in so einem Game, so in so ein neues Level einzutauchen. Wobei, unter uns gesagt, hat Johnny schon ein Level erreicht. Also das müssen erstmal andere schaffen, weil der hat ja schon Songs geschrieben, produziert, die ganze Welt in Sachen K-Pop kennen. Ne? IU haben wir vorhin zum Beispiel gehört. Und ich habe ja vorhin auch nochmal ganz kurz Kai mit angespielt. Und weil der Wunsch da ist. Ey, komm, warum auch nicht? Dann spielen wir auch genau diese Nummer in voller Länge. Hier ist Kai mit eben unter anderem mitgemischt von Johnny. Das ist eure K-Pop-Show. Justin here.

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1: New Jeans, How Sweet, habt ihr eben gehört. Das ist eure K-Pop-Sendung und das ist schon echt eine Summe. Ich habe eben mal gecheckt, 1,2 Millionen monatliche Hörer. So viel steht hier, wenn ich auf die Spotify-Seite gehe von Juni. J-U-N-N-Y, klickt euch gerne mal rein. Der ist extra von Kanada nach Korea gezogen, um vor allem eins weiterzumachen, hauptberuflich, und zwar Musik. Erst hat er für teils sogar echt große Stars geschrieben und produziert. Kai, IU, haben wir vorhin gehört, oder auch NCT Dream Members zum Beispiel. Und das kommt auch nicht von ohne. Juni war zum Beispiel eine Zeit im Songwriting Camp von SM Entertainment. Das ist so eine der ganz großen Firmen hinter K-Pop. Wenn man da drin ist, dann hat man es eigentlich fast schon geschafft. Und jetzt kennt man Koreas Drill zum Perfektionismus. Ne, man hört Stories, wie manche Trainees nur alle 14 Tage mal einen Tag frei bekommen. Wie ist denn das in so einem, Camp bei SM Entertainment, in so einem Songwriting Camp. Also, was war so das Verrückteste, ich sag mal crazigste für dich dort? Did you have any of those crazy, unbelievable moments? How stressful was it maybe?
2: Not very stressful or absurd, but I think just the fact that you have to be in a room for multiple hours with people that you just met sometimes. And if you are not used to camps, like how I was back when I started off, it was a very awkward experience of just kind of getting to know the people that you're going to work with for the whole day and just trying to build a good relationship with them and not being, you know, scared and not being able to show my full potential. And but I managed to do that with ease because the people I worked with were so kind and very, very thoughtful. And
1: sweet.
2: Yeah, just the fact that we were in there for hours, just trying to make a song in one day. And it's not just like a rough demo. You really have to completely finish a song from start to the end mix master.
1: No way. Wow.
2: And I think that's an incredible thing to do in a day. Yeah, I learned a lot.
1: Krass, ey, uff. Also mal ganz kurz übersetzen. Einem Raum sein mit vielen Menschen, die man eben erst kennengelernt hat, das kann gern mal ein bisschen awkward sein. Aber man versucht, sich kennenzulernen, ja, ist schon hart. Denn da muss man dann plötzlich sein volles Potenzial gegenüber fremden Menschen raushauen. Aber die Leute sind immerhin nett, die sind immerhin sweet. Aber es ist schon hart, weil meist machen wir dann einen Song an einem Tag komplett fertig. Puh, aber wie ist denn das? Also, du wirst ja in Nordamerika groß, in Kanada, beziehungsweise bist da groß geworden. Geboren aber in Korea. Jetzt lebst du auch in Korea. Gibt's da nicht so einen mega Unterschied zwischen Musik für jetzt westliche Stars kreieren im Gegensatz zu Musik für asiatische Künstler, Künstlerinnen?
2: Not really. I was born in Korea. I was very used to the Korean culture at a young age. I had the best of both worlds. I mean, I was lucky enough to listen to the radio hits in Vancouver, in Canada. So the Western music, I was just so exposed to that. But when I would get home, I would be exposed to all the Korean music that was hot at the time. So I grew up listening to both sides and ended up loving both sides.
1: Okay.
2: And now growing up and becoming an adult and making music for a living, I see these two worlds joining and combining and becoming one, and it's such a weird feeling, and at the same time it's just very proud. I'm very proud of what has been going on in not only just music, but the culture itself in Korea has been expanding all over the world, and to see that, it's a great feeling.
1: Got it. Also überhaupt nicht schwer, weil er einfach seit klein auf beide Seiten kennt, ne? Zu Hause koreanische Musik meistens gehört, außerhalb aber dann doch westliche Musik, weil war halt Kanada. Also man kennt einfach beides und jetzt dann auch noch hauptberuflich Musik zu machen, Musiker zu sein und beides kombinieren zu können. Das fühlt sich zwar ein bisschen weird an, aber gleichzeitig macht ihn richtig stolz, gerade vor allem, weil diese koreanische Kultur so krank exportiert weltweit. But jetzt mal, also wir hören ja gleich rein in Juni und dementsprechend finde ich es ja umso spannender. Wie ist denn das? Wie macht man denn dann Musik als jemand, der irgendwie so zwischen den Stühlen sitzt? How do you make music then? Do you split between Western and Asian culture? Do you mix everything together? Also wie beeinflusst dich das in deiner Musik?
2: I don't really split my direction of how I want to make music. If I want to make Asian music or Western music, I think that's irrelevant to me, and I think that's something that I don't want to do. I think I just make music for myself that I feel comfortable
1: with. No, das ist sweet. Also Johnny Trent ist eben eher gar, einfach gar nicht, ne? Er macht Musik für sich, mit der er sich wohlfühlt. Und das connectet einfach mit beiden Welten gleichzeitig. Und wie es klingt, das hören wir jetzt. Hier ist er mit seinem Song Aura zusammen mit PH1. Das ist Johnny.

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0: 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Nachrichten mit Jasper Tiedemann. Die Züge in Deutschland fahren wieder. Das hat die Deutsche Bahn gerade mitgeteilt. Vorher standen die meisten Züge bundesweit mehrere Stunden still wegen einer Funkstörung, sagt die Bahn. Die ist jetzt behoben, die Ursache ist aber noch nicht bekannt. Die Sicherheitsbehörden gehen davon aus, dass das keine Sabotage war, sondern eher ein fehlerhaftes Update der Deutschen Bahn. Ja Leute, was macht ihr denn da? Lehrkräfte in Deutschland fühlen sich zunehmend vom Verhalten der SchülerInnen belastet, heißt es im aktuellen Schulbarometer der Robert-Bosch-Stiftung. Zu wenig Motivation, nicht genug Lehrwillen. Die Kids sehen das anders, sie fühlen sich vom Lehrstoff nicht abgeholt. Viele sind auch psychisch belastet und sagen, wie soll man da motiviert sein? Die Stiftung sagt, die Schulen brauchen mehr Unterstützung bei sozialer Arbeit, mentaler Gesundheit und IT. Vielleicht habt ihr es auch schon gesehen oder gerochen. In Treuenbrietzen brennt seit dem Abend eine Lagerhalle im Hans-Grade-Weg. Die Feuerwehr sagt, dass es wohl noch mehrere Stunden dauert, den Brand zu löschen. Gut 20 Einsatzfahrzeuge sind vor Ort. Wenn ihr da wohnt, solltet ihr Fenster und Türen lieber nicht aufmachen, sagt die Feuerwehr, und auch Klimaanlagen ausschalten. Erstmal oder einmal eine große Hafenrundfahrt, so nennen viele die Darmspiegelung, und die könnte auch für euch immer wichtiger werden. Die Fälle von Darmkrebs bei jungen Menschen steigen nämlich, vor allem bei den 20- bis 29-Jährigen, das sagt das Deutsche Krebsforschungszentrum. Woran das liegt, weiß man noch nicht genau. Die Forschenden vermuten aber, dass zu wenig Bewegung, eine schlechte Ernährung und Übergewicht damit reinspielen. Aber es gibt wohl auch mehr Vorsorgeuntersuchungen in dem Alter.
5: Wetter.
0: In Berlin-Marzahn aktuell tatsächlich immer noch 20 Grad in guten 19. Dazu überall trocken, meistens auch sternenklar, tagsüber am Mittwoch. Wieder viel Sonne von morgens bis abends und es wird auch wieder heiß mit 34 Grad maximal.
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0: A24 Richtung Berlin, Vorsicht zwischen Parchim und Putlitz. Da steht ein kaputtes Fahrzeug rum auf dem Standstreifen. B102 Treuenbrietzen, Bad Belzig, haben wir gerade schon gehört. Da brennt eine Lagerhalle. Da müsst ihr mit Rauch rechnen zwischen Treuenbrietzen und Haseloff. In Berlin schon mal der Hinweis, ab 6 Uhr früh wird die A111 stadtauswärts wegen Sanierungsarbeiten Höhe Heckerdamm gesperrt und das Ganze dann bis Mitte Juli. Solange wird der Verkehr über die Ab- und Auffahrt geführt. Ansonsten ist in Karlshorst die Treskow-Allee gesperrt. Richtung Schöneweide zwischen Hönower und Rheinsteinstraße geht bis 4 wegen Markierungsarbeiten. Und in Tempelhof ist die Dudenstraße vollgesperrt nach einem Unfall zwischen Metfesselstraße und Katzbachstraße. Gute Fahrt.
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7: Und Juni noch zu Gast in dieser Show heute. Geboren in Korea, aufgewachsen in Kanada, mittlerweile aber so derbe als Musiker am Start, dass er eine Europatour durch 13 Länder hatte. Eigentlich sind K-Pop-Stars dann ja immer so, oh mein Gott, ich muss irgendwie deutsche Wurst essen, ich muss Bier probieren. Aber was ist denn eigentlich bei Juni hängen geblieben? Also, eins kann ich euch sagen, weder das Essen noch das Trinken. Klar, so ein bisschen, ne? Als eingesessener Nordamerikaner kennt er sowas ja sicher schon eher vielleicht als die Koreaner. Wir klären es zumindest gleich. Vorher ein Song, an dem er gearbeitet hat, den er mitgemacht hat. Hier sind SHINee, eine super berühmte K-Pop-Boygroup. Ich glaube, das war 2008 gestartet. Also einfach mal älter als BTS. Gravity heißt der Song, kam vor 3 Jahren raus, Platz 2 der K-R&B-Charts in Südkorea. Also da kann man schon mal stolz auf sich sein, oder? Hier ist er jetzt. Gravity von SHINee.

0: Momoland, gute Laune Musik, Rodeo. Und irgendwie sehe ich mich dann auch auf so ein, weiß ich nicht, wie heißen die, so ein Stier? Ein bisschen irgendwie Rodeo-mäßig was zu versuchen. Ich würde wahrscheinlich sowieso nach 5 Sekunden direkt runterfliegen. Ey, wisst ihr, was ich am krassesten an K-Pop und uns Fans finde? Dass die koreanischen Lyrics mitsingen können. Und das schockt auch Juni total. Der war erstmals auf Europa-Tour durch 13 Länder, darunter auch Deutschland. Der war in Berlin. Singt auf Englisch und Koreanisch und war wild, weil er hatte keine Ahnung, wie viele Menschen kommen. Der war seine erste richtige Tour hier. Wer kann die Songs überhaupt irgendwie mitsingen? Aber dann, der positive Schock seiner Tour. What was it?
1: I love Europe. Biggest culture shock was a lot of people seem to really know the Korean lyrics. Like, so shout out to all the 13 countries. And how they were so amazing. The energy was amazing. Yeah. And they really seemed to appreciate the music and not only just the vibes of a concert, but just the actual music itself. And yeah. You gotta hand it to them, man. They know how to listen to music. So.
0: Hey, ich kann's nur weitergeben. Und natürlich hat Juni auch einen neuen Song gedroppt. Deswegen reden wir ja auch unter anderem Heaven Can Wait. Und ich sitze hier seit Beginn der Stunde und denke mir so, boah, ich muss noch 2 Stunden warten ungefähr, bis wir diesen Song endlich spielen können. Weil ganz ehrlich, der ist mittlerweile auf meiner Favorite-Playlist. Der ist einfach so gut. Übersetzt heißt es ja, der Himmel kann warten. Und ich finde, das ist schon ein krasser Titel. Und der hat auch einen echt tiefen Grund und ich bin sogar ziemlich froh darüber, dass Juni ziemlich offen darüber redet, weil gerade koreanische Menschen machen das ja super ungern. So wirklich deep erzählen, was eventuell im Background vielleicht auch mal falsch läuft. Hört selbst, warum hast du Heaven Can Wait als Titel gewählt? What is it about?
1: It means so much to me. I've had a massive burnout after I completed my album Null, and I tried to figure out why that was, and I think it had to do with me putting so much emotion, true raw emotion into the music, and just putting it all in there, and having it just be completed. It felt like a part of my life was kind of gone, and because I've been working on it for such a long time, and from doing that, I kind of forgot the joy of creating music, and I kind of just forgot what that felt like, and
0: feel it totally. Er hatte einfach einen fucking Burnout nach seinem letzten Album. Also da fehlen mir selbst ein bisschen die Worte, weil ich bin da selbst durchgegangen und ich weiß, wie unfassbar hart und scheiße sowas sein kann. Und umso schöner finde ich, dass man einfach offen darüber redet. Alles war zu viel für ihn. Es hat sich angefühlt, als wäre sein Leben einfach weg, weil er zu viel rein investiert hat. Er hatte keinen Spaß mehr, nichts mehr genossen. Und deswegen hat er das Studio mal kurz den Rücken gekehrt, ist mit Freunden in den Urlaub, hat einfach mal so das Leben genossen. Einfach mal eine Runde rumlaufen, durch den Park, warum auch nicht. Einfach mal gut essen gehen. Und das ist so verdammt wichtig. Ganz ehrlich, ich war selbst 2 Jahre gone. Komplettes Burnout, ich war krankgeschrieben, ich war einfach out of order. Also Leute, wenn's wild wird im Leben, schnauf mal durch. Ne? Vielleicht wirklich reißen eine Runde um die Welt oder meinetwegen auch erstmal um den Blog. So checkt mal, wie es ist, einfach mal im Hier und Jetzt zu leben. Jedenfalls ist dieser neue Song von Juni genau da entstanden, zu einer Zeit, als er nach dieser Auszeit wieder im Studio war und sich dann wieder an die Musik gewagt hat. Nur eben anders, so wie er sagt.
1: Let the song really come out, naturally from the heart.
0: Ja, und genau das machen wir jetzt. Juni, Heaven Can Wait. Hören wir jetzt und Leute, folgt ihm rein. Streamt seine neuen Songs. Juni auf Spotify und Co. Hier ist Heaven Can Wait. Das ist eure K-Pop-Show. Jeden zweiten Montag. Genau hier auf Fritz. Und ihr könnt's nachhören in ARD Sounds.

Justin Timpe hier, das ist die K-Pop-Show und das war's auch schon wieder. Ey, krass, wie die Zeit vergeht. Juni, das ganze Interview könnt ihr auch nochmal nachhören. Ich habe eigentlich noch so viel zu erzählen, beziehungsweise generell auch mit ihm zu plaudern. Aber ich mach's mal ganz kurz. Ihr könnt ihn auch in K-Drum hören. Ne? Zum Beispiel in Good Boy. Cat's Eye haben da zum Beispiel auch einen Track mit dabei. Aber am besten, ganz ehrlich, checkt Juni einfach mal selbst auf. Zum Beispiel Insta oder Spotify. JUNNY. Und das war's von mir. Wenn ihr Bock habt, hier zum Beispiel auch mal so ganz bestimmte Gäste hören wollt, ihr Menschen kennt, die in der K-Pop-Welt tätig sind, sei es in Berlin, sei es in Korea, sei es irgendwo anders auf der Welt und ihr wollt sie hier in der Show mal haben, ein bisschen näher kennenlernen, dann schickt mir gerne eine DM auf Insta. Host Justin Timpe und in der nächsten Sendung ist zum Beispiel Lori am Start. Sie ist eigentlich selbst Musikerin, geht hier in Deutschland auch richtig steil. Die war auf vielen großen Bühnen, zum Beispiel erst letztens Rock am Ring neben Finch, hat mit Max Giesinger auf einer Bühne gestanden, aber still und heimlich unter einem Pseudonym schreibt sie für K-Pop.

0: Hier geht's jetzt weiter mit unseren Freundinnen und Freunden der Jungen Nacht.
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2: Um 2 Uhr mit Cedric Bies. Nach der bundesweiten IT-Störung bei der Deutschen Bahn fahren die ersten Züge wieder. Ein Fehler im Funksystem hatte die Züge in ganz Deutschland stillstehen lassen. Die Störung sei aber behoben, meldet die Bahn. Über die aktuelle Lage berichtet Lars Hofmann vom Bahnhof in Frankfurt.
3: Die Bahn selber sagt, dass sie jetzt mit Hochdruck versucht, die ganzen Probleme zu beheben. Das kann noch einige Zeit dauern, bis das alles wieder läuft. Die Leute, die jetzt betroffen sind von diesem Komplettausfall, die bekommen Gutscheine, die werden entschädigt, die bekommen teilweise Taxigutscheine, die können teilweise auch in Hotels übernachten. Aber das ist eine ganze Menge, was da gemacht werden muss. Und ich glaube, auch nicht bei jedem wird das funktionieren.
2: Vor dem EU-Hauptquartier in Brüssel haben Menschenrechtsgruppen gegen ein Treffen zwischen der EU-Kommission und Taliban-Vertretern protestiert. Die islamistische Führung aus Afghanistan war zum ersten Mal seit ihrer Machtübernahme zu Gesprächen in Brüssel empfangen worden. Nach Angaben der EU ging es dabei vor allem um mögliche Abschiebungen. Menschenrechtler, darunter Amnesty International, warnen vor einer Annäherung an die Taliban und verweisen auf die weiter angespannte Lage in Afghanistan, vor allem für Frauen und Mädchen. Der Gourmetführer Guide Michelin hat am Abend in Frankfurt die Sterne für die Spitzengastronomie verliehen. Die Auszeichnung gilt als eine der wichtigsten unter Gastwirten. Bei einem Stern ist das Restaurant laut dem Gourmetführer einen Stopp wert, bei 2 einen Umweg und bei 3 eine ganze Reise. Aus Frankfurt berichtet Roman Warschauer.
4: Insgesamt erhielten 25 Restaurants deutschlandweit ihren ersten oder einen weiteren Stern. Und somit gibt es unter dem Strich 339 Sterne-Restaurants in Deutschland. Das ist eins weniger als 2025. Mit dem L.A. Jordan in Deidesheim in der Pfalz kam ein 12. 3-Sterne-Restaurant dazu. Zudem gab es 4 neue 2-Sterne-Restaurants, 2 davon alleine in Frankfurt, und 20 Küchenchefs konnten sich über ihren ersten Stern freuen.
2: Die iranische Fußballnationalmannschaft darf für ihr letztes Gruppenspiel bei der WM früher in die USA einreisen. Das hat das US-Heimatschutzministerium bestätigt. Das Team spielt am Samstag in Seattle gegen Ägypten und kann jetzt schon am Donnerstag zum Spielort fliegen. Zu den ersten beiden Gruppenspielen konnte der Iran erst am